0: dass Doug Yule ihm nicht den Posten als Bandleader streitig machen wollte. Und deswegen war es dann sogar so weit, dass Lou Reed Doug Yule erlaubt hat, beim nächsten Album dann auch mehrere Songs zu singen, weil er hatte, wie gesagt, eine sehr schöne Stimme. Und er hat eben dadurch, dass die beiden nun auch perfekt harmoniert haben, auch noch mehr Möglichkeiten dann in den Sound eingebracht. Das nächste Album, das dann tatsächlich Ende 1968, glaube ich, aufgenommen worden ist, das trägt, du hast eben schon gesagt, den relativ unoriginellen Namen Velvet Underground. Und das Cover ist auch, sagen wir mal, eher konventionell. Man sieht einfach die Gruppe, wie sie auf einem Sofa sitzt, bei einem Auftritt oder während eines Auftritts oder nach einem Auftritt, hinter der Bühne in irgendeinem Club. Wobei,
1: übrigens,
0: welchem Club, das könnte man einfach nachschlagen, aber das spare ich mir jetzt.
1: Aber es sei kurz verraten, dass eben diese Fotografie, das ist der letzte Einfluss sozusagen von Andy Warhol noch auf dieses Album, weil, beziehungsweise der letzte, aber der letzte größere Einfluss, weil nämlich der Fotograf dieses Fotos, Billy Name, das ist nämlich einer der Mitglieder von The Factory gewesen. Also da ist dann noch ein kleines bisschen da, aber diesmal eben kein Cover, diesmal kein Design von Andy Warhol, aber es bleibt zumindest ein bisschen düster, was das Cover aussieht. Die Frage ist natürlich, wie es von der Musik sein wird. Und ich vermute, der erste Song, der heißt, glaube ich, Some Kind of Love, den wir jetzt gleich spielen wollen, Frank, oder?
0: Genau. Vielleicht noch kurz zum Cover. Der Billy Name, der hat zum einen, muss man vielleicht den Namen nochmal erwähnen, weil ihm wird nachgesagt, dass er auch mal eine Affäre mit Lou Reed hatte. Denn die haben ja damals alles Mögliche ausprobiert, was auch die sexuellen Orientierungen angeht. Und bei Lou Reed war man sich da nie so ganz sicher. Er hat das immer so ein bisschen im Diffusen auch gelassen. Aber jedenfalls, Billy Name hat dann später erzählt, dieses Foto auf dem Cover war eigentlich eins, das er aussortiert hatte. Er hat einfach Fotos gemacht und hat gesagt, oh, das ist uninteressant, die gucken da so komisch und Sterling Morrison guckt so zur Seite weg. Aber genau das wollten die dann haben. Das wollten Velvet Underground haben und gesagt, das ist ein sehr schönes Foto, das passt irgendwie zu uns und es passt zu unserer Situation. Also nehmen wir das mal. Und deswegen ist das jetzt auch im Prinzip ikonografisch geworden und richtig berühmt geworden.
1: Aber Frank, wir wollen trotzdem noch einmal zu meiner Überleitung zurück. Some Kind of Love heißt der Song, den wir jetzt spielen werden. Und er passt, glaube ich, ein bisschen zu den ganzen Songs von diesem Album. Thematisch wird es nämlich viel ums Thema Liebe jetzt gehen hier im freien Radio Kassel in der nächsten Stunde, wenn wir uns mit diesem Album auseinandersetzen.
0: Allerdings nicht immer auf eine erfreuliche Art und Weise.
1: Genau, und passend zum Titel unserer Nacht, Closely Followed by a Drum and Some Early Version of a Guitar, wollen wir jetzt gleich nach dem Song erstmal, Frank, nicht über den Text reden, sondern ein bisschen über die musikalische Umsetzung dieses Albums. Ist das für dich in Ordnung?
0: Donnerwetter, Tom, ich bin ja erstaunt, dass sowas von dir kommt, aber machen wir.

0: Ja, some kinds of love are better than others. So hieß es in der ersten Strophe. Aber Frank, wir wollen jetzt erstmal nicht über den Text reden, wie gerade angekündigt, sondern über die Musik. Und da fällt mir doch auf, es sei dafür nochmal einmal verraten, ich kenne das dritte Album von The Velvet Underground gar nicht, aber es hört sich anders an als die ersten beiden. Vor allem als das erste, was ja irgendwie noch am ehesten für mich der typische The Velvet Underground Sound war.
1: Was du nicht sagst, Torben, was? Ja, das hast du sehr gut erkannt.
0: Frank, jahrelange Schule bei dir.
1: Ja, kannst du mal sehen, das hilft doch. Und da hast du vielleicht auch erkannt, Torben, dass bei diesem Song das ganze Stück im Prinzip auf einem einzigen Akkord basierte, bis auf diesen kurzen Zwischenteil. Das ist typisch Blues, also das war eigentlich ein Stück, das sehr stark im Blues verwurzelt war. Die Gitarren, wir haben die beiden Gitarren gehört hier von Sterling Mawson und Lou Reed.
0: Es hörte sich fast ein bisschen wie so Akustikgitarren irgendwie so ein bisschen an.
1: Ja,
0: Also, es war, glaube ich, schon eine E-Gitarre,
1: es
0: aber.
1: waren schon E-Gitarren, aber die waren eben jetzt nicht verzerrt oder verrauscht oder so,
0: Es war
1: sondern
0: fast schon wirklich melodisch.
1: es war schon fast, genau, fast schon anhörbar. Und Lou Reed hat später auch gesagt, dass diese Leistung von Sterling Mawson an der Gitarre, dass das eine seiner allerbesten gewesen sei. Die Legende, Tom, wie dieses Album entstanden ist, besagt, die Gruppe musste ein neues Album rausbringen. Die Plattenfirma wollte das. Und sie sind im November 68 dann nach Los Angeles gefahren, um dort aufzunehmen, in einem Studio, im etwas besseren Studio, als sie das bisher gemacht hatten. Und die Legende, die Sterling Mawson immer gerne erzählt hat, aber die wohl nicht so ganz stimmt, ist, dass man ihnen auf dem Flugplatz ihre Effektgeräte, mit denen sie vorher immer diesen ganz furchtbaren, verzerrten Sound hergestellt haben, geklaut hätte.
0: Ei, ei, ei.
1: Und die Band wäre also quasi mit einem nur reduzierten Equipment im Studio angekommen. Und daraufhin hätte man sich entschlossen zu sagen, gut, wir machen dann eben keine verzerrten und brachialen Heavy-Rock-Songs, sondern wir machen eben das genaue Gegenteil, nämlich ruhigere, entspanntere Stücke. Louis und Sterling Mawson haben sich dann zwölfseitige Gitarren wohl gekauft. Das sind Gitarrentormen, die gerne auch im Folkrock damals verwendet wurden, von den Byrds beispielsweise und anderen Bands. Also wo man eher harmonische, ruhigere Musik mitmachen kann. Und leider war es auch so, dass durch die Konzerte und durch das Touren in den letzten Monaten Lou Reed kaum dazu gekommen war, neue Songs zu schreiben. Und er hat wohl dann immer erst im Studio geschrieben. Also das heißt, die sind dann haben im Hotel übernachtet. Abends hat er sich hingesetzt, hat dann Songs geschrieben, die am nächsten Tag dann im Studio aufgenommen wurden. Und er hatte zu dem Zeitpunkt eine neue Freundin. Und er hat sich dann entschlossen, tatsächlich, du hast ja eben schon gesagt, das Thema Liebe unter den verschiedenen Aspekten, das geht also von religiöser Liebe bis hin zu sexuellen Praktiken, also breites Spektrum, zu behandeln. Und er hat diese Stücke von dieser LP, die er ich glaube, fast komplett alleine geschrieben hat, als eine Art zusammenhängenden Liederzyklus betrachtet. Also man
0: Und
1: muss das
0: deshalb.
1: irgendwie schon als zusammenhängende Reihe von Songs und von Texten auch sehen.
0: Deshalb spielen wir sie ja auch alle und deshalb, damit wir das ein bisschen dekonstruieren, spielen wir zumindest nicht in der Reihenfolge, wie sie auf dem Album stehen. Das
1: Genau.
0: ist ja so ein bisschen so eine Angewohnheit von dir, Frank, dass du dich nicht an der Originalreihenfolge
1: Es
0: hältst.
1: kommt darauf an, Torben, wenn es notwendig ist, dann mache ich das durchaus auch schon mal. In diesem Fall muss nicht unbedingt sein. Wir fangen aber trotzdem an. Wir haben jetzt schon Some Kind of Love gehört, einer der Klassiker, ja, kann man sagen, von Album. Und jetzt kommen wir zum ersten Song. Das ist ein Stück mit dem Titel Candy Says. Und das Stück wird gesungen von Doug Yule. Also gleich das erste Stück vom Album. Eine der schönsten Nummern von Lou Reed, die er jemals geschrieben hat, auch melodisch. Und ausgerechnet dieses Stück gibt er nun dem Bandneuling Doug Yule zu singen. Und warum er das gemacht hat, das erzählen wir euch anschließend.
0: Und vor allem verraten wir davor, Frank, was für ein Zufall es ist, dass wir am Anfang dieser Nacht Walk on the White Side gespielt haben, denn Walk on the White Side basiert genauso wie den Song, den wir gerade anmoderiert haben und den wir gleich hören werden, auf Candy Darling. Das war eine New Yorker Transvestite, die Louis eben natürlich auch durch die Factory kennengelernt hat, also eine Drag Queen, und die hat nämlich diesen Inhalt geliefert, Frank. Und jetzt staunst du, wie alles miteinander zusammenhängt. Und wir hören uns
1: Unglaublich.
0: jetzt diesen Song hier an.

0: Ja, Frank, ein wirklich schöner Song, muss ich
1: Ja,
0: sagen. Das ist
1: der Torben saß ganz versonnen zwischen den Kopfhörern und hat in die Luft, in die Ferne hier bei uns aus dem Studiofenster
0: Und es ist
1: geschaut,
0: etwas Unglaubliches passiert, was bisher
1: geträumt.
0: bei den ersten beiden Nächten nicht passiert ist. Ich habe den Refrain vor mir mitgesungen.
1: Ja,
0: Also,
1: allerdings,
0: das
1: das war bei den anderen Stücken bei Sister Ray ein bisschen schwierig. Ja gut, man könnte man nicht auch können, ne?
0: hätte man machen können. Aber es ist natürlich, wenn wir nochmal zu Candy Darling auch kurz zu dem Text zurückgehen, die ja eine Drag Queen war, auch ganz passend. Der Song fängt ja an mit Candy says, I have come to hate my body and all that it requires in this world. Also da bemerkt man doch ein bisschen dieses autobiografische in gewissen Maßen, beziehungsweise ist ja nicht autobiografisch, das ist aber eine, also man bemerkt, dass Louis sich anscheinend eben beeinflussen lassen hat bei diesem Song und es ist dabei etwas sehr, sehr Schönes rausgekommen. Ich muss sagen, die Stimme des Sängers, ne, Frank, der Doug Jules, heißt Doug Jules, oder?
1: Doug Jule, ja.
0: Doug Jule, die hat auch etwas sehr schön Sanftes. Das hat natürlich zu diesem Song sehr gut gepasst. Ich hatte ja fast so währenddessen so diese Vorstellung, das ist so eine Stimme, wo man Sorge hätte, dass sie zerbrechen könnte, wenn man sie anfasst.
1: Ja, das ist auch so ähnlich, Tom. Das Witzige an der Geschichte ist, Doug Jule, wie gesagt, damals 21 Jahre alt und relativ unerfahren und noch relativ neu im Geschäft, im Musikgeschäft und vor allem auch nicht erfahren mit dem Leben in New York und mit den Hintergründen, der hat gar nicht gewusst, um was es da geht. Der hat gedacht, das ist ein ganz normales Liebeslied über ein Mädel, das Candy heißt. Und Lou Reed hat ja quasi mit einer gewissen bösartigen Humor, hat er gesagt, sing das mal.
0: Als
1: Und
0: wenn du sie lieben würdest.
1: genau, und Doug Jule hat wohl das mit dieser wunderschönen Stimme gesungen. Und hat erst wohl später erfahren, was dahinter steckt, wer damit gemeint ist und dass es eben da nicht um eine einfache Liebesgeschichte geht, sondern dass da noch andere Dinge mitspielen. Aber er hat eben mit dieser Unschuld auch, mit dieser ja fast Naivität, die er dann auch in der Stimme drin hat, er genau den richtigen Ton getroffen und das so perfekt rübergebracht, dass man ihm das auch wirklich glaubt, dass er das nicht richtig gemerkt hat. Aber irgendwie inzwischen hat er es dann doch gemerkt, ne?
0: Naja, aber auch wenn man sich dieses Musikalische anschaut, dann muss ich ja kurz mal sagen, Frank, das hat mich fast ein bisschen an die Beatles erinnert. Ich habe gedacht, das hätte auch auf einer der Beatles-LPs sein können.
1: Ja, das ist, wie gesagt, sie haben damals angefangen, einfach sich musikalisch zu entwickeln, weiterzuentwickeln, in eine andere Richtung, in eine völlig andere Richtung. Deswegen, wir hatten das ja schon herausgearbeitet, dass alle vier Velvet Underground-Alben extrem unterschiedlich sind. Und Lou Reed hat jetzt dann auch, vielleicht auch natürlich so ein bisschen, um da die Ära mit John Cale abzuschließen, gesagt: So, wir machen jetzt genau das Gegenteil vom letzten Album von White Light, White Heat, das ja extrem laut und aggressiv war. Wir lassen das Laute und Aggressive mal größtenteils weg und konzentrieren uns eben auf wunderbare Melodien und eben auf diese wunderschönen Arrangements mit teilweise akustischen Gitarren auch oder mit jedenfalls nicht sehr aggressiven E-Gitarren. Und machen eben dann Musik, die möglicherweise, das war natürlich dann auch der Hintergrund, auch kommerziell dann erfolgreich werden könnte. Aber wir können, glaube ich, schon mal die Pointe vorwegnehmen, Torben. Die Platte ist dann überhaupt nicht mehr in die Charts gekommen.
0: Jein, jein, jein, Frank. Das hast du gestern in der Nacht schon behauptet, aber ich habe
1: Aber
0: extra in die Billboard-Chart geschaut. Zwei Plätze besser als die LP davon davor. Davor waren
1: ja.
0: es Platz 199, jetzt haben wir schon Platz 197. Wir bessern uns stetig.
1: Ernsthaft? Naja, wollen wir mal abwarten, was aus der nächsten dann wird.
0: Aber Frank, es sei zu verraten, das ist natürlich trotzdem finanziell nicht der ganz große Hit, war vor allem dafür, dass man ja nicht vergessen darf, dass dieses Album ja eigentlich um einiges mehr dafür anscheinend auch geschrieben wurde und gemacht wurde, dass es vielleicht mehr
1: Ja.
0: die großen Hits hatte. Aber du hast gerade eben von großen Unterschieden gesprochen, auch im Verhältnis zu John Cale und so. Und ein weiterer großer Unterschied befindet sich zwischen dem folgenden Song und der Religion von Louis. Er war ja selber Jude und hat jetzt plötzlich, so vernehme ich es zumindest, wenn ich mir diesen kurzen Songtext, den ich mir gerade schon mal durchlesen konnte und den Titel anschaue, ein christliches Lied geschrieben.
1: Das ist unrichtig, Tom. Louis hat immer später gesagt, dieser Song Jesus hat mit der Religion überhaupt nichts zu tun. Du hast ja eben gesagt, der Text ist relativ kurz. Es ist auf jeden Fall kein Song, der in irgendeiner Form, sagen wir mal, missionarisch ist oder so oder irgendeine, ja, irgendeine, einen religiösen Hintergrund hat.
0: Wir können ja schon mal kurz den Text verraten. Jesus, Jesus, help me find my proper place. 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Jesus, Jesus. Also das hört sich ja schon fast so an, als ob das ein Hilfeschrei an Jesus wäre nach Hilfe. Aber Frank, du kannst mich jetzt gerne verbessern.
1: Genau, also hier steht, dass Louis irgendwann gesagt hat, dass er überrascht war, um Gottes Willen, ich habe eine Hymne geschrieben, das habe ich gar nicht gedacht. Und er sagt, dass er damals so ein bisschen zwischen Folk und Country und Blues und Gospel hin und her gewankt ist. Also das war im Prinzip einfach nur der Versuch, dann auch eine Art Gospel-Song zu schreiben, ohne aber selbst jetzt in irgendeiner Form jetzt religiös, mit religiösen Geschichten zu kommen. Wobei der Song natürlich später dann teilweise bei Coverversionen durchaus religiös interpretiert worden ist.
0: Und man muss natürlich auch so sagen, es ist ja bisher nur in gewissen Maßen der Aufruf an Jesus, dass man Hilfe bräuchte, seinen Platz zu finden und sowas und seinen Anmut wieder zu bekommen. Ob da eine Antwort kommt von Jesus, das ist ja eine ganz andere Frage.
1: Genau, und ob das der Jesus ist, den wir so kennen, es gibt ja vielleicht noch andere Leute, die Jesus heißen. Mhm.
0: Ne? Ja, ich überlege gerade, ich glaube, bei The Big Lebowski so einen schönen Film spielt ein auch homosexueller Jesus mit, der Bowling spielt. Vielleicht war der ja gemeint und Louis konnte nur in die Zukunft sehen.
1: Ja, das ist natürlich möglich. Gut, wir hören uns Jesus an. Das ist der, ich glaube, der letzte Song von der ersten Plattenseite damals gewesen, vom Velvet Underground Album.

0: die Liebe zu Jesus hier im Freien Radio Kassel bei Closely Followed by a Drum and Some Early Version of a Guitar. Unsere dritte Nacht zu The Velvet Underground, auch die finale Nacht zumindest unserer dreiteiligen Reihe gerade. Und man muss ja sagen, es ist ein Album mit vielen Songs zum Thema Liebe, aber wir haben ja gerade schon drüber gesprochen, dass die Liebe zum Thema Jesus zumindest für einige Leute etwas überraschend war.
1: Genau, was natürlich deutlich war, wir haben es ja eben gehört, wir haben das jetzt über Kopfhörer angehört, das sind diese wunderbaren Stimmen zwischen Lou Reed und Doug Yule. Wunderbar harmoniert im zweistimmigen Gesang, mit Wechselgesang auch. Also an einer Stelle singt der eine dann die Hauptstimme und der andere dann die Tenorstimme drüber. Und das wird dann gewechselt zwischendrin. Aber wie gesagt, angeblich ist es kein Aufruf an Jesus, ihm nun den Weg zu zeigen oder so. Das ist natürlich vom Text her, kann man das glauben, aber es ist wahrscheinlich so eine Art Fake-Gospel oder so, wie man das bezeichnen will.
0: Also ja. Ein sehr ironischer Song. Aber die Frage ist, Frank, wir haben jetzt hier, das wolltest du gerade schon sagen, eine Version von Swerve Driver.
1: Einigen wir uns auf Swerve Driver, Torben.
0: Swerve Driver, so kann man das auch aussprechen. Man muss sagen, das ist nämlich fies, weil hier keine Lücken zwischen den Titeln ist. Aber jedenfalls haben wir eine Coverversion aufliegen, die auf diesem, davon haben wir in den ersten beiden Nächten dieser Reihe Heaven and Hell sozusagen mit ganz vielen Coverversionen von The Velvet Underground entstanden ist. Und jetzt ist natürlich meine Frage, ist das jetzt eine religiösere Version?
1: Das wird sich zeigen. Also ich habe das deswegen ausgewählt, auch weil Swerve Driver eine Band war, die kam aus England, frühe 90er Jahre. Und das war eine ziemlich heftige Kapelle. Das ging auch so ein bisschen in die Shoegaze-Richtung mit verzerrten Gitarren. Eigentlich eine Band, die auch sehr stark von den klassischen Velvet Underground, so wie wir sie in der letzten Nacht gehört haben, beeinflusst ist. Also mit den heftigen Gitarren und so weiter. Und wir sind mal gespannt, was die aus dem wunderschönen, harmonischen Jesus gemacht haben. Ich vermute, die haben da wieder so ein bisschen das Tempo angezogen und das Ganze auch ein bisschen heftiger klingen lassen. Und ob das dann immer noch religiös klingt, Torben, das musst du entscheiden. Du hast schließlich auf einem religiösen Gymnasium Abitur gemacht. Und ob jetzt der Herrgott oder der Herr Jesus in dich hineinfährt, wenn du das hörst, oder ob du das eher abschreckend findest, das kannst du anschließend entscheiden.

0: Also ein kleines bisschen mehr Rock'n'Roll.
1: Bisher sehe ich keinen Heiligenschein bei dir.
0: Nee, er kam nicht auf. Aber Frank, ich weiß nicht, ob daran der Song oder meine religiöse Meinung schuld hat. Aber soweit also der Song Jesus von dem Album The Velvet Underground. Übrigens im März 1969 das Ganze dann erschien. Wir haben ja schon darüber gesprochen, dass das, glaube ich, teilweise auch in Los Angeles aufgenommen worden ist.
1: Genau, man ist nach Los Angeles gefahren, weil man glaubte, man müsste mal auch so ein bisschen vielleicht die Luft der Westküste atmen, aber da war eben auch ein sehr gutes Studio. Und das hat man, glaube ich, auch schon in der letzten Nacht gesagt, merkwürdigerweise ist diese LP dann nicht mehr bei dem Sublabel, bei dem Tochterlabel von MGM Records, nämlich Verve Records, erschienen, so wie die beiden ersten Alben. Sondern die Platte ist dann tatsächlich bei MGM erschienen, also bei der Hauptplattenfirma. Und ich glaube, was auch noch bedeutend ist, dass die Gruppe das Album größtenteils selbst produziert hat. Also sie hatten, glaube ich, keinen Produzenten, der da jetzt noch ihnen reingeredet hat, sondern Lou Reed hat mehr oder weniger das Ganze, das ist von ihnen selbst produziert worden, unter seine Fittiche genommen und hat dafür gesorgt, dass es gut klingt. Und zur großen Überraschung und zum Entsetzen der Kollegen, der Bandkollegen, ist Lou Reed, nachdem das Album komplett abgemischt war, hinterher nochmal alleine ins Studio gegangen mit dem Tontechniker und hat eine weitere Abmischung angefertigt, und zwar eine Abmischung, bei der er, also Lou Reed, stärker in den Vordergrund tritt, wo seine Stimme und seine Gitarre stärker im Vordergrund sind und der Rest der Band ist weiter in den Hintergrund gemischt worden. Und ich glaube, wir haben jetzt hier, was wir gehört haben bis jetzt, die Version, die wir bis jetzt gehört haben, das ist die Version, die ursprünglich gemischt worden ist. Soweit ich weiß, ist sie damals dann in Europa veröffentlicht worden, wohingegen der sogenannte Closet-Mix, den Lou Reed angefertigt hat, in Amerika veröffentlicht worden ist. Und wir können gleich nochmal ein oder zwei Lieder dann hören von diesem Closet-Mix, um vielleicht auch mal hören zu können, wie der Unterschied gewesen ist zwischen dieser Originalversion, wo eben die Band stärker dann auch noch, die Instrumentierung stärker im Vordergrund steht, und bei dem Closet-Mix, den Lou Reed selber gemacht hat, mit seiner Stimme im Vordergrund. Der nächste Song, den wir hören wollen, ist The Story of My Life.
0: That's the story of my life. Und man muss sagen, da hat man natürlich direkt große Erwartungen, Frank, jetzt, wenn Lou Reed, der scheint ja doch einiges erlebt zu haben, die große Geschichte seines Lebens hat, ist man erstmal überrascht, dass der Song nur über drei Verse geht.
1: Genau, und es ist auch so, dass er leider nicht die Lebensgeschichte von Lou Reed erzählt, sondern es der ist beeinflusst von seinem Kollegen Billy Name, das ist der Typ, der die Fotos auch gemacht hat für das Plattencover, stammt auch aus dem Factory-Umfeld. Und mit dem hat Lou Reed damals in dieser Zeit wohl einige Schwulenbars besucht, gerne auch mal, um mal so ein bisschen was Neues kennenzulernen. Und es geht um die Frage, wie das denn mit der sexuellen Orientierung ist, ob das alles richtig ist oder falsch, was man macht. Und Lou Reed hat da quasi damit dann die Geschichte seines eigenen Lebens und seiner eigenen Erfahrungen in diesem Bereich verbunden und daraus diesen Song gemacht, That's the Story of My Life.

0: Ja, man muss sagen, er hat die drei Verse dann doch immer wieder unterschieden, aber da sieht man schon wieder dieses Queere von The Velvet Underground in diesem Song, das eben darauf hingewiesen wird, das ist nicht falsch, das ist nicht richtig, ist irgendwas dazwischen, denn falsch, richtig, diese Worte sind eh tot und eben, dass diese Themen doch noch Thema sind bei The Velvet Underground, auch wenn es jetzt ein bisschen poppiger ist, aber man muss gleichzeitig sagen, sie werden nicht mehr ganz so explizit beschrieben, sozusagen vom Text,
1: Eher
0: wie es früher
1: unterschwellig,
0: so
1: ne?
0: war, ne?
1: Eher unterschwellig, aber das hat trotzdem dazu beigetragen, dass diese Songs natürlich damals im Popradio auch überhaupt nicht gespielt wurden.
0: Wobei man ja auch sagen muss, hier braucht man ja eigentlich wirklich Informationen, um zu wissen, worum geht es in diesem Song
1: Ja, aber vielleicht die
0: eigentlich.
1: Leute, die ein bisschen Ahnung haben, die haben es vielleicht schon erkannt. Abgesehen davon waren Velvet Underground damals auch schon völlig unten durch beim Popradio. Da war klar, das ist eine Band, die kann man nicht im Radio spielen. Und egal, die hätten wahrscheinlich jetzt auch irgendeinen Schlager, ein Volkslied spielen können oder so. Es wäre wahrscheinlich trotzdem nicht im Radio gelaufen, weil die einfach auch das Image hatten, eine Band zu sein, die einfach nicht mainstreamfähig ist und die nicht anschlussfähig ist für das normale Radiopublikum. Tom, wir wollen jetzt mal, wir haben jetzt bisher größtenteils die ruhigeren Songs gehört von diesem Album, aber trotzdem hat auch Lou Reed bei dieser Platte gesagt, es muss auch ein bisschen Abwechslung drin sein. Und wir wollen auch ein paar schnellere Songs spielen. Und er hat auch mindestens, ich muss sagen, zwei, drei Songs aufgenommen für die Platte, die schon ein bisschen poppiger sind. Und wir werden die auch gleich hören. Wir fangen mal an mit einem Stück, das auch zu den großen Klassikern zählt von Velvet Underground. What Goes On? Aber, Torben, wir wollen nicht die Studioversion hören. Die ist zwar auch sehr gut, aber
0: Es geht besser.
1: es geht besser. Und zwar kommen wir jetzt auch zu einem ganz neuen Aspekt, den wir auch in der anderen Nacht auch schon hatten teilweise, nämlich Velvet Underground Live. Es ist so, dass es eine Reihe von Aufnahmen gibt, die damals gemacht wurden, Leute, die teilweise auch mehr oder weniger illegal dann so Bootlegs angefertigt haben, aber die sind größtenteils von etwas mäßiger Tonqualität. Aber es gibt immerhin einige Aufnahmen, die auch offiziell gemacht wurden damals, und zwar im Herbst 1969, sind eine Reihe von Konzerten mitgeschnitten von Velvet Underground, unter anderem in Texas und in San Francisco. Und einige Jahre später, als die Band schon nicht mehr existierte, ist dann ein Doppelalbum erschienen, Velvet Underground with Lou Reed Live. Das lag daran, dass Lou Reed in dieser Zeit, also 1974, schon ein großer Star war und man wollte von dem Namen quasi profitieren und hat diese alten Aufnahmen, die alten Bänder ausgegraben und daraus ein Doppelalbum zusammengestellt, das für mich und für viele andere auch zu den besten Live-Platten überhaupt zählt, weil man da einfach nochmal die unglaublichen Qualitäten, die Band damals hatte, erkennen kann live. Und sie
0: Wobei
1: haben.
0: man natürlich sagen muss, am schönsten wäre es da ja wirklich DVD-Aufnahmen zu haben, wo man
1: Ja,
0: auch wirklich noch diese Show
1: ist,
0: sieht,
1: ja.
0: weil, das haben wir ja auch schon davor verraten, es schon auch so war, auch wenn es nicht mehr das Exploding Plastic Inevitable von Andy Warhol war, dass sich The Velvet Underground trotzdem immer wieder auch was ausgedacht hat, irgendwie das Publikum ein bisschen zu unterhalten während der
1: Genau,
0: Konzerte.
1: also es war, man musste sie einfach sehen auch. Aber leider, es gibt nun keine Aufnahmen, weil die Band war damals einfach nicht so populär, dass man gesagt hat, man schickt ein Filmteam hin und macht Filmaufnahmen. Und deswegen ist es leider so, dass man sich da mit dem begnügen muss, was man da hat. Und das ist nicht viel. Aber immerhin, es gibt die Mitschnitte. Und wir werden auch im Laufe der Sendung jetzt gleich noch ein paar Aufnahmen hören von diesem Album, von diesen Live-Konzert-Mitschnitten. Später sind dann noch mehr aus diesen Sessions auch veröffentlicht worden. Aber wir hören mal in das Originalalbum rein von 1974. Und die Aufnahme stammt, wie gesagt, aus dem Herbst 1969. What Goes On? Und da hören wir, wie unglaublich Velvet Underground auf der Bühne agieren konnten und welche Energie, welche Power und ja, welchen Mahlstrom an Wahnsinn auch die Gruppe damals auf der Bühne entfacht hat. Und achtet auf jeden Fall auch mal vor allem auf das Schlagzeug, was die Mo Tucker da macht, ist einfach atemberaubend.
0: Und diesmal, wir erinnern uns, das haben wir, glaube ich, in der ersten Nacht besprochen, sicher sogar mit einer echten Trommel und keine Mülleimer, aber sie hat die Trommel, denke ich mal, immer noch sehr besonders arrangiert.
1: Genau.

0: What goes on in your mind?
1: Kommt da noch was?
0: Nee, das ist die Frage, die er sich stellt. Und weißt ich dachte auf die Frage, ich kann sie auch an dich stellen, Frank. Was geht in deinem Kopf gerade so vor sich,
1: wenn ich das, wenn ich das wüsste, dann wäre ich ein Stück weiter. Und wenn ich es sagen würde, würde ich schon längst in der Justizvollzugsanstalt oder in der Irrenanstalt sitzen, wie wir alle hier. Aber Tom, die Frage, what goes on in your mind, kommt dir diese Textzeile irgendwie bekannt vor? Dann will ich dir sagen, das ist entlehnt aus einem Beatles-Song, und zwar aus dem Song What Goes On vom Rubber Soul-Album. Das ist diese leicht countryhafte Nummer, die Ringo singt. Mhm. Das war, glaube ich, der erste Song, den Paul und John damals für Ringo als Sänger geschrieben haben. Und tatsächlich,

0: das heißt nicht nur auch What Goes On, sondern auch die Zeile What Goes On in Your Mind oder What Goes On in Your Heart, das ist tatsächlich davon übernommen. Das heißt also, Louis hat sich davon inspirieren lassen.
1: Aber was danach kommt, ist was Neues.
0: Genau.
1: I think that I'm falling down oder I think that I'm upside down. Also, es hört sich doch ein bisschen abenteuerlicher vielleicht an.
0: Genau, und wir haben es gehört, I think I'm falling down. Und da hat man das richtig gemerkt bei dieser Live-Version von What Goes On von Ende 69. Zum Schluss dann, das zieht sich ja da irgendwie fast 10 Minuten hin. Und das geht richtig, wie gesagt, so ein richtiger Mahlstrom wie so ein Sand, ja, ich weiß nicht, wo man eingesogen wird, da in irgendwelchen Sandbergen. Da wird man dann richtig, man ertrinkt regelrecht in diesem What Goes On. Und es geht immer weiter und immer weiter. Und es wird fast hypnotisch, eben durch auch diese Gitarren und durch vor allem durch das Schlagzeug natürlich von Maureen Tucker, die damals wirklich ja, Wegweisendes geleistet hat für das Schlagzeugspiel auch.
1: Tom, das Album The Velvet Underground kam raus im März 1969. Frank, das wolltest du ja auch gerade sagen. Torben, wann kam dieses Album raus?
0: Torben, das wollte ich nicht sagen, weil ich weiß ja ganz genau, Torben, du hast das ja schon vor einigen Minuten gesagt, dass das im März 1969 erschienen ist.
1: Auf jeden Fall wollte ich nämlich darauf hinweisen, dass deshalb im Jahr 1969 natürlich es auch wieder auf Promo-Tournee gehen musste in gewissen Maßen. Das Album war zwar kein großer Erfolg, aber man hatte ja doch ein wenig Hoffnung. Wir haben ja schon drüber gesprochen, dass die Songs dafür auch eigentlich passender erschien und so waren sie tatsächlich unter anderem auch in Boston im Radio zu Gast, um ein Interview zu geben und das haben wir in der letzten Nacht schon gemacht. Wir wollen natürlich auch ein bisschen reinhören, wie haben sie damals selbst dieses Album promoted. Wir hören jetzt ein Interview, wo es genau darum geht. Das Interessante ist dabei, also das Interview kommt aus der Stadt Boston und das Interessante ist, am Anfang ist noch so leicht einfaches Promo-Gespräch, aber im zweiten Teil geht es dann tatsächlich um Louis' Gedanken zu diesem Song What Goes On, um was er sich so gedacht hat und was sonst so in diesem Interview alles besprochen würde. Das hören wir jetzt. Wir gehen also ein paar Jahre in die Vergangenheit und wünschen viel Spaß mit unserem befreundeten Radiosender aus Boston.
2: You dig doing it. Like, you know, some people like hearing it straight through and other people suddenly discover that you can go to the left or the right with it. And it'll be fun however you do it. And a lot of people will just be very bored when they'll take it off. That's why I had it at the end of the album. So it's near the reject button.
3: The murder mystery. Incredible.
2: Oh, that's our drummer Maureen singing that. Everybody in the group sang on this album this time. Like on the murder mystery, you know, Sterl and Doug and Mo and me. I think everybody sang like different parts, and Maureen's song closes the album out. It's called After Hours.
3: And does she also, does she do that live?
2: No, we
4: only
2: admit,
4: when she, only when they scream for it.
2: She said only if they ask. We haven't been able to love.
3: What is it to ask for? What would they ask for?
2: After hours. But she gets nervous about singing in public. And you have time getting there to sing in the studio more or less.
3: It's just a little bit crooked, and it's just, you can't forget it. It's great. It's almost straight. It's almost a ballad, but it just goes.
2: It's Maureen. It's all Maureen. You know, she's so beautiful. She has to be one of the most fantastic people I ever met in my life. It's Maureen. She's so impossibly great. But, I never can believe it, when we're walking around the studio, I run into Mo, I can't believe it.
3: It keeps happening.
2: Yeah, over and over.
3: And the murder mystery, you do some of that.
2: Part of it, like we've been doing part of it lately as part of Sister Ray, like the last part, because we haven't been doing the front part because it would be hard for people to listen to. Like, it's more the kind of thing someone would listen to, like, when they're sitting around drinking cocoa.
3: So, getting dried up. Mm-hmm. So you just do the last part with the piano. But you lose part of the plot.
5: Well, that's
3: you get old. Here. There is a murder going on there.
5: Yeah, well, we bring him up to date. You know,
3: Count Robin has to get killed.
5: Goes sick upon the carpet, climbing to the parapet, sick upon the staircase, bring me to the casket. You know, so they catch it quick.
3: How much do they keep going?
5: No. I'd give away the plot. You know, we make up a lot of it on stage. You know, it goes headless Roman horseman, swordsman eating fire, bowl upon the savior, sick upon the water, king and queen are empty, their heads are in the outhouse. It goes on and on and on.
3: You know, you should have had for the back of the album is a sentence diagram of that.
5: No. Everybody else publishes their stuff, and, you know, we put on record. You know, if we wanted to be published, we'd put books on.
3: Who did the photographs for the album?
5: Oh, that's the factory. A friend of ours named Billy Nam, who, you know, he's part of the factory.
3: Uh-huh.
5: And, you know, he does all our covers. And, I mean, he's divinity in action on Earth, that's all. He does pictures that are unspeakably beautiful, that's all. That are just pure space. You know, for people who have one foot on Earth and another foot on Venus, you know, they would like that kind of picture because it's out and out in space.
3: Hey, will the factory ever do recording? Will it do?
5: Oh, I don't know. Andy once wanted to make a record of himself saying hello, but we figured the potential wasn't too good for that. Anyway, just say hello, hello, hello. You know, he might have gotten away with it, but I think he likes movies better. See, that's when we like records and he likes movies.
3: Yeah.
5: So, you know, separate but equal.
3: Have you got plans, schemes for the future?
5: Not really. Just to play around. I mean, we really enjoy playing. You know, it's really, I just think it's fantastic that we can play this stuff in public. You know.
6: And people like it.
5: And that people like it. I mean, you know, it really turns me on and it turns them on. I mean, we don't have any point to prove or any axe to grind or, you know, just anything to tell anybody else. You know what I mean? It's just nice that people show up and that we can play fun. You know, because, you know, we have fun.
3: You've always got a home in Boston.
5: Oh, well, you know, Boston was the whole thing as far as we were concerned. It was just, it was the first time we played in public and didn't have all those things thrown at us that, you know, the leather freaks, that, you know, druggies, that this and that. It was the first time anybody just listened to music, which blew our minds collectively. You know, the first job here, just couldn't believe it. And it's been that way ever since. I never believed it when I'm in Boston. You know, it's just a really nice scene.
3: Oh, yeah, you're listening to WBCN in Boston, that's what my job is, and, all right, once more from the album, and,
5: This is called, What Goes On. The album had kind of, like, a unity to it, like, you know, the first song states what, it's like this person named Candy asking all these questions, and then it starts to delineate answers, you know, and it goes all the way through to a song called That's the Story of My Life. And after you got all that solved, you're faced with the murder mystery.
3: It has been a joy, and I think we'll probably have to say goodbye now, and we'll see you down at the Boston Tea Party.
5: It's really been a pleasure. I really enjoyed myself.
3: Thursday, Friday, and Saturday night, down at the Boston Tea Party, the Velvet Underground, they're back in town.
5: Very space.
3: What? How's that?
5: Oh, it's just a space that just, like...
7: It's just solid, it's rhythm, it's just... It's told you.
5: It's just straight on, it has all these rhythm things going on in it, but, like, the organ is this all-enveloping cloud of heaven music, you know, and it just goes on and on and on and on, like, you know, there's no real reason to stop.
7: One night, we were playing this, and we almost didn't stop. We went on the rhythm section, which is the end, you know, went on for about, must have been 10 minutes, and... All of a sudden, everybody woke up and said, we've got to stop. You know,
5: oh, yeah, we suddenly realized how long this had gone on. You know, because, you know, we're always aware of facts that, you know, there's another group on after you, and they're
3: following
5: cars, and their curfews, and that you can get, you know, people in trouble if you run over, and they're still there. You know, and, you know, we suddenly snapped out of it and realized, like, we've been doing it, like, you know. See, in the old days, we used to go hours and hours, but you can't do that now, the way things are set up, because there's always another group, possibly two. You know, you play a gig and they say you got 30 minutes. You know, and, you know, we could, you know, we're just starting. and so it's not really so fair to us, but you don't have a choice about it. But like that one track is just so spaced out. I mean, it's so spaced out that I think it will space people who hear it.
7: It's got a very high energy level too.
5: Without being on a volume trip.
6: Yeah, if you had done a movie, if this were from a movie, that's the thing you might home on your way out.
5: Yeah, right. Well, I just pictured, like, you know, if heaven had rock and roll, you were marching to the Golden Gate, you might very well hear that, and as you went.
7: That's my favorite old-time rock and roll song. It superseded everything.
5: I really like that. I love the ending. Like the instrumental part in the middle is fantastic. Like, you know, I know it should intrigue people how the effects got. Sounds like a thousand deranged bagpipes, but it isn't.
6: What is it?
5: That's a
7: three deranged guitar.
5: Three deranged guitars. It's really nice.
6: I was supposed to say goodbye, but I decided not to.
5: You might be intrigued by the track that comes on after that.
7: I get high for that song, I really do.
5: Oh yeah, I'm telling you, it's space. I mean, you know, a lot of people think there's space, but you can get more space. You can never be not enough spaced. Or you can't be too much spaced.
6: We're not going to do the next cut from that. We're going to do Wilkinson Tricycle, which is a group that is with you, and which you haven't heard yet, and this is the Wilkinson Tricycle. They'll be done with the Velvet Underground.
1: Ja, What Goes On nach Lou Reed, also ein sehr spaciger Song, der die Leute auf jeden Fall sehr begeistern würde nach seiner Meinung. Und Frank, wir sind ja auch zu dem Schluss gekommen, dass du ja auch schon meinst, dass es wirklich auch bei den Live-Aufnahmen, aber auch bei dem Song währenddessen ein sehr, sehr guter Song ist, der dir sehr gefällt.
0: Genau, ja. Und vor allem, wie gesagt, auch wenn man die Live-Aufnahme eben gehört hat, mit diesen wunderbaren Gitarren, die sich da gegenseitig umspielen, die quasi den Song durchprügeln und eben fast hypnotisch funktionieren, wenn das immer weitergeht, und das geht, es steigert sich ja immer irgendwie auch, und das ist schon ziemlich großartig. Dann bricht es plötzlich ab, so wenn man, ne, es gibt mehrere Live-Sachen von Velvet Underground, wo man eigentlich das Gefühl hat, die könnten ewig lange dauern. Es gibt auf diesen Live-Platten eine ganze Reihe von Stücken, die alle so zwischen 7 und 9 Minuten lang sind. Das heißt also, die werden richtig schön erweitert, lang ausgespielt, aber eigentlich, und das ist ja dann auch so ein bisschen das Konzept von Minimalismus zum Beispiel, laufen solche Sachen ja viel länger. Wir haben ja in der letzten oder vorletzten Nacht auch schon Sachen von John Cale gehört, die dann wirklich eine halbe Stunde dauern oder noch länger.
1: Genau, für die Ewigkeit eigentlich. Genau. Sollten diese Sachen nie ein
0: endlos,
1: Ende
0: Endlos, endlos, genau.
1: Ja, What Goes On hat zumindest insofern kein Ende, dass es auch immer wieder genutzt wird als Material, als Vorbild für andere Musikgruppen. Und wir wollen uns jetzt wieder eine Coverversion dieses Songs anhören.
0: Genau, wir haben jetzt eine Coverversion aus den 80er Jahren, und zwar von den Feelies. Das ist ein relativ bescheuerter Bandname, aber eine ganz fantastische Band aus den USA.
1: Die kommt haben sie auch, etwa aus Philadelphia?
0: Nicht, ja. Also Torben, da ist jetzt mindestens ein Hunderter fürs Phrasenschwein fällig. Das ist eine Band, die in den 80er Jahren auch für viele Leute ja ziemlich große Begeisterung hervorgerufen hat. Die haben 1980 ein Album gemacht, Crazy Rhythms heißt das. Und da wird viel getrommelt. Das sind eigentlich auch Popsongs, aber die mit einem sehr, sehr hypnotischen und sehr spannenden Rhythmus unterlegt werden. Teilweise mit afrikanischen Einflüssen. Also es geht auch schon so ein bisschen in die Richtung dessen, was man dann später auch in vielen Bereichen hatte. Und die Feelies haben auch, ich glaube, das muss so 1982 gewesen sein, den Song What Goes On gecovert.
1: Also auf jeden Fall kann ich verraten, das Album, auf dem er drauf ist, Only Life, kommt aus dem Jahr 1988. Es ist generell auch ein Coveralbum, glaube ich, habe ich ein bisschen das Gefühl, oder?
0: Ja, das kann sein. Ich meine, das What Goes On wäre auf dem Originalalbum nicht drauf gewesen, das ist da auf der CD mit drauf.
1: Tatsächlich, deshalb ist da der kleine Gänsestern dahinter.
0: Ja, ne, also manchmal muss man gar nicht so fehlsichtig sein, um das erkennen zu können. Nein, also die Feelies, auch eine von den Bands, die natürlich von Velvet Underground beeinflusst sind, aber nun 20 Jahre später, und wir hören mal, was die damals daraus gemacht haben.

0: abrupt hört dieser Song einfach auf und abrupt sind wir auch wieder da. Das waren die Feelies mit What Goes On, ein Cover eines Velvet Underground Songs vom schönen Album mit dem wunderschönen Titel The Velvet Underground von The Velvet Underground mit The Velvet Underground und noch viel mehr.
1: Genau, und vor allem auch über The Velvet Underground. Tom, bei dem Stück eben von den Feelies, das aus den 80er Jahren stammt, da haben wir ganz deutlich hören können, wenn man es vor allem auch vergleicht mit der Originalversion, mit der Live-Version, die wir vorher gehört haben, was diesen typischen Schlagzeug-Sound von Maureen Tucker ausmacht. Wir haben eben den Schlagzeuger der Feelies gehört, der sozusagen dieses Snare-Drum quasi durchhaut. Das klingt alles sehr klinisch, sehr, ja, fast modern, also typisch 80er Jahre so. Aber das hat zu keinem Zeitpunkt, das ist im Prinzip auch der Rhythmus, der wird auch quasi gespielt, logischerweise. Aber das hat zu keinem Zeitpunkt diese magische Energie, die der Schlagzeugsound von Maureen Tucker hat. Das kann man schlecht beschreiben, aber so wie sie spielt und auch wie das klingt, welche Instrumente sie auch benutzt dafür und wie das alles zusammenhängt, das ist doch eine ganz andere Dimension als diese eher, wie soll ich sagen, eher etwas mechanische und eher etwas, na, fast schon ein bisschen langweilige Schlagzeugklang, wie gesagt, 80er Jahre, typisch mit diesen zischenden Snares, also diese besonders hellen Snare-Schlägen und den Beckenschlägen. Und verglichen damit ist dann dieser Sound von Velvet Underground von Maureen Tucker, das hat so richtig so ein bisschen was Archaisches, was Urtümliches.
0: Es sei vielleicht auch nochmal verraten, die meisten Leute, die schon mal irgendeine Sendung von uns beiden gehört haben, wissen das vermutlich schon, dass ich ja nicht so der musikalischste Mensch bin, aber ich hatte in meiner Kindheit...
1: Inzwischen aber schon, ne?
0: Ja, ich hatte in meiner Kindheit zumindest immer den Traum, ja, Schlagzeug zu lernen. Und du würdest jetzt also, ich verstehe das zumindest schon so, dass du sagen würdest, Maureen Tucker ist ein gutes Vorbild, was man sich als Schlagzeuger nehmen
1: Auf
0: kann.
1: Auf jeden Fall, Tom, und wir die Idee, dich mal zu einem richtigen Schlagzeuger zu machen, die haben wir noch lange nicht aufgegeben, da sind wir noch
0: natürlich
1: dran am Arbeiten.
0: Deshalb heißt ja auch unsere Nacht Closely Followed by Drums und some early version of a guitar. Aber Frank, mich würde trotzdem noch mal kurz interessieren, weil wir auch mal wieder diese Covers spielen, weißt du denn, ob die Maureen Tucker im Endeffekt Nachfolger hatte, die in gewissen Maßen diesen bestimmten Stil, auch das Schlagzeug anders zu positionieren und sowas dann auch genutzt haben?
1: Ja, es gab natürlich dann später Leute, die Schlagzeuge jeweils dann anders aufgebaut haben. Es ist ja so, dass das Schlagzeug als Instrument eine typische Konfiguration hat. Also es gibt ja dann die Schlagzeuge, das einfache Schlagzeugset besteht aus einem Bassdrum, also der großen Trommel, und dann ein paar Toms und ein paar Becken und Snare Drum. Und die werden auf eine bestimmte Art und Weise aufgestellt. Und die Schlagzeuge, die lernen das halt. Die lernen, also ich glaube, links ist die Snare Drum und dann sind die Toms und so weiter. Die Becken sind dann oben drüber. Das heißt, man muss ja dann auch, wenn man ein Instrument lernt wie ein Schlagzeug, muss man ja dann quasi auch wissen, wo sind die Instrumente. Ich meine, wenn das Tom einmal da ist und mal da, dann muss man immer wieder umdenken. Kommt auch natürlich darauf an, ob man Links- oder Rechtshänder ist. Aber Maureen Tucker, natürlich hat, wir haben ja schon darüber gesprochen, hat ja ihr Schlagzeug auf eine ganz besondere Art und Weise so hingestellt, wie sie es am besten spielen konnte. Also nicht schulmäßig, so wie das möglicherweise in der Schlagzeugschule gelehrt wird, sondern sie hat einfach das so gestellt, wie es ihr am besten gepasst hat. Und das haben danach viele andere auch noch gemacht. Aber was natürlich besonders wichtig ist, das ist einfach dieses monotone, dieses mechanische Spiel, das die entwickelt hat und dieses wirkliche, ja, dieses Dreschpflegeschlagzeug, wie man so immer so schön gesagt hat, immer ein Beat nach dem anderen, ohne irgendwelche Wirbel, ohne Verzierungen, ohne Spielereien. Und das haben dann in den 70er Jahren, gab es dann Bands wie zum Beispiel Can in Deutschland, Jackie Liebezeit, der Schlagzeuger von Can, oder auch Neu, die Bands aus der sogenannten Krautrock-Ära, die haben das dann auch übernommen, bis hin, haben wir auch schon drüber gesprochen, bis hin in die 80er, 90er, 2000er Jahre, als es dann mit Techno und anderen elektronischen Musikformen weiterging, wo man diesen Sound dann sozusagen elektronisch nachgebaut hat. Aber auch dieses Prinzip, wirklich endlos den Beat durchhauen, ohne irgendwelche Wirbel, ohne irgendwelche Unterbrechungen und so weiter.
0: Also im Endeffekt,
1: das gab's, es hat im Prinzip das Prinzip auch, was man bei Techno hat, eben, man will die ganze Nacht oder das ganze Leben durchtanzen, ohne Unterbrechung und mit einem einzigen Beat.
0: Und in gewissen Maßen ist Marvin Tucker ja auch dann das Zuverlässige in dieser Band, die sozusagen, wenn alle anderen sozusagen in alle möglichen Richtungen gehen, dann vielleicht wieder zurückführen kann, weil sie ja sozusagen weiterhin den Beat immer weiter mitschickt. Das passt ja auch dazu, das sei jetzt auch schon mal kurz verraten, Marvin Tucker ist auch das einzige oder das große Gründungsmitglied, was wirklich lange durchgehalten hat.
1: Genau, sie war, glaube ich, bis fast zum Schluss dabei, also kurz bevor die Band dann auseinandergefallen ist.
0: Sie hat länger als Louis das Ganze auf jeden Fall gehalten.
1: Genau.
0: Aber wir wollen uns natürlich nicht nur unterhalten, Frank, sondern wir wollen bei unserer dritten Nacht, die ja wirklich die musikalische der drei Nächte werden soll.
1: So
0: ist es zumindest in der folgenden Stunde, wenn wir nochmal versuchen wollen, das dritte Album, The Velvet Underground, endgültig bis zum Ende durchzuspielen, wollen wir uns natürlich Songs anschauen. Und der nächste Song, den wir uns anschauen wollen, heißt I'm Set Free.
1: Ja, auch wieder ein Song, der sehr harmonisch ist, auch wieder Richtung Folkrock geht. Und wenn ich es richtig weiß, ist das auch einer von den Songs, bei denen Doug Yule, also der Bassist, der damals neu dabei war, die Liedstimme singt, mit seiner sehr, sehr schönen, sehr angenehmen, ein bisschen samtweichen Stimme. Und das passt aber auch ganz wunderbar zu dieser wunderbaren Musik, natürlich auch wieder geschrieben von Lou Reed.

0: Dieser Song, Frank, hört sich ja fast nach einem Wunsch von Louis an, dass ich dir wieder einen Kartentrick zeige. Das heißt, da steht sich am Ende: I'm set free to find a new illusion. Also nicht, dass du jetzt denkst, während der langen Nacht wärst du befreit, zieh doch mal eine Karte.
1: Ja, das habe ich mir schon gedacht, dass ich wieder hier herangezogen werde.
0: Es sei verraten für die Zuhörerin, dass wir hier 52 Spielkarten haben. Das ist jetzt kein guter radiotauglicher Trick. Frank merkt sich diese Karte.
1: Ich versuche es jedenfalls, sie mir zu merken. Dann kommt sie wieder rein ins Spiel.
0: Ja, beschreib doch mal genau.
1: Ja, genau, der Kollege Tom schiebt sie jetzt irgendwo in die Mitte rein. Jetzt mischt er wieder und tut so, als ob er die Karte, wahrscheinlich hat er sie irgendwo im Ärmel, obwohl, ne, die Ärmel, da.
0: Die sind kurz.
1: Ja, da passt nichts rein und hinter die Uhr passt auch nichts.
0: Aber ich verrate trotzdem schon mal, Frank, du kannst ruhig allen sagen, dass du die Kreuz 4 hast, das weiß ich schon längst.
1: Ja, ja,
0: aber ich habe mir die Karten noch nicht angeschaut, das kann der Kollege Frank betonen. Dabei ist es sein eigenes Kartenspiel. Jetzt kommen wir zum Grand Finale. Frank muss Stopp sagen, wenn ich durch das Kartenspiel durchgehe.
1: Stopp.
0: Hier, gefällt es dir hier? Ja. Wir haben jetzt so etwa bei einem Drittel. Okay, Frank, du hast die Chance,
1: ich
0: die Karte, wo du Stopp gesagt hast, dir anzuschauen. Und große Überraschung hier. Ja. Er ist nicht frei.
1: Natürlich die Kreuz 4, ja. Also, wie gesagt, ich versuche schon seit Tagen mal hinter diesen Trick zu kommen. Wobei, das muss ich sagen, das ist nur einer, wahrscheinlich der einfachste von den ganzen Tricks, die der Kollege Torben mir in letzter Zeit hier präsentiert hat und mich an meinen Sinnen zweifeln lässt. Aber ja, wie gesagt, die Zauberei, das ist eine Geschichte, die ich zaubere doch lieber musikalisch oder lasse musikalisch zaubern.
0: Und das Schöne ist ja, bei diesem Trick normalerweise sagt man ja, Zaubertricks wiederholt man nicht, aber ähnlich wie dieses Album oder wie viele Songs von Velvet Underground kann man diesen Trick auch immer wieder wiederholen, wenn man die richtigen Personen hat, genauso wie Frank sich sicher auch nicht zum allerersten Mal in seinem Leben gerade I'm Set Free angehört wird.
1: Ja, genau, die richtige Person, man muss einen Deppen haben, der immer noch nach dem 12. Wiederholen immer noch nicht begriffen hat, wie es funktioniert. Also
0: und Frank, ist das
1: so jemanden wie mich also.
0: Und ist das auch deine Meinung zu The Velvet Underground, dass beim 12. Mal wiederholen nur noch die Deppen diese Band mögen?
1: Nee, beim 12. Wiederholen glauben die Deppen, dass sie begriffen haben, was es geht, aber das ist natürlich völlig unmöglich, denn es geht immer weiter und immer weiter. I'm Set Free, da habe ich jetzt natürlich wieder ein Problem, und zwar Pseudo-Fachliteratur behauptet, das sei von Doug Yule gesungen, aber ich glaube, wir haben ziemlich deutlich vernehmen können, dass es doch wieder ein Stück ist, das von Lou Reed gesungen worden ist, vom Velvet Underground Album von 1969. Auch wieder sehr, sehr schön mit Harmonien, die so ein bisschen auch an Phil Spector erinnern. Und es geht im Text also darum, er ist frei, er hat sich befreit von seiner Gespielin sozusagen, stellt aber fest, dass das gar nicht so ist. Er glaubt nur, dass er sich befreit hätte. In Wirklichkeit ist er ihr weiter hörig und er fühlt sich weiter ihr zugehörig. Also von daher gesehen auch ein weiterer Aspekt dieses Themas Liebe und Zweisamkeit, das ja die ganze LP durchzieht.
0: Wir wollen nun zu einem Song kommen, der vielleicht der am meisten gecoverte Song dieses dritten Albums ist, Frank. Und zwar geht es darum, dass Reed, wir bleiben dem Thema treu, verliebt war. Er war in einer Liebesbeziehung, und zwar geht es jetzt nicht um irgendeine Liebesbeziehung, es geht um seine allererste Liebesbeziehung, diesen ersten Song, den wir jetzt hören werden. Der Song heißt Pale Blue Eyes, und die Wahrheit ist natürlich, dass es haselnussbraune Augen waren, die die erste Geliebte hatte.
1: Ja, aber du weißt doch, das ist die künstlerische Freiheit und die künstlerische Veränderung.
0: Und,
1: ne?
0: Und blaue Augen kamen ja schon immer gut an, das ist ja auch nicht ganz so häufig wie braune Augen.
1: Und vor allem Pale Blue Eyes klingt irgendwie auch schöner, klingt runder als Pale Brown Eyes.
0: Das ist auf jeden Fall ein guter Grund. Pale Blue Eyes, der zweite Song, der vierte Song, wenn man das Album in der originalen,
1: Reihenfolge der originalen Version hat. Gehört. Ja, Pale Blue Eyes, und jetzt kommen wir zu, ja, vielleicht würde ich persönlich sagen, der Lieblings-Velvet Underground-Song von vielen Leuten, und ich würde mich vielleicht da auch nicht ausschließen wollen. Also wenn ich meine, Torben, und diese Frage kommt ja mit Sicherheit dann am Ende dieser Sendung auf mich zu. Was sind deine Lieblingssongs von Velvet Underground?
0: Ich werde mich behüten, bei so einer speziellen Nächte-Reihe diese Frage zu stellen.
1: Gut, das beruhigt mich, aber trotzdem sage ich es dir, mit Sicherheit wäre Pale Blue Eyes unter den ersten dreien. Das ist mit Sicherheit die schönste und ergreifendste Ballade, die Lou Reed jemals geschrieben hat. Und auch der Text ist wieder sehr mystisch und sehr verschwommen, dieses Pale Blue Eyes, Linger on your Pale Blue Eyes, da kann man sich wieder auch alles Mögliche drunter vorstellen, aber es ist auf jeden Fall ein wunderschöner Love-Song, so kann man ihn auch interpretieren. Und wir haben hier auch jetzt nicht die Version aufliegen, die auf dem Album erschienen ist. Denn ich finde tatsächlich die Live-Version, die dann einige Monate später aufgenommen wurde, finde ich noch um einiges besser. Vor allem auch, weil da der Refrain zweistimmig gesungen wird von Lou Reed und Doug Yule. Und bei diesem Song achtet bitte mal auf das Gitarrensolo. Dieses Gitarrensolo, ich glaube von Sterling Morrison gespielt, ist eins der großartigsten Gitarrensolos, die ich überhaupt kenne. Und ich kenne eine ganze Reihe von Gitarrensolos, das könnt ihr mir glauben.
0: Aber damit jetzt die Erwartungen nicht zu hoch sind, für alle, die den Song nicht kennen, sei kurz verraten. Ich habe hier unter anderem, wir haben ja sehr viele Bücher rumliegen, das große Eclipse-Buch Rock, das Gesamtwerk der größten Rock-Acts im Scheck, alle Alben, alle Songs im Teil 3 geht es um The Velvet Underground. Und in diesem Buch gibt es dann immer zu diesen unterschiedlichen Gruppen eine Top 30 oder so der Songs. Also wenn sie weniger gemacht haben, können es auch nicht 30 Songs werden. Aber jedenfalls, ich bin's gerade extra durchgegangen unter den Top 30 Songs von Velvet Underground bzw. Lou Reed ist nach diesem Buch der nächste Song nicht dabei, aber Frank, wir können jetzt ja uns die Live-Version anhören und wenn wir Glück haben, kannten die Autoren dieses Buchs diese Live-Version einfach nicht.
1: Nein, ich kann dir sagen, woran das liegt. Das Buch heißt, wie du schon richtig gesagt hast, Rock groß geschrieben und in diesen Listen, die die erstellen, das sind meistens eher die etwas härteren und rockigen
0: Songs. Man muss dazu aber sagen, Walk on the Wild Side hat es auf Platz 2 geschafft.
1: Ja, gut, das ist aber dann auch wieder ein bisschen was anderes. Pale Blue Eyes ist einfach eine sehr, sehr schöne Ballade und ist fast von der Melodie hier ein bisschen schnulzig, aber die schöne Art von Schnulzerei. Und das wird man jetzt anhören, Pale Blue Eyes in der Live-Version Velvet Underground 1969.

0: Ja, da ist jedem, der den Kollegen Frank und seinen Musikgeschmack kennt, sofort klar, warum das vielleicht sein Lieblingssong ist. Das war ja ein bisschen folkrockig hier fast. Also genau das Richtige für den
1: Die
0: Kollegen.
1: ganze Platte ist ja ein bisschen von Folk beeinflusst. Ja, Pale Blue Eyes, also wir haben es gehört. Absolut grandios und das Gitarrensolo und diese Gitarrenlick, was Sterling Morrison immer so zwischendrin spielt, so ein bisschen ja, Country, Rockabilly-mäßig auch. Und dann diese unglaubliche letzte Strophe: It was good what we did yesterday and I sure do it again. And the fact that you are married only proves that you're my best friend, but it's truly a sin, singt Lou Reed. Ja, also. Großartig. Und das ist ein Stück, ich habe nochmal nachgeschlagen, das hat er wohl wirklich an eine ja verflossene Liebe oder so geschrieben, jedenfalls an eine
0: Hast du
1: Dame, die
0: gedacht,
1: in.
0: ich hätte dich angelogen mit meiner
1: Nein,
0: Information?
1: natürlich nicht, aber ich wollte nochmal aus einer zweiten Quelle das nochmal bestätigt wissen.
0: So
1: Ne?
0: sind wir hier. Wir verifizieren unsere
1: Ja,
0: Fakten immer wieder
1: alles,
0: gerne.
1: was wir, jedes Wort, was wir hier in den letzten 20 Stunden von uns gegeben haben, ist doppelt und dreifach gegengecheckt von unserer Redaktion. So, Tom, Pale Blue Eyes.
0: Apropos, wir sind jetzt mittlerweile leider noch nicht bei der 20 Minuten, wir haben jetzt 18
1: Ach
0: Stunden.
1: so.
0: Aber man muss sagen, es ist auf jeden Fall ein Song, wo finde ich für mich persönlich gerade nochmal am stärksten deutlich wurde, dass mit diesem dritten Album The Velvet Underground nochmal Neuland betreten wird. Es ist wirklich nicht mehr den Sound, den wir in den ersten beiden Nächten oder in den ersten beiden Alben so gehabt haben, wenn es um
1: Also
0: The
1: auf dem
0: Velvet
1: ersten,
0: Underground
1: wenn
0: geht.
1: man Sachen wie Stücke wie I'll Be Your Mirror zum Beispiel hört oder Sunday Morning, das ist schon noch schon so
0: Ja,
1: ähnlich.
0: aber trotzdem hat es immer noch etwas Kälteres
1: Ja,
0: gehabt, wenn ich es mal so beschreiben darf, ohne
1: genau.
0: dass das der richtige Begriff ist. Also ich verweile bei deinen blauen Augen, beziehungsweise es sind ja nicht nur blaue Augen, pale blue eyes, wie übersetzt man das am
1: Ja,
0: besten, blassblaue
1: blassblaue
0: Augen,
1: Augen, ja,
0: bei deinen
1: genau.
0: blassblauen Augen. Und es ist ja irgendwie schön, du hast ja gerade die Pointe am Ende auch schon nochmal erzählt gehabt, dass irgendwie es ist eine vergangene Liebe, die ja anscheinend verschwunden ist, weshalb er ja auch eigentlich meint, dass die Person, also dass sie ihn ja eher mad macht. Also er findet das eigentlich ganz schlimm, aber scheint dann ja doch irgendwie noch was zu laufen. Oder man
1: Ja.
0: kann es zumindest erahnen, ganz am Ende. Und ich möchte kurz einfach ein bisschen zur Aufmunterung in der frühen Morgenstunde eine kleine Anekdote erzählen. Und zwar muss ich bei der Strophe Sort of you as my mountaintop, sort of you as my peak, also einmal als der Gipfel der Gerbte, als
1: Ja.
0: der Berggipfel, das hat mich daran erinnert, ich war letztes Jahr bei so einem Theaterfestival in Jena, Frank, und da hat man sozusagen wurde man rumgeführt von einer Bühne zur nächsten nach so einem Thema und ich war die Thema meines Rundgangs war Gipfelbesteigung. Wir waren also mit dem Abenteurer, ich weiß seinen Namen gar nicht mehr, ich glaube Jack oder sowas unterwegs, mit dem wir den Mount Everest besteigen wollten. Und er hat
1: Aha.
0: uns immer wieder eingeflossen, wir müssen unseren persönlichen Mount Everest finden und diesen besteigen.
1: Genau. Ja, und Lou Reed hat den offenbar gefunden. Ich weiß nicht, ob du, ja, du hast auch noch ein paar Jahrzehnte Zeit, wahrscheinlich deinen persönlichen Mount Everest zu ersteigen. Vielleicht schaffst du es ja auch noch mal irgendwann auf den Mount Everest, Torben.
0: Ach Frank, da würde ich, wenn, dann doch nur in der Warteschlange stehen
1: Genau,
0: dürfen dort
1: das kann
0: oben.
1: schon sein, ja, und dafür irgendwie 50.000 Dollar bezahlen. Nein, aber das ist natürlich, das ist dieses Poetische und natürlich Lou Reed, das muss man, wir haben ja schon in unserer letzten Nacht darauf hingewiesen, dass man Lou Reed, was immer ein bisschen unterschätzt wird, schon als einen der ganz großen Poeten auch der Popmusik bezeichnen kann. Und auch später in den 70er, 80er, 90er Jahren, wenn auch möglicherweise seine Platten da vielleicht nicht mehr ganz so großartig waren, als Texter, als Songtexter, war er immer noch großartig und hat immer noch wirklich teilweise sehr, sehr bemerkenswerte ja, Leistungen abgeliefert, um das
0: Ja,
1: sozusagen.
0: wir haben schon gerade verraten gehabt, dass dieser Song nicht nur dem Kollegen Frank sehr gut gefällt, sondern auch sehr vielen anderen Leuten, unter anderem anscheinend I.M.
1: Genau, R.E.M. natürlich auch ganz massiv beeinflusst von Velvet Underground. Die haben eine Reihe von Velvet Underground Songs gecovert. Ich kann mich erinnern, ich habe die mal live gesehen. Da waren sie noch nicht ganz so bekannt. Das muss so Ende der 80er gewesen sein. Und da haben sie zum Schluss tatsächlich After Hours gespielt. Das spielen wir nachher auch noch in der Version von Velvet Underground. Aber sie haben eben auch Pale Blue Eyes gecovert. Ich meine, das muss so Mitte der 80er gewesen sein. Ich glaube, auf einer Single B-Seite oder so.
0: Im Jahr 1987 kam jeweils die
1: Ja,
0: Version auf, die wir jetzt spielen werden
1: nee,
0: gleich.
1: was du da hast, ist ein Sampler,
0: Ach so.
1: das sind lauter ältere Sachen drauf.
0: Aber wenn
1: Aber
0: er aus dem Jahr 1887 kommt, dann kann der Song
1: nicht
0: nicht viel später entstanden
1: da hast du
0: sein.
1: vollkommen recht. Ich vermute mal, dass der irgendwie so Mitte der 80er entstanden ist. Jedenfalls natürlich auch ihre Reminiszenz. Und R.E.M. sind ja natürlich eine der ganz großen Bands der damaligen Zeit, bis zu ihrer Auflösung 2012 eine der weltweit führenden Bands gewesen. Und man hat die den Sound von R.E.M. immer beschrieben als eine Mischung aus Velvet Underground, Birds und Beatles. Vielleicht noch ein bisschen Beach Boys mit dabei. Aber das ist sozusagen auch eine ziemlich passende Beschreibung der Musik von R.E.M. und von vielen anderen Bands auch. Ihre Version von Pale Blue Eyes.

0: Ja, da wird noch gebrabbelt im Hintergrund. Ja, natürlich eine ganz großartige, wunderbare Version von Pale Blue Eyes von R.E.M. Perfekt gespielt mit dem Satzgesang, diese Jungle-Gitarre von Peter Buck und der Gesang von Michael Stipe und Mike Mills, genau, der Bassist von R.E.M., die haben immer zusammen gesungen. Aber Torben, aber ich habe es eben schon gesagt, es fehlt einfach, verglichen mit dem Original, das wir ja vorhin gehört haben von Velvet Underground, fehlt dieses unterschwellig Böse, dieses Bedrohliche, wo man das Gefühl hat, irgendwie unten drunter wabert irgendwas, irgendwas, wo man nicht genau weiß, was ist das. Das ist wirklich, sagt jetzt sehr, ein Song, der an der Oberfläche wunderbar glänzt und schimmert und man kann mitsingen und so weiter, sich richtig schön reinlegen. Aber das ist eben das Besondere auch bei Velvet Underground, dass man immer das Gefühl hat, dass hinter der nächsten Ecke das Grauen lauert.
1: Aber
0: Auch bei
1: Frank,
0: einem harmonisch wunderbaren, folkloristisch angehauchten Song wie Pale Blue Eyes, Torben, oder?
1: ja, aber man darf nicht vergessen, das sind die 80er und 90er, Frank. Da war einfach nur die Oberfläche, so wie Andy Warhol es gerne hatte, wichtig. Was mich sehr interessiert, ich zitiere hier aus meinem einen Songbook, wo die ganzen Texte draufstehen: Patti Smith does a cover on the song On the Bottom Line Boot with All, which also features John Cale.
0: Das kann sein. John Cale hat ja bekanntlich Patti Smith produziert. Das erste Album von Patti Smith, Horses, ist von John Cale produziert, neben vielen anderen Sachen. John Cale hat ja dann ja, nach seiner Velvet Underground-Zeit noch unzählige Platten und Bands produziert. Und die beiden sind auch gemeinsam aufgetreten. Und dass Patti Smith natürlich ein großer Lou Reed-Fan war und Velvet Underground-Fan war, das ist ja nun völlig klar. Ich könnte eigentlich auch nochmal eine Coverversion von einem Song von Patti Smith spielen, aber das, ich glaube, haben wir dann keine da. Jedenfalls, sie ist natürlich auch eine von den Leuten, die den Sound und auch so ein bisschen die Haltung von Velvet Underground übernommen haben und dann auch weitergetragen haben. Das ist völlig klar.
1: Wir haben ja schon darüber geredet, dass dieses Album musikalisch ein bisschen anders war als die ersten beiden Alben und deshalb natürlich auch die Hoffnung gehabt hat, nicht nur von der Plattenfirma, sondern auch von Lou Reed, dass dieses Album erfolgreich sein wird. Und so hieß es tatsächlich auch in den Kritiken um einiges wohlwollender. Ich zitiere die Rolling Stone vom 17.05.1969: Ein Kombinat ausdrucksstarker Musik mit ergreifend sentimentalen Texten. Und jetzt aus The Village Voice vom 10.07.69: Trotz des Reinfalls mit dem Experiment Murder Mystery und fragwürdigen Stereoaufnahmen, ihr bestes Album, melodisch und gut geschrieben, außergewöhnlich gesungen. Und als ich das gelesen habe, Frank, wusste ich sofort, welcher Song am spannendsten wird.
0: Genau, und welcher dir wahrscheinlich von der LP am besten gefällt. Übrigens, da eben hieß irgendwie mit Stereo-Experimenten. Wir haben jetzt eben bei dem Song, den wir vorhin gehört haben, was war das? I'm Set Free. Und jetzt auch bei den beiden, die jetzt noch kommen werden, haben wir diese Abmischung von Lou Reed gehört. Wir haben jetzt die CD gewechselt und haben die Lou Reed-Abmischung reingetan, wo er selber dann stärker im Vordergrund steht. Wobei jetzt bei dem Stück, das jetzt kommen wird, das glaube ich gar nicht so entscheidend ist, denn da haben wir ein Stück, bei dem tatsächlich alle vier Bandmitglieder als Sänger bzw. Sprecher zu hören sind. Und jetzt ist die Frage, Torben, willst du erklären, was wir da jetzt hören werden, oder soll ich das machen?
1: Frank, ich bin ja noch mitten dabei. Ich habe dir verraten, ich weiß nichts über dieses dritte Album
0: Dann
1: herauszufinden, was davon. Ich kann kurz sagen, was mein Stand der Dinge ist. Es ist ein Song mit dem Titel Murder Mystery. Wir haben es gerade gehört. Es gibt unterschiedliche Erzähltexte hier, die mit einem Orgelrauschen unterlegt sozusagen hier jetzt auf beiden Seiten zu hören sind. Ich habe den Text vor mir liegen, Frank. Und er ist 1, 2, 3, 4, 5, 6, 6,5 Seiten lang und ich glaube, dass diese Stimmen teilweise parallel zu hören sein werden. Also ich bin noch etwas überfordert.
0: Genau, um das alles wirklich mithören zu können, müsstest du das Stück quasi viermal hören, denn wir haben wirklich tatsächlich hier vier verschiedene Erzählungen, die von den vier Bandmitgliedern vorgetragen werden, die tatsächlich parallel laufen. Das heißt also, man kann, wenn man gut Englisch kann und gut zuhören kann und sich in der Lage ist, sich auf eine Stimme zu konzentrieren, dann kann man tatsächlich einer Stimme folgen. Ansonsten muss man es eben, wie gesagt, mehrfach lesen oder dann eben mehrfach hören. Tatsache ist, es geht wieder, wie der Name schon sagt, Murder Mystery, um eine ganz grausige Geschichte. Und das ist wirklich der einzige Song von der LP, der noch so ein klein bisschen an die alten Zeiten erinnert, nämlich ein künstlerisches Experiment, kann man sagen. Und wir haben es ja gehört, die einen fanden das ganz furchtbar und völlig unhörbar. Andere, vor allem die Fans der alten Velvet Underground und die Fans auch von John Cale, Die haben gesagt, es ist ein großes Kunstwerk. Und was man davon hält, das ist dann wahrscheinlich jedem selbst überlassen. Ich glaube, hier kann man nicht sagen, dass die Wahrheit in der Mitte liegt, sondern man muss sich wahrscheinlich in diesem Fall tatsächlich für eine Seite entscheiden, Tom. Und da bin ich mal gespannt, für welche du dich entscheiden wirst.
1: Vor allem bekommst du natürlich die Aufgabe, mir gleich genau zu erzählen, was bei den anderen drei Stimmen passiert. Ich werde mich jetzt nämlich ja nur auf eine konzentrieren können. Oder soll ich mich lieber am besten überrumpeln lassen?
0: Lass dich überrumpeln.
1: Das ist beim ersten Mal hören sicher am besten. Ich glaube, man muss es fünfmal hören. Einmal überrumpeln und dann die einzelnen Stimmen eine nach dem anderen hören.
0: Das kann sein. Tom, ich kann dir gleich sagen, ich muss dich enttäuschen, was da passiert, was da erzählt wird. Habe ich keine Ahnung. Ich habe den Text auch noch nie durchgelesen. Also du bist wahrscheinlich schon weiter als ich, weil du hast ja das Textbuch vor dir.
1: Ja, aber ich habe auch noch nicht angefangen zu lesen, Frank. Aber das Schöne ist, ich bin mir sicher, ein Song mit so langem Text hat auch ein bisschen Länge zumindest, wo du das sicher für mich herausfinden kannst. Und für alle Zuhörerinnen und Zuhörer, die diesen Song noch nicht kennen, wünsche ich genauso viel Spaß und Erfolg, wie mir jetzt ihn zu hören. Und bei allen anderen, die ihn hassen, wünschen wir jetzt eine schöne kleine Mitternachtspause.

0: ein Mysterium hier in den frühen Morgenstunden beziehungsweise in den späten Nachtstunden im freien Radio Kassel. Ja, Frank, du fragst dich sicher, wie hat dieser Song auf mich gewirkt?
1: Ich muss dazu sagen, der Torben hat wirklich, das ist das erste Mal eigentlich hier jetzt in der Sendung, dass er wirklich zwischen den Kopfhörern saß, die Hände an den Kopfhörern, damit die auch nicht runterrutschen, sondern damit er wirklich jeden einzelnen Ton hören kann. Versonnen hat er vor sich hingestarrt und
0: Was du vielleicht gar nicht gesehen hast, ich hatte meine Augen sogar zu.
1: genau, konzentriert hat er versucht, ja, da frage ich mich, wenn du die Augen zu hattest, wie hast du deinen Text mitgelesen? Aber Torben, das traue ich dir auch zu, dass du auch mit geschlossenen Augen den Text lesen kannst.
0: Du hast mir doch davor die Anweisung gegeben, ich soll eben nicht auf den Text achten, wobei natürlich einzelne Bestandteile immer wieder aufgetaucht sind. Vor allem die Teile, sozusagen, die Marin Tucker immer wieder gesungen hat, waren für mich ziemlich klar, genauso wie ich glaube, das war auch der Part von Louis, bei diesen Anfangsstimmen. Also erstmal muss ich sagen, Frank, dass dieser Song bleibt für mich immer noch ein großes Rätsel. Und ich habe auch das Gefühl, das ist der Ziel dieses Songs, dass er ein Rätsel ist. Es hat mich, ich kann nicht genau sagen, was passiert ist, ob hier wirklich eine richtige Handlung erzählt wurde. Ich kann aber sagen, dass es auf mich, Erinnerungen damit geweckt hat, an solche Geschichten, wenn ein Verbrechen oder sowas passiert und dann die Augenzeugen befragt werden und jeder etwas anderes erzählt. Also es gab zum Beispiel diese Parts, da kann ich mich noch erinnern, wo dann sowas gesagt wird von Maureen Tucker, this messenger is nervous, it's not fun at all, und dann immer damit verschwoben kam ja von der männlichen Stimme, isn't it nice, we are number one and so forth. Also irgendwie, es war immer wieder so ein gewisser Kontrast zwischen den Stimmen, den Versen, die parallel zueinander standen, und es war gleichzeitig, fand ich wunderschön, wie die Stimmen hier in einer gewissen Art zu Instrumenten wurden. Also dadurch, dass eben eine Stimme viel langsamer gesprochen hat und die andere viel schneller, Frank. Also es war auf mich auf jeden Fall ein großer akustischer Genuss.
1: Ja, das ist so wunderbar, Torben. Da bist du ein typisches Beispiel dafür, wie man ein Werk, das möglicherweise völlig anders gemeint ist, ganz eigen und ganz speziell verstehen
0: Ja, man
1: und
0: muss aber
1: wahrnehmen
0: dazu sagen,
1: kann.
0: Das war jetzt wirklich nur eine Wahrnehmung, ohne auf den Text wirklich geachtet zu
1: Genau,
0: haben.
1: das ist auch gar nicht notwendig, weil der Text ist reiner Stream of Consciousness. Lou Reed selber ist danach gefragt, was meinst du eigentlich mit diesem Text? Und er hat gesagt, das weiß ich auch nicht. Das ist wirklich ein reines Experiment gewesen, dass man gesagt hat, er schreibt zwei Texte, die sich gegenüberstehen, die gegeneinander auch teilweise gerichtet
0: Ja,
1: sind.
0: aber dann, Frank, habe ich es ja doch nicht so falsch verstanden, wenn es
1: Genau.
0: anscheinend auch so gemeint war.
1: Ja, genau. Und es ging also wirklich darum, das auszuprobieren. Lou Reed hat selber dieses Konzept und dieses Projekt als, jetzt hör zu, Torben, jetzt kommt ein Wort, gescheitert angesehen. Ja, das muss man sagen, das Wort gescheitert ist bei uns momentan ziemlich
0: In.
1: en vogue. Ja, ja.
0: Ja.
1: Und er hat gesagt, also er hätte es wahrscheinlich anders gemacht, weil dieses Gebrabbel, dass man eben die Stimmen nicht richtig verstehen kann. Er hat immer gesagt, man könnte ja, das stimmt ja auch, das könnten wir theoretisch hier auch machen, man kann ja jeweils einfach nur einen Kanal ausblenden. Denn es ist ja so, dass die beiden Stimmen in der Stereo-Version, die wir jetzt gehört haben, jeweils auf den linken und rechten Stereo-Kanälen sind ganz weit auseinandergezogen. Das heißt also, wenn ich den rechten Kanal ausschalte, dann höre ich wirklich nur die Stimme auf dem linken Kanal und umgekehrt. Das kann man ja machen im Stereo-Spektrum. Aber das wäre halt ein technischer Trick, den man dann anwenden müsste. Jedenfalls, Lurita hat gesagt, es geht eigentlich, er weiß auch nicht, um was es genau geht bei dieser Geschichte. Das ist quasi aus seinem Kopf rausgeflossen. Und er hat einfach gesagt, wir probieren das mal aus. Aber später war er der Ansicht, so ganz gelungen ist die ganze Geschichte nicht.
0: Man muss aber sagen, sie war zumindest insofern gelungen genug, dass sie in der Paris Review Nummer 53 im Jahre 72 als Gedicht
1: abgedruckt
0: wurde.
1: Genau. Man hat es also als, er hat es als Gedicht gesehen dann noch und hat es abgedruckt. Und ob es dann einen poetischen, literarischen Wert hat in irgendeiner Form, dazu müsste man es dann wirklich nochmal in Ruhe durchlesen
0: Aber
1: und
0: Frank, da sei jetzt
1: gucken,
0: noch
1: was.
0: einmal kurz gemeint, ich habe jetzt ja ein bisschen verraten, wie ich es gerade fand. Du bist ja zwischendurch auch gegangen, aber du hast ihn da vorher schon mal gehört. Deine Meinung bisher hören sich ja fast etwas kritisch an.
1: Ich muss ganz ehrlich sagen, als ich zum ersten Mal gehört habe, vor vielen, vielen Jahren, da habe ich tatsächlich hauptsächlich, ich wusste, was mich erwartet, weil ich schon was eigentlich so gelesen hatte. Ich habe dann versucht, einfach die Texte auszublenden, um mich auf die Musik zu konzentrieren. Denn die Musik ist ja auch da. Diese Orgel und halt, ne, Schlagzeug, Gitarre und so weiter. Der Bass ist da. Und ich habe geguckt, was machen die? Was brodelt da unten drunter? Ist das nicht möglicherweise viel interessanter, als jetzt auf den Text zu achten. Weil ich hatte schon gehört, es bringt nichts, auf den Text zu achten. Auch beim Mitlesen bringt es nicht viel, weil der Text hat eigentlich keine konkrete Geschichte oder Aussage. Aber es geht einfach um die Musik und um diese Verbindung. Das war eben auch der Ansatz bei Velvet Underground, dass man gesagt hat, wir wollen mal sehen, wie das geht, wenn man einfach Literatur, also ein Gedicht, auch wenn es, wie gesagt, keine Geschichte erzählt, wenn man das einfach mit Musik kombiniert. Es ist ein klassisches Experiment, also es ist wirklich experimentelle Musik oder ein experimentelles Kunstwerk mit dem Ziel, ein Experiment hat ja normalerweise ein Ziel und ein Ergebnis zu erzielen. Und man wollte einfach gucken, was kommt dabei raus? Wie klingt das dann letzten Endes?
0: Ja, Frank, da sprichst du auch schon was Wesentliches an, was mir tatsächlich beim Zuhören, du wirst überrascht sein, auch aufgefallen ist, und zwar etwas Musikalisches. Und dann musste ich auch wieder an den Titel unserer Nacht gerade denken. Sie heißt ja, die dritte Velvet Underground Nacht heißt ja Closely Followed by a Drum and Some Early Version of a Guitar. Also das Zitat beginnt ja eigentlich mit In the Beginning Was the Word und dann kommt eben Trommel und eben die Gitarre. Und da ist mir aufgefallen, ist es tatsächlich so, bei vielen der Songs, vor allem jetzt bei diesem Album, wir haben nicht so etwas, was wir sonst oft irgendwie bei Bands oder sowas haben, wie ein Keyboard oder irgendwie so etwas. Hier gab es jetzt diese Orgel, Frank. Wie ist das Klavier bei The Velvet Underground nicht so wichtig?
1: Das Klavier ist mehr oder weniger rausgefallen, weil John Cale, der früher mal das Klavier gespielt hat, der war nicht mehr dabei. Und Doug Yule, der Neue, der hat sich dann eher auf die Orgel konzentriert. Das war jemand, der...
0: Ja, aber ich hatte, also vielleicht habe ich die auch davor nicht mitbekommen, aber ich hatte das Gefühl, bei den bisherigen Songs des Albums war die auch eher nicht so präsent.
1: Genau, aber hier ist sie präsent gewesen und man muss dazu vielleicht auch sagen, das ist vielleicht auch eine rein technische Geschichte, denn bei den Konzerten ein Klavier mitzuschleppen, das war extrem schwierig und damals gab es noch, ich weiß gar nicht, ob es damals schon diese E-Pianos gab, diese elektrischen Klaviere, möglicherweise noch nicht, hier Yamaha und so weiter. Keine Ahnung, jedenfalls, wenn, dann waren sie extrem teuer und schwer zu transportieren. Und so eine Orgel, so eine kleine Farfisa oder Fox-Orgel, das ließ sich schon einfacher transportieren und dann eben auch auf der Bühne aufstellen. Und deswegen hat man eben dann wahrscheinlich dann eher mit Orgelsound gearbeitet. Außerdem klingt die Orgel ja ein bisschen, wie soll ich sagen, ja, psychedelischer. Die Töne kann man halten und kann eben so ein bisschen was draus machen. Man kann die Orgel auch verschieden einstellen, also verschiedene Sounds rausholen. Ein Klavier ist dann möglicherweise etwas eingeschränkt, was die Tongestaltung angeht. Aber wie gesagt, was eben wirklich auch wohl in diesem Fall relativ neu ist, dass man wirklich... Ja, sagen wir mal, die Musik, abgesehen natürlich von den Gesangspassagen und den Text voneinander trennt. Der Text wird ja vorgelesen, der wird ja nicht gesungen oder im Rhythmus.
0: Er wird schon im Rhythmus teilweise.
1: Ja, das weiß, du hast ja eben schon selber gesagt, die eine Stimme ist etwas langsamer, die andere schneller.
0: Die eine war, fand ich schon sehr im Rhythmus. Also es kam drauf an, würde ich sagen. Und es war, wenn dann auch schon gezielt, hatte ich das Gefühl, gegen den Rhythmus eingesetzt.
1: Ja, das kann sein. Aber ich vermute, das ist aber wirklich so gewesen, die haben einfach die Musik aufgenommen und darüber dann gesprochen, ne? Und darüber dann eben den Text gesprochen.
0: Ja, aber wie ist das immer so, wenn Musiker zu ihrer Musik reden, dann kommt es vermutlich doch eher den Rhythmus raus, als würde ich jetzt zu der Musik passend singen. Frank, wir können auf jeden Fall zu dem Schluss kommen, dass ich mir diesen Text mal ausführlich anschauen müsste und dann könnte man nochmal ausführlich über diesen Song reden, aber dass die Kritik von The Village Voice auf jeden Fall zuzustimmen ist, dass dieser Song in einem gewissen Kontrastprogramm zum bisherigen Album steht und auch,
1: ja,
0: ich glaube,
1: man,
0: zu den beiden
1: sagen.
0: Songs, die wir jetzt noch spielen werden. Wir werden jetzt einen Song spielen, der hat Frank, das muss ich jetzt wirklich hier betonen.
1: Ach, Torben, nein, komm, also wirklich.
0: Du hast überlegt, den folgenden Song nicht zu spielen, weil er einfach nur darstellt, was wir schon wissen, dass dieses Album gut ist. Aber ich finde, das wäre eine Unverschämtheit, weil wir jeden Song von The Velvet Underground spielen, wenn wir jetzt sagen, wir lassen einen Song weg. Die Zeit nehmen wir uns jetzt zumindest einmal kurz reinzuhören in Beginning to See the Light.

0: Ja, auch schon wieder ein etwas abruptes Ende.
1: Ja, ich gebe es zu, Torben. Es ist gut, dass wir gespielt haben. How Does It Feel? Natürlich Reminiszenz an Like a Rolling Stone von Dylan. How Does It Feel to Be Loved? Beginning to See the Light, natürlich auch wieder diese religiöse Verbindung. Hm. Man sieht das Licht, ne? Also man fängt an, das Licht zu sehen.
0: Die Frage ist natürlich, sieht man es am Ende des Lebens oder sieht man es nur, wenn man Drogen nimmt, wenn wir beide Velvet Underground sind?
1: Nee, ich glaube, in diesem Fall geht es eher darum, dass es wirklich, ja, dass er erlöst wird.
0: Ja, so hört es sich an.
1: Aspekt der Erlösung, auch natürlich wieder diese hymnischen Geschichten, und er jaucht es ja richtig zwischendurch, also richtig diese Begeisterung, ja, jawohl, ja. Ich sehe das, ich habe das Licht gesehen. Hier haben wir übrigens gehört, dass man auch mit akustischen Gitarren, wir haben ja rein akustische Gitarren gehört, keine E-Gitarren, trotzdem einen ziemlichen Beat und ziemlichen Rhythmus und ziemliche Energie fabrizieren kann. Ja, ich glaube, das war auch eine Single, die ausgekoppelt wurde vom Album, aber natürlich auch kein Erfolg war für The Velvet Underground.
0: Wir müssen aber auf jeden Fall sagen, das war nämlich fast mein Highlight dieses Songs, das war ja fast schon sehr schön, Frank, was ist denn, wenn du zwei Personen von mir siehst, eine schwarze und eine blaue, welche würdest du dann wählen?
1: Blau im Sinne von besoffen?
0: Das weiß ich nicht, da musst du Louis fragen. Aber dann vielleicht doch lieber die schwarze, wenn es darum geht, ob ich jetzt schwarz oder besoffen bin.
1: Bei Lou Reed war die schwarze Figur bei Velvet Underground war ja meistens John Cale, der immer so beschrieben worden ist. Er sah aus mit seinen schwarzen Klamotten, den langen schwarzen Haaren, wie ein walisischer Priester.
0: Also. Wobei ja schon es so ist, die hatten ja schon ein bisschen einheitlichen Klamottenstil. Also alle eher so ein bisschen schwarz gekleidet, auch mit ihrer Sonnenbrille. Eben dann doch ein bisschen doch gegen die Hippie-Bewegung
1: als Anti. Ja. Genau. Ja, Tom, jetzt kommen wir zum letzten Stück vom Album The Velvet Underground von 1969. Das übrigens auch, wie die drei anderen Originalalben von Velvet Underground, auch inzwischen in sämtlichen Listen mit den besten Platten aller Zeiten immer auftaucht. Das heißt also, es gibt noch eine ganze Reihe von Leuten, die diese Platte wirklich auch als ihre Lieblings-Velvet Underground-LP betrachten.
0: Wie auch schon viele nach deiner Meinung die zweite als ihre Lieblings-LP betrachten.
1: Ja, wie gesagt, es gibt eben jedes Album bei Velvet Underground hat seine Fans. Ich meine, nehmen wir jetzt mal die Beatles oder so, da gibt es Alben, wo man sagt, das sind natürlich klar die Klassiker, und da gibt es auch welche, wo man sagt, na gut, Magical Mystery Tour ist vielleicht nicht ganz so großartig wie Revolver.
0: Ja, aber da gibt es dann natürlich zum Glück noch Torben, der ein großer Fan.
1: Ja, genau. Insbesondere der Sachen ist, die von den anderen nicht besonders gemacht werden. Aber ganz generell gesehen, wie gesagt, bei Velvet Underground ist es so, dass man wirklich für jedes Album durchaus seine Fürsprecher finden kann, und das auch natürlich mit Recht. After Hours, das ist ein Stück, das dieses Album abschließt. Das erste Stück in der Geschichte von Velvet Underground, das Mo Tucker singt, die Schlagzeugerin. Sie wollte erst nicht. Sie hat erst mal gesagt, das ist ein etwas trauriges Lied. Das geht also um in dem Fall eine Frau. Also sie erzählt sie dann als Ich-Erzählerin, die durch die Kneipen zieht und dem Alkohol zugeneigt ist und dann hofft, dass irgendeiner dann mal mit ihr nach Hause kommt. If you close the door, this night could last forever. Und die Musik erinnert sehr stark an klassisches amerikanisches Songwriting aus den 20er, 30er Jahren, ein bisschen jazzig, so ein bisschen swingmäßig auch. Und das ist auch ein Stück, das gerne gecovert worden ist. Ich kann mich erinnern, habe ich, glaube ich, eben schon erzählt, ich habe R.E.M. mal gesehen vor vielen Jahren live, und ich meine, bei diesem Stück hätten sie immer ihre Instrumente gewechselt. Also das heißt, also die werden dann so quasi im Ringtausch, hätten sie dann immer ihre Instrumente sich gegenseitig dann zugeworfen und so. Mo Tucker war dann trotzdem so nervös, als sie dieses Lied im Studio singen sollte, dass sie alle aus dem Studio rausgeworfen hat, außer dem Tontechniker, weil die irgendwie dann auch ihre Witze gemacht haben über ihre Stimme und so weiter. Und das konnte sie gar nicht haben, und sie hat gesagt, alle raus. Und dann hat sie dann ihre Version eingesungen, und die ist ziemlich großartig. Ich meine aber, bei den Live-Konzerten, dann hätte Lou Reed das Stück gesungen.
0: Und man muss vielleicht sagen, dass dieses Song vielleicht auch ein bisschen vorweggenommen hat, wie The Velvet Underground später verstanden wurde. Es geht ja, wie du gerade schon gesagt hast, eigentlich um jemanden, um ein lyrisches Ich, was sehr allein ist, was sehr traurig ist und was nicht verstanden wird. Aber wie heißt es dann so schön? Ich zitiere: One, oh, someone I know, someone will look into my eyes and say, hello, you're my special one. Und ich glaube, heute denken das sehr viel über The Velvet Underground.
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1: Herzlich willkommen zurück hier im freien Radio Kassel bei unserer dritten und finalen Nacht zu The Velvet Underground. Und Frank, ich muss ja gestehen, das ist so Musik, die mag ich irgendwie von Ipsil. Ich kann auch gar nicht genau sagen, warum ich dieses akustisch authentische so mag, aber das hat mich doch ein bisschen mitgenommen, hat mich sehr erfreut gerade.
2: Ja, das freut mich doch. Ich bin begeistert, dass du begeistert bist. Ja, wie gesagt, das ist, lass mal die CD, das ist die falsche. Das ist schon so, dass es natürlich diesen leichten nostalgischen Touch hat. Wie gesagt, es klingt so ein bisschen nach 20er Jahre oder so, und wir haben auch gemerkt, dass Maureen Tucker natürlich ein bisschen nervös war beim Singen, also sie hat jetzt nicht so perfekt gesungen, und man muss aber auch sagen, dass das Lied, das ist gar nicht so leicht zu singen, also gerade dieser Mittelteil, die Töne da zu treffen, das ist gar nicht mal so ganz ohne, und dafür, dass sie eigentlich überhaupt keine Sängerin war, ist das schon eigentlich eine ganz beachtliche Leistung, wenn man das sich so anhört. Ne? Also war schon nicht ganz so übel, muss man sagen.
1: Ja, wir haben es gerade schon angekündigt, das war der letzte Song, auch das Ende von The Velvet Underground, dieses Album, was 1969 rauskam. Das nächste Album, Loaded, kam 1970 raus, aber Frank wird mir jetzt gleich den Knüppel gegen die Ohren schlagen, denn das ist gar nicht wahr, dass das nächste Album Loaded ist.
2: Ja, Tom, das ist eigentlich schon wahr, aber dazwischen kommt natürlich noch einiges, was man da noch jetzt mitteilen muss und was sich da noch ereignet hat. Zunächst mal, dieses Album Velvet Underground von 1969 war wiederum kein großer Erfolg. Wir haben es ja schon gehört, die Platte ist wieder gefloppt und kam auf Platz, was hast du gesagt, 197?
1: Sehr gut gemerkt.
2: Ne, in den Charts, in den Billboard-Charts und hat also wahrscheinlich vielleicht ein paar tausend Stück verkauft oder so. Und das heißt, der Versuch und der Plan, mit relativ zugänglichen und gut hörbaren Songs die Massen zu begeistern, das hat nicht funktioniert. Und man muss sagen, Lou Reed ist in dieser Zeit dann auch immer unleidlicher geworden und nervöser. Er hat die Plattenfirma verantwortlich gemacht dafür, dass sie nicht genug Promotion machen, hat den Manager verantwortlich gemacht, dass es irgendwie auch nicht so richtig funktioniert. Wobei man kann das schon verstehen, wenn man einfach sieht, dass Lou Reed mit ansehen musste, wie andere Bands, andere Künstler der damaligen Zeit quasi an ihm links und rechts vorbeigezogen sind. Nehmen wir mal die Doors. Die Doors, die ja auch sehr düstere Musik gemacht haben teilweise und auch dieses so ein bisschen Bedrohliche immer drin hatten, dass die zu der Zeit schon Millionen Platten verkauft haben und in großen Stadien aufgetreten sind und Nummer 1 Hits hatten in den Charts. Also sie haben ja im Prinzip so ein bisschen auch das Konzept von Velvet Underground ja vielleicht nicht kopiert, aber zumindest sich daran angelehnt. Ja, und Lou Reed, der musste immer noch durch die Clubs tingeln. Er musste in den kleinen Kneipen auftreten und das hat ihm natürlich überhaupt nicht gepasst. Und er war schon ein bisschen angefressen, dass es eben wirklich nicht richtig vorangeht. Apropos Konzerte, vielleicht sollte man noch darauf hinweisen, dass Velvet Underground seit Mitte 1967 nicht mehr in New York aufgetreten sind.
1: Ja, also und sie sollten auch, glaube ich, bis 1972.
2: Nee, bis 1970.
1: 1970, genau, dort nicht mehr auftreten.
2: Genau, da gab es dann diese berühmten Konzerte in Maxis, Kansas City. Lag daran, dass sie einfach auch sich so ein bisschen, das war nach der Zeit, nachdem sie sich von Andy Warhol getrennt haben, dass sie eben nicht mehr als diese New Yorker Andy Warhol Blasenband bezeichnet und betrachtet werden wollten. Sie haben sich andere Städte, andere Locations gesucht in den USA, wo sie dann sehr oft aufgetreten sind. Beispielsweise in Boston, da sind sie sehr oft aufgetreten. Oder auch in San Francisco und in Los Angeles, da gab es auch sehr viele Konzerte, wo sie gerne aufgetreten sind. Das heißt, die hatten da auch schon eine Art Stammpublikum, wo man dann wirklich auch sich darauf verlassen konnte, dass da die Clubs und die Kneipen, wo sie auftreten, relativ gut besucht sind auch, ne, in dieser Zeit. Ja, wie gesagt, es ging dann weiter mit der wenig großen Begeisterung von Lou Reed und dem Rest der Band, und sie haben versucht, hatten den Plan, ihre Plattenfirma loszuwerden. Sie wollten die Plattenfirma wechseln und das ist auch dann gelungen, denn die Plattenfirma hat sie rausgeschmissen, und zwar aus einem besonderen Grund, Torben. Es gab dann einen neuen Boss bei MGM Records Und der mochte es überhaupt nicht, dass bei MGM Records Bands und Künstler waren, die irgendwie mit dem Thema Drogenkonsum in Verbindung gebracht wurden.
1: Ja, ja, diese Ende der 60er, Anfang der 70er, diese ganzen Diskussionen über sowas, Frank.
2: Genau,
1: das gut, war, dass so etwas nie wieder passiert ist in der Weltgeschichte.
2: Allerdings, da sagst du was, ne? Geschichte wiederholt sich nicht. Und ja, neben vielen anderen Bands sind da eine Reihe, neben einer Reihe von anderen Bands, sind eben auch Velvet Underground damals aus dem Plattenvertrag entlassen worden. Natürlich auch deswegen, weil man die Hoffnung, dass aus der Band irgendwann nochmal was wird, kommerziell gesehen, auch aufgegeben hatte. Die Plattenfirma hat auch gesagt, also das wird nichts mehr. Deswegen lassen wir das mal. Und die Band wollte ja ohnehin zu einem anderen Label und ist deswegen dann auch wirklich mit Begeisterung, hat sich quasi von MGM getrennt. Und danach hat man dann versucht, eine andere Plattenfirma zu finden. Es gab aber dann wohl kurz vorher noch eine Reihe von Aufnahmen, die gemacht wurden, wieder neue Songs, die Lou Reed geschrieben hat. Das war so ungefähr Ende 1969 ist das gewesen. Und es musste wieder ein neues Album gemacht werden. Und diese
1: Also das sind Aufnahmen, jetzt schon Aufnahmen für MGM gewesen?
2: Noch, das war noch für MGM, also noch in der Zeit, als sie bei MGM waren. Und da gibt es unterschiedliche Aussagen, was damit geplant war. Doug Yule, der Bassist, der hat immer später gesagt, er dachte eigentlich, dass das reine Demo-Aufnahmen gewesen sind. Also, dass man die neuen Songs einfach mal aufnimmt, um sie dann sich selber anhören zu können, testen zu können, um sie lernen zu können und so weiter. Aber dass diese Aufnahmen nicht dafür gedacht waren, jemals wirklich veröffentlicht zu werden. Und sie wurden tatsächlich dann auch erst etliche Jahre später veröffentlicht, Mitte der 80er Jahre. Da gab es zwei LPs, die dann eine Reihe von unveröffentlicht Velvet Underground-Stücken enthielten. Und diese Aufnahmen, jedenfalls ein Großteil davon, die waren da mit enthalten. Und wenn man dieses Album quasi zusammenzählt und wenn man diese Aufnahmen aus der Zeit zusammenpackt auf ein Album, da kommt da eben noch ein wirklich großartiges Velvet Underground-Album raus, das aber, wie gesagt, damals nicht erschienen ist, weil dann der Plattenvertrag ausgelaufen war und MGM eben dann die Sache nicht mehr veröffentlichen wollte. Wir hören auch da mal rein, denn wie gesagt, die Sessions sind dann Jahre später veröffentlicht worden und das ist ein Stück hier, das ist auch live oft gespielt worden, I Can't Stand It, Velvet Underground 1969.

0: ein kleines bisschen Rock'n'Roll war auch dabei.
1: I can't stand it anymore. Ja, wie gesagt, das ist einer der Songs, die damals 69 aufgenommen wurden für ein möglicherweise geplantes weiteres Velvet Underground Album bei MGM. Aber die sind dann im Archiv verschwunden. Wobei man sagen muss, einige dieser Songs hat Lou Reed dann später bei seinen ersten Solo-Platten, die dann ab 1972, glaube ich, erschienen sind, wieder recycelt, ne, und nochmal aufgenommen und nochmal gespielt. Ja, damals, als dieses Album VU hieß das, 1985 erschienen ist, ich weiß noch, dass es damals als Sensation empfunden wurde. Zu der Zeit, wie gesagt, 85 waren Velvet Underground ja schon die große, legendäre Band, die extremen Einfluss ausgeübt hat und die alle irgendwie toll fanden und die alle verehrt haben. Und als dann plötzlich tatsächlich unveröffentlichte Aufnahmen kamen und vor allem auch so gute Aufnahmen kamen, qualitativ, da war die Begeisterung groß. Und Torben, da ist etwas passiert, was in der ganzen Bandgeschichte noch nie vorher passiert war. Die Platte ist in die Charts gekommen, in die, ich glaube sogar in die Top 50 oder so, zumindest in England. Das heißt also, was sie zur Lebzeit nie geschafft haben, das kam dann später tatsächlich mit dieser Resteverwertung sozusagen.
0: Dass und du hast ja auch schon angekündigt, dass du das Album auch ziemlich gut findest.
1: Genau, das ist, also wenn es damals vielleicht mal richtig gut produziert worden wäre und noch ein paar Songs draufgekommen wären, die dann später erschienen sind, da hätte man wirklich ein großartiges, klassisches Velvet Underground Album draus machen können. Und das wäre wieder eins gewesen, was ein bisschen rockiger gewesen wäre, ein bisschen zupackender, aber auch mit tollen Songs bestückt. Und wir wollen noch einen Song daraus spielen, den sind wir noch schuldig sozusagen. Und zwar ist das ein Stück, das haben wir vorhin schon angesprochen, Andy's Chest. Da geht es um den Mordversuch an Andy Warhol, der in die Brust geschossen worden ist. Und das hat Louis zum Anlass genommen, darüber ein Stück zu machen, das ebenfalls 69 aufgenommen wurde und dann erst Jahre später veröffentlicht worden ist.

0: Hatte jetzt zwar mit dem Mordanschlag an Andy Warhol nicht viel zu tun, vom Text her, aber zumindest nach ihm benannt worden, Andy's Chest.
1: Und wir werden uns vielleicht ganz am Ende unserer Nacht Nummer 1 Song anhören, der ein bisschen mehr dann mit dem Tod von Andy Warhol zumindest zu tun hat.
0: Aber da bin ich ja gespannt. Was hast du da?
1: Da
0: werden wir sehen.
1: Lassen wir uns überraschen. Aber wir wollen noch mal kurz darüber reden. Wir sind ja gerade im Jahre 1969. Das wird in der Literatur, 1968 wird ja oft das Schwarzjahr genannt, als das graue Jahr
0: Ja,
1: bezeichnet.
0: es geht wieder ein bisschen mehr Licht, ne? Beginning to see the light.
1: Genau, aber wie war das Jahr denn so für die? Man kann vielleicht das einmal kurz ein bisschen anreißen, Frank. Es war schon ein Jahr, wo viel unterwegs war. Man muss ja sagen, The Velvet Underground war immer sehr produktiv, obwohl sie nicht sehr erfolgreich waren. Sie haben ja eigentlich jedes Jahr ein neues Album veröffentlicht. Dazwischen gab es jetzt ja sogar ein Album, was nicht veröffentlicht wurde. Und dazwischen waren sie andauernd auf Tournee.
0: Ja, sie mussten, wenn man so produktiv, sie mussten auf Tour, sie mussten ja schließlich Geld verdienen.
1: Ganz genau. Und das Interessante ist, dass sie aber trotzdem es versucht haben, oft vor allem am Wochenende nur zu spielen und eben unter der Woche frei zu haben, weil sie eben proben mussten, weil sie Aufnahmen machen wollten. Und das ist auch ganz interessant. Lou Reed hat später immer auch wieder gesagt, wenn es dann auch darum geht, warum er ausgetreten aus The Velvet Underground ist, er mochte dieses Tourleben eigentlich in keinster Weise. Er konnte darauf nicht schreiben. Die Leute haben alle im Endeffekt nur Drogen genommen, haben dann nur sowas erzählt wie, ja, ich habe das erste Mal diese Droge zu einem Song von dir genommen oder zu einem Song oder ich habe dazu gekifft und er wollte dann doch auch noch mit anderen Leuten zu tun haben.
0: Ja, genau, und das war eben auch dieses Image, das hat man schon rausgefunden. Velvet Underground galten eben als eine Band, die irgendwie mit Drogen in Verbindung war. Das war so ähnlich wie die San Francisco-Bands, Grateful Dead zum Beispiel. Natürlich waren da Drogen im Umlauf, aber das Problem war eben, dass die Bands letzten Endes dann auch immer damit in Verbindung gebracht wurde und ein Stück wie Heroin, über das wir ja schon vor in der letzten Nacht gesprochen haben, das hing einfach wie ein Mühlstein am Hals von Lou Reed für den Rest seines Lebens. Er ist immer so ein bisschen als der Junkie, als quasi der große Vertreter der Junkies in der Musikwelt betrachtet worden. Das ist auch, wie gesagt, verständlich, weil natürlich die Leute gedacht haben, na komm, jemand, der so Lieder macht und Lieder schreibt, das muss ja jemand sein, der sich damit auskennt. Und von daher gesehen war diese Beziehung schon immer vorhanden. Ob zu Recht oder nicht, ist eine andere Frage, aber es hat natürlich der Band vielleicht nicht unbedingt genützt.
1: Ja, und es sei vielleicht noch interessant, dass die Bandmitglieder zu dieser Zeit natürlich auch aufgrund einer gewissen Unzufriedenheit, auch in gewissen Graden, auch viel selber Drogen genommen haben. Also das sollte man nicht verschweigen. Die waren nicht alle Quilin unterwegs sozusagen. Und sie waren ja auch wirklich eine Gegenkultur. Also nicht nur gegenüber den Personen, gegen denen sie aufgetreten sind. Sie sind ja teilweise wirklich im Westen der USA unterwegs gewesen, haben dort Konzerte gespielt. Sie waren sogar in Kanada, was ja in gewissen Maßen, also vor allem der Westen, ja ein bisschen der Feind gegenüber des Ostens und dieser Underground-Szene, zumindest in diesem Ursprung war. Darüber haben wir in der ersten Nacht geredet und gleichzeitig waren sie auch eben die Feinde der Plattenfirmenbosse eigentlich. Also sie haben ja auch was ganz anderes vertreten und Velvet Underground, diese Mitglieder, das haben wir auch ganz am Anfang schon besprochen, es ging am Anfang auch nie darum, zumindest für viele der Mitglieder, darum, unbedingt sehr viel Geld zu machen. Das ist eher was, glaube ich, bei Louis vor allem dann so als Wunsch entstanden ist. Hey, warum sind die ganzen anderen Leute erfolgreich und ich nicht?
0: Genau, weil er eben gesehen hat, wie um ihn rum die Leute erfolgreich wurden. Das stimmt natürlich, das wird ja immer gesagt, Velvet Underground als Antipode zur Hippie-Kultur der Westküste. Aber was man vielleicht erwähnen sollte, das habe ich, glaube ich, noch nicht gesagt. Es ist ja damals die Zeit gewesen, 68, 69, 70, auch der heftigen politischen Auseinandersetzungen in den USA. Also Vietnamkrieg und Präsident dann später Nixon und so weiter. Und die Kämpfe zwischen den Generationen auch. Da muss man sagen, ich habe extra auch, bevor wir die Nacht hier gestartet haben, nochmal überlegt und geguckt. Mir fällt kein Song von Velvet Underground ein, der wirklich explizit politisch gewesen wäre. Also politisch im Sinne von jetzt, keine Ahnung, gegen den Vietnamkrieg gerichtet oder für die Bürgerrechtsbewegung oder gegen, keine Ahnung, gegen Rassismus oder ne, irgendwie sowas in der Richtung, wo man sagt, das lässt sich irgendwie politisch verorten oder politisch vereinnahmen. Das ist bei ihnen nie gewesen. Die Texte, die waren immer. Ja, teilweise abstrakt und haben sich mit anderen Dingen beschäftigt, mit persönlichen Dingen und so weiter. Aber dass man jetzt sagt, das ist jetzt ein Text, der politisch ist und der damals in die Zeit passte oder bestimmte Zeitthemen bearbeitet hat auf eine politische Art und Weise oder auch vielleicht auf eine agitatorische Art und Weise, das fällt mir immer noch nicht ein bei Ihnen.
1: Das stimmt, aber wir werden gleich bei ihrem vierten Album Loaded zumindest kurz auf eine Erwähnung stoßen, also wo man das politisch sieht. Darauf kannst du dich schon freuen, Frank. Es sei erwähnt, dass das Jahr 1969 aus heutiger Perspektive auch besonders relevant ist, weil da dann Aufnahmen entstanden sind, was ja, wie wir gesagt haben, nicht so häufig passiert ist von eben den Konzerten. Und damit basiert ist dann ein Live-Album entstanden, Velvet Underground. Ground Live, die das nach Meinung vieler Menschen immer noch so ein bisschen eins der besten Live-Alben der Rockmusikgeschichte ist. Und das liegt natürlich auch daran, dass diese Live-Alben, wir haben das ja auch schon immer wieder gehört, The Velvet Underground hat sehr, sehr gute Live-Musik gemacht. Da kann man wirklich teilweise sagen, wie du ja auch schon gesagt hast, dass die Live-Songs ein wenig besser sind als die Studio-Version. Und ich möchte, bevor wir uns jetzt gleich Ein Song, den der Frank, glaube ich, sehr, sehr mag, anhören von diesem Live-Album, was übrigens im Jahre 1988 herausgekommen ist.
0: Tom, 88 ist es als CD erschienen.
1: Aha.
0: Erschienen ist es 1974, habe ich vorhin schon gesagt, zu der Zeit, als Lou Reed dann als Solist ein großer Star
1: ja,
0: war,
1: ja, ja.
0: Hat man ihn nochmal quasi Werbefigur genommen, um dieses Album rauszubringen mit den Aufnahmen. Deswegen heißt es ja auch Velvet Underground featuring Lou Reed.
1: Ganz genau. With Lou Reed
0: ja,
1: steht
0: with
1: hier
0: Lou
1: so
0: Reed.
1: schön.
0: Genau.
1: Übrigens ist das Bild, das Coverbild weist aber trotzdem gleich wieder so ein bisschen dieses, ja, ein bisschen fast gefährliche irgendwie hin. Man sieht nämlich eine Frau von hinten und der Rock ist auch ein bisschen erhöht, dass man den Slip sehen kann. Aber ich wollte, bevor wir jetzt gleich den Song Ocean nämlich hören werden und vor allem erfahren werden, warum Frank den so mag, kurz etwas vortragen. Und zwar von einem dieser Live-Auftritte habe ich einmal einen kleinen Dialog mitgebracht. Reed. Guten Abend, wir sind die Velvet Underground. Nett, dass ihr alle gekommen seid. Dies ist unser letzter Abend hier. Ich freue mich, euch hier alle zu sehen. Habt ihr hier eine Sperrstunde oder sowas? Spielt's eine Rolle, wann ihr heute Abend nach Hause kommt? Ich meine, habt ihr morgen Schule? Zuhörer, nein. Reed, keiner hier hat morgen Schule? Zuhörer, ja. Ah ja, dann wisst ihr, wir können entweder ein langes Set oder zwei kurze Sets spielen. Was für euch leichter ist? Zuhörer, ein langes. Ein langes? Okay. Dann wird das hier eine Weile dauern. Deshalb sollten wir uns aneinander gewöhnen. Lehnt euch zurück, holt eure Kissen raus und was ihr sonst noch dabei habt, um euch das Leben in Texas angenehm zu machen. Und dazu sei gesagt, Frank, dass anscheinend die Velvet Underground oder zumindest Lou Reed am Ende ein bisschen Publikumskontakt gehabt hat und nicht mehr sich sozusagen nur noch mit dem Rücken zum Publikum
0: Tom,
1: gesetzt
0: das
1: hat.
0: hast du sehr schön vorgetragen, sehr ergreifend, sehr wirklichkeitsnah. Aber vielleicht sollten wir als Vergleich nochmal hören, wie das Original geklungen hat, denn das ist zufällig auf dieser CD drauf, die du freundlicherweise mal auflegen willst, gleich am Anfang. Das ist nämlich tatsächlich die Eingangsansage für das Konzert, das damals mitgeschnitten worden ist. Vielleicht, während der Kollege Torben die CD einlegt, nochmal der Hinweis: damals sind, wie gesagt, eine Reihe von Konzerten mitgeschnitten worden. Und der Sound ist natürlich nicht ganz so perfekt, aber das passt auch sehr gut zur Musik und das gibt auch so ein bisschen der ganzen Musik noch ein bisschen Drive. Es gab auch noch andere, die aufgenommen haben. Und zwar gab es einen legendären Fan, Robert Quine hieß der. Der war damals noch ziemlich jung, war großer Fan von Velvet Underground, ist immer rumgefahren, hat sich die Konzerte angehört, hat auch noch die Band persönlich kennengelernt und hat dann auch Aufnahmen gemacht, mit einem einfachen Kassettenrekorder, die dann auch einige Jahre später erschienen sind, zumindest teilweise. Und dieser Robert Quine hat danach noch Karriere gemacht. Er hat nämlich dann selber als Musiker, als Gitarrist gearbeitet und hat dann tatsächlich über einige Jahre auch in der Band von Lou Reed gespielt. Also vom Fan zum Mitmusiker. So kann es auch gehen. Aber hier hören wir mal die Ansage jetzt, die der Kollege Torben eben schon verlesen hat, im Original Lou Reed.
2: Good evening. We're the Velvet Underground. Hello to you. Glad you could all make it. This is our last night here, and we're glad to see you all showed up. Do you people have a curfew or anything like that? I mean, does it matter what time you go home tonight? I mean, do you have school tomorrow? Nobody here has school tomorrow? Yeah, see? Because we could do either one long set or we could do two sets, you know, whichever made it easier for you. Okay, then this is going to go on for a while. So we should get used
3: get used to each other. Settle back, pull up your cushions, whatever else you have with you that makes life bearable in Texas. Now we saw your Cowboys today, and they never let Philadelphia have the ball for a minute. It's 42-7 back by the half. It was ridiculous. You should give other people just a little chance. In football, anyway. This is a song called I'm Waiting for My Man.
1: Und
0: genau, nein, wir spielen jetzt nicht Waiting for My Man, das haben wir vor zwei Nächten schon gehört.
1: Aber Frank, wir können uns sehr erfreuen auf der einen Seite, dass ich auf jeden Fall, denke ich mal, doch relativ nah dran kommen, ohne ja. das Original zu kennen. Und zum Zweiten, was uns ja noch viel glücklicher macht, wir im Endeffekt ja eigentlich bei unserer langen Nacht zu The Velvet Underground ein bisschen diesem Motto gefolgt sind, dass wir beschlossen haben, weil ihr morgen hoffentlich auch nicht zur Schule gehen müsst, dass wir das Ganze auch etwas auf die drei Nächte gedehnt haben.
0: Genau.
1: Wobei
0: genau.
1: wir jetzt nicht das Gefühl haben, das Ganze gedehnt zu haben, sondern eher ein bisschen gegen die Zeit rennen, weshalb es fast schon ein Schrecken ist, aber auch gleichzeitig ein Glücksschrei, dass der Song Ocean, der auch von diesem Live-Album ist, 10 Minuten 55 dauert, aber Frank, diese 10 Minuten 55 sollte man nehmen, vor allem wegen Maureen Tucker.
0: Genau, deswegen habe ich auch mich entschlossen zu sagen, was jetzt auch mit der Zeit noch ist, wir haben ja nicht mehr allzu viel Zeit, das muss auf jeden Fall noch gespielt werden. Ocean, der Song, stammt auch aus dieser LP, die, also nicht erschienene LP vom Herbst 69. Es gibt eine Studioaufnahme davon, aber viele von den Stücken, die damals aufgenommen wurden, haben sie auch live gespielt, so eben auch Ocean. Und du hast eben schon gesagt, das Stück ist auf über 10 Minuten ausgewalzt worden. Und das ist wirklich ein Stück, da hat ein Kritiker geschrieben, man ersäuft regelrecht in diesem Ozean. Und wir haben ja zu Beginn, ich glaube, der ersten Nacht darauf hingewiesen, dass Maureen Tucker nicht so gerne mit Becken gearbeitet hat, mit Schlagzeugbecken, sondern eher auf den Toms und auf den großen Trommeln rumgehämmert hat. Aber bei diesem Stück setzt sie die Becken sehr effektiv ein, weil sie einfach dieses Gefühl, in einem Ozean zu schwimmen oder in einem Ozean zu ertrinken, von Wellen umgeben, die immer größer werden und die einen verschlingen letzten Endes, das hat sie mit den Becken in dieser Form ganz, ganz großartig, ja sozusagen akustisch dargestellt. Und das wollen wir uns auf jeden Fall auch nicht entgehen lassen. Ebenfalls eine Aufnahme von Velvet Underground live 1969.

0: Einen wunderschönen guten Morgen, liebe Freundinnen und Freunde. Hier ist das Freie Radio Kassel mit der langen Nacht über The Velvet Underground.
1: Wir müssen
0: Torben, sag nochmal den Titel,
1: das Ganze vorhin präzisieren. Es ist nicht die lange Nacht, es ist die dritte lange Nacht und die finale lange Nacht mit dem schönen Titel Closely Followed by a Drum and Some Early Version of a Guitar. Und diese Version von Sweet Jane, den wir gerade gehört haben, es sei nochmal davor gesagt, davor haben wir den Song Ocean von einem Live-Album aus dem Jahre 1969, einer Live-Aufnahme von The Velvet Underground gehört. Dieser Song gerade eben war anscheinend nicht von The Velvet Underground gespielt, Frank. Und du hast mich gefragt, wer ihn gesungen hat. Und ich könnte jetzt einfach fies sein und auf die CD schauen, aber ich habe wirklich gar keine Ahnung.
0: Nochmal zurück zu der langen Nacht. Das kommt darauf an, wie man das definiert, Tom. Vielleicht ist es doch nur eine einzige lange Nacht von insgesamt 24 Stunden, ne? Oder so.
1: Nein, nur 23 Stunden. Diese Nacht ist ja leider nur 7 Stunden lang.
0: Ja, genau.
1: Wir haben also noch nicht mal die 24 Stunden geschafft, aber keine Sorge, wir hätten an sich noch Potenzial, mindestens 100 Stunden dran zu hängen.
0: Allerdings. Und Tom, ich habe dich deswegen gefragt, weil die Band selber vielleicht, die sagt dir vielleicht nichts, aber der Produzent, der sagt dir was. Das war nämlich kein anderer als der gute alte David Bowie. Der hat nämlich im Jahr 1972 das Album All the Young Dudes für die LP, für die englische Band Motte Hoople produziert. Motte Hoople, eine Band, die damals so ein bisschen am Krebsen war. Die haben war so ein bisschen an der Grenze zwischen Hard Rock und Psychedelic Rock und so weiter. Hatten keinen großen Erfolg, aber 1972 hat David Bowie dann das Potenzial der Band erkannt und hat ihr berühmtes Hit-Album All the Young Dudes produziert und den Song All the Young Dudes, den hat er auch geschrieben. Den haben wir aber schon hier in unserer langen David Bowie-Nacht gehört. Aber wir haben natürlich den Velvet Underground Coversong gespielt. Mit diesem Stück, mit Sweet Jane, beginnt das All the Young Dudes Album von Motte Hoople. Und wie gesagt, das war im Jahr 72 und da kann man schon ungefähr sehen, welchen Status Velvet Underground da schon hatten. Zwei Jahre nachdem Lou Reed ausgestiegen war, also nachdem die Originalband auseinandergegangen war. Und die Band war ja zu Lebzeiten nie sonderlich erfolgreich, aber der Nachruhm und die Wirkung, die sind wirklich ganz extraordinär. Und bereits kurz nach der Trennung ging es dann los mit den ersten Coverversionen und mit dem Status auch, den Velvet Underground dann erreicht haben im Laufe der Zeit. Also, wie gesagt, von daher gesehen, produziert von David Bowie, Motte Hoople, damals eine von den großen Bands. So, Freunde, wir wollen jetzt in der letzten Stunde vor dem Wechsel, glaube ich, ne, bevor wir dann um 6 Uhr nochmal einen speziellen Abschnitt haben werden hier, wollen wir natürlich dann das letzte Velvet Underground Album, das letzte originale Album hier präsentieren in der Besetzung mit Lou Reed. Und der Kollege Torben hat darauf bestanden, dass wir dieses Album komplett durchhören, ohne Unterbrechungen. Also wir werden zwischendurch nicht labern, sondern wir werden euch die komplette LP am Stück präsentieren.
1: Die Leute sind jetzt sicher verwirrt, weil sie sich eigentlich gefreut hatten, uns ganz viel gehen zu hören. Das werden wir einfach davor und danach machen. Es ist einfach so, da wir ja gesagt haben, dass die dritte Nacht ein bisschen mehr noch auf die Musik konzentriert sein wird, dachten wir, ist es vielleicht was ganz Schönes, auch einfach mal das Album wirklich als Ganzes genießen zu können. Auch einfach, um mal zu schauen, wie diese Musikstücke vielleicht auch, ob sie und wie sie aufeinander gegenseitig reagieren. Wir müssen, wenn wir von diesem vierten Album Loaded sprechen, erstmal kurz über das Jahr reden. 1970 ist das Jahr, wo Loaded rauskam, um genau zu sein, im November 1970. Deshalb ist meine Hypothese, ich weiß es nicht genau, das wird mir der Kollege Frank sicher gleich erzählen, dass es auch im Jahr 1970 aufgenommen wurde. Und wenn ich in die Fachliteratur schaue, dann steht dort 1970 das weiße Jahr. Also erst war es schwarz, dann grau und jetzt weiß. Also es hört sich ja ganz gut an.
0: Ja, zumindest ist das Cover von Loaded ist weiß. Von daher gesehen wahrscheinlich, ja, vielleicht hat es damit zu tun. Nein, das ist tatsächlich so, im Jahr 70 war die Situation von Velvet Underground nicht unbedingt weiß, sondern eher ganz im Gegenteil. Also ich vermute mal, dass die Lage da grauer war als in den Jahren zuvor. Wir hatten ja schon erwähnt, dass die Gruppe Ende 1969 noch ein weiteres Album aufgenommen hat oder Songs für ein weiteres Album, das aber dann erst viel später erschienen ist, weil die Plattenfirma MGM ihnen sozusagen den Stuhl vor die Tür gesetzt hat. Wobei es allerdings so war, dass die Gruppe selber auch nicht mehr länger mit MGM zusammenarbeiten wollte, weil man dachte, dass die nicht so richtig Werbung machen und dass man bei denen vielleicht nicht so gut bedient wird. Und deswegen wollten sie die Plattenfirma wechseln und man hat also im gegenseitigen Einvernehmen sich dann getrennt, Ende 1969. Und der Manager von Velvet Underground, Steve Sesnick, hat natürlich dann sofort versucht, ein anderes Label zu finden. Und es hat einige Monate gedauert, bis dann die Firma Atlantic Records angesprungen ist. Atlantic, damals auch eine von den großen Plattenfirmen, vor allem auch durch Soul-Musik bekannt. Aretha Franklin zum Beispiel war bei Atlantic und viele andere große Soul-Stars. Aber auch eine Reihe von Rockbands, ich glaube Iron Butterfly waren bei denen und noch einige andere. Also auch schon eine große Plattenfirma. Und Velvet Underground sind bei denen untergekommen, allerdings unter der Bedingung, dass sie es unterlassen, irgendwelche weiteren Drogensongs zu verfassen. Das war damals nicht sonderlich erwünscht, weil man natürlich auch die Hoffnung hatte, dass die Band irgendwann mal auch wirklich kommerziellen Erfolg hat. Und sie hatten dann einen Vertrag über 2 Alben und sie hatten den ausdrücklichen Befehl, Musik zu produzieren, die bitteschön Hits produziert. Also der Chef von Atlantic Records hat gesagt, ich würde ganz gern ein Album haben, Loaded with Hits, also vollgeladen mit Hits.
1: Und schon haben wir den Titel dieses Albums, Loaded.
0: Ja, genau,
1: schon. Aber vielleicht, das ist fast ganz gut, ich habe von einem der Mitarbeiter dieser Plattenlabels Atlantic, von einem gewissen Herrn Fields, ein Statement dazu.
0: War das Danny Fields zufällig?
1: Rein zufällig. Ich arbeitete bei Atlantic, als die Velvets den Vertrag bekamen, aber ich war nicht dafür verantwortlich. Sie hatten Ahmed gefallen und
0: Ahmed Ertegun, der Chef von Atlantic.
1: Also Ahmed. Sie hatten Ahmed gefallen und man hatte sich geeinigt. Ich glaube nicht, dass irgendwer große Erwartungen daran geknüpft hat. Es war einfach Ahmeds guter Geschmack und es ist ja auch das gute Recht des Präsidenten einer Plattenfirma, wenn er das Gefühl hat, dass eine bestimmte Musik aufgenommen werden sollte. Ich denke, das war genau die Einstellung von Ahmed. Es ging ja keinesfalls um einen absehbaren Kassenkühler wie etwa einem Rolling Stones LP.
0: Ja, genau. Also der Chef der Plattenfirma hat persönlich gesagt, komm, lass uns was zusammen machen. Das Problem war allerdings nur, dass zu dieser Zeit, als dann die Platte aufgenommen wurde, im Frühjahr 1970, als die Aufnahmen begannen, da befand sich die Band in keinem sonderlich guten Zustand. Lou Reed war körperlich angeschlagen, gesundheitlich und auch mental. Seine Freundin hat ihn verlassen, und zwar, weil sie wieder zu ihrem Ehemann zurückgekehrt ist, denn sie hat von ihrem Ehemann ein Kind erwartet.
1: Dabei muss man ja sagen, er hatte doch extra ein Album zum Thema Liebe davor gemacht.
0: Ja, genau, es hat aber offenbar nichts geholfen. Die Dame hat sich dann doch lieber ihrem Ehemann zugewandt. Und von da gesehen war er nicht besonders gut drauf. Aber auch innerhalb der Band fing es an zu kriseln. Zunächst mal, das Hauptproblem war, dass Mo Tucker für eine Zeit ausgestiegen ist, denn sie war schwanger. Und hat dann auch einen Nachwuchs zugeteilt erhalten, einige Monate später. Das heißt, sie konnte an den Aufnahmen für dieses Album nicht teilnehmen, obwohl sie bei der Veröffentlichung später immer noch mit genannt ist als Bandmitglied. Aber sie war tatsächlich nicht dabei. Man hat dann Ersatzschlagzeuger genommen, also einige Session-Schlagzeuger, unter anderem den Bruder von Doug Yule, Billy Yule, der damals gerade mal noch keine 20 war. Der ging, glaube ich, noch zur Schule in der Zeit. Und den hat man hinter das Schlagzeug gesetzt und der hat dann mitgetrommelt, hat auch bei den Konzerten damals gespielt und eben bei einigen Songs vom Album auch. Doug Yule selber hat auch Schlagzeug gespielt und wie gesagt einige Session-Schlagzeuger. Sterling Morrison, der Gitarrist, hatte zu dem Zeitpunkt schon angefangen, wieder sein Studium aufzunehmen. Er hatte ja 1966, als dann die Karriere so richtig Fahrt aufnahm, hatte er sein Studium unterbrochen, Studium der englischen Literatur. Aber 1970 hat er wieder angefangen, wieder Seminare zu besuchen und auch wieder sich damit zu beschäftigen. Und er hatte also dann auch weniger Zeit für die Band. Und bei den Plattenaufnahmen hat er gesagt, ruft mich einfach an, wenn ihr mich braucht. Und er spielt zwar mit auf dem Album, ist bei einigen Stücken zu hören als Gitarrist, aber nicht bei allen Stücken. Und die meisten Gitarrenparts haben eben Doug Yule und Lou Reed übernommen. Ja, und wie gesagt, und das Verhältnis innerhalb der Band war auch schwierig. Lou Reed hat immer stärkere Anflüge von Paranoia bekommen, weil er permanent das Gefühl hatte, er sollte ausgebotet werden vom Manager. Der Manager, Steve Sesnick, der hat dann tatsächlich die Idee gehabt, man könnte eigentlich Doug Yule stärker in den Vordergrund stellen. Doug Yule, der junge, gut aussehende, sympathische Typ, der eben einen etwas anderen Eindruck machte als der etwas grimmig wirkende Lou Reed, mit dem man nicht unbedingt so die Massen begeistern konnte. Man musste bedenken, die Musik damals, wir reden heute natürlich von diesen Klassikern und das ist für uns heute zeitlose Musik, aber damals ist das einfach Musik gewesen für junge Leute, für Teenager. Und das war, ich meine, du kannst dich erinnern, Torben, du hast jetzt vor kurzem diesen Text vorgelesen mit der Ansage für das Konzert von Lou Reed. Und das sagt er ja auch, fragt er ja, ist jemand hier, der morgen zur Schule muss? Das war kein Witz oder keine Koketterie, sondern das waren wirklich Schulkinder, die vor ihm saßen im Publikum, weil das einfach Musik für junge Leute war. Popmusik war für Musik, war Musik für Leute, ja, so unter 20 oder vielleicht bis 25. Und deswegen hat das auch entsprechend von Seiten der Plattenfirma Versuche gegeben, dieses Publikum auch zu adressieren. Und da passte eben Doug Yule besser. Und Lou Reed hat eben das Gefühl gehabt, dass man ihn sozusagen ausboten will. Und während der Aufnahmesessions für das Album war es auch noch so, dass Lou Reed einige Probleme mit seiner Stimme hatte, sodass Doug Yule, ich glaube, insgesamt 4 Stücke von diesem Album singen durfte. Also die Liedstimme, unter anderem bei den Klassikern Sweet Nothing und New Age und auch beim ersten Stück Who Loves the Sun, die Liedstimme singt Doug Yule und nicht Lou Reed. Und Lou Reed hat dann später ziemlich auf den Putz gehauen und gesagt, das hätte ich viel besser gemacht, aber es ging wohl nicht anders. Und jedenfalls war die Stimmung innerhalb der Band nicht besonders toll. Und als die Platte dann fertig war, hat Lou Reed zu dem Zeitpunkt, hatte Lou Reed die Band schon verlassen, da kommen wir dann später noch zu. Aber man hat dann noch, nachdem Lou Reed die Band verlassen hatte, hat man noch an der Platte rumgefuscht. Man hat beispielsweise Stücke gekürzt. Bei Sweet Jane zum Beispiel hat man eine Strophe weggelassen oder bei New Age hat man den Schluss abgeschnitten oder ausgeblendet. Und auch die Abmischung, die war dann etwas anders, als Lou Reed sie eigentlich haben wollte. Und deswegen hat er das Album immer mit einer gewissen Skepsis betrachtet, weil er der Ansicht war, dass man da die Platte verdorben hätte, mehr oder weniger. Das ändert nichts daran, dass das Album ein Klassiker ist und genau wie die anderen 3 Velvet Underground-Alben auch ein Stammgast in diesen Listen mit den besten Platten aller Zeiten. Es ist die zugänglichste Velvet Underground-Platte, diejenige, die man vielleicht jemandem, der die Band noch nicht kennt und der sie zum ersten Mal hören will, vorspielen sollte. Es sind eine Reihe von Klassikern drauf. Wir haben eben schon Sweet Jane gehört, dann ein Stück namens Rock'n'Roll, das ebenfalls unzählige Mal gecovert worden ist. Dann eben, wie gesagt, New Age oder Sweet Nothing. Lonesome Cowboy Bill ist auch relativ bekannt. Also das ist wirklich ein großartiges Album geworden.
1: Vergiss nicht Who Loves the Sun.
0: Who Loves the Sun mit der wunderbaren Zeile, Torben. Who Loves the Sun? Not everyone. Also genau das Richtige.
1: Genau, aber who loves the rain? Not everyone.
0: Ja, ja, genau.
1: Aber es sei vielleicht auch noch kurz zu erwähnen, Frank, du hast das jetzt ja schon sehr ausführlich skizziert, diese Leidensgeschichte in gewissen Basen, in der 1970er, dass man eigentlich sagen kann, das letzte Grundgestock sozusagen dieser Gruppe war dann gewissermaßen Sterling Morrison von den ursprünglichen Mitgliedern. Der ist ja in gewissermaßen auch geblieben. Du hattest ja schon gesagt, Maureen Tucker war schwanger im Frühjahr 1970, so März, April, konnte sie deshalb nicht dabei sein und sie sollte dann auch tatsächlich bei den ganzen Albumaufnahmen nicht mitmachen. Also ich habe hier mal von einem Interview, wo die Frage kam, du hast auf keinen Song der Loaded Session gespielt, oder? Und dann kam die Antwort, nein, ich kam mal hin, um es zu versuchen, aber ich kam nicht an die Trommel ran, weil ich zu dick war. Darüber war ich echt sehr enttäuscht, denn ich wollte doch auf Ocean spielen und ich konnte einfach nicht. Und wir haben ja gerade schon gehört, dass das wirklich Ocean war ja ihr Song, der hat ja in gewissen Maßen von ihr gelebt, weshalb das natürlich ganz traurig war. Und dann, was vielleicht auch noch interessant ist, jetzt schon mal zu erwähnen, dass sie deshalb dann auch bei den Konzerten natürlich teilweise im Sommer nicht mitspielen konnte. Ich habe hier auch noch mal, auch nur aus einem Interview, ein Interview, die Frage ist, als die Velvets von Mitte Juni bis Ende August im Max auftraten, wo warst du da? Darüber werden wir gleich auch noch ausführlicher reden. Dann kommt die Antwort aber, draußen auf Long Island im Haus meiner Eltern. Für kurze Zeit wohnte ich mal im Stirl Apartment. Ich ging einige Male hin, um sie spielen zu sehen und telefonierte mit ihnen. Und dann kommt die Frage, und du bist davon ausgegangen, dass du nach einer kurzen Pause mit ihnen spielen würdest? Ja. Hast du auf irgendeine Weise mitbekommen, dass Lou drauf und dran war, die Gruppe zu verlassen? Nein, überhaupt nicht.
0: Ja, genau. Obwohl dann, wir kommen vielleicht dann später noch dazu, Lou Reed wohl Mo Tucker als Erste informiert hat, dass er die Band verlassen will. Also als er dann die Entscheidung getroffen hätte, ich will aufhören, ich verlasse die Band, da war sie gerade da bei einem der Konzerte und hinten irgendwie auf der Treppe hinter dem Club, da hat er ihr wohl gesagt, dass er wohl die Band verlassen wird, dass er aufhören wird und sich anderweitig betätigen wird. So, jetzt haben wir euch einiges erzählt über das Album Loaded. Wir werden euch vielleicht danach auch noch einiges erzählen.
1: Wir müssen aber dann auch nochmal ausführlich über die Songs reden. Aber Frank, vielleicht, ja. Bevor wir das Album jetzt spielen gleich, ne? Also wie gesagt, es kam dann Ende 1970 raus, du hast schon gesagt, es wurde gekürzt und gespielt. Wir werden jetzt natürlich nicht das ganz gekürzte spielen, sondern wir haben ja wie die ganze Zeit schon diese Buchreihe bzw. CD-Reihe dabei zum 45. Jubiläum. Und wir werden jetzt die Remastered-Version spielen, wo, glaube ich, auch einige der Songs, also wo zum Beispiel Sweet Jane auch mit der fehlenden Strophe dabei ist.
0: Genau, oder? Genau. Hier steht das eindeutig Full-Length-Version, also die komplette Version von Sweet Jane und auch von New Age. Das ist auch in der kompletten Version hier drauf, soweit ich das weiß. Ja,
1: aber Frank, lass genau. uns doch trotzdem noch mal ganz kurz schon mal ein bisschen, ein paar Worte darüber reden, worauf man sich vielleicht achten könnte, wenn wir jetzt dieses Album spielen. Viele kennen es ja auch vielleicht als sozusagen kleine Aufgabe währenddessen. Erstmal vielleicht kurz sei verraten, dass das auch wieder ein Album ist, nachdem ich das zweite und das dritte Album ja überraschenderweise nicht kannte. Extra, habe ich mir extra inzwischen aufgehoben.
0: Schon, Torben,
1: inzwischen schon. Muss ich gestehen, dass ich, als ich das erste Mal oder die ersten beiden Mal dieses Loaded-Album gespielt habe, habe ich auch gedacht, das ist auf jeden Fall mindestens genauso gut, würde ich jetzt auch immer noch sagen, wie das erste Album. Aber es hat auch wieder, finde ich, mein Eindruck, Frank, jetzt bin ich gespannt, ob du mir widersprechen wirst. Es hat auch gleichzeitig auch wieder eine gewisse Ähnlichkeit mit dem ersten Album, insofern, dass es für mich auch ein bisschen eine größere Bandbreite gezeigt hat. Also es gibt schon, ich hatte das Gefühl, so ein paar unterschiedliche Genres musikalisch, die da drin vorkommen.
0: Ja, genau. Es ist auf jeden Fall so, dass es mit dem, also vielleicht nicht ganz so divers wie das erste Album, aber auf jeden Fall schon durchaus sehr unterschiedlich. Wobei man natürlich sagen muss, im Gegensatz zu den anderen drei Velvet Underground-Alben, ist diese Platte auch perfekt produziert. Also die haben da noch wirklich schon ein bisschen was investiert in die Produktion. Das heißt, es klingt alles sehr, sehr, ja, sehr, ja, perfekt und auch professionell produziert. Es rauscht nichts und es gibt keine Pannen und so weiter. Also von daher gesehen, und es zerrt auch nicht wie White Light, White Heat.
1: Es gibt halt nur die Enttäuschung, wie wir schon vorhin gesagt haben. Es ist einfach nicht mehr so mit den wunderschönen Themen wie Sadomasochismus und Drogen besetzt.
0: Genau, Lou Reed hat vieles dann in Verse gekleidet, die vielleicht nicht ganz so gut nicht ganz so gut nachvollziehbar sind. Wobei es die Frage ist, über die Songautorenschaft, da gab es auch dann einige Probleme. Lou Reed wird wirklich, glaube ich, bei allen Stücken als Songautor genannt. Aber Doug Yule hat später gesagt, also das ist eigentlich nicht so ganz richtig, denn er hätte auch einige Songs zumindest teilweise beigesteuert, also hat mitgearbeitet an der Produktion und vor allem auch an den Arrangements. Und von daher gesehen hätte man das vielleicht ein bisschen differenzieren sollen, aber es ist wohl so, dass Lou Reed natürlich das meiste geschrieben hat und deswegen auch als Komponist genannt wird. Lou Reed hat teilweise seine alten Einflüsse wieder mit reingebracht. Wir werden das gleich hören bei Who Loves the Sun, dem ersten Stück, das, wie gesagt, Doug Yule singt. Das sind die Doo-Wop-Einflüsse aus der Zeit mit drin, als Lou Reed in den frühen mittleren 60er Jahren als Lohnschreiber, als Songschreiber gearbeitet hat für eine Plattenfirma. Und damals waren eben diese Klänge mit ein bisschen Doo-Wop-Einflüssen, so leicht Phil Spector-mäßig, auch Beach Boys-mäßig, diese Gesangsharmonien. Das war damals total in. Aber er hat eben auch viele andere Geschichten, beispielsweise bei Sweet Nothing. Das ist ein bisschen hymnisch und fast ein klein wenig Gospel-ähnlich. Dann gibt es eine Country, Parodie möglicherweise, Lonesome Cowboy Bill. Dazu muss man vielleicht sagen, dass damals in dieser Zeit der Country-Rock sehr angesagt war in Amerika. Und das hat er so ein klein wenig parodiert. Aber natürlich eben die Klassiker wie Sweet Jane, das ja einer von den Songs ist, wo man schon allein am Gitarrenintro erkennen kann, was es ist und was unzählige Male gecovert wurde. Und noch eine ganze Reihe von weiteren wirklich großartigen Stücken auf dieser LP. Und von daher gesehen, zu Recht, eine von den klassischen Velvet Underground-Alben, wenn auch eben nicht mehr ganz so ungewöhnlich, wie das die frühen Alben waren, aber eben im Rahmen eines Pop-Albums oder eines Rock-Albums absolut Meisterklasse und absolut großartig.
1: Und wir wünschen jetzt sehr viel Spaß beim Zuhören. Es sei noch eine weitere Info kurz nachgetragen. Und zwar habe ich ja vorhin gesagt oder vor kurzem gesagt, dass Sterling Morrison in gewissem Maßen der letzte Grundbestandteil war. Das stimmt insofern aber auch nicht, weil er bei diesem Album auch schon wirklich wenig zu beitragen kann, weil er nämlich schon das Literaturstudium wohl wieder gestartet hatte.
0: Das hatte ich ja schon ausführlich erläutert.
1: Das hattest du ausführlich erläutert. Ich wollte mich nur nochmal selbst verbessern, Frank.
0: Genau.
1: Und deshalb wollen wir sagen, gucken wir mal und hören wir vor allem mal, ob dieses Album irgendwie drauf rankommt. Und Frank, willst du noch eine Aufgabe geben?
0: Aufgabe. Du hast eben gesagt, wir sollten dieses Album komplett durchspielen, um zu gucken, ob das dann irgendwie vielleicht auch, ob die Stücke zusammenpassen. Da befindest du dich nicht in Übereinstimmung mit Lou Reed, weil er gesagt hat, auch die Reihenfolge der Stücke ist verhunzt worden. Er persönlich hätte eine andere Stückreihenfolge vorgezogen.
1: Also umso besser, einfach mal zuzuhören und sich eine bessere Reihenfolge zu überlegen.
0: Genau.

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0: Einen wunderschönen guten Morgen, Freundinnen und Freunde. Hier ist das Freie Radio Kassel mit unserer Velvet Underground Nacht, Teil 3 der dritten von 3 Nächten. Und nachdem ihr uns inzwischen, Torben, wie viele Stunden zugehört habt? 17, 18 Stunden?
1: Wir haben mittlerweile die 21 Stunden erreicht.
0: Eieiei, das ist nicht zu
1: Begrüßen wir
0: glauben.
1: euch hier bei Closely Followed by a Drum and Some Early Version of a Guitar, die dritte Nacht zu The Velvet Underground, wie Frank gesagt hat. Und wir haben gerade in seiner ganzen Länge, sogar in der etwas längeren Version, das Album Loaded gehört, was im November 1970 erschienen ist. Es ist das letzte Album von The Velvet Underground in der richtigen Originalkonstellation. Wir werden gleich noch darüber reden, dass das fünfte Album, was erschienen ist, eher boykottiert wird von den meisten Menschen. Aber Frank, lass uns kurz noch einmal ein bisschen über diese Musik reden, was wir da gehört haben. Da waren einige wirklich tolle Songs dabei. Zum Beispiel, ich habe es dir ja währenddessen auch verraten, einer meiner Lieblingssongs von The Velvet Underground, New Age. Den mag ich vor allem auch deshalb, weil er ein bisschen ja etwas Filmisches hat. Er hat ja von der Handlung ein bisschen die Geschichte von Sunset Boulevard. Also es geht ja um einen Mann, der im Endeffekt mit einer älteren, reichen Schauspielerin sozusagen zusammen sein will.
0: Ja, und das Paradoxe ist, das Stück wird ja von Doug Yule gesungen, dem Bassisten, dem damaligen Bassisten von Velvet Underground, zum Verdruss von Lou Reed, aber Lou Reed konnte es einfach nicht singen zu der Zeit, weil er mit der Stimme Probleme hatte. Und Lou Reed hat später dann gequengelt, dass Doug Yule dieses Stück auf eine Art und Weise gesungen hätte, dass er gar nicht verstanden hat, was er da eigentlich singt. Das ist natürlich eine böse Unterstellung.
1: Aber das Problem hatten wir ja schon beim dritten Album mal, dass
0: Ja,
1: Doug
0: ja.
1: Yule den Song anders
0: Genau,
1: verstanden hat.
0: genau, genau, genau. Aber das ist eben das Schöne, dass Doug Yule mit seiner engelsgleichen, wunderbaren Stimme, mit seiner geschmeidigen Stimme, die eben was völlig anderes ist als dieses nasale Genöl von Lou Reed teilweise, dass er natürlich dann das Ganze ein bisschen, dem Ganzen eine gewisse Naivität und ja, fast Kindlichkeit verpasst. Und natürlich auch diese wunderbaren Melodien, die bei Lou Reed nicht immer so ganz rauskommen bei seinem Gesang, dass natürlich bei Doug Yule die viel deutlicher sind. Und ich finde diese Version von New Age also wirklich ziemlich großartig. Es gibt auch andere Versionen. Lou Reed hat das Stück selber dann noch später gesungen. Aber diese Version ist schon ziemlich klasse. Und natürlich zum Schluss Oh Sweet Nothing, ebenfalls von Doug Yule gesungen. Und natürlich eine Art Hymne, eine Art, ja, fast wie Gospel mit diesem langen Refrain. Ein Stück übrigens, Torben, 7 Minuten lang, bei dem komplett während der kompletten Spielzeit immer nur die gleiche Harmoniefolge gespielt wird. Aber das ist ja auch nichts Ungewöhnliches. Beispielsweise beim Blues gibt es ja Stücke, wo nur ein einziger Akkord das ganze Stück über gespielt wird. Also von daher gesehen nichts Ungewöhnliches, aber natürlich trotzdem eine tolle Melodie. Und es gibt auch viele wirklich sehr schöne Coverversionen von Sweet Nothing. Und dann natürlich die beiden Klassiker Sweet Jane und Rock'n'Roll, die unzählige Male gecovert worden sind. Aber Torben, jetzt bist du mir noch eine Erklärung schuldig. Und zwar hast du vor etlichen Stunden darauf hingewiesen, als ich erzählt habe, dass Velvet Underground ja nie explizit politische Texte gemacht haben, hast du gesagt, ne, auf dem Loaded-Album, da gibt es zumindest Ansätze von einem politischen Text. Und da bin ich echt mal genauso gespannt wie alle Hörer jetzt.
1: Ja, dazu müssen wir verraten, dass wir diesen Song auch noch nicht gespielt haben, Frank.
0: Bitte?
1: Man befindet ihn nur auf der Remastered-Version dieser Disc Loaded. Und zwar geht es um einen Song, Frank, der jetzt als allernächstes kommen würde auf diesem Album. Wir wollen aber noch ein bisschen die Spannung aufrechterhalten, welcher Song das ist. Und nochmal kurz, bevor wir sozusagen weitergehen, nochmal über die anderen Songs 2, 3 Sekunden reden. Einmal noch kurz zu Sweet Jane, auch nochmal vom Inhaltlichen. Das ist ja auch ein Song über das Leben eines Rockstars und wir werden gleich darüber reden, wie es Lou Reed zu dieser Zeit gab. Aber es gibt auch diesen wunderschönen Song Who Loves the Sun, Frank. Ein Song über das Wetter, vermutlich der beste Song zum Thema Wetter.
0: Ja, für mich schon, weil es heißt in der Zeile Who Loves the Sun, not everyone. Und da gehe ich natürlich konform mit, weil ich bin auch absolut kein Sonnenfreund, sondern ganz im Gegenteil ein Sonnenphobiker. Und deswegen heißt es ja, wer liebt die Sonne? Nicht jeder liebt die Sonne. Und da kann ich natürlich nur zustimmen, wobei es in diesem Lied natürlich nicht um die Sonne geht, sondern um die Sonne als Metapher für eine verflossene Liebe, offenbar. Und das ist ein Stück,
1: genau wie
0: das.
1: die ganzen anderen Wettersituationen. Das sei vielleicht auch kurz erwähnt nochmal, wir haben es da vorher schon gesagt, es ist ein Album, was irgendwie nicht mehr die krassen, verrückten Themen anspricht. Also immer noch verrückte Themen in gewissen Maßen, aber nicht mehr so extrem absonderliches wie in dem ersten Album zum Beispiel, auch in dem zweiten Album. Das liegt ja zum einen darauf daran, dass das die Plattenfirma nicht wollte. Auf der anderen Seite sei aber auch zu erwähnen, dass dieses Album zu einer Zeit entstanden ist, als man könnte fast sagen, die Mitglieder von The Velvet Underground fast ein bisschen bürgerlich geworden sind. Sie haben die Nachts wohl noch durchgemacht, aber wir haben ja schon drüber geredet, Maureen Tucker hat ja bei dem Album gar nicht mitgemacht. Sie war schwanger geworden, also sie konnte nicht mehr so diese große feministische Rolle sozusagen allein am Schlagzeug zu spielen sozusagen einnehmen. Sterling Morrison ist zur Uni gegangen und auch selbst Louis, es gibt oft das Gerücht, der hätte die Band dann auch vor allem wegen seines großen Drogen- und Alkoholkonsums verlassen. Das stimmt ja nicht, der hat zu der Zeit keine Drogen genommen.
0: Genau, der war zu der Zeit trocken und hat aber, wie gesagt, seine Freundin verlassen, beziehungsweise sie hat ihn verlassen wohl, aber das hat ihn nicht davon abgehalten, trotzdem halbwegs paranoid zu werden, vor allem, weil eben dann auch er das Gefühl hatte, dass seine eigene Band, also die übrigen Mitglieder und der Manager, dass die gegen ihn arbeiten und dass die ihn irgendwie aus der Band raushaben wollen, was vielleicht nicht stimmt, aber zumindest gab es Hinweise darauf, dass der Manager Doug Yule stärker in den Vordergrund schieben wollte. Und das hat sich dann auch gezeigt, später, als dann die LP erschienen ist, im November, da war Louis schon raus aus der Band, und da musste er feststellen, dass auf dem Plattencover, damals auf der alten Originalpressung, nicht mehr er, also Lou Reed, als erster genannt wurde. Es war immer so, dass er bei der Liste der Musiker immer als erster genannt worden ist, ganz oben. Das war auf dem Plattencover nicht so von dem Originalalbum, Tom. Wir haben leider keine Vinylpressung hier, deswegen kann ich sie nicht zeigen, aber das hat ihn auf jeden Fall sehr umgetrieben und er hat sich auch beschwert. Und es gab wohl anschließend auch tatsächlich dann neue Pressungen, bei denen er dann wieder oben stand, also bei denen er wieder als Hauptsongschreiber und als Kopf der Band quasi genannt worden ist.
1: Apropos Cover, müssen wir vielleicht auch kurz über das Cover dieses Albums reden, das haben wir bei den letzten Alben auch gemacht. Du hast vorhin schon gesagt, es hat eine weiße Grundfarbe und man sieht dann so etwas wie einen Eingang in, ja, man könnte überlegen, ob es vielleicht so etwas wie die Underground von New York ist, also sozusagen eine unterirdische Treppe. Unten ist auch schwarz, man kann auch auf das Schild sehen, wo sowas draufsteht wie Downtown und Uptown in the Shuttle. Und daraus kommt sowas wie Nebel, der so pinker Nebel, der hochgeht zum Titel, der über allem steht, The Velvet Underground Loaded. Also es ist in diesem Albumcover auf jeden Fall, würde ich sagen, ohne vielleicht, Frank, kannst du mir ja dazu auch noch etwas sagen, trotzdem wieder so ein bisschen dieses Thematische als The Velvet Underground als, ja, Underground-Band sozusagen auch drin.
0: Ja, und das war ein Punkt, der Ihnen auch nicht gefallen hat. Der Macher dieses Covers, das war jemand, der schon bei Atlantic Records längere Zeit gearbeitet hat und der auch schon eine Reihe von Jazzplatten designt hatte. Und er hat sich überlegt, was kann man machen? Underground, natürlich Velvet Underground, und da passt halt die U-Bahn dazu. Und dann eben Velvet samt, also das, ne, so ein bisschen dieses verschwommen, dieses Vernebeligte, so ein bisschen auch vielleicht Drogennebel oder so. Also das war so ein bisschen Klischee auch. Und das ist verglichen mit den, ja, künstlerisch doch ziemlich hochwertigen Covern der ersten drei Platten, ist das schon ein bisschen, ja, fast schon ein klein wenig billig mit diesen bunten Farben, dieses Bonbonfarbene. Und das ist auch dann kritisiert worden. Und die Band selber war auch nicht sonderlich begeistert von diesem Cover, obwohl das natürlich heute auch inzwischen, ja, ikonografisch ist und auch dann teilweise von anderen Bands übernommen wurde und kopiert wurde, mehr oder weniger.
1: Ja, die eine oder andere Person hat es gerade auch schon gehört im Hintergrund. Die ersten Bücher sind gerade auf den Boden gefallen. Das liegt daran, weil ich währenddessen auch ein bisschen rumgeblättert habe, wie dieses Album denn eigentlich bei der Presse ankam. Es sei schon mal verraten, kommerziell ist dieses Album nicht so erfolgreich gewesen. Es hat es nur auf den Chartplatz Nummer 202 geschafft. Also es war wieder etwas schlechter, wobei diese Songs, darüber haben wir ja gesprochen, eigentlich kommerziell um einiges nutzbarer. Und überraschenderweise war das auch eine Zeit, vielleicht könnte man deshalb sagen, das weiße Jahr, wo die Presse The Velvet Underground langsam angefangen hat zu mögen. Ich habe zum Beispiel von dem Rolling Stone aus dem Dezember 1970 einen Ausschnitt der Rezension. Da steht: Abgesehen vom kommerziellen Potenzial zeigt Loaded auch ein wenig von der unglaublichen Finesse, die Louis im Laufe der Jahre als Songwriter und vor allem als Texter entwickelt hat. Oder ich habe ja auch noch eine Rezension aus der New York Times. Dort stand es: Die Velvet Underground spielen einen harten Rock, der ihre Durchschlagkraft einer geballten Faust besitzt. Sie bilden eine so feste Einheit, dass ihre pochenden und pulsierenden Rhythmen wie von selbst entstehen.
0: Das ist das Paradoxe und vielleicht auch das Tragische an der Geschichte, dass Lou Reed genau zu diesem Zeitpunkt ausgestiegen ist, als es eigentlich zumindest zum ersten Mal halbwegs die Möglichkeit gab, dass es auch einen kommerziellen Erfolg geben könnte, dass es vielleicht in der Richtung weitergehen könnte. Wir haben ja schon gehört, dass die Platten, dass die Songs eben teilweise wirklich sehr kommerziell waren und auch, dass die Möglichkeit bestanden hätte mit ordentlich Werbung und wenn die Band richtig auf Tour gegangen wäre, dass man da vielleicht was draus hätte machen können. Und es war ja dann auch so, das kam ungefähr zu der Zeit, 1970, 71, dass dann der Ruf von Velvet Underground und diese Legende, die jetzt natürlich bis heute anhält, dass das losging und dass man dann auch die Bedeutung der Band erkannt hat, dass andere Bands sie gecovert haben, dass andere Künstler wie David Bowie angefangen haben, sich auf sie zu beziehen und Leute wie Motte Hoople eben die Stücke gespielt haben. Also wenn sie noch 2, 3 Jahre durchgehalten hätten, dann wäre möglicherweise auch der Erfolg gekommen, den ja Lou Reed dann als Solist in dieser Zeit hatte. Das kann eventuell möglich sein. Wer weiß, in welche Richtung sie sich entwickelt hätten, aber möglicherweise kann es sein, dass es vielleicht doch noch zu dem Erfolg geführt hätte, der gewünscht gewesen wäre. Aber Torben, die Frage ist, wollen wir das? Wollen wir eine möglicherweise weichgespülte, verkommerzialisierte Velvet Underground-Version haben? Wer weiß, was daraus geworden wäre. Ne?
1: Es wäre auf jeden Fall sehr interessant, sich das anzuschauen und zu analysieren. Aber wir freuen uns auch, dass sie dann aufgehört haben, weil so viel Zeit haben wir gar nicht mehr hier in unserer langen Nacht und wir haben noch sehr viel vor. Bleibt dran, es gibt einiges zu entdecken. Jetzt gibt es erstmal eine Coverversion von Who Loves the Sun von den Dylans. Sie haben, glaube ich, an sich aber nichts mit Bob Dylan zu tun.
0: Nee, das war so ein kleiner Joke, dass man sich nach Bob Dylan benennt. Das war auch eine von diesen englischen Vor-Britpop-Bands, so Rave-Bands der frühen 90er Jahre. Sehr angenehme, leichtgewichtige Musik, haben ein paar schöne Platten gemacht, waren mittelmäßig erfolgreich und auch sie haben einen Velvet Underground Song damals zu diesem Sampler Heaven and Hell beigesteuert, passenderweise zu einer leichtgewichtigen Band, das wunderschöne Who Loves the Sun.

0: Ja, Frank, das Wetter, das perfekte Unterhaltungsthema, wenn man nicht mehr weiß, worüber man reden könnte. Wir werden jetzt nicht über das Wetter reden, weil wir haben noch einige spaßige Dinge vor hier in den letzten Stunden.
1: Spaß bei Velvet Underground Torben. Das ist ohnehin immer etwas unterbelichtet, finde ich.
0: Genau, und deshalb fangen wir jetzt direkt an mit einem Song, der einer der wenigen Songs von The Velvet Underground ist, der auch einen politischen Verweis hat.
1: Da bin ich aber gespannt jetzt.
0: Frank, und zwar, es gab so einen Krieg zu der Zeit um 1970, über den sehr viel gesprochen wurde.
1: Ernsthaft Vietnamkrieg? Also, wie gesagt, ich habe jetzt jedenfalls auf den Originalalben keine Stücke gefunden, die in irgendeiner Form
0: Ja.
1: politische Inhalte
0: Aber es ist
1: verbreiten.
0: tatsächlich so, Vietnam war zur damaligen Zeit natürlich ein großes Thema. Wir haben nicht genug Zeit, um jetzt ausführlich über den Vietnamkrieg zu reden. Das hätte man, wenn, dann der erste nachmachen können, aber da hätten wir auch keine Zeit dafür gehabt. Jedenfalls war das ein großes Thema und es hat es geschafft auf einen Song, wo man erstmal denken würde, was? Warum spielt da Vietnam eine Rolle? Es geht in dem Song nämlich um Freundschaft, Frank. Es ist ein Song, wo Maureen Tucker die Sängerstimme übernimmt und er heißt I'm Sticking With You.
1: Aha, ja, den kenne ich natürlich. Das ist das neben After Hours, das zweite Stück bei Velvet Underground, wo Maureen Tucker singt. Auch damals nicht veröffentlicht worden, sondern erst viele Jahre später erschienen. Und sie hat auch damals wieder gezittert, weil sie eigentlich nicht richtig singen kann. Und es heißt immer, der Song ist entweder ziemlich grandios gelungen oder eigentlich nur als Parodie zu sehen.
0: Also ich
1: Aber jetzt.
0: verrate mal, ich habe, als ich das erste Mal diesen Song gehört habe, musste laut loslachen, weil ich fand, dass der schön ironisch war. Und Frank, ich würde sagen, wir hören einfach mal rein und dann wirst du, wenn du auch gut zuhörst, den Vers bemerken, wo es ums Thema Vietcong ging.
1: Vietcong, ach lieber Gott.

0: Also, ich habe das verstanden, Tom. Er hat gesungen: Egal, was immer auch passiert, wenn Soldaten gegen den Vietcong kämpfen, ich bleibe bei dir. Also,
1: Ja,
0: ein
1: hat er.
0: Liebeslied nach dem Motto: Egal, ne, was immer angenehm in der Welt passiert, wir bleiben zusammen. Das ist
1: Wobei ich
0: doch.
1: mir gerade unsicher bin, ob ich nicht gehört habe, Fighting with the Vietcong.
0: Ja, aber ich meine, mit dem
1: Ja,
0: Vietcong
1: stimmt,
0: kämpfen,
1: stimmt.
0: also das ist die
1: Ja, das
0: Soldaten, die mit
1: stimmt.
0: denen kämpfen,
1: Ich
0: ist schon.
1: dachte für eine Sekunde, er hätte jetzt sogar wirklich gesagt, mit den
0: Mit dem
1: Vietcongs gegen die Amerikaner, aber du hast
0: gemeinsam.
1: recht. Es ist natürlich mit den Vietcongs. Und es passt irgendwie auch ganz gut als Überleitung zu einem Album, beziehungsweise einer Aktion, über die wir jetzt noch reden müssen. Es geht nämlich jetzt gleich nochmal um Konzerte. Bevor wir genaueres sagen, verrate ich, was Lou Reed, eines dieser Konzerte wurde nämlich aufgenommen, zu dieser Aufnahme gesagt hat. Es ist im Mono, man kann uns kaum hören, aber es kommt noch genug rüber. Wir spielten falsch wie gewöhnlich. Aber es ist Sonntagabend und alle Stammgäste sind da. Und Jim Carroll versucht, Speedpillen aufzutreiben und alle reden vom Krieg. Also, wir wollen jetzt sozusagen noch einmal in eine Welt abtauchen, Frank, über die wir schon 6 Stunden geredet haben am Anfang unserer langen Nacht.
0: Mindestens,
1: Wir
0: mindestens.
1: wollen über New York reden. Es ist nämlich so, die ein oder andere Person erinnert sich, seit dem Gymnasium 1967, so hieß der Club, in dem sie versucht hatten, die Exploding Plastic Inevitables zu machen, sind The Velvet Underground nicht mehr aufgetreten in New York. Und jetzt kamen sie im Sommer 1970 zurück nach New York, nicht nur um das Album Loaded dort aufzunehmen, sondern um dort auch in McKansas City 10 Wochen,
0: Max's
1: ja genau,
0: Kansas
1: in
0: City.
1: Maxis, Kansas City 10 Wochen lang aufzutreten.
0: Zunächst war nur ein Engagement von 2 Wochen geplant, aber das lief so gut, dass man dann gefragt hat, ob sie noch länger spielen sollen. Das war damals so üblich, dass eben eine Band auch mal über längeren Zeitraum, über mehrere Wochen, Tage, Wochen, jeweils an einem Abend oder Abend für Abend gespielt hat. Man kennt das von den Beatles in Hamburg damals, wo sie ja auch jeden Abend gespielt haben. Ja, und bei Velvet Underground war das eben so, die waren engagiert und die haben da eben jeden Abend gespielt und dann. Im August, genau gesagt, ich meine am 23. August wäre es gewesen, war das Konzert, das aufgenommen wurde, und zwar von Bridget Polk. Bridget Polk, das war auch ein Mädel aus dem Umfeld der Factory von Velvet Underground, also von Andy Warhol, die kannten die schon von früher. Und die hat einfach mal einen Kassettenrekorder mitgenommen und hat das Mikrofon einfach auf den Tisch gestellt und hat das mitgeschnitten. Deswegen gibt es auch immer wieder dann Geräusche, wo Leute sich unterhalten oder wo jemand nach Drogen fragt oder wo die Bedienung rumläuft und so weiter. Also so eine richtige Kneipenatmosphäre. Und
1: Und
0: die Band spielt sozusagen eher im Hintergrund, aber das war ja damals auch ungefähr so die Atmosphäre in der Zeit.
1: genau, man muss sagen, dass das anscheinend ziemlich genau einfach wiedergibt, wie das damals war. Und es ist einfach perfekt, dieses McKansas City-Auftritte. Da kommt jetzt nämlich alles wieder zusammen, Frank. Man muss nämlich erstmal damit anfangen, dass Bridget Polk nicht alleine kam, sondern mit Gerard Malanga. Das ist der, der die
0: Genau.
1: Peitschenshows beim Exploding Plastic Inevitable macht. Und das Max ist auch nicht irgendeine Bar oder irgendein Club gewesen. Es ist nämlich tatsächlich so, dass die Velvet Underground die erste Band war, die im Max auftrat, aber es war davor schon so ein Szenen-Fan-Clubort, wo die ganzen Stars der Künstler, also alle Künstler und Rockmusiker immer wieder waren und deren Hinterzimmer von niemand anderem als Andy Warhol genutzt worden, um sein Casting für seine Filme zu machen, Frank.
0: Aha.
1: Also wie du siehst, wir haben selbst bei The Velvet Underground wie immer den perfekten Kreislauf.
0: Es hängt wieder alles miteinander zusammen. Genau. Ja, und wie gesagt, in diesem Club, in dieser Kneipe, Max's Kansas City, von dem ich persönlich natürlich auch über viele Jahre gedacht hätte, er sei in Kansas City, aber nein, der heißt einfach nur so. Dort ist die Band aufgetreten. Wir haben es gehört, Lou Reed hat gesagt, wir waren nicht besonders gut drauf und wir haben uns verspielt und so weiter. Aber es ging dann doch noch und die Konzerte sind leider ohne Maureen Tucker gewesen. Wir haben gehört, sie war schwanger, sie konnte nicht auftreten. Billy Yule, der Bruder von Doug Yule, ist am Schlagzeug gewesen und hat getrommelt. Ja, und dann kam halt dieser berühmte 23. August, glaube ich, 1970. Das war das Konzert, das Bridget Polk aufgenommen hat und das dann später veröffentlicht wurde. Ich glaube, 2 Jahre später. Wir haben ja vorhin gehört, Velvet Underground hatten einen Vertrag mit Atlantic Records über 2 Alben. Das erste war Loaded. Und als zweites, da man nun kein neues Album mehr produziert hat, weil Lou Reed ausgestiegen ist, hat die Plattenfirma dann diese Bänder veröffentlicht, auch zum Entsetzen der Band, weil sie gesagt haben, das ist eigentlich von der Qualität her völlig daneben. Jedenfalls an diesem Abend, nach diesem Konzert, hat Lou Reed die Band verlassen. Das war das letzte Konzert, das Lou Reed mit Velvet Underground gespielt hat. Das war reiner Zufall, dass das auch aufgenommen wurde. Und das Schöne ist, dass man das inzwischen hören kann. Ich glaube, das komplette Konzert, der komplette Abend ist inzwischen auch veröffentlicht worden. Und der Kollege Torben hat nochmal einen der Klassiker ausgesucht. Das war, glaube ich, vor 2 Nächten der erste Velvet Underground Originalsong, den wir in unserer ersten Nacht gespielt haben. Von daher gesehen, schließt sich, Torben, wie von dir eben zitiert, auch hier ein Kreis.
1: Ja, es seien davor nochmal, bevor wir diesen Song hören und verraten, welcher Song es ist, 2 Sachen erwähnt. Es ging The Velvet Underground zu der Zeit natürlich weiterhin finanziell nicht sonderlich gut. Einer der Gründe auch, warum Lou Reed ausgetreten ist. Das bemerkt man ganz gut, wenn man sich die Gage von Billy anschaut. Der sollte für diese 10 Wochen eigentlich nur insgesamt $60 erhalten.
0: Das war damals viel Geld für einen Jungen. Wie gesagt, der ging noch zur Schule.
1: Ja, yeah, aber man muss dazu sagen, es wurden dann $25 pro Woche, weil eben die Fahrkosten von Long Island dahin bezahlt wurden und er auch der das bezahlt wurde. Das Zweite, was ich sagen wollte, ist, dass man, ich habe auch gelesen von Sterling Morrison, wie das sozusagen war, die Abläufe dort. Und da bemerkt man auch wieder ein bisschen, dass ja, das ist nicht mehr ganz so wild umherging. Er kam immer mit dem Fahrrad angefahren, Frank, hat seinen Auftritt gemacht, hat vielleicht 1 oder 2 Bier getrunken und einen Hamburger gegessen, hat dann wieder seine Gitarre oben eingeschlossen dort, also er hat sie anscheinend auch nicht mit sich mit rumtransportiert und ist wieder nach Hause gefahren, während die anderen, vor allem natürlich Louis und
0: Doug Yule,
1: dann nachts sozusagen weiter Party unterwegs waren und auch überlegt haben, wie das Album und sowas entsteht. Man darf nicht vergessen, es ist ja parallel teilweise entstanden, Album und diese Auftritte, was auch nochmal erklärt, warum das so nervenaufreibend war, diese Zeit, weil sie im Endeffekt tagsüber das Album aufgenommen haben und abends dann immer noch das Konzert hatten. Und ich möchte kurz auch nochmal dokumentieren, um vielleicht auch darauf hinzuweisen, dass dieses Konzert sehr unterschiedlich rezipiert worden. Mhm. Es gibt sehr positive Bewertungen von Zeitzeugen, sehr negative Bewertungen von Zeitzeugen, auch wie das Publikum diese Konzerte fand. Man weiß auch von Louis, mal sagt er fand es ganz toll, mal sagt man, er fand es ganz beschissen. Da bemerkt man, wie sich sowas vielleicht auch im Nachhinein, dadurch, dass man weiß, es waren die letzten Konzerte, verändern könnte. Aber ich habe von Louis nochmal ein Zitat mitgebracht, wo er nochmal ein bisschen erzählt, wie er diese Konzerte fand. Und ich glaube, so wie das, was ich bisher gelesen habe, ich habe noch keine Aufnahmen gehört, was er jetzt sagen wird, das hört man, glaube ich, auch ein bisschen bei den Aufnahmen raus, die wir gleich spielen werden. Und zwar heißt es dort, ich habe es gehasst, im Max zu spielen. Denn ich konnte die Songs, die ich spielen wollte, nicht spielen und ich stand unter dem großen Druck, Sachen machen zu müssen, die ich nicht machen wollte. Und schließlich kam es im Crescendo. Ich hätte mir nie im Leben träumen lassen, dass ich mal nicht das tun würde, woran ich glaube. Und da war ich nun und machte nichts von den Sachen, an die ich glaubte. Und das machte mich richtig krank. Es dängerte mir langsam, dass ich nur noch Sachen machte, von denen die mir andere sagten, sie seien zu meinem Besten, weil diese anderen angeblich den großen Durchblick hatten. Aber es kann immer nur einer die Songs schreiben und der sollte wissen, wovon sie handeln. Ich bin keine Maschine, die da rauf geht und dieser Song wie ein Papagei runterplärt und da an der Bar rumzustehen. Und die brauchen dir nicht den Kopf voll zu knallen, um mich zu verstehen. Und es sei dafür auch nochmal erwähnt, Frank, Louis, wir haben ja eigentlich gesagt, so ein bisschen der Schüler von The Velvet Underground, anscheinend doch nicht ganz in seinen Fußstapfen, weil darüber haben wir in der ersten Nacht ja gesprochen. Andy Warhol hatte immer das große Ziel, eine Maschine zu werden. Aber Frank, du hast es gerade schon angekündigt. Wir wollen den Anfang des Konzerts jetzt spielen und der Kreislauf, den du angeteasert hast. Und zumindest haben wir das Thema Drogen jetzt auch endlich wieder dabei.
0: Ja, das ist, wird aber auch Zeit, ne?
1: I'm Waiting for the Man.
2: Good evening. 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About love between man and subway. 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

0: zwei Dinge noch zu dieser Aufnahme von Waiting, I'm Waiting for My Man. Zum einen, die ist gar nicht mal so schlecht, Torben, oder?
1: Nee, das ist schon ganz akzeptabel.
0: Ja, genau. Der berühmte amerikanische Kritiker Robert Christgau hat geschrieben, damals, nachdem die Platte erschienen ist, wenn das ein Dokument der legendären Aufnahmen oder der legendären Konzerte in Max's Kansas City ist von Velvet Underground, dann werde ich doch lieber meine Erinnerungen behalten und nicht die Aufnahmen meine Erinnerungen nicht von den Aufnahmen verderben lassen. Aber was man auf jeden Fall natürlich sagen muss, Torben, wir haben es gehört, der Schlagzeuger, das war, wie gesagt, Billy Yule, ein junger Mann, der ja ganz gut getrommelt hat, so wie man das eben üblicherweise macht, ganz normal Schlagzeug gespielt hat, Rockschlagzeug, aber natürlich weit entfernt von dem, was Maureen Tucker gemacht hat oder gemacht hätte bei dieser Aufnahme. Da merkt man dann halt schon den Unterschied zwischen einer wirklich genialen, sehr ungewöhnlichen Band und einer, in Anführungsstrichen, konventionellen Rockband-Besetzung, wobei die natürlich auch schon ziemlich großartig waren.
1: Ja, wir haben bereits am Anfang der allerersten Nacht hier angekündigt, dass wir am Ende etwas machen wollen. Und zwar wollen wir uns natürlich auch ein bisschen anschauen, wie endete es mit Velvet Underground im kulturellen Gedächtnis. Und da kann man sagen, doch sehr, sehr gut wirklich. Man kann sagen, so meint es zum Beispiel der amerikanische Filmregisseur Todd Haynes, dass sie eigentlich vor allem ihre Songs bekannt sind und im Gedächtnis von all den Personen heutzutage herrschen. Und wo wir gerade bei Todd Haynes sind, können wir auch gleich über den Film The Velvet Underground reden, der 2021 bei Apple TV herauskam.
0: Ja, leider bisher nur bei Apple TV. Das heißt, man kann ihn nicht ganz normal sehen im Fernsehen oder auf DVD. Das kommt hoffentlich bald noch. Vielleicht ist es inzwischen auch schon passiert. Jedenfalls eine Dokumentation. Es gibt mehrere Dokumentationen über Velvet Underground. Ich habe vor nicht allzu langer Zeit eine gesehen. Under Review heißt die. Das sind immerhin Doug Yule und Maureen Tucker dabei als Interviewpartner. Aber ich glaube, bei dem Film von Todd Haynes, Torben, das sind tatsächlich die zu dem Zeitpunkt noch lebenden Mitglieder, also John Cale und Maureen Tucker mit dabei, ne, oder?
1: Ja, auf jeden Fall. Wir haben ja auch schon in der ersten Nacht einen kleinen Ausschnitt gezeigt. Das ist ein Film, der erste Dokumentarfilm von Todd Haynes, der vor allem noch deshalb interessant ist, weil er immer wieder tolle Musikfilme macht, unter anderem den wundervollen Bob Dylan-Spielfilm I'm Not There. Und das Besondere an dieser Dokumentation ist auch, dass er immer wieder ähnliche Dinge macht, wie man sie auch bei der Exploding Plastic Inevitable Show gesehen hat. Das heißt, es werden auf beiden Seiten der Leinwand sozusagen Filme parallel gezeigt. Also es ist eigentlich ein bisschen eine Überforderung für die visuelle Wahrnehmung. Es ist aber wirklich ein sehr, sehr großer Spaß, ein wirklich sehr toller Dokumentarfilm, der, und jetzt wird es interessant, Frank, sich nicht nur mit The Velvet Underground auseinandersetzt, sondern eben auch, wie wir es gemacht haben, mit dieser gesamten New Yorker Szene. Es geht sehr viel um die Filme, die zu der damaligen Zeit entstanden sind. Und wir haben die große Freude, dass zumindest ich, wie vielleicht rauskommt, den Film schon gesehen habe. Und zwar beim Zürcher Filmfestival 2021. Da hatte der Film Premiere. Ich glaube, das war auch die Schweizer Premiere. Und ich hatte das doppelte Glück, dass ich nicht allein war, sondern auch Todd Haynes den Film dort mitgeschaut hat.
0: Ja, genau. Und du hattest die Gelegenheit, eine Aufnahme zu machen von einer Gesprächsrunde, einem Interview, das mit Todd Haynes geführt wurde. Wir haben da den Vorteil, dass Todd Haynes auch ein sehr gutes und gut verständliches amerikanisches Englisch spricht.
1: Man muss dazu auch sagen, er kommt aus Los Angeles, er ist 1961 geboren und es ist wirklich ein höchst spannendes Interview von einer halben Stunde, was wir jetzt hier in den frühen Morgenstunden spielen wollen, weil es geht sehr viel um diese New Yorker Szene nochmal. Also ein bisschen eine Zusammenfassung unserer drei langen Nächte. Natürlich nicht in der Tiefe und mit vielen Infos wusste er sicher auch nicht, die wir heute herausgefunden haben in den letzten drei Stunden, beziehungsweise in den letzten drei Nächten eher. Aber es ist gleichzeitig auch ein Gespräch über das Filmemachen, wie man solche Musikfilme macht, über die Erinnerungen an The Velvet Underground. Und es ist besonders deshalb interessant, Frank, weil man in Todd Haynes in gewissen Maßen ein filmisches Gegenpunkt zu The Velvet Underground sehen kann. Er gehört nämlich zu den in den 1990er gestarteten New Queer Cinema in den USA. Also es ist eine Independent-Filmrichtung, wo eben dieses Thema des queeren Erotischen, was ja auch bei The Velvet Underground schon immer eine Rolle gespielt hat, auch bei ihm eine große Rolle spielt.
0: Na, wir kennen ja, du hast ja eben schon I'm Not There erwähnt. Und da gibt es ja dann auch diese verschiedenen Personen, die Bob Dylan spielen, unter anderem eben auch eine Schauspielerin. Das heißt also, dieses Gender-Switch ist da auch mit dabei. Und das gehört ja, wie gesagt, wir haben bei Velvet Underground ja auch schon über Songtext gesprochen, wo es um Geschlechtsumwandlungen geht oder um homoerotische Aktivitäten. Also da ist man ja in den 60er Jahren schon ziemlich weit gewesen und ich vermute mal, dass das in dem Film auch eine gewisse Rolle spielt.
1: Ganz genau, und darum soll es jetzt gleich gehen und die eine oder andere Person hört es schon. Ich mache hier irgendwas. Ich bereite nämlich...
0: Pass auf, klemmt dir nicht die Finger.
1: Genau, wir wollen noch nicht verraten, was wir hier vorhaben. Aber wir verraten schon mal, dass nach dem Interview noch weitergehen wird. Es war nämlich noch nicht zu Ende mit den Einzelkarrieren und wir haben noch eine ganz große Überraschung dabei.
0: Genau, und Torben, wenn der Kollege Torben sich bis dahin nicht die Finger gequetscht hat...
1: Ey, das ist ja ganz Samt von innen.
0: Dann können wir... Ja, das ist Plüsch, Torben, das ist Plüsch, kein Samt, ne? Also kein Velvet, sondern was anderes. Jedenfalls, also nach dem Todd Haynes-Interview wird es hier weitergehen bei uns mit der wirklich allerletzten Runde dann unserer drei langen Velvet Underground-Nächte. Und der Kollege Torben wird dann möglicherweise seine künstlerischen Fähigkeiten auch mal hier ausbreiten und mal sehen, was dabei rauskommt.
2: Thanks everybody for coming.
3: Thank you for coming all the way to Zurich.
2: Right?
3: Have you been
2: just
3: here before?
2: Just to talk to you, Wendy.
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3: 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To the festival.
2: But the last time was a brief visit around Carol.
3: Oh.
2: And that was about 2015.
3: Yes. Okay. I hope. How many people saw Carol? Yay! That might be my favorite of your films, but we'll get on to that. I wanted to start a little bit with just some of your creative history. And you grew up in Los Angeles. 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Maybe I'm wrong.
2: No, I was not. I did not grow up in a entertainment family. But... It was a, you know, my parents were lovers of film and music and the arts. And my grandfather actually was sort of, his tutelage was through Warner Brothers in the 30s and 40s. And he sort of moved up the ranks and became head of set construction, I think it was, by the mid-30s.
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3: Do you think part of that was because your grandfather had gone through? 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
2: No, my mother was interested in fine art when her whole life and studied art, went to art school when she was in college. 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I treasure those the years I had with my grandparents.
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2: E.T. was a little later for me.
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2: And I became, apparently, obsessed by the film. And it made me want to draw pictures and perform the songs and replay the scenes and dress my mom up as Mary Poppins and just sort of relive it, you know? 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Mm. 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But the power of experiencing the film in the theater was so intense. And I think this is true for people from generations before all of these, you know, reproductive...
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3: For me, it was Bambi. I can still triggering. God. 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
2: But seriously, that's a masterpiece.
3: 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But do you still love Mary Poppins? 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
2: 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I don't watch it regularly, but it's an amazing movie. 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
3: 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And in some ways, it can combine all three of those things and more. 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

0: Good night.
1: Thank you very much. Nein, nein, nein, noch nicht schlafen gehen, noch nicht schlafen gehen. Wir haben noch einiges vor uns, aber das war doch eine sehr schöne Version aus dem Bataclan.
2: Die Gitarre war verstimmt, er hat sich verspielt, Nico hat gehustet, aber es war großartig. Vor allem natürlich der dreistimmige Satzgesang, John Cale, Nico und Lou Reed zusammen.
1: Und das Ganze hat sich ja wirklich harmonisch angehört
2: ja,
1: sogar.
2: Genau.
1: Ja, aber wir dürfen deshalb noch nicht aufhören, Frank, weil noch was ganz Wichtiges fehlt. Nämlich, es war ja so, während die da alle nicht mehr unter The Velvet Underground gespielt haben, war ja dann noch Doug Yule, wie du gerade gesagt hast, mit Ian Paice, die das Album Squeeze aufgenommen haben, Oktober 1972. Und dieses Album, Frank, ist, ich zitiere den Kollegen Simon, der aktuell in der langen David Bowie Nacht zu hören ist, das beste Album von The Velvet Underground. Deshalb, Frank, freue ich mich jetzt wirklich, dass wir so viel Zeit haben, über dieses beste Album, ich glaube, das war übrigens ironisch gemeint, zu reden. Aber da dachte ich, wer könnte darüber besser reden als der Kollege Simon? Deshalb habe ich ihn gebeten, uns einen kleinen Beitrag zu diesem Album zu schicken.
2: Ach was.
3: Ja, hallo. Tom hatte mich ja angefragt, ob ich einen kleinen Gastbeitrag für euren Velvet Underground Epos beisteuern könnte. Und das habe ich mir natürlich nicht nehmen lassen. Natürlich freue ich mich erstmal ganz besonders, dass ihr euch jetzt drei ganze Nächte für diese epochale Band um die Ohren geschlagen habt. Denn ich bin ja auch sehr großer Fan. Ich weiß jetzt nicht, inwiefern ich hier angeteasert wurde vorab. Aber ich widme mich jetzt ja nur dem finalen Kapitel quasi. Aber ich weiß jetzt auch gar nicht, in welcher Ausführlichkeit hier meine Kollegen Frank und Torben über das Ende der Velvets gesprochen haben. Deswegen werde ich das jetzt hier mal so in meinem Rahmen meines kleinen Referats umreißen. Noch vor Veröffentlichung von Loaded spielten die Velvets heute legendäre 9 Wochen lang in Max Kansas City Nachtclub in New York. Später zeugt aus dem ganzen Katalog über alle Alben verteilt. Zweimal am Tag. Und Lou Reed fasste während dieser Zeit auch unter Druck seines damaligen Regisseurs Steve Sesnick den Entschluss, die Band zu verlassen. Das war dann im August 1970. Er hatte nur Maureen Tucker informiert, die während der Konzerte dann aussetzte, da sie gerade schwanger war. Sie wurde dann auch ersetzt bei den Live-Gigs durch Billy Yule, der jüngere Bruder von Doug Yule. Genau, und auf jeden Fall die drei Musiker auf der Bühne, also Billy, Doug und Sterling Morrison, wurden nicht über Lou Reeds Ausstieg informiert, obwohl er ihn schon so die ganze letzte Woche quasi endgültig gefasst hatte. Denn Lou Reed war auch der Meinung, dass sich der Velvet Underground nicht mehr weiterentwickelte als Band, so wie er sich das gewünscht hätte und er deshalb den Absprung wagen müsste und als Solo-Künstler weitergehen. So wartete dann Steve Sesnick, der Manager, eine Stunde, bevor dann der letzte Auftritt geplant war, um es den anderen er wartete eine Stunde vor dem Auftritt, quasi als dann schon am Tag drauf, um den anderen mitzuteilen, dass Lou Reed heute nicht mehr auftauchen würde. Also die anderen waren quasi dachten einfach nur, er würde zu spät kommen. Und haben sich dann natürlich etwas betrogen gefühlt und indem sie so hintergangen wurden. Ja, denn es war noch nicht ganz durchgespielt. Es standen noch ein paar Konzerte aus, die dann ohne Lou Reed stattfanden. Als man dann diesen quasi Scherbenhaufen hatte, da man ja den Hauptsongschreiber und ja doch irgendwie Gesicht der Band verloren hatte, aber immer noch Loaded hatte, was man veröffentlichen wollte, machte dann auch das Label Druck, um dieses Album ausreichend mit einer Tour zu promoten. Und so wurde dann, übernehmen dann Walter Powers den Bass. Mo Tucker kam dann auch zurück aus ihrer Schwangerschaft nochmal für das Schlagzeug und Doug Yule war dann Lead Vocals und Gitarre eben live ausschließlich. Und so spielten sie einige Shows und Touren über mehrere Monate, während dann, als dann auch Loaded im November 1970 rauskam. Sterling Morrison verließ dann die Band etwa im August 1971 aufgrund seiner universitären Karriere, denn er wollte dort einen Doktor machen in mittelalterlicher Literatur. Ich glaube, er hat Englisch studiert. Genau, und sagte dann auch quasi kurz vor, kurz bevor er ging, dass er die Band verlassen würde, und somit war er auch das letzte originale oder das letzte Gründungsmitglied der Band, das sie verließ. So kam dann Willie Alexander als Sänger und Keyboarder, um Morrison zu ersetzen, in die Band. Die spielten einige Shows im September, Oktober, November des Jahres in den USA und Kanada. Da dann auch Loaded ein wenig verspätet in Europa noch rauskam, dann auch noch dort einige Shows, und dann löste sich diese Gruppierung aus Doug Yule, Maureen Tucker und hier Willie Alexander und Water Powers auf. Es gab dann jedoch immer noch Druck des Labels, denn also rechtlich gesehen hatte sich niemand die Rechte an dem Namen der Band gesichert. Und so wollte dann Doug Yule eigentlich ein Soloalbum aufnehmen im Jahre 72. Und nachdem die Band zerfallen war, Ende 71. Und wie es so war, haben dann irgendwelche Record Executives und also Label-Bosse ihn dazu genötigt, quasi sein Soloalbum unter dem Velvet Underground Label oder unter Namen zu veröffentlichen, da das natürlich sich auch besser verkaufen würde, auch wenn er das gar nicht selber vorhatte. Er hat sich da eigentlich dagegen gewehrt, das war aber nicht möglich. Und begab es sich dann, dass auf diesem Album tatsächlich auch Doug Yule alle Instrumente bis auf das Schlagzeug einspielt, denn das Schlagzeug wurde von Ian Pace, der dann da als Session-Musiker reinkam, den man kennt, der Schlagzeuger von Deep Purple war, die auch gerade kurz vor ihrem ganz, ganz großen Durchbruch standen. Deswegen fand ich auch sehr absurd, dass er auf diesem Album zu hören ist. Genau, auf jeden Fall nur mit Hilfe von ihm und ich glaube noch einer namenlosen Background-Sängerin. Also hat auf jeden Fall Doug Yule alles selbst gemacht auf diesem Album. Und so erschien im Februar 73 das Album Squeeze. Und Squeeze dürfte eines der meist gehassten Alben des Rock-Kanons, des Classic-Rocks sein. Und wie ich finde, durchaus unbegründet. Squeeze ist natürlich, also hat seinen schlechten Ruf natürlich vor allem dadurch, dass es unter diesem großen Namen der Velvet Underground Band steht, und es ist auch, also es reicht natürlich auch längst nicht daran an, denn ich bin der Meinung, und ich glaube, stehe ich nicht alleine damit da, dass Doug Yule, ich halte ihn für einen fantastischen Songschreiber, aber er ist natürlich von seinen Liedtexten längst nicht so philosophisch oder auch existenzialistisch oder auch einfach roh und, ja, ich will jetzt nicht ekelhaft sagen, aber so dieses, das, was The Velvet Underground ausmachte, vor allem durch Lou Reeds Texte und auch bei den ersten zwei Alben durch den Sound von John Cale, einfach dieses brachiale, mit avantgardistische, was mit Normen gebrochen hat, das hatte Doug Yule nicht. Aber er hat eine wunderschöne Stimme, er hat ein Gespür für Melodien, und er scheint ja auch an den Instrumenten recht begabt zu sein, dadurch, dass er das alles eingespielt hat. Und ich bin der Meinung, wenn Squeeze nicht unter diesem Velvet Underground-Namen veröffentlicht wäre, sondern wie er sich das gewünscht hatte unter dem Doug Yule-Namen, dann hätte sich das als Album, also hätte es gar nicht so diesen schlechten Ruf. Denn was ist Squeeze jetzt eigentlich? Also erstmal möchte ich kurz noch über das Albumcover von Squeeze sprechen, denn dort sehen wir das Empire State Building, das von einer Hand in einer Art Masturbationsgeste gehalten wird, was natürlich dann irgendwie auch versucht, an dieses sexuelle und dieses nicht gesellschaftskonforme offener Umgang mit Sexualität der Velvet Undergrounds zu provozieren versucht, aber es wirkt dabei ein bisschen plump und Comedy-artig. Aber tatsächlich, und das hat mich auch lange irre geleitet, bevor ich das Album gehört hatte, weil ich das Albumcover kannte, dachte ich, es wäre einfach so ein, dass quasi eher eine Art Parodie-Album sei. Und also da eilte auch so der schlechte Ruf des Albums ihm selbst voraus, bis ich es dann irgendwann mal angehört habe. Und wie gesagt, ich finde, es hat musikalisch durchaus was zu bieten. Es ist natürlich nicht so besonders wie die vorherigen vier Alben, also vor allem die ersten drei, würde ich sagen. Ich bin sehr großer Fan des dritten Albums, deswegen kann ich auch per se kein schlechtes Haar an Doug Yule lassen. Also ich würde auch nie leben wollen in einer Welt ohne die Songs Candy Says und Who Loves the Sun von Loaded, die er ja auch singt. Genau. Und es ist so, also es befindet sich irgendwie musikalisch, es ist relativ poppig, aber es ist so, man hört so ein bisschen Beatles drin, man hört so ein bisschen Country-Anleihen. Es ist einfach so sehr diese frühe 70er-Zeit, aber jetzt nicht. Ich würde sagen, im schlimmsten Falle durchschnittlich, aber es gibt auch ein paar Highlights. Und also ich habe ein ganz besonderes daraus mitgebracht, was ich gerne mit euch hören würde, und zwar den letzten Song des Albums, Louise, der auch mit seinen fast 6 Minuten Spielzeit daherkommt und irgendwie fast schon progressiv anmutet.

0: Das war doch wunderbar. Ja, das war also Velvet Underground in Anführungsstrichen vom Album Squeeze, das unter dem Namen Velvet Underground erschienen ist, 1973. Übrigens damals nur in England veröffentlicht worden und danach auch relativ bald vom Markt verschwunden. Ich habe in den 80er Jahren, glaube ich, große Schwierigkeiten gehabt, überhaupt mal das Album zu hören, was keiner hatte. Inzwischen gibt es zum Glück auf CD. Aber der Kollege Simon, den wir vorhin gehört haben, der hat das ja sehr, sehr gut zusammengefasst. Wahrscheinlich wäre diese Platte heute auch durchaus akzeptiert als wunderbare Popplatte, wenn sie eben nicht unter dem Namen Velvet Underground erschienen wäre, sondern unter dem Namen von Doug Yule, der ja alles selbst geschrieben und gesungen hat auf dieser LP.
1: Ja, wir wollen uns nochmal an das Motto unserer langen Nächte erinnern. Wir wollten die Leute aus der Fassung bringen. Sie sollten sich unwohl fühlen. Wir wollten sie kotzen lassen. Wir hoffen, dass wir es ein bisschen erreicht haben. Wir würden uns sehr freuen, wenn uns zumindest eine Nachricht erreicht, dass wir jemanden zum Kotzen gebracht haben. Vielleicht schaffen wir es ja noch zum Abschluss. Aber Frank, es sei kurz gesagt, Velvet Underground war am Anfang Avantgarde, war Underground. Wie hat sich das entwickelt? Wie war das bei John Cale?
0: Also John Cale, vielleicht kann ich noch sagen, also der hat sich in sehr unterschiedliche Richtungen entwickelt. Er hat wunderbare Popplatten gemacht, Paris 1919 zum Beispiel oder auch Vintage Violence. Das ist wirklich großartige Popmusik mit wunderbaren Melodien, aber auch natürlich wieder sehr experimentelle Geschichten. Er hat mit Orchestern gearbeitet, viel Filmmusik gemacht, Klaviermusik gespielt. Und ich persönlich hatte das Glück, Tom, dass ich John Cale auch mal live erlebt habe. Das war allerdings ein etwas unglücklicher Abend. In Frankfurt ist er aufgetreten und ich bin da mit einem Kollegen hingefahren und wir hatten unterwegs eine Autopanne, mussten irgendwie das Auto dann wechseln und ein anderes Auto finden. Und wir sind dann angekommen und ich habe gerade die letzten 3 Minuten von der Zugabe noch miterlebt, damals bei John Cale. Habe erlebt, wie er wie ein Berserker auf dem Klavier rumgehauen hat, auf den Klaviertasten mit Händen und Füßen und das Mikrofon reingebrüllt hat. Also das war immer das, der Abschluss der Konzerte war sehr, sehr aggressiv. Er ist irgendwann auch mal dann einige Jahre später hier bei uns in Kassel im Kulturzelt aufgetreten, da war ich leider nicht. Aber er ist ja, wie gesagt, danach immer noch so einer der großen Elder Statesmen der Rockmusik, der wirklich auch sehr, sehr besondere, großartige Musik gemacht hat.
1: Also er
0: Und
1: hat das Experimentelle weiterhin
0: er hat
1: genutzt.
0: immer experimentiert und hat sich auch nie von irgendwelchen Leuten reinreden lassen, und hat trotzdem diesen Status eben, als große Figur der Populärmusikgeschichte, den hat er bis heute. Und es gibt viele, die ihn zu den Allergrößten zählen. Und da würde ich jetzt auch nicht widersprechen wollen, Tom.
1: Ja, dann haben wir natürlich noch als anderen großen Headline Lou Reed, Frank. Du siehst, ich habe hier einen großen schwarzen Briefumschlag
0: Den
1: und
0: habe ich,
1: zwar.
0: glaube ich, auch noch nicht aufgemacht. Der ist in der CD-Box drin, glaube ich. Ne? Kann
1: Der
0: das
1: war in
0: sein?
1: deiner großen Weedbox drin und ich dachte, wir können ja noch mal kurz schauen, was der gemacht hat. Nehmen wir mal reinschauen, was in diesem großen schwarzen
0: Ja,
1: Box drin ist.
0: vielleicht noch eine Spritze drin. Ach nein.
1: Wir haben hier erstmal, ich glaube, so ein asiatisches Plakat für Lou Reed. Wir gehen hier mal durch. The Ecstatic Agony of Lou Reed. Come on, take a walk on the walk side. Lou Reed, Lions Promotion. Hier jetzt in Blau. Ich glaube, das ist das Album, was du sehr magst dafür eine
0: Ja, The
1: Werbung.
0: Blue Mask, genau, ist
1: Das sind
0: eine von
1: nämlich, glaube ich, alles.
0: seinen besten Platten, ja.
1: Das hier, was ist das für ein Album?
0: Das ist ein Konzertplakat.
1: Ah ja, wir haben ja auf jeden Fall schöne Plakate und daran erkennt man schon, das haben wir vorhin schon angeteasert, er war später weiterhin sehr erfolgreich. Er ist 2013 oder so
0: Ja, ich meine,
1: gestorben.
0: 12 oder 13 ist er gestorben, ja.
1: Ja, auf jeden Fall auch jemand, der die Musikgeschichte noch weiter geprägt hat mit einigen wirklich sehr bekannten, sehr tollen Songs, Alben. Wir würden gerne auch von ihm noch was spielen, wie zum Beispiel das tolle New York-Album, weil das ja auch ganz gut passen würde, wo wir uns ja doch so viel mit New York auseinandergesetzt haben. Es sei aber dazu gesagt, dass Lou Reed später wirklich immer wieder gesagt hat, New York ist der Ort, der mich irgendwie kulturell geprägt hat und so, also der ihn sehr beeinflusst hat. Er sollte später übrigens mit John Cale auch noch ein Album machen über Andy Warhol, der ja auch gestorben ist. Songs for Dweller. Andy Warhol ist bereits 1987 nämlich gestorben. Das hat ja einige Leute beeinflusst.
0: Genau, und das Songs for Dweller Album, Lou Reed und John Cale zusammen, das ist auch eine sehr, sehr tolle Platte, wo beide wieder ihre besten Fähigkeiten rausholen. Es gab dann noch eine Reunion. Velvet Underground haben sich 1993 nochmal zusammengetan, haben noch ein bisschen Geld verdient dabei, aber das, was eigentlich geplant war, nämlich eine große Welttournee, die ist dann auch nicht zustande gekommen. Es gab nur einige Konzerte in Europa, gab dann auch eine CD, ein Video davon, mit in der Originalbesetzung mit John Cale, Sterling Morrison, Lou Reed und John Cale. Aber Lou Reed hat sich wohl bei diesen Konzerten und bei dieser Geschichte schon dermaßen arschig wieder benommen und ist wieder in die alten Gewohnheiten zurückgefallen, dass der Rest der Band gesagt hat, nee, mit dem wollen wir nicht mehr zusammenarbeiten. Und John Cale hat danach gesagt, ich will mit diesem Mann nie wieder irgendetwas zu tun haben. Also die alten Animositäten, auch nach Jahrzehnten, waren die offenbar noch vorhanden. Und diese Reunion-Tour, die ist damals von vielen Leuten gefeiert worden als das große Kulturereignis der damaligen Zeit. Aber wenn man sich die Aufnahmen anhört von damals, muss man sagen, das war jetzt nichts Besonderes, was sie da gespielt haben. Vor allem, weil Lou Reed auch immer so ein bisschen darauf bestanden hat, die Lieder irgendwie da wieder zu verändern, und er hat dann teilweise nur noch gesprochen statt gesungen und so weiter. Es ist kein Vergnügen, sich diese Sachen anzuhören, und von daher gesehen war es vielleicht besser, dass diese Reunion dann wirklich nur für einige Wochen angehalten hat und danach wieder vergessen wurde. Ja. So, Freunde, hier die letzten 10 Minuten in der Sendung über Velvet Underground, und wir haben jetzt uns überlegt, wir haben diesen wunderbaren Gitarrensound ja gehört von Lou Reed, der damals natürlich auch sehr besonders war und mit bestimmten Instrumenten.

0: Das werden wir jetzt auf den letzten Minuten mal machen. Wir schalten
1: du musst
0: mal den,
1: schon hinschauen. Ich glaub, du kriegst
0: wir schalten mal den Marshall-Verstärker ein. So.
1: Wir probieren mal jetzt, mit den Knöpfen.
0: Jetzt versuchen wir mal diesen aggressiven, bösen Sound, den Louis damals gespielt hat. Und vor allem die Rückkopplung. Jetzt geht's los.

0: sogar die Lautstärke dieser Rückkopplung.
1: Ja, ja, man kann die Rückkopplung schon beeinflussen, das ist richtig. Jetzt gib mal kurz her.
0: Jetzt wird der Frank beweisen, dass man auch gut Gitarre spielen kann
1: jetzt,
0: damit.
1: Jetzt wollen wir mal versuchen, ob wir zumindest die einfachsten Akkorde von Velvet Underground halbwegs so hinbekommen.

0: naja, ganz so wie Lou Reed geht's dann doch nicht.
1: Vor allem die Rückkopplung war dann am Ende doch nicht da. Und vielleicht haben wir den einen oder die andere jetzt ja doch zum Kotzen gebracht, weil sie Sorgen hatten, dass ich diese wunderschöne Gitarre gerade zerstöre.
0: Genau, aber dafür müssen wir sie eigentlich noch einschüren, also wirklich noch anbrennen. Aber ich glaube, dafür haben wir keine Zeit mehr, Torben, denn wir sind schon durch mit der dritten von 3 Nächten über Velvet Underground. Und wir haben hoffentlich dem einen oder anderen klargemacht, warum diese Band so eine große Bedeutung hat und warum die immer noch gefeiert wird, bis in alle Ewigkeit.
1: Und vor allem hoffen wir, dass wir auch ein bisschen klar gemacht haben, inwiefern sie verstrickt war in die 60er, 70er Jahre, vor allem der USA, in diese Underground-Szene der damaligen Zeit, warum man mit ihr sehr viel verstehen kann, was damals in den Köpfen der Leuten los war. Danach sollten andere Jahrzehnte kommen, danach sollte sich vieles verändern, auch Andy Warhol sollte später andere Kunst machen. Er wurde um einiges kapitalistischer, wenn man das so sagen will, er hat um einiges
0: Aha.
1: mehr Geld genommen.
0: Aber
1: Aber auch
0: Stimmt.
1: mit ihm war es dann ja am 22. Februar 1987 um Frank. Du kannst auch gerne noch ein bisschen Musik machen, während ich
0: Das
1: das
0: muss
1: zum
0: nicht sein,
1: Abschluss
0: Torben.
1: erzähle.
0: Ich sollte vielleicht noch kurz darauf hinweisen, dass, wie gesagt, der Einfluss von Velvet Underground insbesondere auch auf die Zeit dann wirklich in den 80er Jahren, 90er Jahren und auch danach noch groß war. Bis heute, wenn man heute irgendwelche Indie-Bands hört, die mit Gitarren und mit etwas düsterem Sound auf die Bühne gehen, die beziehen sich alle auf Velvet Underground und natürlich werden auch die Songs, beispielsweise wie Sweet Jane oder I'm Waiting for My Man und so weiter, immer wieder gerne gecovert und immer wieder gerne nachgespielt. Sie gehören sozusagen zum Standardrepertoire für jeden, der eine elektrische Gitarre in die Hand nimmt und damit Krach veranstaltet.
1: Ja, und jetzt ist natürlich die Frage nach so einem großen Spaß, Frank, das war unser längstes Nächteprojekt bisher. Wie soll man das beenden? Es ist ja schon traurig, mit dieser schönen Band aufzuhören. Wir hätten über so viel noch reden sollen und müssen, aber lass es uns so beenden, wie Blake Gopnik das letzte Kapitel seiner Andy Warhol-Biografie einleitet. Dort sagt er nämlich, wunderschön, ein Zitat von Andy Warhol: Am besten ist, wenn es schnell geht. Es ist wie schlafen gehen. Also Frank, ich wünsche eine sehr gute Nacht und euch allen wünsche ich viel Spaß mit ein letztes Mal The Velvet Underground und zwar diesmal mit einem Song, der wie aus einem Western ist. Viel Spaß mit dem Ride into the Sun.

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Wohlstand sichern. 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Warum ist das wichtig? Die bisherige lineare Wirtschaft, produzieren, nutzen, wegwerfen, verursacht ökologische, soziale und wirtschaftliche Schäden. Kreislaufprinzipien wie Wiederverwendung, Teilen und Aufwertung von Materialien können diese Schäden verringern. Die Universität Kassel entwickelt Technologien, Bildungsangebote und Projekte, um diese Ideen regional nutzbar zu machen. So entstehen realistische und lokal verankerte Veränderungsoptionen. Wo fangen wir an? Wir stellen einfache, aber entscheidende Fragen. Welche Dinge schätzen wir? Woher kommen sie und wohin gehen sie? Unter welchen Bedingungen entstehen sie? Welche Alternativen gibt es? Anhand von Wolle, Pilzen, Kohle, Grünschnitt oder Abfall zeigen wir, wie Materialien neu gedacht werden können, wie daraus neue Wertschöpfungsketten, Arbeitsformen und veränderte Strukturen entstehen. Was ist unser Ziel? Wir wollen Neugier wecken, Zugänge schaffen und praktikable Wege zeigen, ob sie privat interessiert sind, in einem Betrieb arbeiten oder kommunal Verantwortung tragen. Sie sind eingeladen, mitzuwirken, auszuprobieren und Erfahrungen zu teilen.

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0: Es hat sehr, sehr viele Jahre gedauert in der Politik selbst, um den Begriff der Bioökonomie ausreichend gut zu definieren. Es gibt auch immer noch keinen globalen Konsens, was dieses Wort denn eigentlich bedeuten soll. Also der Begriff kommt ursprünglich eigentlich aus der ökologischen Ökonomik. Und die Idee ist, dass man biobasiert wirtschaftet. Und das hat zu Anfang der 2000er Einzug gehalten, dann in europäische, auch in Deutschland insbesondere, dann politische Diskurse. Und so seit den 2010ern eigentlich ein prägender Begriff. In insbesondere der Forschungspolitik, würde ich sagen. Und die grundlegende Idee, ohne jetzt auf eine offizielle Definition der Bundesregierung, die es gibt, zurückgreifen zu müssen, ist, dass wir eine Transformation hinbekommen, weg von dem aktuellen Wirtschaftssystem, das sehr stark basiert auf einer linearen Logik. Wir produzieren was, wir nutzen was, wir werfen das weg, oftmals mit fossilen oder Mineralressourcen, hin zu einem Wirtschaftssystem, das auf biobasierten Ressourcen und Prozessen basiert, ein biogenes Material aus der Landwirtschaft, aus der Forstwirtschaft, aus der Meereswirtschaft und das in einem möglichst nachhaltigen, kreislauffähigen, kaskadenartigen System. In der Definition dieses Begriffs der Bioökonomie, insbesondere aus Industrieseite, aus politischer Seite auch, gibt es ein ganz starkes Innovationsnarrativ. Der Gedanke, der immer mitschwingt, ist, wir brauchen neue technologische Lösungen, unterschiedliche biotechnologische Prozesse, die diesen Übergang dann ermöglichen, in Ergänzung zu traditionellen, etablierten land- und forstwirtschaftlichen Prinzipien, die wir seit Jahrhunderten eigentlich anwenden. Und in der Debatte oder in der Vorstellung, wie so eine Bioökonomie aussieht, variiert das teilweise sehr stark. Also es gibt sehr viele Personen, die haben eher diese biotechnologiezentrierte Vision der Bioökonomie, gegenüber dann eigentlich eher einer Perspektive, wie sie vielleicht auch in der Solawi vertreten wird. Wir machen alles ein bisschen langsamer, ein bisschen nachhaltiger im eigentlichen Sinne und nicht nur nachhaltig, weil es biogen ist. Das ist so ein bisschen der Konflikt, den man oftmals in der Bioökonomie wahrnimmt. Als Wirtschaftsgeograf und jetzt den Sprung versuchend an die Region Nordhessen zu schaffen, ist, dass in vielen, ich sag mal, politischen Vorstellungen zum Übergang der Bioökonomie schwingt so ein implizites Versprechen mit, dass die Bioökonomie die große Chance ist für die peripheren Räume, also die Regionen, die in den letzten 30, 40, 50 Jahren ein bisschen runtergefallen sind, einfach weil sich sehr viel unserer Wirtschaftsleistung, unserer Innovationsleistung auf Städte konzentriert, global, in Deutschland auch. Mit eben der Bioökonomie als Versprechen, als Chance, dass auch die ländlichen Räume wirtschaftlich aktiver werden können, dass wir eine Anpassung der Lebensverhältnisse zwischen Stadt und Land haben. Und dieses Versprechen schwingt mit, ist in der Umsetzung aber natürlich sehr viel schwieriger, als es dann sich häufig auf politischer Seite vorgestellt wird.
1: Wie kommen wir denn da eigentlich hin in diese Zukünfte oder in diese nachhaltigere, vielleicht sozial gerechtere Zukunft, über die wir auch gestern viel gesprochen haben? Genau, Katharina sitzt hier als Landwirtin, die einen alten Hof mit neuem Leben gefüllt hat und brachliegendes Land wieder bewirtschaftet und die sich auch viel mit regionaler Ernährung beschäftigt. Und dann haben wir Sebastian Lostacker dabei, schön, dass du da bist. Sebastian ist Wirtschaftsgeograf mit Forschungsschwerpunkt in der nachhaltigen Regionalentwicklung und leitet ein gefördertes, eine Projektgruppe namens Trabi, die sich mit Transformation zur Bioökonomie auf regionaler und globaler Ebene beschäftigt und dabei, glaube ich, einen Schwerpunkt im Bausektor hat. Und last but not least haben wir Karin Walter dabei. Einmal ist sie hier als Vertreterin des CSX-Netzwerks, also des gemeinschaftsgetragenen Wirtschaften, sich quasi auf die Fahnen geschrieben hat. In diesem Ökosystem, sage ich mal, ist auch das Mycelium zu verorten, was ich als gemeinschaftsbasierte Unternehmens- und Organisationsberatung bezeichnen würde. Da kannst du mich korrigieren, wenn das nicht ganz richtig ist. Und hat auch ein Projekt gemacht, was, glaube ich, für uns in der Winter School und jetzt auch auf dem Podium gewinnbringend sein kann, nämlich war Projektkoordinierende des Reallabors Kooperatives Wirtschaften im Werra-Meißner-Kreis, also eines ganz konkreten Region in Nordhessen. Ich würde so machen, dass wir erst die beiden nordhessischen Akteure quasi so ein bisschen einladen, uns zu erzählen, wie ihr Nordhessen seht unter dieser Frage von einem sozial-ökologischen Wandel und was ihr da als Herausforderungen seht.
2: Was in Nordhessen jetzt auf dem Land, in der Region, wo ich bin und wie ich es kennengelernt habe, einen großen Vorteil gibt. Es gibt Land, was man erwerben kann. Es gibt frei werdendes Land, frei seiendes Land zu Pacht- und Kaufpreisen, die auch für Neugründer möglich sind. Es gibt Höfe, es gibt Häuser, die erschwinglich sind. Es gibt eine Chance zu starten. Ich komme eigentlich aus dem Süden, aus Baden-Württemberg. Da hat man eigentlich keine Möglichkeit anzufangen. Hier hat man die Chance. Ich habe die Nordhessen als sehr offene Menschen erlebt. Ich bin im Dorf ganz entspannt angekommen und sind wir rumgefahren, habe mir Land gezeigt, was ich bewirtschaften kann, von Anfang an. Und bekomme auch jetzt Land angeboten. Und das sehe ich als eine ganz große Chance. Wir haben eine sehr kleinstrukturierte Landschaft, wo man eben auch einfach Kleinstflächen hat. Man kann nicht konkurrieren, sowieso nicht konkurrieren mit den großen Regionen und muss eh andere Dinge ausdenken, um hier zu überleben. Mhm. Genau, das sind die Stärken. Was schwierig ist, ist fast genau das Gleiche. Dass die Strukturen einfach klein sind, dass die meisten Höfe noch von älteren Menschen bewirtschaftet werden, die es noch so machen. Oder eben Junge, die es neben der Arbeit her irgendwie machen und gerade so noch schaffen. Da wird in den nächsten Jahren noch viel brachfallen. Und es einfach die Herausforderung ist, junge Menschen aufs Land zu kriegen, die dort auch leben und überleben können. Und das sehe ich als eine ganz große Herausforderung. Wenn ich mein Dorf angucke, die wenigen jüngeren Menschen, es gibt eine Familie noch mit kleineren Kindern, alle anderen sind älter. Also meine Kinder haben keine Gleichaltrigen im Dorf. Die einzigen, die überhaupt noch jünger sind, die außerhalb zum Arbeiten, die trifft man nicht. Wenn ich im Dorf unterwegs bin, treffe ich die paar Älteren, die eben dort auch Landwirtschaft betreiben. Und genau, das ist eine ganz große Herausforderung. Wie kriegen wir eine Vernetzung hin zwischen Stadt und Land? Wie kriegen wir auch junge Menschen wieder aufs Land? Und auch, dass die Menschen auf dem Land dort arbeiten können und nicht in die Stadt fahren.
3: Also ich bin tatsächlich aktiv aus einem sehr schönen Umfeld in Niedersachsen hierher gezogen, weil Nordhessen einfach ein richtig spannendes Feld ist, gerade im Bereich gemeinschaftsgetragenes Wirtschaften. Es gibt hier eine hohe Dichte von solidarischen Landwirtschaft und das hat, glaube ich, viel mit der Uni hier zu tun. Ne? Also vor allem mit Witzenhausen, mit dem ökologischen Landbau, dass hier einfach ein Magnet ist für Menschen, die schon seit 30, 40 Jahren sich eine ökologische Zukunft vorstellen und wünschen und dann entsprechend auch viel, also überdurchschnittlich viel ökologischer Landbau hier auch betrieben wird. Und ich finde, es sind auch große Vorteile, dass hier, also es ist einfach eine unfassbar schöne Landschaft und ich glaube, das ist für viele Menschen gar nicht so unwichtig, in so einer schönen Landschaft zu wohnen. Und durch diese Geschichte ist einfach tatsächlich schon sehr viel entstanden, sehr viel Boden entstanden an Strukturen. Es gibt den Kassenentnährungsrat, da sitzen zwei Vertreterinnen. Es gibt in Witzenhau, in der Rhein-Meißner-Kreis jetzt auch einen Ernährungsrat. Wir haben in dem Reallabor einfach festgestellt und immer mehr entdeckt, wie viele lokale Initiativen es auch gibt und wie die Idee von wir nehmen als Gemeinschaften, als Dorfgemeinschaften auch unsere Entwicklung selber in die Hand, wie das hier schon ganz stark passiert. Also sei es jetzt im Nahwärmebereich, im Energiebereich, im Ernährungsbereich, im Wohnbereich. Und da findet immer mehr Vernetzung statt. Und ich glaube, die großen Herausforderungen sind tatsächlich einfach, und da sind wir bei dem Plakat, bei den Strategien, wo geht es denn lang, was sind denn die Ansätze, um das wirklich zu multiplizieren. Und es hat einfach immer noch ganz banal ganz viel mit Spread the Word zu tun, also dass es wirklich in die Breite getragen wird mit Informationsarbeit, mit Aufmerksamkeit für das Thema, mit Veranstaltungen, auch im Alltag über Social Media, was weiß ich. Und damit aber auch, dass Leute Erfahrungsräume haben, wo sie sich reintrauen, weil es gibt ganz viel Zustimmung zu diesen Themen. Alle haben so eine ähnliche Fantasie, aber dieses Wissen, wo kann ich denn selber anfangen, mich zu organisieren und dafür Unterstützungsräume zu schaffen. Prozesse auch zu schaffen, dass Leute anfangen, sich zu organisieren, die ein Stück weit zu begleiten, ihnen zu zeigen, dass sie was drauf haben, dass sie Dinge selber in die Hand nehmen können und sie dann auch weiter alleine gehen lassen. Das sind so zentrale Herausforderungen, die wir auch sehen, dafür einfach die Kapazität und die Ressourcen zu haben. Also diese Akteure zu haben, die diese Prozesse aktiv vorantreiben, würde ich jetzt mal in den Fokus stellen.

Moin, ich bin Max, Max Spiegelberg. Ich arbeite hier im SDG Plus Lab als Programmleiter des Moduls SDG Plus Dialog. Was ich bis jetzt mitbekommen habe in den letzten 2,5 Jahren hier in Kassel, ist es gut möglich, mit Leuten in Kontakt zu kommen. Und da ist ziemlich offensichtlich, dass viele sehr ihre, also einmal physisch sehr nah dran sind an uns. So, ne? Viele haben ihre Büros hier in der Gegend, auch wenn sie irgendwie für ganz Nordhessen arbeiten oder so, sind viele sehr nah bei. Das macht die Wege kurz und Leute können einfach vorbeikommen oder man kann sich treffen. Aber insgesamt ist die Größe der Stadt gar nicht so schlecht. Das Gegenstück ist halt Nordhessen, was einfach wirklich weit ist. So von der einen Ecke zur anderen ist schon weit raus. Und es ist ganz schwer mitzukriegen, was alles passiert, so wenn man hier in Kassel ist, finde ich. Auch weil die Gegenden sehr verschieden sind und man muss eigentlich immer wieder an jede Ecke hinfahren, um mitzukriegen, was da überhaupt passiert. Also bei mir geht es darum, immer wieder um Transformation, Strukturwandel in meinem Programm und wie kann der Wandel hin zu einem Leben innerhalb planetarer Grenzen sozial fair gerecht stattfinden. Und das bedarf Wandel auf allen möglichen Ebenen, also von physischen Veränderungen zu Parametern, gesetzlich zu kulturellem Wandel. Insofern ist das schon ein zentraler Punkt in der Arbeit einfach. Aber ich glaube, generell ist es auch irgendwie ein Teil meines Lebens so schon ziemlich lange. Mein Pfad hat sich eigentlich immer wieder gewandelt in verschiedene Richtungen. Wandel ist nichts Reibungsloses, ne, weil es halt genau um so einen Umbau, um eine Veränderung geht, um etwas zu verringern oder was anderes neu zu machen. Und da entstehen natürlich immer Reibungen. Ich glaube, die größte Schwierigkeit zur Zeit bei der Arbeit ist eigentlich, Leute zu finden, die Zeit dafür haben. Und das schwer ist, für Leute zu integrieren in ihren Berufsalltag oder ihren privaten Alltag. Neben allem möglichen anderen, was passiert in der Welt. Und das ist, glaube ich, so eine Herausforderung, dass man, oder ich immer wieder versuchen muss, Leute zu überzeugen einerseits, ne, dass ihnen das vielleicht hilft, was wir hier tun, und zu motivieren, dabei zu sein oder mit was einzubringen und so. Und diese Leute zu finden, die wollen und können, so zu erreichen, das ist schon eine der größten Herausforderungen. Ja, es ist so ein bisschen insgesamt die Medienlandschaft und die Aufmerksamkeit der Öffentlichkeit und so hat sich ja auch gewandelt, irgendwie gerade wieder im Vergleich zu vor 2 oder 4 Jahren, wo wir deutlich auf einem besseren Weg waren und irgendwie jetzt so eine allgemeine Rücksichtslosigkeit gerade dominiert, so ein bisschen oder so reingeschoben wird. Das macht es schwierig, dann über Wandel zu reden, auch wenn eigentlich, glaube ich, ziemlich viele bereit sind dafür und merken, dass es so nicht weitergeht. Was ich sehe, auch bei unseren Aktivitäten hier, aber auch darüber hinaus, ist, dass es hilft den Leuten, den Menschen in Räume zu kommen. Also das bleibt ein echt wichtiger Weg. Sobald wir Leute auch überzeugt haben, mal zu unseren Veranstaltungen zu kommen, hier teilzunehmen bei mir in einem Workshop, also wenn dieser erste Schritt geschaffen ist, sie zu überzeugen, dass wir hier was Gutes machen, die Neugierde wecken konnten, dann kommen sie eigentlich gerne wieder, machen nochmal mit, bleiben dran, gehen zum Newsletter und verbreiten die Message so ein bisschen weiter und sind auch positiver gestimmt. Also es kommen ja Leute, die irgendwie seit Jahrzehnten teilweise sich engagieren schon und dann natürlich eine gewisse Frustration sich ansammelt, weil die Dinge nicht schnell genug gehen, weil wir seit 20 Jahren wissen, wir müssen was zu Klimawandel machen und das passiert ja nicht auf den Ebenen. Und dementsprechend ist es dann, sehe ich schon, dass also ein positiverer Ansatz den Leuten auch hilft, da irgendwie neue Wege zu finden für sich selber und als Gesellschaft. Und also ich glaube, das im Raum sein mit anderen, das hilft den Leuten schon, weil man einfach dann direkt den Mensch wahrnimmt als Ganzes und einfach auch fragen kann, und habe ich das richtig verstanden, was du, ne? Also es ist absolut wichtig, sich wirklich physisch zu treffen. Ich gebe mein Wissen auf verschiedenen Wegen weiter. Einerseits in direkten Gesprächen. Natürlich unterhält man sich mit Freunden und so weiter. Oder auch mit Personen, die für mich oder mit mir arbeiten. Aber ich glaube, ein wichtiger Punkt zum Thema Arbeit und Wirtschaft ist, dass wir am Ende des Tages auch über Suffizienz sprechen müssen. Also die Frage nach, was ist eigentlich genug,
Wie viel mehr brauchen wir noch? Das findet noch nicht häufig genug statt in vielen Bereichen, wenn wir über erneuerbare Energien oder Bio-Lebensmittel nachdenken, vegane Produkte. Ist es oft immer noch so, dass sie quasi ein Zusatz geworden sind, aber kein nicht wirklich die schädlicheren Handlungen ersetzt haben. Das heißt, unser Energiekonsum ist nicht geringer geworden durch die Einführung von erneuerbaren Energien, sondern ist einfach obendrauf gekommen noch. Das sind so im Großen schon Probleme und das kann man auch runterbrechen aufs Kleinere. Also wie groß müssen unsere Teller sein, mit denen wir essen oder ja, wie weit muss ich reisen, damit ich irgendwie Entspannung bekomme. Mir ist in dem, was ich tue, besonders wichtig, Leute einzubinden, ein Angebot zu machen, den eigenen Fußabdruck im Griff zu haben und nett zu den Leuten zu sein. Man steckt nicht drin, wo die Leute herkommen, wo sie hingehen. Man darf alles nicht zu persönlich nehmen am Ende des Tages. So, das ist mir auch wichtig. Und Leuten nochmal eine Chance immer wieder zu geben, gehört auch dazu. Also es sind so einfach, es geht ums Zusammenwirken und zusammen präsent sein, leben jetzt hier in dieser Zeit, um so ein bisschen sein Bestes zu geben mit dem, was man hat und kann,

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1: Und bei dem Thema regionale Bioökonomie fangen wir natürlich nicht bei Null an. In dieser Region gibt es schon lange Traditionen. Ja, wenn man rausfährt, sieht man viele Fachwerk, Dörfer und Häuser, die basieren auf Stoffen, die aus dieser Region sind, ne, mit Fähigkeiten, die hier entwickelt wurden. Und ein bisschen darum geht es, zu fragen, wie geht das weiter? Wie kann man diese Geschichte weiterschreiben mit neuen Kenntnissen, neuen Materialien, basierend auf dem, was man schon da hat, aber halt weitergedacht. Und ein Teil davon, um das auch jetzt zu sagen, war in unseren Diskussionen in der Arbeitsgruppe, die wir hier hatten in den letzten 3 Monaten, darüber nachzudenken, inwiefern kann man das zusammenfassen in einer Art Cluster, einem Verein, einer Kooperative, einem zentralen Ort, der hier aufgehängt ist für die Regionalentwicklung, um das auch zentral zu stärken, vielleicht Gelder, Menschen, Ideen zu kanalisieren dafür. Weil es doch viele dezentrale kleine Akteure gibt, die alle selber nicht immer die Möglichkeit haben, aber doch Unterstützung brauchen und Austausch suchen. Und das ist eine Idee, die zumindest wir auch mit hier versuchen, nochmal neu zu denken, nochmal Ideen von euch mitzunehmen dafür, wie man das vielleicht zustande bringt. Und ich bin sehr gespannt, was ihr mitbringt, um diese Hülle regionale Bioökonomie, die wir anbieten, zu füllen. Genau, und damit würde ich übergeben an Max und Mascha vom Konzeptwerk Neue Ökonomien aus Leipzig, die wir gewinnen konnten, mit uns dieses Programm zu starten.
2: Wo wir uns seit 14 Jahren ungefähr mit sozial-ökologischer Konsumation beschäftigen, unter anderem. Viel beschäftigen wir uns auch mit Zukunft. Oder ich habe mich im Konzept viel mit Zukunft beschäftigt und denke immer wieder, dass gerade Zeiten wie diesen das so wichtig ist, dass wir Räume wie diese schaffen, um uns über Zukunft auszutauschen. Und uns auch die Lust nicht nehmen lassen sollten, um uns über Zukunft auszutauschen und nicht in so einer Ohnmacht ankommen sollen, in die wir können kommen im Hinblick auf Krieg, Klimakrise, Rechtsruck. Es ist umso wichtiger, dass wir immer wieder uns begegnen und in Räumen zusammenkommen, wo wir darüber reden können, okay, wie können wir es anders machen? Wie kann eine positive Zukunft aussehen? Wie können wir konstruktiv daran mitwirken? Was ich immer gerne gestalte, ist eine positive Zukunftsvision als ein Kompass, den wir nutzen können, um in eine gemeinsame Richtung zu gehen.
3: Transformationsschritte für Nordhessen, wohin denn überhaupt? In dieses Themenjahr ist eben auf der Suche nach Formen der Arbeit und der Wirtschaft, die eben nicht nur Wohlstand schafft, sondern auch sozialverträglich ist und sich vor allen Dingen an den planetaren Grenzen orientiert und diese auch einhält. Wir als Konzeptwerk arbeiten zu einer sozialökologischen Transformation. Das ist ein Thema, was ganz nah da dran hängt. Es geht nämlich um die Frage, wie kann man einen gesellschaftlichen Umbau, den wir aufgrund der Klimakrise und anderer sozialökologischer Verwerfungen für notwendig halten, eigentlich gesamtgesellschaftlich gestalten. Und wir waren herausgefordert, diese große Frage jetzt aufs etwas kleinere Nordhessen zu übertragen und diesen Impuls der Bioökonomie aufzunehmen. Die Bioökonomie stellt die Frage ins Zentrum, wie man organische Materialien in den Wirtschaftskreislauf reinholen kann. Und das lässt sich natürlich auch ganz unterschiedlich organisieren. Das kann man als eine möglichst effiziente Verwertung denken. Das ist aber eben nicht das, was wir wollen, sondern wir wollen es denken als Impuls für einen solchen sozial-ökologischen Umbau der Gesellschaft. Und deswegen würde ich sagen, bewegt sich die Diskussion wir vermuten, dass die Diskussionen, die wir führen werden, sich auf diesen zwei Ebenen bewegen. Und deswegen bin ich ganz froh, dass wir so drei so tolle Panelisten haben. Ich würde euch kurz vorstellen und dann gehen wir in eine gemeinsame Debatte. Einmal Luisa Kleine. Luisa hat 2020 gemeinsam mit anderen die Fuchsmühle in Waldkappeln gegründet. Das war zu ihrem nächsten physischer Ort, habe ich gestern gelernt, aber ist mittlerweile eigentlich eine Art Netzwerk. Ich muss dazu später mehr sagen. Eine große Rolle spielt dabei der Ansatz des Commonings und der Commons. Und es geht um gemeinschaftsgetragene Strukturen in der Region. Dann haben wir Inka Baumgart dabei. Inka arbeitet seit 15 Jahren in der Landwirtschaft, lebt seit 6 Jahren in Nordhessen, hat hier eine Ausbildung als Landwirtin gemacht und studiert. Und ist heute auch da als Vertreterin der JABL, der Jungen Arbeitsgemeinschaft Bäuerliche Landwirtschaft, die sich für die Arbeits- und Ausbildungsbedingungen von jungen Menschen in der Landwirtschaft einsetzt und eben auch einfach gute Lebensbedingungen im ländlichen Raum schaffen will und für diese kämpft. Last but not least haben wir Jule Eidam dabei. Jule ist wissenschaftliche Mitarbeiterin und Gründungsmitglied des Use-Less-Zentrums für nachhaltige Designstrategien. Und neben der Forschung an nachhaltigen Materialien hat sie einen zentralen Schwerpunkt darin, Nachhaltigkeit in der Öffentlichkeit sichtbar zu machen und durch positive Aktivierung Menschen aus einer für eine nachhaltige Lebensweise zu inspirieren, ähnlich wie das SDG Lab. Ich fange mit dir an, Luisa, zu hören, wenn du jetzt hörst, es braucht einen sozial-ökologischen Wandel in der Region Nordhessen. Von dir zu hören, was hältst du für die Stärken der Region, wenn es um so eine Frage geht, und was siehst du als Herausforderung?
4: Also, ich lebe auch erst seit 5 Jahren hier in Nordhessen. Was ist einfach eine strukturschwache Region, also vor allem mein Landkreis, der Werra-Meißner-Kreis, ist einfach der ärmste Landkreis Hessens, der älteste Landkreis Hessens. Und Menschen haben auch dieses Bewusstsein. Also mir begegnet ganz viel diese Geschichte, ja, wir sind irgendwie ziemlich abgehängt hier. Also bei uns, wir sind auch ehemaliges Zonenrandgebiet. Und daraus resultiert auch so dieses Narrativ, ja, wir sind abgehängt, aber wir schaffen es selber irgendwie. Und das finde ich auch eine Stärke. Ein Pilz, ein Myzelium ernährt sich ja auch oft von toten Resten, die übrig bleiben von einer Gesellschaft. Und in Nordhessen gibt es viel übrig gebliebenes. Also in Waldkappel, der Stadt, wo ich lebe, gibt es zum Beispiel viele leerstehende Läden und Lokale. Und da ist dann auch viel Platz, um zusammenzukommen und andere Sachen zu machen. Oder auch die fuchsende Stadt in der. Genau, also das finde ich erstmal, das hat mich sehr angezogen. Und zum anderen fand ich in Nordhessen total faszinierend. Einfach ein großes Geschichtenreichtum, auch rund um die Frau Holle, die auf dem Meister wohnt. Und das ist auch ein toller Anknüpfungspunkt, um mit Menschen in Gespräche zu kommen. Wie wollen wir eigentlich leben? Welche Geschichten wollen wir erzählen über uns und auch über die Zukunft? Und welche Rolle spielt unser Zusammensein mit der mehr als menschlichen Welt? Und da, genau, das sehe ich auch als große Hoffnung irgendwie.
3: Inka, du bist auch länger schon in Nordhessen. Was sind die Fragen, die bei dir da aufkommen, wenn es um Stärken und Herausforderungen geht?
5: Also ich glaube auch, dass das natürlich davon geprägt ist, dass ich zugezogen bin und dass ich dann auch an sehr bestimmten Orten gewohnt und gearbeitet habe und was wahrscheinlich ein Eindruck ist, den Leute, die hier aufgewachsen sind, nicht so teilen. Aber ich glaube, ich habe auch oft wahrgenommen, dass dadurch, dass Platz ist, dass hier einfach Dinge möglich sind, die zum Teil in Städten und eben aber auch mittlerweile schon in manchen ländlichen Regionen nicht mehr möglich sind und dass da so viel Freiraum entsteht, in dem ja so Zukunft ausprobiert werden kann und dadurch natürlich auch schon Gegenwart geschaffen wird, wie sie anders sein könnte. Also ich glaube, das Dorf, in dem ich jetzt lange gewohnt habe, Der Dorfladen hat da, ich glaube, ein Jahr bevor ich da hingezogen, Grüßen gemacht. Und so lange gab es da noch einen. Und dann hat Absatzgenossenschaft, die die Kirschen aus dem Dorf vermarktet hat, angefangen, da einen kleinen Laden zu machen, wo man dann auch samstags Brötchen holen konnte. Also so was ich aus anderen Dörfern, in denen ich gearbeitet und gewohnt habe, mich kenne. Dass das so lange noch gab oder dann quasi das ersetzt wurde durch was anderes. Ja, und ich glaube, das ist immer schön zu sehen und sehr inspirierend.
3: Ja, danke. Luisa, vielleicht auch an dich noch die Frage, weil du hattest gerade gesagt, es entstehen dann vielleicht Orte, wo man schon so ein bisschen so eine Idee hat, wie es anders sein könnte. Und ich würde auch die Fuchsmühle dazu zählen. Was sind denn die Erfahrungen, die ihr hier gemacht habt in der Region mit diesem Konzept, mit dem ihr unterwegs seid?
4: Also wir sind ja vor 5 Jahren hergekommen. Damals waren wir zu 12 und haben ein Haus mit einer Genossenschaft gekauft. Und dann ist es jetzt das Projekt Fuchsmühle sehr gewachsen. Also wir sind jetzt etwa 50 Erwachsene und dann nochmal 15 Kinder. Und also daran sieht man auch irgendwie, genau, es ist viel Platz. Und dann haben wir von Anfang an auch versucht, nicht nur Gemeingüter unter uns zu schaffen und ein gutes Leben für uns aufzubauen, sondern auch Zugänge zu ganz verschiedenen Personengruppen herzustellen aus der Region und auch mit Leuten aus der Region Sachen umzusetzen. Und da sind viele schöne Dinge entstanden. Irgendwie gibt es zum Beispiel jetzt eine Leerstands-AG, die in Bad Katteburn ein Leerstandslabor macht. Wir haben auch ein 2-jähriges Reallabor durchgeführt im Landkreis. Es gibt so ein echt breites Bündnis für Demokratie und Vielfalt, wo wir so versuchen, dem Rechtsruck zu begegnen. Und gleichzeitig ist es auch schwierig, als zugezogener, recht akademisch geprägte Menschen da wirklich in so was Gemeinsames mit den Leuten vor Ort zu kommen, die sehr einfach viel dort aufgewachsen sind und bestimmte Kulturtechniken von uns nicht kennen oder wo es auch Befremdung gibt.
3: Inka, ich fände nochmal spannend, wie nimmst du das denn in dem Bereich der Landwirtschaft wahr? Ist es da auch ähnlich, dass es so eine kulturelle Barriere gibt, so nenne ich es jetzt mal, was Luisa geschildert hat, oder ist es da anders?
5: Nee, die gibt es schon. Also ich glaube, in Witzenhausen, das hier auch im Landkreis Werra-Meißner, da war lange die einzige Universität für ökologischen Landbau. Und trotzdem, also klar, es gibt super viele Höfe, die danach von Studierenden aus Witzenhausen übernommen wurden. Und trotzdem, die Leute, die da leben und quasi den Hof von den Eltern übernehmen, Wirtschaft läuft zum größten Teil immer noch konventionell. Da merkt man so, da gibt es so eine Uni, die eigentlich eine Pionierfunktion in Deutschland hatte. Und da wird ist auch die Uni Kassel, die dann in Witzenhausen diese Außenstelle für ökologische Landwirtschaft hat. Und da funktioniert der Transfer oder die Einbindung von dem, was schon da ist, an Praxis, an die Uni und zurück, glaube ich, manchmal nicht so gut.
3: Jule, um dich jetzt vielleicht auch ein bisschen reinzuholen in die Debatte, ich stelle es mir herausfordernd vor, weil wir jetzt irgendwie auch ein bisschen weiter weg sind, vielleicht von deinem Kernthemen, stelle ich mir vor. Aber was mich interessieren würde, ist, so wie ich es bisher verstanden habe, du kannst mich auch korrigieren, arbeitest du ja schon eher zu den Materialien und zu dem, was erzeugt wird und wie es erzeugt wird und vielleicht nicht so sehr zu dem Sozialen, aber vielleicht dazu so ein bisschen die Antwort, wie gehören diese beiden Felder oder wie kommen die in deiner Arbeit zusammen?
6: Ja, eigentlich nicht nur zum Material, sondern es geht schon darum, eigentlich diese ganzen Gebiete auch zusammenzufassen in den nachhaltigen Designstrategien. Also wir arbeiten immer an so einem Kreislaufmodell, was vielleicht einige kennen, so als, also im Textilbereich jetzt als textile Kette. Es gibt so den Rohstoff, es gibt dann die Veredelung und die Produktion bis hinten zur Verwertung. Und in diesen ganzen Komplexen gibt es ja alle Themen, die sich miteinander vermengen. Also es gibt die Materialien, es gibt aber natürlich auch diese sozialen Aspekte, also wie werden unsere Materialien eigentlich hergestellt, und in allen Arbeitsbereichen gibt es ja da auch einen Blick drauf. Und auch hier habe ich eigentlich gerade schon viele Anknüpfungspunkte gedacht, weil wenn es zum Beispiel um die Schäferei geht, da ist es auch total wichtig, sich zu vernetzen. Und du hast, glaube ich, gerade gesagt, sich so ein bisschen, dass es auch okay ist, zu koassistieren. Glaube ich auch in einer gewissen Weise. Aber ich glaube, es ist trotzdem immer wieder ganz wichtig, sich zu vernetzen und miteinander ins Gespräch zu kommen, weil erst dann klar wird, wie viele Berührungspunkte es eigentlich gibt. Also wenn du jetzt sagst Schäferei, kann ich sagen, ah, guck mal, ich bin von Textil. Wir arbeiten zum Thema regionale Wolle. Was passiert mit der Wolle? Die wird in Deutschland hauptsächlich verbrannt. Und wenn quasi der Schäfereibetrieb in seiner Denkblase bleibt, dann wird nicht die Kraft und der Mut aufkommen, zu sagen, so, hey, ich könnte ja die Wolle vielleicht da und da hingeben, weil in der eigenen Blase ja diese Strukturen und Prozesse schon so Ressourcen verbrauchend sind, also jetzt auch an Denkkapazitäten und wie diese Prozesse geplant sind, dass es vielleicht viel zu anstrengend ist, zu sagen, ich kümmere mich jetzt noch darum, was mit der Wolle passiert, und nehme den einfachsten Weg. Aber wenn ich da Anknüpfungspunkte weiß und Leute, mit denen ich irgendwie gut ins Gespräch kommen kann darüber und die Informationen und Ideen haben, dann kann sich auch was weiterentwickeln. Und dafür ist es halt notwendig, dass man sich vernetzt und vielleicht auch miteinander streitet und vielleicht auch die Eckpunkte oder Reibungspunkte entdeckt. Aber darüber hinaus kann man ja dann zusammen was weiterentwickeln.

0: Ja, willkommen. Ich freue mich, dass wir so eine große Runde sind.
1: Denn auf jeden Fall noch mehr als Herr.
0: Fuchsmühle und nicht einen Armlos irgendwie noch weiter mit euch zu denken und zu träumen. Und vor allem in dieser Frage, wie können so Commons-Strukturen in Nordhessen aussehen? Ich weiß nicht, ob ihr mit dem Diskurs rund um Commons schon vertraut seid, aber Commons sind ja Gemeinhüter, also alles, was Menschen miteinander teilen und verwalten. Es kann Land sein, aber auch Code, Saatgut, eigentlich alles. Und da gibt es viele Menschen, die sich darüber Gedanken gemacht haben, unter anderem Hans Elinor Ostrom, dafür einen Wirtschaftsnobelpreis und hat so 8 Zicken gefunden, von die Commons weltweit gelingen. Und die wurden dann weiterentwickelt von Silke Häfig und anderen Menschen. Und so ein bisschen wieder ist im Konkreten kommen und noch mehr über die Fuchsmühle erzählen. Und da wollte ich noch mal so ein paar Begriffe erklären und quasi an denen mehr erklären, was eigentlich unsere Praxis dann ist. Also, wir haben jetzt über Commons gesprochen, also die materiellen Güter. Also manchmal sind Commons natürlich auch nicht materiell, aber meistens geht es da in den Diskurs um die Gemeingüter. Und der Begriff Commons oder der Amende, der war lange so sehr wissenschaftlich abgeschrieben. Es gab so einen ganz wichtigen Essay von Hardin über die Tragik der Amende und warum es zwingend so enden muss, dass gemeinsam benutzte Weiden oder Fischweiher oder so immer vernutzt werden müssen, weil das Menschenbild ja so ist, jeder will einfach seinen eigenen Nutzen maximieren und Menschen können dich nicht absprechen. Und dann habe ich gerade schon erzählt, gab es diesen Durchbruch durch Elinor Ostrom, die wirklich gezeigt hat, Commons funktionieren weltweit und es ist halt wichtig, dahin zu gucken, wo funktionieren sie und wo funktionieren sie nicht und warum. Genau, also das ist so der Blick auf die Materie, auf die Güter. Und bei uns sind das mittlerweile 5 Häuser, die wir mit der Genossenschaft und Verein gekauft haben. Wir haben auch verschiedene Landstücke, Acker, Weideland und auch Wald gekauft. Wir teilen irgendwie Fahrzeuge und Bergstätten und Räume miteinander. Und alles nach diesem Prinzip der Commons. Also wir versuchen, die gemeinschaftlich zu pflegen, nutzen. Ja, das ist quasi das, was man so ganz augenscheinlich sieht. Also wie so die Pilze, die man im Wald findet und sich freuen. Und darunter liegt aber so eine gelebte Praxis, das Commoning, das ist quasi das Werk oder auch das Gemeinschaffen. Das ist wie das Myzel, die Kultur, die das dann möglich macht. Und die wird ganz viel in den Karten beschrieben. Also zum Beispiel das Muster, Konflikte beziehungsweise lösen oder die eigene Governance reflektieren oder Sinnhaftigkeit des Habens verankern. Genau, und ja, das guckt ganz viel so auf dieses Wie. Also es gibt keine Commons ohne das Commoning. Genau, das hat auch ein Wissenschaftler Peter Linebow gesagt. There is no Commons without Commoning. Und da irgendwie den Blick hinzuschieben, das ist auch gar nicht so einfach, weil im wissenschaftlichen Diskurs wird einfach viel immer noch auf diese Güter geguckt und nicht so sehr auf das Wie. Und wie wir das bei uns in der Fuchsmühle ist, dass wir uns regelmäßig treffen, einmal im Monat, um gemeinschaftlich Entscheidungen zu treffen. Wir organisieren uns viel mit so Meeting der Soziokratie. Das ist so eine Art, sich zu organisieren in Kreisen, die verschiedene Mandate haben und da so übergeordnete Kreise. Ja, wirklich versuchen, gemeinstimmig Entscheidungen zu treffen über die unsere Commons, die gut zu geben. Und dazu gehört auch ganz viel Arbeit an unseren Beziehungen, weil nur das alles funktioniert ja nur, wenn wir uns richtig vertrauen. Das ist so das größte Kapital. Wenn man jetzt vielleicht das so im Gegensatz setzen würde zum gegenwärtig herrschenden System, könnte man sagen, das Gegenteil von Commons ist das Privateigentum. Das Gegenteil von Commoning ist vielleicht egoistisches, individualisiertes Handeln. Und wenn im gegenwärtigen System der Profit im Zentrum steht, dann steht in einer kommunischen Gesellschaft das Gemeinwohl im Zentrum. Und dann ist noch das vierte, was ich immer wichtig finde, auch zu erzählen. Sich zu fragen, wer sind die Leute und was haben wir für ein Menschenbild von den Leuten? Also das Menschenbild des Neoliberalismus ist ja der Homo economicus, der egoistisch, vernünftig handelt und sich um niemanden kümmern muss. Und von so einer Commons, also im Commons-Projekt sind die handelnden Leute die Commoners, also die miteinander kooperieren können, die auf Einheiten oder abgestuft sanktionieren, wenn sie nicht eingehalten werden. Und die irgendwie so anerkennen, die sehr voneinander abhängig sind. In so einem ganz positiven Sinne, dass Menschen eben nicht einfach nur abgetrennte Individuen sind, sondern soziale Wesen, Beziehung und Bindung. Und ich glaube, die Commoners sind fürsorglich, kooperativ und bezogen. Also, und ich glaube auch nicht nur auf menschliche Leute, sondern auch bezogen auf das Land und andere Wesen. Ja, das sollte jetzt so die Brücke sein. Und jetzt wollte ich mehr Fuchsmühle erzählen. Also die Fuchsmühle, die begann so 2020, da erinnert ihr euch bestimmt, es begann die Pandemie und wir fanden uns zusammen, wir waren am Anfang zu viert und hatten die Vision, eine Region umzugestalten und nicht nur, also wir waren schon vertraut mit vielen Gemeinschaften und Ökodörfern, Kommunen und hatten irgendwie Lust, das auszuprobieren und mehr in so einer Fläche aufzubauen. Nicht nur an einem Ort, sondern wie so ein durchlässiges Netzwerk in einer Region. Das war so die Idee. Und dann haben wir erstmal viel geträumt und mit Leuten ist ausgetauscht und dann eingeladen zu einer Wanderung. Und das ging dann irgendwie im Sommer und sind eine Woche mit 18 Leuten von Wissenhausen nach Waldkappel gewandert. Und das war mega schön für uns, uns so kennenzulernen und auch die Region kennenzulernen. Wir haben auch auf der Wanderung mit vielen Leuten gesprochen, weil wir nach Wasser gefragt haben oder wo wir schlafen können. Und dann sind wir bei Waldkappel angekommen. Das ist so eine bisschen verlassene Kleinstadt. Da wohnen nur 1500 Menschen. Und am Rande dieser Stadt, dieses Städtchens, ist die Fuchsmühle, die stand auch zu der Zeit leer. Und wir hatten irgendwie die Möglichkeit, für ein halbes Jahr dort erstmal zu sein und Zeit zu haben, die Genossenschaft aufzubauen und Geld zu besorgen, um die kaufen zu können. Und es war ein bisschen verrückt, weil dann, wir waren ja 17, 18 Leute und dann am Ende der Wanderung haben wir gefragt, okay, dann macht ihr es mit und zieht ein. Und dann sind wir dann im Oktober 2020 mit 12 Leuten dort reingezogen. Und das war alles so recht, also die Umstände sprechen auch so ungebundene junge Leute. Und wir hatten dann so eine sehr intensive Anfangszeit miteinander und haben viel ausprobiert und viel gemeinsam auch gelernt. Wir haben uns selber quasi Mitarbeiter gebildet, haben verschiedene Vorträge uns angehört, die Nathan miteinander gestaltet, ja, unser Gent in der Neck teilt. Und Fieber auch herausfordern soll, wie mit diesem Anbruch ja gekommen sind, mit den Leuten aus der Bewegung was gemeinsam aufzubauen. Und es war aber Pandemie, wir konnten ganz wenig machen. Und es war aber auch ein Glück irgendwie, dass die Pandemie da war, weil dadurch konnten wir die ganze Zeit da bleiben. Und also, dass viel Energie entstanden irgendwie. Und ein Sommer dann später, 2021, sind dann die ersten weiteren Leute dazugezogen. Und wir waren da plötzlich 30 Leute. Wir haben dann angefangen, noch ein weiteres Haus zu kaufen und Wohnungen anzumieten. Und so ging das dann irgendwie weiter, dass immer mehr Leute auch dazugekommen sind. Und mittlerweile sind wir so 11 WGs oder manche Menschen wohnen auch alleine, aber als Familien gebe ich so in einem Netzwerk gemeinsam organisieren und auch unterschiedlich intensiv. Also was uns auch ausmacht, ist, glaube ich, dass so die Skalierung der Zugehörigkeit so oder die Intensität der Zugehörigkeit so oder der Involviertheit auch so fluide ist.

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Du wirst nach Nordhessen im Jahr 2048 reisen, wo du glücklich und zufrieden lebst. Ich begleite dich mit einigen Fragen durch diese Reise. Als Reisende oder Reisender hast du die freie Wahl, wie weit du dich darum einlassen möchtest. Du kannst entscheiden, ob du dich von den gestellten Fragen mitnehmen lässt oder einfach gemütlich dasitzt und deinen Gedanken freien Lauf lässt. Du lebst in deiner eigenen Utopie von Nordhessen. Du kannst sie gestalten und sie dir vorstellen, wie du möchtest. Mach's dir gemütlich. Was kannst du jetzt noch machen, damit du es ganz Stück fehlt? Lass uns unsere Reise beginnen. Schließ die Augen. Nimm wahr, wie du atmest, ohne deinen Atem zu verändern. Nimm wahr, wie sich dein Bauch hebt und senkt bei jedem Ein- und Ausatmen. Du begibst dich jetzt auf eine Reise in die Zukunft. Stell dir vor, du kannst dich in die Luft emporschwingen und von dort aus das Geschehen auf der Erde beobachten. Tage, Nächte und Jahre ziehen an dir vorbei bis zum Jahr 2048. Du gleitest vorsichtig zurück auf den Boden und landest ganz sanft an dem Ort, wo du wohnst. Hier ist es schön. Du bist willkommen und geschätzt und du fühlst dich wohl. Du nimmst einen tiefen Atemzug und atmest zufrieden die Luft um dich ein. Vielleicht gibt es einen bestimmten Geruch? Schau dich mit Neugier um. Was siehst du um dich herum? Hier ist alles genau so, wie du es dir wünschst. Wohnst du alleine oder mit anderen Menschen? Was gefällt dir an deinem Zuhause? Wer sorgt sich um dich? Wer ist für dich da? Und für wen sorgst du? Du beschließt, einen Spaziergang zu machen und erkundest die Umgebung. Wie sieht es hier aus? Was macht den Ort, an dem du lebst, für dich persönlich so lebenswert? Wem gehört dieser Ort? Hast du mitgewirkt an der Gestaltung deines Umfelds, deiner Nachbarschaft? An welchen Entscheidungen warst du beteiligt? Während du weiterläufst, siehst du einige Menschen. Wie bewegen sie sich fort? Wie verbringen die Menschen um dich herum ihren Alltag? Was gefällt dir besonders gut? Dein Magen grummelt. Du hast Hunger und holst dir etwas zu essen. Wo holst du es dir? Was wirst du essen? Wie und von wem wurde es produziert? Du nimmst ein Bissen. Was schmeckst du? Durch das Essen hast du Energie und Lust bekommen, etwas zu tun, das dir Freude bereitet und dich erfüllt. Was machst du? Wohin gehst du? Mit wem bist du dort? Welches Verhältnis hast du zu den anderen Menschen? Um den Tag ausklingen zu lassen, begibst du dich an einen Ort, an dem du dich wohlfühlst und setzt dich dorthin. Du lehnst dich auf deinem Sitzplatz zurück und machst es dir richtig bequem. Du bist entspannt und weißt, dass du an diesem Ort gut aufgehoben bist. Du bist dankbar für diesen Ort und lässt deine Gedanken zurück in die Vergangenheit schweifen. Du erinnerst dich an einige historische Momente, die den Weg in diese Welt geprägt haben. Woran denkst du? Allmählich wird es Zeit, zurückzukehren. Du schwingst dich wieder in die Luft und wieder ziehen Tage, Nächte und Jahre an dir vorbei, bis du wieder zurück bist im Jahr 2026. Du gleitest vorsichtig zurück auf den Boden und landest ganz sanft in deinem Körper. Auch hier ist es schön. Auch hier bist du willkommen und geschätzt und ich hoffe, du fühlst dich wohl. Lass die Gedanken an das Jahr 2048 nun langsam los und komme nach und nach mit all deiner Aufmerksamkeit zurück in den Raum. Beweg dich langsam. Du darfst dich regeln und strecken. Nimm ein paar tiefe Atemzüge. Wenn du soweit bist, öffne die Augen.

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0: Hallo und herzlich willkommen hier beim Freien Radio Kassel. Mein Name ist Susanne Holbein und ich habe wieder mal einen sehr interessanten Vortrag mitgeschnitten. Diesmal ging es am 19. Februar in der Evangelischen Kirche in Obervelmar um die Vespa vellutina nigritorax oder auch asiatische Hornisse genannt. Der eine oder die andere wird schon von ihr gehört haben. In den Medien gibt es aber immer sehr unterschiedliche Meldungen und Aussagen zu diesem Tier und sind leider deshalb auch nicht korrekt, weil wenn sie unterschiedlich sind. Und in einem sind sich aber alle einig, es ist eine invasive Art und führt damit auch zu negativen Folgen hier bei uns. Miriam Wahr ist Imkerin, Bienensachverständige sowie Wespen- und Hornissenberaterin. Sie hat die Initiative Vellutina Army gegründet. Sie organisiert, bringt Menschen zusammen und macht und tut, hält Vorträge, ist aber auch Praktikerin und entfernt Nester. Also, sie weiß, worüber sie spricht und das hört man auch in ihrem Vortrag. Natürlich hatte sie reichlich Bildmaterial bei ihrem Vortrag, daher werde ich auch zwischendurch mal was erklären. Ansonsten kann man natürlich auch auf ihrer Webseite vellutina-army.de weitere Infos bekommen und auch Bilder, die auch eben im Vortrag gezeigt wurden. Da könnt ihr euch einfach mal durchklicken. Die Veranstaltung wurde vom Imkerverein Kassel organisiert und der Vorsitzende, Hendrik Pulja, übernahm die Begrüßung. Und hierbei bekommt man einen ganz guten Einblick, welche verschiedenen Menschen, Organisationen und ja auch Behördenvertreter sich über die asiatische Hornisse informieren wollten. Und damit geht's jetzt los mit dem Vortrag.
1: So. Also wenn gleich noch Leute nachkommen sollten und da hinten ist kein Platz mehr, wir können dann auch noch oben auf die Empore gehen. Da ist auch wärmer, weil die warme Luft steigt ja immer nach oben. Ja. Aber wir machen uns das hier schon warm. Ich glaube, hier sitzen genug Heizungen jetzt rum. Machen sich ein paar warme Gedanken, aber insgesamt kriegen wir schon hin. Ja, guten Abend erstmal. Mein Name ist Hendrik Puljo. Ich bin erster Vorsitzender vom Imkerverein Kassel. Zu meiner Linken, das ist der Ralf Siebenberg, aktuell Schriftführer im Imkerverein Kassel, hat hier auch bei der ganzen Sache mit der Organisation den Hut auf. Dementsprechend danke, Ralf, erstmal dafür. Dann geht es um das Thema Vespa vellutina und das hier ist für uns eine Auftaktveranstaltung. Die Vespa vellutina nigritorax ist noch nicht in Kassel angelangt, auch noch nicht im Kreis, zumindest sind noch keine Nestsichtungen bekannt. Aber es wird nicht mehr allzu lange dauern, bis sie bei uns ist. Also dieses Jahr, spätestens nächstes Jahr, ist sie bei uns. Davon können wir fest ausgehen. Zuallererst möchte ich aber trotzdem einmal von offizieller Seite einige Leute begrüßen. Das sind einmal die Oberbürgermeister aus Trendelburg, Herr Manuel Zeich, und aus Fuldatal, Herr Tore Florin. Vielen Dank, dass Sie sich heute Abend dafür Zeit genommen haben, uns hier mit zu unterstützen. Dann vom Kreisbauernverband das Vorstandsmitglied Jochen Deichmann, ganz vorne in der ersten Reihe, vielen Dank. Und vom Dezernat 3 Umwelt und Klimaschutz einmal der Herr Ackermann, Leiter und Kreisbeigeordneter, die Frau Dr. Rosa Schleich, Beauftragte für Artenschutz und biologische Vielfalt und zuletzt Herr Kredek für Bauen und Umwelt. Vielen Dank. Untere Naturschutzbehörde, Entschuldigung. Außerdem möchte ich begrüßen unsere lieben Kollegen und Mitimker aus den benachbarten Imkervereinen, der Imkerverein Hofgeismar, der Imkerverein Melsungen. Kommen ein paar. Der Imkerverein Warme Diemetal Liebenau, der Imkerverein Oberweser und der Imkerverein Gudensberg und zuletzt den Imkerverein Witzenhausen. Und natürlich die Mitglieder vom Imkerverein Kassel. Genau. Des Weiteren bin ich froh, dass Frau Susanne Holbein heute hier ist vom Freien Radio Kassel. Die wird die ganze Veranstaltung hier mitschneiden, sodass das später auch am 2. März, wenn ich richtig bin, im Freien Radio gesendet wird. so dass wir auch dementsprechend die Bevölkerung ein bisschen weiter über das Thema informieren können. Kurz zum Ablauf heute Abend. Das ganze Programm wird in zwei Teile geteilt. Wir machen zwischendurch eine Pause. Jetzt möchte ich aber eigentlich zu unserer Hauptperson heute Abend kommen. Das ist die Miriam Wahr, auch Miri genannt. Miri macht das Ganze hier ehrenamtlich, setzt sich dafür seit Jahren ein. Die ist dafür Feuer und Flamme und hat die Velontina Army ins Leben gerufen. Die Velontina Army ist ein Zusammenschluss aus ganz vielen Imkern, Interessierten und anderen.
2: Ja, auch Behörden,
1: Behörden, genau.
2: Berater, ist alles mit dabei.
1: Genau, ist alles mit dabei. Und dieser Zusammenschluss dient natürlich dazu, Informationen weiterzugeben, was einen erwartet, wie man mit der Vespa Velontina umgeht. Und ja, alles Weitere dann, Miriam.
2: Alles klar. Erstmal herzlichen Dank, dass ich da sein darf. Ich freue mich über die Einladung. Wir reden heute über ein ganz wichtiges Problem, was uns auf kurz oder lang alle betreffen wird. Vespa Velutina hat die Eigenschaft, dass sie sich nicht anders verhält, wenn sie über eine Grenze fliegt. Von dem her können wir schon mal in andere Gebiete gucken, dann wissen wir schon mal eher, was auf uns zukommt. Nochmal ein kurzes Wort zur Velutina Army. Der Hendrik hat es gerade schon erwähnt. Wir sind mittlerweile fast 1550 Leute. Es schließen sich über Deutschland hinaus schon weitere Länder ab. Wir haben jetzt mittlerweile auch schon Untergruppen für die Schweiz, für Österreich, die Benelux-Länder. Großbritannien hat angefragt, die haben aber noch nicht genug Mitglieder, dass es sich lohnen würde. Wir haben in der, das war am Anfang nur eine einfache WhatsApp-Gruppe, die haben wir jetzt aufgeteilt in, also es ist eine Community, wie ihr in Kassel das auch kennt, in eurem Imkerverein. Wir haben für jedes Bundesland eine Extragruppe, wir haben ein paar Hauptgruppen und dann Spezialgruppen, wie zum Beispiel die Spürhundestaffel. Da sind jetzt die ersten Hunde auch ausgebildet auf Nestsuche, da bin ich sehr stolz drauf. Dann gibt es die Technikfreaks, die Nestentferner-Gruppe. Eine ganz verrückte Gruppe, zu der ich euch nachher noch mehr erzählen will. Die haben was, das, ihr seid die Ersten, die das sehen. Die haben was ganz, ganz Großes auf den Weg gebracht, das uns die Nestsuche hoffentlich extrem erleichtern wird. Ich bin sehr, sehr gespannt, wie viele das nutzen. Ich denke, das sollten eigentlich alle nutzen. Ja, die Army wird wahrscheinlich immer zwischendrin mal wieder Thema sein, aber wir fangen mal an. Wir hatten ursprünglich ja hier geplant, einen kleinen Imker-Vortrag zu machen. Jetzt haben wir doch etwas mehr Zielgruppen. Das heißt, der Vortrag ist etwas länger als gedacht, weil ich kann da gewisse Sachen nicht rauslassen. Und ebenso kann ich nicht rauslassen, die Erkennung der Einzeltiere ist mir sehr, sehr wichtig, dass wir unsere heimischen Insekten bitte schützen. Die leiden schon genug. Es ist absolut wichtig, dass ihr sicher seid, wie dieses Tier aussieht. Also wir sehen hier schon mal ganz charakteristisch, ich weiß nicht, ob der funktioniert, dieser gelbe, orangene Ring am Anfang vom Hinterleib. Dann heißt dieses Tier Vespa Velutina nigritorax, wegen dem schwarzen Thorax. Also der Oberkörper ist komplett schwarz. Am Hinterleib, wir haben teilweise Farbunterschiede mittlerweile. Die werden in manchen Gebieten schon viel heller am Hinterleib. Da muss man aufpassen, weil das ähnelt dann wieder mehr unserer heimischen Hornisse. Man sagt immer die gelbfüßige Hornisse, das finde ich total schlecht. Also ich komme ja aus Baden-Württemberg. Bei uns gehen die Viers vom Becken bis zum Boden. Da gibt es keine Unterbrechung wie Knie oder Oberschenkel oder so. Also von dem her sage ich immer ganz gerne, das Tier hat gelbe Kniestrümpfe an. Das kann man sich ganz gut merken. Das Problem ist nämlich, dass unsere heimischen Wespenarten ganz häufig komplett gelbe Beine haben. Und da führt das führt häufig zu Verwechslungen. Hier sieht man das Tier nochmal von vorne ganz deutlich. Der muss ich doch näher ran, ist so besser. Der orangene Kopf nur oben. Ups, das war der falsche Knopf, Entschuldigung. Nur ganz oben an der Stirn sieht man eben, ist auch da der Kopf noch schwarz und dann das orangene Gesicht. die Verwechslungsgefahr. Wir sehen hier links im Bild, rechts im Bild unsere heimische Hornisse, die Vespa crapo. Die ist eigentlich ganz deutlich zu erkennen an der rostbraunen Farbe am Vorderkörper und auch am Kopf und auch noch hinten am ersten Glied vom Hinterleib. Die Beine sind komplett braun. Links im Bild haben wir was ganz Besonderes, das ist die Königin der mittleren Wespe, auch kleine Hornisse genannt. Auch hier sehen wir die Rottöne und die Beine sind über das Knie hinaus sind die gelb und hinten ganz klare, regelmäßige Abstufungen von den schwarz- und gelben Maserungen. Hier nochmal im direkten Vergleich unsere heimische Hornisse im Gegensatz zu der asiatischen Hornisse. Das meiste habe ich schon gesagt, eben die rostbraune Farbe sieht man ganz deutlich. Bei unserer heimischen ist auch noch, der Kopf ist etwas breiter, das kann man ganz gut sehen. Und die Beine eben komplett braun. Was ist das? Wer weiß es? Traut sich jemand? War ganz häufig in der Zeitung? Genau, die haben wir noch nicht. Ganz häufiger Fehler in der Presse wird die ganz häufig abgebildet. Das ist aber die Vespa mandarina, das ist die asiatische Riesenhornisse. Die haben wir Gott sei Dank noch nicht hier. Die wäre allerdings ein natürlicher Feind zur Vespa velutina. Aber die haben wir noch nicht. Links im Bild wird mir ganz häufig gemeldet, das ist die blau-schwarze Holzbiene. Die war vor ein paar Jahren irgendwann Insekt des Jahres. Wann war es? Vorletztes Jahr, glaube ich, war das. Ja, aber eben sieht völlig anders aus. Also der Hinterleib schon alleine da, keine Färbung, ist ein komplett dunkles Insekt. Wurde mir leider auch schon erschlagen, Bilder zugeschickt, finde ich ganz, ganz schade. Ist ein ganz, ganz tolles Tier. Rechts im Bild haben wir die Feldwespe. Die erkennt man ganz gut an den gelben langen Hängebeinchen. Wir Wespenhornissenberater bei uns im Team nennen die nur Elfen. Ich sage immer, die bräuchten nur noch so ein kleines Eimerchen mit Glitzerstaub am Füßchen. Das würde total zu denen passen. Die sind auch so liebenswürdig. Ich kenne eine einzige Person, die jemals gestochen wurde und der hat aus Versehen direkt aufs Nest mit der Hand drauf gedatscht. Dann braucht man sich nicht wundern. Da auch der Unterschied, die orangenen Fühler, also ein zauberhaftes Tier. Ich liebe die. Ganz häufig verwechselt, links, das ist eine Kammschnakel. Wird auch ganz häufig gemeldet als asiatische Hornisse. Das, was da so ein riesenlanger Stachel ist, ist kein Stachel zum Stechen, das ist ein Legestachel. Also hat auch mit Vespa velutina nichts zu tun. Rechts nochmal ein wunderschönes Bild von unserem Starfotograf Wolfgang Kurazier. Den bin ich auch ganz froh, dass wir den auch in der Army mit drin haben mittlerweile. Der macht einfach die phänomenalsten Insektenbilder. Da nochmal unsere heimische Hornisse und man sieht, wie dir gerade einer deutschen Wespe den Kopf abbeißt. Die unsere zerteilt, die Insekten, die sie für ihre Brut mitnimmt, ebenfalls genauso wie Vespa velutina. Das ist in meinen Augen die größte Verliererin in dem Kampf. Die hat es ganz schwer. Das ist jetzt eine Arbeiterin der mittleren Wespe, wo ihr vorhin schon die Königin gesehen habt. Es gibt zwei Arten. Von der Färbung her, bei mir zu Hause gibt es nur diese dunkle Art. Es gibt noch mal eine hellere Art, die habe ich live noch nie gesehen. Großes Problem hier, der Thorax ist auch komplett schwarz. Wir haben auch einen charakteristischen gelben Ring, aber dann ganz regelmäßige Abstände. Und die Beine sind eher braun oder rostrot. Das größte Problem daran ist nicht nur, dass sie so dunkel ist, sondern sie ist ebenfalls ein Freibrüter. Das heißt, sie kann ihre Nester auch in Gebüschen bauen. Das führt häufig zu Verwechslungen. Die ist schon rückgängig, diese Art, in vielen Regionen schon gar nicht mehr vorhanden. Ist meine absolute Lieblingswespe nach den Elfen. Sehr schützenswert. Da sehen wir aber ganz klar, die Nestfarbe ist im Gegensatz, ihr habt draußen die Nester im Eingang gesehen, die Nestfarbe ist grau Bei der Vespa Velutina ist die Nestfarbe braun. Braune Nester bauen nur unsere heimische Hornisse, Vespa Velutina und die gemeine Wespe. Alle anderen Nester sind eher grau, aber es gibt manchmal Farbabstufungen. Hier haben wir im direkten Vergleich die Nest von der Vespa Velutina. Daneben dann das Nest unserer heimischen Vespa Crapo. Der deutliche Unterschied ist vor allem da, dass das Nest der Velutina unten komplett geschlossen ist. Das von unserer heimischen Art ist unten offen. Auch die Lufttaschen sehen anders aus. Man sieht hier diese dunklen Stellen. Die sind ein Hinweis darauf, dass das Nest im Moment noch im Ausbau ist. Das ist noch nicht fertig gebaut. Die sind da fleißig noch am weiter ausbauen. Die zerkauen ja da Holzfasern, machen da ein Pappmaché draus. Und dann kleistern die das dahin. Meine Kollegin aus Dresden sagt immer, das ist frisch angespuckt. Das hat sich bei uns auch mittlerweile etabliert. Hier nochmal, ein Nest der mittleren Wespe, ein Anfangsnest. Das ist die einzige Wespenart, die so einen langen Schlauch oder Schornstein darunter baut. Da gibt es eine lustige Geschichte dazu. Ich weiß nicht, ob ich die in der Kirche erzählen darf. Ich mache es jetzt aber trotzdem. Meine liebe Kollegin Wespenhornissenberaterin, die Ellen Klaassen, die hatte uns zu Besuch, mich und meine Tochter, die war damals 8. Und sie hat ihr erzählt, dass die mittlere Wespe da immer so einen Pimmel runterbaut. Also ist das die Pimmelwespe. Das war dann ziemlich lustig, als ich mit meiner Tochter kurze Zeit später durch die volle Innenstadt gelaufen bin und sie schrie lauthals: Mama, Mama, guck mal da oben, die Pimmelwespe. Da haben die Leute nicht schlecht geguckt. Aber sie beweist es auch noch mal. Geht aber in den Kopf, hat sich auch in der Velutina Army mittlerweile etabliert, dass die heißt halt einfach so. Aber so kann sich es auch jeder merken. Das ist auch ein Meldebild. Tatsächlich, solche Meldungen gehen ein. Man sieht ganz deutlich ein schwarzer Thorax. Flügel hat es auch. Ein braunes Nest, das muss eindeutig die Vespa Velutina sein.
0: Auf diesem Bild war eine Schwalbe zu sehen, die eben ihr Nest sozusagen unter einen Dachvorsprung gekleistert hatte und ja, aus ihrem Nest herausgeguckt hat.
2: Was die Tiere noch unterscheidet von unserer heimischen, unsere Baut, die braucht ein Dach über dem Kopf. Die Vespa Velutina kann frei bauen, muss aber nicht. Die kann auch genauso in Höhlen bauen wie unsere auch. Da hat die kein Problem damit. Aber unsere braucht ein Dach über dem Kopf. Auch unsere können ein Sekundärnest bauen. Das erkläre ich euch später nochmal genauer. Der Riesenunterschied ist die Größe des Nestes und die Anzahl der Tiere. Wir haben bei unserer heimischen Hornisse 400 bis 800 Tiere maximal im Nest. Auf einmal. Übers Jahr können das auch 3000 sein. Bei der Vespa Velutina sind es bis 3000, dachte ich noch, als der Flyer erstellt wurde. Wir haben jetzt teilweise auch Nester gehabt, da waren über 5000 auf einmal drin. Übers Jahr dann 13.000. Das kommt vor allem wegen dem Lebenszyklus zustande, weil die Vespa Velutina, die macht um einiges länger als unsere. Das gucken wir uns gleich nochmal genauer an. Da müsst ihr gut aufpassen beim Lebenszyklus. Das ist wichtig für alle Handlungen, die ihr übers Jahr macht, wenn ihr euch mit der Hornisse beschäftigt, was wann Sinn macht. Wir sind jetzt hier Ende Februar, kurz vor Anfang März. Das heißt, die ersten Jungköniginnen, die fliegen schon. Wir hatten die erste Meldung dieses Jahr am 14. Januar, letztes Jahr war es der 15. Januar, von einer Königin im Freiflug schon. Es ist jetzt noch mal kälter geworden, ob die Königinnen dann noch mal in die Winterruhe zurückkehren, ob die absterben, das sind alles Sachen, die wissen wir noch nicht. Wir hoffen natürlich, sie sterben dann, wenn sie schon mal geflogen sind. Das heißt, wir befinden uns jetzt unmittelbar vor der Nestgründungsphase. Die ist so Anfang März. Da baut die Hornisse, genauso wie unsere Hornisse, genauso wie unsere Wespenarten das auch machen, ein kleines Anfangsnest. Als alleinerziehende Mami macht alles alleine, muss Baumaterial holen, muss die Brut wärmen, muss Futter ranbringen. Was verursacht, dass die erste Generation, die schlüpft, viel kleiner sind. Die sind manchmal nicht größer als eine Biene. Das muss man auch auf dem Schirm haben. Dann so etwa gegen, ich habe vergessen weiter zu drücken, das ist die solitäre Phase, wo die Mami alles alleine macht. Das Gründungsnest, Embryonalnest genannt auch. Im Mai, Anfang Mai ungefähr, schlüpfen die ersten Arbeiterinnen und da kann es schon zu leichtem Beflug an den Bienen kommen, wenn man ausreichend Nester in der Nähe hat. Ab da geht der Nestbau extrem schnell. Die Mami hat ja jetzt Hilfe, die Mädels fliegen mit aus. Am Anfang fliegt die Königin noch mit aus. Bei der kooperativen Phase, da ist die Gefahr noch relativ hoch, dass sie auch noch von einem Vogel gefressen wird. Ab da, wo genug Arbeiterinnen im Volk sind, bleibt die Königin einfach nur noch im Nest, legt nur noch ihre Eier und wird versorgt von ihren Mädels. Da sind wir noch in der Primärnestphase und dann geht es so zum September in die Umzugsphase ins Sekundärnest. Aber nicht alle Nester ziehen um. Circa 70% ziehen um. Wir haben jetzt auch schon Berichte aus Frankreich, dass irgendwie immer weniger umziehen und mehr dann einfach auch auf Höhe, Kopfhöhe oder bis 3 Meter Höhe bleiben oder auch im Boden. Das gucken wir uns nachher noch an. Sobald die im Sekundärnest sind oder ihr Primärnest weiter ausbauen, werden die Geschlechtstiere gebildet. Das heißt, die Jungköniginnen werden herangezogen und Drohnen. Die fliegen dann aus, um begattet zu werden. Außerhalb vom Nest geht man momentan noch davon aus. Es gibt aber auch schon Theorien, dass auch Begattungen teils im Nest stattfinden. Wir wissen es einfach noch nicht. Gegen Ende November, Dezember sterben die Tiere dann ab, also die Geschlechtstiere und auch die Arbeiterinnen, wobei wir teilweise noch Beflug haben bis Ende Dezember. Genau, das habe ich schon gesagt. Genau, die Königinnen, die gehen dann in die Winterruhe, die gehen ins Totholz meistens oder auf den Dachboden, so wie unsere das auch machen. Geschützter Ort, der nicht zu kalt wird. Bei Totholz haben wir den Vorteil, der heizt auch noch. Ja, und isoliert gut, da können die 1a super überleben. Die sind sowieso viel weniger kälteempfindlich als unsere Insektenarten. Dann stirbt das Nest ab. Das wird nicht wieder bezogen. Im nächsten Jahr gibt es ein neues. Und eben der Lebenszyklus ist um einiges länger als das unserer heimischen Arten. Wenn man überlegt, so ich glaube, die sächsische Wespe, die hört schon im August auf. Ich müsste auf meinem Arm nachgucken, da habe ich einen Spickzettel. Im September, Oktober ist dann ganz vorbei.
0: Im Folgenden beschreibt Miriam die 3 Neststadien anhand von Bildern, die auch auf der Webseite velutinaarmy.de unter Nester und Standortsituationen zu finden sind. Das Embryonalnest klebt geschützt irgendwo drunter, ist wirklich sehr klein und hat nur ein paar Zellen mit der großen Öffnung nach unten. Aber auch dieses Nest kann man nur mit einer Hornisse klar zuordnen. Das Primärnest ist größer, rund und hat seitliche Lüftungsklappen. Der Eingang ist seitlich, meist auf der östlichen Seite. Und das Sekundärnest kann neu entstehen oder eben aus dem Primärnest ausgebaut werden und sieht eben auch so aus, ist aber noch viel, viel größer.
2: Hier nochmal der Lebenszyklus in Bildern. Also wir haben hier die überwinternde Königin im Totholz. Dann haben wir hier das Anfangsnest mit der Königin. Hier fällt euch vielleicht was auf. Was ist da los? Es sind 2. Das ist allerdings ein Käfighaltungsversuch. Aber wir wissen auch schon, dass es auch bei unserer Vespa Crapo manchmal zwei Königinnen im Volk gibt. Wir wissen da jetzt noch nicht, bleibt am Ende dann irgendwie nur noch eine übrig. Ich hoffe es. Ich habe aber nach den Beobachtungen, die wir in der Army letztes Jahr gemacht haben, eine Theorie. Ich hoffe, die bestätigt sich nicht. Aber wir hatten vermehrt noch aktive Primärnester, also die kleinen Nester, in unmittelbarer Nähe von bekämpften Sekundärnestern und beide waren mit Eiern belegt. Und in beiden fand sich eine Königin. Und von der Nähe der Nester hätten die eigentlich zusammengehören müssen. Das wäre dramatisch. Also ich könnte mir vorstellen, aber das ist eine reine Miri-Theorie, das ist nirgends wissenschaftlich bestätigt, dass es sein könnte, dass nur die stärkste Königin in dem Fall, wenn es zwei gibt, umzieht und eine im Primärnest bleibt. Nicht im Regelfall, aber ausnahmemäßig. Es hat sich nur leider gehäuft letztes Jahr. Dann haben wir hier das Primärnest und dann hier auch wieder ein frisch angespucktes Sekundärnest. So, Herkunft und Verbreitung machen wir jetzt das allgemein ein bisschen schneller. Das Video geht auch leider nur bis 23. Aber man sieht, wie rasant es geht. Ab 23 kam eigentlich nur noch Österreich, Algerien und Neuseeland dazu. Ich habe euch ein Beispiel mitgebracht, das sich eurer Region relativ gut gleicht, wie ich finde. Ich war im Herbst in Mülheim und habe dort noch mit die letzten Nester mit runtergenommen und habe dann mal gefragt, wie die Verbreitung bei denen vonstatten ging. Es gab tatsächlich 23, ein bekanntes Nest. Bekanntes. Ich nehme an, die Dunkelziffer war höher. 24 waren es dann zwei bekannte Nester. Eigentlich waren es vier, aber zwei wurden wegen Grenznähe zu anderen Gebieten gerechnet. 25 waren es 78 Nester. Eigentlich noch mehr, weil ich weiß, ich habe da eigentlich Nummer 84 mit runtergenommen, mit der Laura noch. Wie kommt das zustande? Also ich gehe auch von einer hohen Dunkelziffer aus, das ist ganz klar. Also die Verbreitung, die erfolgt circa 40 bis 80 Kilometer im Jahr. Gerne an Flussläufen und Autobahnen. Im Vergleich zu Vespa Crapo, also unsere heimische Hornisse, die schafft es meistens nicht mal ein einziges Nest aus einem vorhandenen vom Vorjahr zu gründen. Vespa Velutina ist jetzt rechnerisch, die Rechnung war aus Baden-Württemberg, soweit ich weiß, mal 9, wenn bekämpft wird. Das ist wichtig. Wir haben Verschleppungen durch Holztransporte, durch Töpfertransporte, so wie sie ja auch bei uns angekommen ist in Frankreich 2004 per Töpferware aus China. Dann natürlich nicht oder zu spät entfernte Nester. Das heißt also, je früher wir Nester entfernen, desto eher gehen halt keine Jungköniginnen dann noch in den Winterschlaf. Und wir haben was verhindert. Je später, desto mehr Jungköniginnen sind raus, desto mehr Nester haben wir im nächsten Jahr. Dunkelziffer ist riesig. Und eben diese nicht gemeldeten Nester und Tiere, was auch ein Riesenproblem ist, dass es seit der Umstufung immer heißt, Nester müssten nicht mehr gemeldet werden und Tiere auch nicht, ist ja jetzt heimisch. Haha, kommen wir später noch dazu. Und die Nachbargemeinden. Ich weiß, dass in Mülheim Essen grenzt direkt an. Essen macht gar nichts. Da wird überhaupt nichts getan. Die sind alle noch im Tiefschlaf. Das drückt dann natürlich auch in so eine Stadt rein. Wenn wir uns jetzt Hessen angucken, Kassel, ihr seht euch da oben in dem roten Kringelchen, da sieht man hier von meiner Heimat, drückt es schon zu euch hoch, 22, aber da ist noch nicht viel los. 23 finde ich ganz interessant, gibt es hier oben schon eine Sichtung, eine Tiersichtung. Die sehen wir im nächsten Jahr nicht mehr. Aber wir sehen schon, dass unten relativ viele Nester schon vorhanden sind. Und jetzt sehen wir aber ein Jahr später Nester in der Region, wo diese Sichtung war. Riesenproblem, auch hier wieder die Nachbarn. Und ihr habt hier wahnsinnig viele. Eure angrenzenden Bundesländer. Ich finde es wahnsinnig schade, dass alle Bundesländer ihr eigenes Süppchen kochen. Das ist anstrengend für euch, weil der Velutina sind Grenzen völlig egal. Es gibt also 16 unterschiedliche Meldeplattformen. Teilweise sind das aber nur E-Mail-Adressen. Und für euch sind 7 wichtig. Ihr müsstet also ständig 7 unterschiedliche Meldeplattformen im Blick behalten, um zu gucken, was drückt denn da von außen auf euch zu. NABU, Riesenproblem gewesen letztes Jahr. Es war mit Sicherheit gut gemeint, aber es ist nicht so gut gelaufen. Es gab einen Riesenaufruf, bitte Hornissen zu melden, Heimische und Velutina. Erstes großes Problem dabei, man konnte ohne Bild melden, also es gab keine Verifizierung. Das nächste riesige Problem, das wurde nicht an die offiziellen Meldeplattformen weitergegeben. Und die Leute dachten dann, wir melden halt beim NABU, hat aber für die offizielle Statistik und sonst was überhaupt gar keine Auswirkung. Das ist ein Riesendrama. Wir brauchen unbedingt eine grenzübergreifende Zusammenarbeit. Und da wäre eventuell eine Lösung, was ich euch nachher noch vorstelle, das Hornissenportal. Hier können wir nochmal gleich schön sehen, wie 25 die Verbreitung. Da fehlen Daten, weil es gibt immer noch keine offizielle Karte von ganz Deutschland für 25. Hier fehlen auch noch die Daten von Hessen. Die Punkte, die ihr bei euch seht, die sind von anderen Meldeportalen dort eingetragen worden. Saarland fehlt auch komplett. Das könnt ihr euch einfach komplett rot denken. Da ist kein freier Platz mehr. So, warum ist das jetzt so schlimm? Das Tier, was macht das denn? Also wir haben ganz klar Auswirkungen auf die Imkerei. Wir haben Gefahren für die menschliche Gesundheit, die leider in der Presse auch immer noch ein bisschen runtergespielt werden, weil jeder voneinander abschreibt. Sehr schade. Wir haben Auswirkungen auf die Bestäubungsleistung. Das ist ein Punkt, was jeden einzelnen Menschen was angeht. Da kann sich keiner rausziehen. Dann natürlich auf den Obst- und den Weinbau. Da haben wir gute Beispiele, wie es in anderen Ländern läuft. Wirtschaftliche Auswirkungen, wobei man ganz klar sagen muss, das sind alles wirtschaftliche Auswirkungen. Auch Auswirkungen auf die Imkerei, auf die Gesundheit, auf die Biodiversität, das sind alles wirtschaftliche Auswirkungen. Also, wie verhält sich das Tier? Ihr werdet mit dem Tier arbeiten. Das heißt, ihr solltet keine Angst haben, nicht vor einem einzelnen Tier. Das fliegt nicht durch euren Garten, um euch zu töten. Die sind als Einzeltiere ebenso charmant unterwegs wie unsere heimische Hornisse und man kann mit denen ganz gut spielen und das muss man auch tun, wenn man Nester finden möchte. Also Einzelne sind nicht gefährlich, in Nestnähe sieht die ganze Sache völlig anders aus. Gucken wir uns gleich mal an. Aber da gibt es auch Unterschiede. Nicht jedes Nest ist gleich, wir Imker kennen es. Ich weiß nicht, wie viele haben ein Agrovolk zu Hause. Also ich hätte so eins, bei denen weiß ich ganz genau, wie ich mich anziehe und bei allen anderen geht das dann auch mal im Spaghetti-Träger-Oberteil, aber bei denen sollte man das nicht machen. Die Tiere sind extrem intelligent, die merken sich Gesichter, die merken sich Autos, die merken sich auch, wenn ihr mit Locktöpfen später arbeitet, dass es da was gibt und fliegen teilweise freiwillig in den Behälter. All solche Sachen kommen vor. Kälterobust extrem. Ich habe von meiner ersten Nestabtötung, 23 war das, habe ich so ein Stückchen Wabe mitgenommen, eine Brutwabe, damit mein Kumpel die präparieren kann. Die habe ich mir dann in mein Gefrierfach gelegt für eine Woche. Und dann habe ich sie an die Tür gelegt, damit ich sie nicht vergesse, wenn ich zum Ralf gehe. Und dann sind die geschlüpft. Ja, also die können was ab. Das, und auch Nester, die tot erscheinen, wenn es mal kälter wird im Herbst, sind häufig nicht wirklich tot. Ich habe auch aus dem letzten ganz viele, die tot schienen, rausgepult, weil ich ein Nest schön, dann wollte ich die mit Stecknadeln da drauf, damit das schick wird. Ja, ich dachte, die sind tot. Bis ich zu Hause war, waren die alle wieder lebendig. Das, also die können schon was aushalten. Also auch meine Tochter spielt mit den Hornissen. Damals war sie 8. Da waren wir beim Telemetriekurs. Das ist überhaupt gar kein Problem. Da passiert nichts. Ja, genau. Jetzt kommen wir mal zu einem Nest, das ganz nett ist. Ich habe da eine Theorie dazu, weshalb manche Nester netter sind als andere. Das Nest sehen wir später nochmal. Da wird jetzt mit dem Handy reingefilmt in diesen Busch. Und man sieht, dass die Hornissen auch rauskommen, die gucken, was passiert da, die fliegen auf, aber die laufen auch relativ schnell wieder in das Flugloch rein und haben eigentlich keine große Angst, die wissen auch nicht, dass sie gleich getötet werden. Also so friedlich habe ich das noch nie erlebt. Ich kenne das eher so. Da ist ein Raum, da wollte ein älterer Herr ein Primärnest, ein kleines Primärnest selbst entfernen und wurde dann Gott sei Dank vom Thomas Beißel aufgeklärt, dass das keine gute Idee ist. Die haben eine Kamera aufgestellt, sind aus dem Raum raus und haben von draußen an diesen Balken, da ist niemand in dem Raum drin, Gott sei Dank. Das wäre jetzt der Zeitpunkt, wo man so 2 Schritte bei Grabrot zurückgeht und dann beruhigen die sich sofort wieder. Also wenn ich welche umsiedel. Kamera reflektiert wie Augen. Jetzt sieht man schon, dass die Linse langsam trüb wird, weil die versprühen ja auch ihr Gift. Und da die Kamera reflektiert, gehen die auf die Kamera ebenso los wie auf die Augen. Nur die Kamera stößt nicht noch zusätzlich CO2 aus, sonst wäre es wahrscheinlich noch schlimmer. Kleines Nest, vielleicht 100, 120 Tiere drin. In Galizien sind mittlerweile 75% der im Krankenhaus behandelten Stichverletzungen auf Vespa velutina zurückzuführen. Das ist nicht nur ein menschlicher Schaden, sondern auch ein wirtschaftlicher. Die nötigen Desensibilisierungen gegen Insektenstiche, die haben sich verdoppelt. Aber die Desensibilisierung gegen unser Wespen- und Bienengift, das wir hier haben, das funktioniert teils gar nicht so. Da hat der Jesus Fers, den haben wir jetzt Gott sei Dank auch in der Army, das ist der größte Spezialist, was Stiche von Vespa velutina betrifft. Er ist auch aus Galizien. Die haben jetzt zusammen einen Stoff entwickelt, wo das wohl funktioniert, direkt auf Vespa velutina zu desensibilisieren. Ich hatte auch letztes Jahr einen Kollegen, der hat im Jahr davor die großen Sekundärnester aus dem Baum geholt, reihenweise, geht danach zu einer Bestimmung von einem Primärnest, wird tatsächlich gestochen, Embryonalnest, von der Königin gestochen und direkt eine Anaphylaxie gehabt. Das ist ein Wespenhornissenberater, der wird von Wespenhornissen stetig gestochen. Das ist ein Imker, der wird auch von Bienen stetig gestochen, hatte nie ein Problem, bekommt einen Stich von Vespa velutina und hat einen anaphylaktischen Schock. Das heißt nicht, dass das jedem so passiert. Manche Leute stecken das easy weg, die sagen, das ist für mich wie ein Bienenstich, dann ist es kein Problem. Also nicht zu viel Panik, aber Vorsicht ist geboten. Die Stachellänge, ganz häufig waren Übersetzungsfehler, wurde gesagt, 6 bis 7 mm, das ist die Vespa mandarinia, die so einen langen Stachel hat. Hat jeder falsch abgeschrieben, ich auch. In meinem ersten Vortrag hatte ich das auch noch falsch. Wir haben nachgemessen. Die Stich- und Giftmenge ist ein Riesenproblem. Also ab 6 bis 10 Stiche steigt einfach das die Gefahr von einer Anaphylaxie. Ihr habt gerade gesehen, wie so ein kleines Nest angreift. 6 bis 10 Stiche, das geht mal ganz schnell, wenn man da in Nestnähe ist. Wir haben in dem Gift das Allergen Wesp 5 und das 1. Das ist das gleiche wie bei unserer deutschen und der gemeinen Wespe. Dann kommen aber dazu verschiedene Toxine, Neurotoxine. Es gibt da Bestandteile, die sind ähnlich dem Gift der schwarzen Wippe und dem von Schlangengift. Häufige Sekundärinfektionen, das sehen wir auch hier bei der Nekrose. Es liegt auch daran, dass das einfach auch Aasfresser sind oder dass die auch auf Kot jagen, nach Fliegen zum Beispiel. Sonnenlicht, also wenn ihr gestochen werdet, bitte sofort in den Schatten, nicht alleine bleiben, ganz wichtig. Und auf gar keinen Fall Stiche aussaugen. Das ist manchmal so ein Reflex. Also ein paar von meinen Kollegen haben das gemacht. Die wurden in den Fingern gestochen und haben den gleich mal ausgesaugt. Das verteilt sich auf den Schleimhäuten nochmal ein bisschen besser. Das sollte man wirklich nicht machen. Ja, also im Zweifelsfall immer bitte einen Notruf absetzen. So, was ist da passiert? Schöne Geschichte, die ist, glaube ich, von 24 gewesen, bei uns in Baden-Württemberg. Da wurde ein Bauhofmitarbeiter beauftragt, doch bitte dieses Wespennest aus dem Baum zu entfernen. Das wollte der dann auch brav machen, im T-Shirt, ohne Schutzkleidung, mit einer Teleskopsäge. Er kam auf 3 Meter ran. Und hatte Gott sei Dank einen Kollegen dabei, der den Rückholknopf gedrückt hat, der ist noch im Korb kollabiert, lag dann lang auf Intensivstation, hat es aber überlebt. Nicht nachmachen. So, also das Gift im Auge, das soll sich wohl anfühlen wie Pfefferspray. Es gibt jetzt schon mittlerweile, Gott sei Dank, mal Augenärzte, die sich damit auseinandersetzen. Also das kann tatsächlich auch im Auge Spätfolgen nach sich ziehen und Augenerkrankungen. Riesenproblem, unsere Ärzte, unsere Notaufnahmen, die wissen dann nicht mal, dass das Tier hier ist. Die sind noch überhaupt nicht im Boot. Das ist die liebe Niki, die wird bei euch zur Nestentfernungsschulung vorbeikommen. Ich habe da großes Glück mit der. Da war die auch auf einer Nestentfernungsschulung, hat netterweise ihren Anzug einem zu Schulenden geliehen und war 20 Meter vom Nest entfernt und hat noch rückfliegenden Hornissen mit dem Kescher abgefangen. Wurde nur gestreift, konnte das Tier gleich wegmachen von der Nase und hat auch direkt Medikamente eingeworfen. Und das war eine Stunde später, trotz Medikamenten. Ja, habe ich mir ein bisschen Sorgen gemacht um meine Niki. Ist aber alles gut gegangen. Also, was ist zu beachten? Guckt eben, wir kommen jetzt gleich auch nochmal, wenn wir Nester Standortsituationen anschauen, schaut in der Umgebung, was fliegt. Fliegt da irgendwo was rein und raus? Muss ich da aufpassen? Selbstschutz beachten. Fachleute, über die UNB, ihr habt sicher über die UNB auch Wespen-Hornissenberater im Ehrenamt, oder? Oh, da müsst man aber mal nachrichten. Das wäre von Vorteil. Anzeichen für eine allergische Reaktion. Die meisten Imker wissen da Bescheid, aber eben, wenn ihr in den Oberschenkel gestochen werdet und ihr euch jucken die Handflächen oder die Fußsohlen oder die Kopfhaut, dann stimmt schon mal was nicht. Wenn euch übel wird, Kreislauf wegsackt, ja? Schwindel, Erbrechen, Übelkeit, all solches, im Zweifelsfall immer sofort bitte einen Krankenwagen anrufen. Nester nicht selber wegmachen, außer ihr seid geschult und habt ordentliches Schutzequipment für euch selber. Und Nestentferner bitte ein Notfallset am Start haben. Und da gehört eine Spritze dazu und da gehört Antihistamin dazu und Cortison. So, wo kommen wir denn in Gefahr? Wenn wir uns die Standorte anschauen, die kleinen Embryonalnester am Anfang, die sind meistens geschützt, in Hecken, im Schopf, unter einem Dachvorsprung, die können überall sein. Die Identifizierung bei so kleinen Nestern traue nicht mal ich mir zu, wenn ich kein Tier dazu sehe. Die sehen am Anfang, sehen sich die Nester so ähnlich, das kann alles Mögliche sein. Also nicht immer einfach irgendwie alles wegrupfen und überall draufklatschen. Und auch nicht draufklatschen und danach fragen, war es die. Dann wartet ein bisschen, wenn eine Königin unterwegs ist, dann kommt die auch zurück, dann könnt ihr ein Bild machen oder Slow-Motion-Video. Wenn ihr nicht direkt melden wollt, ihr könnt es auch mir schicken, ihr könnt es in die Velutina Army schicken, da kriegt man zu jeder Tages- und Nachtzeit sofort eine Antwort, das ist überhaupt gar kein Problem. Und dann lässt man diese Nester erstmal hängen. Nicht wegmachen. Wegen der Usurpation. Das heißt, die Königinnen bekriegen sich gegenseitig. Die versuchen, das Nest zu übernehmen. Es gab schon Embryonalnester, da waren 17 tote Königinnen unter diesem Nest. Da lassen wir mal schön die Natur für uns arbeiten. Wir haben später noch genug zu tun. Erst wenn der erste Satz Arbeiterinnen da ist, dann kann man das Nest entfernen. Und das ist da noch relativ einfach, deshalb brauchen wir da unbedingt die Allgemeinbevölkerung, weil wir finden die kleinen Nester im Regelfall nicht. Die kommen bei der Bevölkerung an. Aber auch da bitte mit Schutzkleidung. Auch wenn da 10 Tiere nur drauf sind, auch die können alle 10 stechen und dann wird es auch hässlich. Das ist das nette Nest von vorher. Wie Sie sehen, sehen Sie nichts. Das wurde mit Radiotelemetrie gefunden. Ich habe die Theorie, dass das so nett ist wegen dem Weg, der da direkt langläuft. Der führt zu einer Haustür. Da laufen häufig Menschen entlang, die sind das gewöhnt. Deshalb reagieren die nicht direkt so aggressiv. Die wissen erstmal, uns passiert da nichts. Das ist anders bei Nestern, die in irgendeiner Gegend sind, die halt nicht damit rechnen, in Menschenkontakt zu kommen. Gerade wenn man ein Feld freischneidet oder irgendwie sowas. Ganz häufig haben wir solche Nester in Gebüschen an Kindergärten und Schulen. Wir wissen noch nicht genau, warum. Könnte sein, dass das auch an weggeworfenen Festbockbroten oder an den Sandbienen liegt, die im Sandkasten nisten. Wir wissen es nicht, aber es ist ganz, ganz häufig. Und hier haben wir den Klassiker. Wir sehen hier, das Gebüsch wurde geschnitten. Bis dahin. Dann nicht mehr. Hatte Gründe.
0: Und nun folgten eben einige Bilder von Orten, wo man auf Hornissennester stoßen kann, also nicht nur auf die asiatische beschränkt, aber sie hängen eben nicht nur frei, die von der asiatischen Hornisse, sondern eben auch geschützt. Und dann war eben ein Klassiker, dass sie im Grill oder irgendwo am Grill sich, der abgedeckt war, angesiedelt hatten, im Vogelhäuschen oder geschützt in oder an Containern, Rollladenkästen, aber auch im Boden haben sie manchmal ihr Nest, das ist auch eben gefährlich. Auch Kompostbehälter, weil die ja oft einen Deckel haben, einen geschlossenen Deckel haben. Gartenboxen, wo die Auflagen für die Sitzmöbel drin sind oder auch eben Boxen für Spielzeug. Oder am Gartenhäuschen. Ein Bild hatte sie, da lag ein Fußball im Gras, der hatte ein großes Loch. Und ja, ihr könnt es euch schon denken, dort war natürlich ein Hornissennest drin. Beim Heckenschnitt muss man natürlich auch aufpassen. Und dann hatte sie noch sehr kunstvolle Fotos. Da hatten sich nämlich die Hornissen an dem Kabel, teilweise von der Decke runter, aber auch so an der Lampe um das Kabel herum ihr Nest gebaut, dass das Hornissennest dann sozusagen der Lampenschirm war. Also sah wirklich sehr cool aus. Und Miriam hatte verraten, dass sie so einen auch gerne hätte. Ja, ein Nest war unter einem Flugzeug, das ausgestellt auf einem Dach stand. Und wie Miriam kommentierte, Fliegeviecher in Fliegeviechern. Ein Nest klebte außen an einer Scheibe, so konnte man von innen fast ins Nest reingucken. Oder auch unter Kanaldeckeln. Und ansonsten eben für alle, die irgendwie Baumpflegearbeiten machen, wenn zum Beispiel ein Nest auch beim Sturm runtergekommen ist und ein Teil mitunter noch oben im Baum hängt, dann versorgen die quasi das Nest noch, so lange wie da noch irgendwie Brut oder irgendwas drin ist. Und deshalb ist dann da teilweise auch noch Flugverkehr und die verteidigen das dann auch noch. Genau. Und dann war noch ein Dach zu sehen, wo sie eben durch die Dachziegel rein und raus flogen. Und ja, wenn man eben als Dachdecker zum Beispiel auf der anderen Seite vom Dach das Dach betritt und da irgendwie anfangen möchte, Dachziegel abnehmen oder sowas, dann finden die das halt überhaupt nicht lustig und können eben dann schon in den Angriff übergehen. Und dann ist halt die Frage, kommt man so schnell, so sicher noch runter vom Dach?
2: Hier ganz interessant bei dem Sonnenschirm, die bauen diese Riesennester in Windeseile. Das geht wirklich ganz schnell. Das kann sein, dass dieses Nest vor einer Woche hier noch nicht sichtbar war. Tatsächlich ist das Primärnest, auch hier geht es einen Hang runter, war das Primärnest dann den Hang runter in den Gebüsch. Das wurde noch gefunden. Wenn man das jetzt noch nicht sieht, dann ist der Sonnenschutz dann aber das kleinste Problem, wenn man den Schirm aufmacht. Da kann man dann auch schnell rennen. So, was haben wir Imker denn zu befürchten? Was kommt da auf uns zu? Wir haben ganz klar mit Völkerverlusten zu rechnen, klar mit Honigverlusten. Wenn man Völker verliert, dann verliert man auch Honig, das ist logisch. Wir haben eine erhöhte Wintersterblichkeit, eine ganz hohe Virenlast durch Varroa, wenn wir Velutina-Beflug haben. Und ihr müsst jetzt verstehen, woran das liegt. Das liegt an der Flugparalyse. Ich weiß nicht, wer hat es schon mal gehört? Die Marie-Louise hat es natürlich schon gehört. Also das große Problem ist, dass schon ab einer Hornisse, die regelmäßig vorm Flugloch ist, alle 10 Minuten oder so, wird schon die Flugtätigkeit eingeschränkt von den Bienen. Ab 12,6 Hornissen wird die Flugbereitschaft komplett eingestellt. Die Bienen fliegen nicht mehr aus. Die lagern vor und dann kommt nichts mehr rein. Das ist die Zeit, wenn die Nester von Vespa velutina am größten sind.

Bienen verteilt waren. Die konzentrieren sich dann auf wenige Bienen und dann haben wir eine riesige, riesige Virenlast im Volk. Und das macht es natürlich immer noch mal schwieriger zu sagen, war das jetzt ein Varroa-Schaden oder war das ein Velutina-Schaden? Es ist teils schwierig zu unterscheiden. Noch schwieriger, wenn man die Völker schützt, weil man dann unten die geschredderten Bienen drin nicht hat. Aber ich denke, wir sollten die Völker lieber schützen. Also das ist ein Video aus Galizien, aber wir haben hier gerade auch im Saarland und so oder in Nordbaden schon ähnliche Bilder mittlerweile. Hier sieht man schön dieses Vorlagern, also diese Bienen, die fliegen nicht mehr aus. Man sieht auch gut die Velutinas, die vor dem Flugloch patrouillieren. Da geht nichts mehr. Da kommt nichts, die Völker sind fertig. Das werden die so nicht packen. So, dann haben wir dadurch natürlich Kosten für die Imkerei. Also in Frankreich geht man von einem landesweiten Schaden von 30,8 raus in Gebieten, wo hoher Hornissendruck ist und 2,8 Millionen bei wenig Hornissendruck. Das betrifft nur den Ersatz für Bienenvölker. 100 Euro pro Bienenvolk. Kein Honigverlust, kein gar nichts mit dazu kalkuliert. In Spanien sind es über 20% des Ertrages, das investiert werden muss in den Schutz der Völker. Das sind horrende Summen. Jetzt müssen wir uns aber auch vorstellen, dass gerade Spanien, Frankreich, da sind sehr, sehr viele Berufsimker unterwegs. Die haben teils 400, die haben teils 1000 Völker. Die leben davon. Wir sind hier im Hobby, die meisten haben 3 bis 5 Völker im Garten stehen. Ich glaube, das überspringen wir mal schnell. Obwohl, nehmen wir gucken es uns an. Also die Stände waren alle voll noch in dem Jahr. Und er beschwert sich jetzt gerade, dass die Regierung gesagt hat, das ist ja dieses Jahr gar nicht so schlimm mit Vespa Velutina. Das sind alles Velutinas vor dem Beuten. Da überlebt gar nichts an dem Stand. Und das sind viele. Das ist zum Heulen, sowas zu sehen. Gut, kommen wir zur Bestäubungsleistung. Also 80% unserer Pflanzenarten sind auf Fremdbestäubung angewiesen. Und davon eben auch 80% durch die Bestäubung von Wild- und Honigbienen. Dass wir Imker da einen riesen Anteil auch dran haben, gerade wenn es um unsere Kulturpflanzen geht, das brauche ich euch nicht erzählen, ihr wisst das alles. Weltweit sind das 500 Milliarden Euro an Wert, die Bestäubungsleistung der Bienen. Wir haben durch Vespa velutina schon bei einigen Wildpflanzenarten eine geringere Bestäubung feststellen können und dadurch auch weniger Samenbildung. Jetzt schon. Und das wird noch schlimmer werden. Und ich glaube, am schlimmsten wird es, wenn Imker aufhören, weil der Stress zu groß wird, für ein Hobby so viel Zeit, so viel Geld zu investieren. Es sind trotzdem auch hier viele Hobby-Imker, die ihre Bienen an den Raps stellen, die wandern gehen. Und das ist halt schon wieder ein Zusammenspiel von Landwirtschaft. Wir gehören auch zur Landwirtschaft. Vergessen wir manchmal. Also, dass das Thema jeden betrifft, ich glaube, das ist jedem klar. Da kann sich keiner rausnehmen. Also, was fressen die Viecher denn? Also, wir sehen hier oben im Bild, die hat gleich eine Mücke oder irgendwas da zwischen den Mandibeln. Und unten, da frisst die gerade ein totes Reh, wenn auch nicht am Stück. Die erwachsenen Tiere, die brauchen wie bei unseren Wespen und Hornissen auch Kohlenhydrate, Zucker, das kann natürlich auch Honig sein, wenn sie in die Beuten eindringt, Nektar, Baumsäfte, Früchte.
Und die Larven, die brauchen die Proteine. Das heißt eben andere

0: Insekten, Aas etc. Ein Volk, also so ein durchschnittliches Volk, wie das Nest draußen, was ihr gesehen habt, das vertilgt 11,3 Kilogramm Insektenmasse pro Jahr. Größere Völker schaffen bis zu dem Doppelten. Wir gehen von einer Nestsättigungsgrenze von zwischen 12 und 17 Nestern pro Quadratkilometer aus. Da können wir uns mal ausrechnen, wie viel da fehlt. Und das sind nicht nur Honigbienen. Es wurden 1449 unterschiedliche Insektenarten in den Mägen der Larven gefunden. Ja, also dass das Auswirkungen hat auf die Biodiversität, ich glaube, da brauchen wir uns überhaupt gar nicht mehr drüber unterhalten. Riesenproblem für mich auch, was ich mich frage, ist, wer macht das Monitoring in den Naturschutzgebieten? Jetzt, wo in den meisten Gebieten Imker aus den Naturschutzgebieten raus mussten, ihre Völker dort nicht mehr aufstellen können. Wer schaut da, ob da Nester sind, ob da Beflug ist? Da, wo es gerade auch viel um die seltenen Arten geht, die wir auch schützen müssen. Wir wahrscheinlich nicht. Werden wir nicht mehr dazu kommen. Da ist das Nahrungsspektrum nochmal aufgeschlüsselt. Im urbanen Raum, also im städtischen Gebiet, der Großteil, eben Hymenopteren, also Apidae, heißt Honigbienen, aber auch Wildbienen, Hummeln gehören ja dazu. Weniger dann die Wespenarten, das ist hier orange angezeigt. Dann die Diptera sind Zweiflügler, da gehören aber auch die Schwebefliegen dazu, Fliegen, Mücken, alles Mögliche. Diverses noch, ganz klein. Im landwirtschaftlichen Raum sieht es natürlich schon wieder anders aus. Da geht der Anteil der Bienen dann wieder zurück vom Nahrungsspektrum her. Dafür gibt es da mehr Wespen, mehr Fliegen. Ich glaube, das ist uns klar. Und im Forst nochmal weniger Bienenmasse. Da betrifft es auch eher einfach nochmal die Wespen und die Fliegen und die Mücken und was da sonst noch so kreucht und fleucht. Das sind 95% bestäubende Insekten. Das ist ein ganzer Haufen. Und unser Insektensterben, das geht in den letzten Jahren schon oder in den letzten Jahrzehnten ja sowieso schon rasant vonstatten. Das ist eine riesige Katastrophe. Obst- und Weinbau. Da haben wir natürlich auch wieder mal noch keine deutschen Studien dazu. Die fehlen noch. Forschungsbedarf ist an allen Ecken und Enden, aber ich habe es vorhin schon erwähnt, die wird sich nicht anders verhalten, weil sie über die deutsche Grenze geflogen ist. Im Moment sind im Obst- und Weinbau hier die Schäden noch nicht so sehr spürbar, kommt aber schon in den schwer befallenen Gebieten. Also, wir haben Berichte von vermindertem Ertrag und teilweise vollständigen Ernteverlust durch Fraßschäden, aber auch durch ausbleibende Erntehelfer, weil die keine Lust mehr hatten, sich verprügeln zu lassen. Die bauen eben auch gerne in den Obstbäumen und die sind zur Erntezeit an den Früchten und das in Massen. Und das heißt, die Gefahr, dass man da drauf, dass man da in eine reingreift, die ist natürlich riesig. Natürliche Feinde haben wir auch keine. Es war mal schon mal zur Debatte irgendwie, Wespenbussard, haben wir keine große Population und er fliegt auch in den Süden zu der Zeit, wenn die Nester am größten sind und man sie brauchen könnte. Die meisten Vögel, die drangehen, wie Spatzen und Meisen, die machen das, wenn das Nest schon in der Absterbephase, wenn das Nest in der Absterbephase ist. Das heißt, auch die Tiere sind dann meistens schon halb erfroren, unbeweglich, können sich nicht wehren. Dann gehen die Vögel dran und machen da Löcher rein. So, es ist 11:55, wie man sieht. Zeit für eine Pause. Machen wir ein kurzes Päuschen. Lüftet euren Kopf, den brauchen wir noch ein bisschen. Ich hoffe, ihr seid alle noch wach.
1: Hallo, Ihr hört das Freie Radio Kassel. Am Mikrofon ist Susanne Holbein. Heute mit einem Mitschnitt von einem Vortrag von Miriam Wahr über die asiatische Hornisse, die Vespa velutina nigritorax. Den habe ich am 19. Februar in Villmar aufgezeichnet. Organisiert wurde er vom Imkerverein Kassel. Weiter geht's nun mit den aktuellen rechtlichen Bedingungen, EU-Recht und wie es hier in Deutschland aussieht.
0: Okay, ich hoffe, ihr habt euer Hirn ein bisschen gelüftet. Es wird jetzt noch mal ein bisschen anstrengend, bevor es wieder Hoffnung gibt. Wir müssen die rechtliche Lage mal ein bisschen angucken, weil es ist ja viel passiert, gerade seit der Umstufung. Also die Umstufung war ja letzten März, also 25, von Artikel 16, ich sag eigentlich 17, auf Artikel 19, auf etablierte Art. Was das bedeutet, gucken wir uns gleich genauer an. Was ich verheerend finde, ist, was bei der Bevölkerung und auch bei uns Imkern dadurch ankam. Das ist zum Beispiel, dass sie jetzt heimisch wäre. Sie ist nicht heimisch, sie ist trotzdem noch invasiv, sie ist eingeschleppt, sie ist auch nicht eingewandert. Also es ist nicht so, die ist jetzt hier zu Hause und jetzt ist alles schön und jetzt lassen wir das so. Die Meldepflicht entfällt, ist auch falsch. Es gab tatsächlich irgendwie noch gar keine Meldepflicht. Ich würde mir eine wünschen. Es wäre sehr, sehr, sehr vorteilhaft. Wir könnten besser arbeiten, wenn wir wirklich sehen, wo sie überall ist. Die Bekämpfungspflicht entfällt. Ist auch falsch. Dazu gucken wir uns das EU-Recht mal genauer an gleich. Die asiatische Hornisse ist ein Imkerproblem. Das hören wir immer wieder in der Zeitung und im Fernsehen. Die asiatische Hornisse jagt Honigbienen. Ich glaube, wir haben ja jetzt gerade gelernt, dass die auch alles mögliche andere jagt und dass das ein viel weitläufigeres Problem ist als nur für die Honigbiene. Es gibt tatsächlich ja niemanden, den das nichts angeht. Das haben wir auch gelernt, schon allein, wenn wir uns die Bestäubungsleistung angucken und eben die Biodiversität. Das ist was, was uns alle betrifft. Keiner tut mir was, ist auch falsch, sonst würde ich heute nicht hier stehen. Und es gibt auch noch viele, viele andere, die wirklich noch was tun. Wir gucken uns mal an, was der Managementplan sagt. Weil Gott sei Dank haben wir den ja. Das ist ironisch für alle, die es nicht rausgehört haben. Da steht nämlich nicht wirklich viel drin. Das ist teilweise wirklich ein bisschen deprimierend. Also im Management- und Maßnahmenblatt wird erstmal beschrieben, was die nachteiligen Auswirkungen sind. Wir können den heute natürlich nicht zur Gänze durchgehen, auch nicht die 21 Seiten EU-Recht. Ich habe ein paar Sachen rausgesucht, die für uns relevant sind. Also dort steht, es gibt keine ausreichenden Belege für eine Beeinträchtigung der Biodiversität. Das ist in meinen Augen falsch. Da steht nur, dass es denkbar wäre. Wir haben aber ausreichend Studien, wenn sie auch teils aus dem Ausland sind, die belegen, dass es ein Problem für die Biodiversität ist. Dann bei der Zielsetzung, und da habe ich dann auch schon wieder Fragezeichen im Kopf, steht dann aber, Ziel ist die Minimierung der negativen Auswirkungen auf die Biodiversität. Ja, was denn jetzt? Das fand ich schon ein bisschen seltsam. Naja, was ich ganz hübsch fand, war das Statement vom DIP zum Management- und Maßnahmenblatt. Als das endlich rauskam, habe ich das sehr gefeiert. Die haben mir total aus dem Herzen gesprochen. Die sagen, also die geben da eine Änderung vor. Die nehmen den quasi komplett auseinander und haben zu allem Änderungsvorschläge und berichtigen das. Und damit haben sie in meinen Augen absolut recht. Also die schreiben, es gibt Hinweise auf eine Beeinträchtigung der Biodiversität in Europa. Dann eben klar bei höherem Konkurrenzdruck noch mal mehr. Und dass eben einige Wildpflanzen jetzt schon weniger bestäubt werden. Das hatten wir vorhin alles schon. Dann gehen sie eben noch aufs Nahrungsspektrum ein, auf die Vielfältigkeit der Insekten, die bejagt werden und auf die Nestdichten. Was sagt denn die EU-Verordnung? Also nach Artikel 4 kommen da schon mal nur Arten in die Unionsliste und da steht die Vespa velutina nun seit 2016, die alle nachstehenden Kriterien erfüllen. Und da steht, sie haben nach vorliegenden wissenschaftlichen Erkenntnissen wahrscheinlich erhebliche nachteilige Auswirkungen auf die Biodiversität oder die damit verbundenen Ökodienstleistungen und können zudem nachteilige Auswirkungen auf die menschliche Gesundheit und Wirtschaft haben. Da gibt es einen Kriterienkatalog, dadurch wird das festgelegt, eine Risikobewertung und dann wird das so eingestuft. Ja, ebenfalls steht da, dass da Maßnahmen zu ergreifen sind, um die Ausbreitung und die Etablierung zu verhindern. Dann steht da im Managementplan über die Gesundheitsgefährdung. Es besteht erhöhte Gefahr für Menschen, durch Stiche verletzt zu werden, welche in Einzelfällen zur anaphylaktischen Reaktion ähnlich wie Stiche von Honigbienen und Wespen. Das ist falsch. Die Giftzusammensetzung ist eine völlig andere und die Stichmenge ist in Nestnähe sowieso schon mal eine andere. Das stimmt absolut nicht. Wirtschaftliche Schäden gehen sie noch drauf ein. Da gehen sie aber hauptsächlich nur auf die wirtschaftlichen Schäden an Bienenvölkern ein und durch Fraß an Obst. Wie schon gesagt, wirtschaftliche Schäden haben wir nicht nur in der Imkerei und in der Landwirtschaft, das betrifft die Lebensmittelerzeugung, die Gesundheitsvorsorge, auch Stichverletzungen sind ein wirtschaftlicher Schaden. Dann durch die Bekämpfung, und das ist auch immens, und durch die Anpassungsmaßnahmen, die danach folgen werden, wenn wir uns auf ein anderes Ökosystem einstellen müssen. Nochmal zu dem Satz, Ziel ist die Minimierung der negativen Auswirkungen auf die Biodiversität. Da geht es dann hauptsächlich in den Gebieten, wo seltene Arten und bedrohte Arten zu erwarten sind. Da frage ich mich dann auch, wer prüft das denn? Macht ihr das? Ich weiß es nicht. Wer prüft denn da jetzt, ob da in der Nähe von diesem Nest da irgendwo eine seltene Art ist? Und da kommen wir wieder drauf zurück, wer macht das Monitoring in den Naturschutzgebieten? Das ist ein Riesenproblem. Und dann muss man vor Beginn der Maßnahmen festlegen, für welchen Naturschutzdienst diese Maßnahme ergriffen wird. Das wird, glaube ich, ein riesengroßer bürokratischer Akt, wenn wir jetzt bei jedem Nest erstmal 20 Seiten irgendwo niederschreiben müssen. Das ist der allerbeste Satz, da habe ich sehr gelacht, obwohl der echt nicht zum Lachen ist. Da steht bei den besonderen Bemerkungen, eine Bekämpfung der asiatischen Hornisse aus Gründen der Gesundheitsvorsorge oder der Abwendung von wirtschaftlichen Schäden fällt nicht in die Zuständigkeit der unteren Naturschutzbehörde. Das ist auch richtig. Das ist komplett richtig. Die untere Naturschutzbehörde, die kümmert sich um die Biodiversität. Aber ich frage mich, wer ist dann dafür zuständig? Wo rufen die dann an? Bei der Feuerwehr, bei der Stadt, bei der Ortsverwaltung? Ich weiß es nicht. Also ich habe gesucht, ich habe aber nichts gefunden. Doch, ich habe was gefunden, aber das kommt später, das ist auch ein bisschen lustig. Genau, der Management. Also im Artikel 19 im EU-Recht steht, dass wir erstens innerhalb von 18 Monaten hier schon Maßnahmen ergriffen haben sollten und damit deren Auswirkungen auf die Biodiversität und die damit verbundenen Ökodienstleistungen sowie gegebenenfalls auf die menschliche Gesundheit oder die Wirtschaft minimiert werden. Also das ist Aufgabe nach EU-Recht. Finde ich aber nichts im Managementplan zu. dass die Managementmaßnahmen natürlich in einem anständigen Verhältnis Kosten-Nutzen-Rechnung und sowas stehen sollte. Da brauchen wir nicht drüber reden. Das ist ganz klar, dass wir für eine Entfernung von einem Nest nicht 50.000 Euro ausgeben können. Das ist soweit schon klar. Da steht aber, die Managementmaßnahmen umfassen tödliche oder nicht tödliche physikalische, chemische oder biologische Maßnahmen zur Beseitigung, Populationskontrolle oder Eindämmung einer Population einer invasiven gebietsfremden Art. Das bedeutet, das ist immer noch Artikel 19. Das heißt, es soll immer noch bekämpft werden. Es stimmt also nicht, dass die Pflicht zur Bekämpfung komplett wegfällt. Das Einzige, was wegfällt, ist das Ziel der Ausrottung, weil wir wissen, dass wir das nicht mehr schaffen. Eindämmen sollten wir sie trotzdem noch. Wir sollen da ja noch hier den Artikel 20 mit einbeziehen bei den Maßnahmen. Der Artikel 20 ist auch ziemlich interessant. Der sagt nämlich, dass wir im Prinzip verpflichtet sind, die Erholung des Ökosystems zu fördern und deren Wiederherstellung anzustreben, wenn diese durch invasive Arten Schaden genommen hat. Das wird mal eine richtig große Aufgabe werden. Darüber hinaus gibt es den Artikel 30, den fand ich auch spannend. Da steht nämlich drin, dass wir mit Sanktionen zu rechnen haben, Geldbußen etc., wenn wir denen nicht nachkommen. Und da bin ich gespannt, was da mal noch kommt. Es gibt da aber auch noch einen Artikel, den, ich weiß es nicht, vielleicht habe ich ihn auch falsch verstanden, ich glaube 24 war das, da geht es um Kostenerstattung. Also ich habe es so gelesen, dass man im Prinzip EU-Gelder eventuell auch beantragen könnte. Das können die Behörden, die anwesend sind, vielleicht besser beantworten. Ich weiß aber nicht, ob das schon jemand gemacht hat, wer das machen kann, wie man das macht. Ich weiß es nicht, aber ich fände es einen spannenden Punkt, weil wenn es EU-Gelder gäbe, dann hätten wir vielleicht ja mal eine bessere Chance, wirklich tätig zu werden und das vielleicht sogar im Zusammenschluss mit unseren Nachbarländern. Das fände ich wünschenswert. So, kommen wir mal zu den Maßnahmen, die getätigt werden sollen. Und da finden wir dann auch gleich noch eine gewisse Zuteilung einer Zuständigkeit, eigentlich die einzige. Öffentlichkeitsarbeit, klar, das ist logisch, das ist total sinnvoll und wir sollten alle informieren. Ich frage mich aber trotzdem, wer macht's denn? Also wir machen es von der Army aus, aber ich habe jetzt noch keine große politische Aktionen gesehen, wo ich jetzt gesagt hätte, das ist super, jetzt werden alle breitflächig und auch noch richtig informiert. Jetzt kommen die Zuständigkeiten, die stehen da ganz oben gelb markiert. Die sollen es machen. Interessensgruppen. Herzlichen Glückwunsch, ihr wurdet befördert, ihr dürft ab jetzt alle umsonst im Behördendienst arbeiten. Also Interessensgruppen sind natürlich Imker, das ist klar, natürlich haben wir ein Interesse daran. Des Weiteren sind ja aufgeführt auch Obst- und Weinbau, Garten- und Landschaftsbau, Forst- und Naturschutz. Mir fehlen hier ganz klar die Schädlingsbekämpfer und die Wespenhornissenberater. Die gehören für mich ganz klar mit dazu. Und damit wir richtig arbeiten können, sollen wir bitte Schulungen bekommen und ausgebildet werden. Auch da steht nirgends, wer das macht. Also im Normalfall, das, was ich jetzt mitbekomme, machen das meistens die Imkerverbände, die Landesverbände. Teilweise gibt es Zusammenschlüsse. Es gibt einige einige UNB, die das auch schon mitorganisieren. Das finde ich sehr löblich. Es ist sowieso so, dass es in jeder Region anders geregelt ist. Also es gibt auch UNB, die sagen immer noch, wir bekämpfen flächendeckend. Auch wenn wir schon viele Nester haben, andere sagen, wir machen gar nichts. Das entscheidet jeder so, wie er möchte. Es steht aber auch im Managementplan, dass jedes Bundesland das quasi für sich auslegen kann, wie man will oder Geld hat. Das ist das nächste Problem. Was mir ganz am Herzen liegt, ist, rennt jetzt nicht euren UNB in die Türen ein und pöbelt die an. Das ist nicht Sinn der Sache, die können auch nichts dafür. Den meisten UNBen wurden auch noch mal von 24 auf 25 die Budgets extrem gekürzt. Und daraufhin haben sie dann noch mal eine zusätzliche Aufgabe bekommen, die alles Mögliche übersteigt. Dazu haben die Mitarbeiter bei der UNB nicht 26 Semester Vespa Velutina studiert. Und das ist auch nicht denen ihr einziger Job. Es gibt noch viele andere invasive Arten und andere Naturschutzprojekte, die unterstützt gehören und wo man drauf schauen muss. Also da immer respektvoll miteinander umgehen. Auch hier gilt wieder eigentlich dieser Satz, es geht nur gemeinsam. Und je eher man auch anständig miteinander umgeht, findet man auch irgendwie eine Möglichkeit, zusammenzuarbeiten, weil das ist die einzige Möglichkeit, die wir haben, da Hand in Hand und gemeinsam zu gehen. Also, was sollen wir jetzt machen? Das fand ich aber auch schon, also man muss schon ein bisschen schmunzeln. Ja, wir fangen Königin vom Locktopf ab, natürlich machen wir das. Aber Königin vom Locktopf abfangen ist in meinen Augen nicht geringer Aufwand und geringe Kosten. Weil, also ich könnte auch, während ich vom Locktopf sitze, auch irgendwo bezahlt arbeiten gehen. Das ist zum Beispiel auch wieder ein ganz persönlicher wirtschaftlicher Schaden für mich, ganz persönlich, wenn ich das mache. Dann geht es an die Nestsuche, die gucken wir uns nachher nochmal an. Die ist extrem aufwendig, ja, das kostet wirklich Zeit. Aber ich habe ja schon gesagt, ich habe euch da noch was mitgebracht, das macht es ein bisschen einfacher. Freue ich mich schon wahnsinnig drauf. Also da geht es um Arbeiterinnen markieren, Flugrichtung, Zeitmessung, Kompass, Karte eintragen, hinterherlaufen durch die Brombeerbüsche. Ist immerhin mittlerer bis hoher Aufwand, aber geringe Kosten, weil ist ja im Ehrenamt von den Interessensgruppen durchgeführt. So, dann geht es um Primärnester. Da haben wir ja vorhin gelernt, die lassen wir hängen und wir kontrollieren. Steht auch da regelmäßig, bis der erste Brutsatz geschlüpft ist. Das ist kein geringer Aufwand, wenn ich da zigmal an dieses Nest fahre und kontrolliere, ob da schon mehr als eine Königin fliegt. Dann warte, bis auch wirklich die Königin im Nest ist, bevor ich das entferne. Dazu brauche ich trotzdem Schutzkleidung. Ich brauche einen Sauger, ich brauche eine Absaugbox, ich brauche eine Gefriertruhe oder eine Feuertonne oder einen Gasbrenner. Das sind alles extreme Kosten. Ja, also bei Sekundärnestern wird immerhin ja gesagt, dass es meistens doch hohe Kosten sind und ein hoher Aufwand. So, der Artikel 24, wo wir doch bei Zuständigkeiten sind, der besagt eben Berichterstattung und Überprüfung. Bis zum 5. November 2015 notifizieren die Mitgliedstaaten der Kommission die Anwendung dieser Verordnung verantwortlichen Behörden und setzen die anderen Mitgliedstaaten von diesen in Kenntnis. Es wäre halt einfach in meinen Augen Sache der Regierung, die zuständigen Behörden zu beziffern, die zuzuteilen und denen auch Gelder zur Verfügung zu stellen, weil da braucht man nochmal Arbeitsplätze, die müssen erstmal eingelernt werden und das muss auch alles koordiniert werden. Aber das ist Sache von oben nach unten. Unser Bundesnaturschutzgesetz, Artikel 40a, sagt dazu, die zuständigen Behörden, da steht nirgends Interessensgruppen. Das finde ich ganz spannend. Also, die treffen die erforderlichen Maßnahmen und sie sollen sicherstellen, dass die Vorschriften der EU-Verordnung auch durchgeführt werden. Genau, also Einbringung und Ausbreitung der Art ist zu verhindern oder zu minimieren. Ich verstehe nicht genau, wie dieser Managementplan zustande kam, aber er steht jetzt nun mal so da und irgendwie müssen wir damit arbeiten. Die Umsetzung in der Praxis, habe ich schon gesagt, das war jeder UNB unterschiedlich in jedem Bereich. Manche Bundesländer machen es aber wenigstens deckend oder an einer Stelle koordiniert. Aber das kommt total auf den Kreis an und auch immer auch damit, wie gut kommt man mit den Mitarbeitern dort klar und wie viel Gelder haben die zur Verfügung. die Meldeplattformen und Mailadressen, die zum Melden da sind, wie gesagt, jedes Bundesland auch wieder unterschiedlich. Hier in Hessen läuft das so, wie ich es erfahren habe. Ihr dürft mich gerne korrigieren. Man meldet über das HLNOG. Das wird dann weitergegeben an die obere Naturschutzbehörde. Eventuell bekommt der Melder eine Rückmeldung mit einer Liste von Nestentfernern, eventuell aber auch nicht. Und der Nestentferner bekommt in den meisten Fällen keinen genauen Standort mehr vom Nest. Das hat mit der Karte auch zu tun, mit dem Datenschutz. Wenn der jetzt aber nicht direkten Ansprechpartner hat, den Melder, dann kommt der Nestentferner, der ja wirklich auch nicht wenig zu tun hat, jetzt dahin in dieses Gebiet, das dann irgendwie ein Raster hat von, weiß ich nicht, 250 Meter oder mehr und fängt dann vor Ort nochmal an, das Nest zu suchen. Das ist nicht ganz so sinnvoll. Es kostet auf jeden Fall enorme Zeit. Ja, Kosten werden meistens auf privatem Grund überhaupt nicht mehr übernommen, außer es ist irgendwie eine Gefahr für öffentliches Gelände oder es ist halt ein städtischer Kindergarten oder so. Da geht dann meistens noch was. Da kann es aber auch sein, dass die Gemeinde dann einspringt, weil da ja meistens dann wieder nicht die Biodiversität in Gefahr ist oder nicht nachweislich. Wobei ich sage ja, jedes Nest ist eine Gefahr für die Biodiversität. Genau, auf städtischem Grund, da wird dann ab und zu mal noch was übernommen. Fazit ist, viele Nester bleiben hängen, viele Nester werden nicht gemeldet. Auch da bräuchte man noch mal mehr Öffentlichkeitsarbeit, dass man einfach die Bevölkerung dazu bringt, meldet bitte diese Nester und auch einzelne Tiere. Irgendwo müssen wir anfangen zu suchen.
1: Ja, also wenn ihr den Verdacht habt, ein Nest der asiatischen Hornisse gefunden zu haben, dann macht nichts und macht erstmal ein Foto, wenn eine Hornisse da drauf auch irgendwie zu sehen ist, damit man das Nest auch richtig zuordnen kann, ob es auch wirklich die asiatische Hornisse ist. Und das Nest darf nur von Profis entfernt werden. Auch wenn ihr eine normale Imkermontur zu Hause habt, das reicht nicht aus. Der Schleier vor dem Gesicht ist zu dünn, den haben die schnell durchgeknabbert. Außerdem sollte man ein Visier tragen, damit die Augen besser geschützt sind, weil sie nämlich ihr Gift auch spucken, sprühen, wie auch immer, und gehen dabei eben auf die Augen. Und Miriam zeigte dann noch Bilder von Aktionen, die eben ohne ausreichende Schutzkleidung gemacht wurden und wo Leute auf einer Stehleiter standen, auf einer Klappleiter. Das sah sehr wackelig aus, mit einer langen Stange, und an der waren Bunsenbrenner befestigt. Ja, damit wollten sie halt ein Nest entfernen, was weiter oben im Baum war, und wollten das dann eben abfackeln. Also die Aktion an sich sah schon ziemlich abenteuerlich aus, aber dadurch sind anscheinend in NRW schon etliche Bäume in Flammen aufgegangen, hatten wohl mehr die Idee, und dann können die Flammen eben auch auf nahegelegene Häuser oder Schuppen überspringen. Ein anderes Problem ist ja auch die Versicherung. Man ist in dem Fall ja gar nicht versichert, erst recht nicht, wenn man solche gefährlichen Sachen macht. Und ja, das ist eben mitunter auch ein Problem, von wem wird man beauftragt. Aber da kommt sie später eben auch nochmal dazu.
0: Also, Fazit. Asiatische Hornisse, kein Imkerproblem, sondern Behördenproblem. Nee, auf gar keinen Fall. Ja? Es geht nur gemeinsam, und wer nicht kämpft, hat schon verloren. Und ich glaube, ihr würdet alle heute Abend nicht sitzen, wenn ihr nicht wissen wolltet, was man tun kann, und wenn ihr nicht bereit wärt, auch was dagegen zu unternehmen. Einfach aus Liebe zu unseren Bienen und zu unserer Natur müssen wir irgendwie zusammenhalten, und da brauchen wir alle. Auch wenn wir uns alleine gelassen fühlen. Also die Bevölkerung brauchen wir, wir brauchen den Schulterschluss mit den Behörden, wir brauchen unbürokratische Dienstwege, kurze Ansprechpartner, Telefonat, was klar machen, einfach damit es läuft und man nicht ewig in der Gegend rumschreibt oder telefoniert. Die Gesundheitsministerien sind immer noch nicht im Boot, leider. Die bräuchten wir dringend, auch die Ärztekammern können informiert. Landwirte ganz klar, Landwirtschaftsministerien, Umweltministerien, unbedingt die Politiker, die vielleicht sich auch mal bewusst werden, dass wir hier gerade wirklich gegen das EU-Recht verstoßen, kann auch teuer werden. Natürlich die Ehrenamtler und ich würde mir wahnsinnig wünschen, wenn das Thema auch in den Schulen ankäme. Das sind die Nestsucher von morgen. Die können das schon früh lernen. Ich werde mit meinem kleinen Pfadfinder, ich habe so eine Pfadfinderämterei noch, ich habe ja noch nicht genug Ehrenämter, mit denen werde ich auch dieses Jahr Nestsuche machen. Ich finde das sehr pfadfinderisch, mit Karten zu arbeiten und mit Kompass. Das macht denen sicher Spaß. Wir brauchen Forschung und unsere Nachbarländer. Es ist ein EU-weites Problem. Also, Öffentlichkeitsarbeit können wir machen. Karneval heißt das hier, gell? Karneval? Karneval ist leider schon vorbei. Es ist leider ein KI-Bild, aber ich würde es mir für nächstes Jahr wünschen. Ich finde das ziemlich herrlich. Man beachtet den Hornissenhonig. Den finde ich ganz schick. Ja, also wie aus der Armee, wir haben hier verschiedene Flyer und Plakate. Ein paar Flyer hattet ihr auch schon auf euren Plätzen liegen. Das Suchplakat, das liegt draußen neben dem Nest, das finde ich ganz schick für die Allgemeinbevölkerung, dass die einfach wissen, checkt mal euren Garten, euer Haus, euren Schuppen. Da ist gut aufgelistet, wo können die überall sein. Ich glaube, so kann man die ganz gut abholen. Bei uns kann man alle Roll-ups, Flyer, Plakate zum Selbstkostenpreis bestellen. So, Monitoring mit dem Locktopf. Wer hat schon Locktöpfe gestellt von euch? Ha! Immerhin einer. Zwei, okay. Ah ja, okay. Ja, sollte jeder jetzt dann machen. Wir haben ja gehört, die Königinnen fliegen schon. Und das ist auch ganz spannend. An so Locktöpfen sieht man noch alle möglichen anderen Tiere. Also ich meine, ich finde, die ist ja eine der hübschesten. Ich finde die zauberhaft. Die ist so schön. Aber da kommen auch seltene Schmetterlinge, Käfer und alles mögliche Getier, was man sonst vielleicht nicht so häufig sieht. Das ist relativ einfach zu machen. Ihr nehmt irgendwie einfach so einen Urinbecher, altes Honigglas, einen Joghurtbecher mit Deckel, Loch reinschneiden, Tuch durchfriemeln und dann eine der Mischungen da rein und fertig ist das. Da kann kein Tier drin ertrinken, man kann beobachten, man kann in Ruhe ein Foto machen, melden oder eben gerade um die Jahreszeit, wenn Königinnen noch fliegen, abfangen und in die Gefriertruhe umsiedeln. Was sich bewährt hat, ist eben diese Drittelmischung, ein Drittel dunkles Starkbier nehme ich immer, lieblicher Weißwein und Holundersirup oder Himbeersirup oder was gerade da ist. Ein Schuss Himbeeressig oder irgendwas kann noch mit dazu. Sollten da bei euch auf dem Locktopf Bienen landen, dann ist da zu wenig Alkohol drin. Dann kippt da nochmal Alkohol nach, dann kommen auch keine Bienen mehr. Die Hornissen stehen auf Alkohol. Andere Möglichkeit ist 5 Liter Wasser, dann kann das natürlich auch runterrechnen, aber es macht auch Sinn, das im Verein zu machen, gleich mal 1-2 Kanister anmischen und unter die Leute bringen. 5 Liter Wasser, 2 Kilo Zucker, 1 Würfel Hefe. Durchgehen lassen, 1-2 Tage, den Deckel nicht zumachen. Es gibt da so eine lustige Geschichte vom Dirk, aber seine Frau fand es gar nicht so witzig. Die mussten leider neu streichen. Sollte man nicht machen. Später im Jahr kann man auch Hühnerbeinchen in den Baum hängen oder Garnelen haben sich bewährt. Auf Fisch stehen sie auch. Sehen eben gerade in den anderen Ländern, Frankreich, Spanien, sind die auch gerne auf dem Fischmarkt unterwegs und bedienen sich da. So, und dann kann man mit dem Locktopf eben auch Nester suchen. Das heißt, man markiert diese Hornissen in unterschiedlichen Farben. Und man stoppt die Zeit, wie lange es geht, bis die wieder da ist und merkt sich, wo die hinfliegt. Dann kann man grob errechnen, wie weit ist das Nest entfernt. Genau. Im freien Feld rechne ich grob 1 Minute pro 100 Meter. Ich zeige euch gleich, wie es einfacher geht. So, und eben all die Daten findet man auch sonst nochmal auf unserer Homepage. Was auch ein guter Doktop ist, ist übrigens einfach so ein altes Handtuch mit Lockmittel drauf oder Apienwert drauf. Apienwert nicht so gern, wenn dann Bienen noch fliegen, geht nur spät im Herbst, wenn man spät noch Nester sucht und unsere Bienen nicht mehr fliegen. Sonst haben wir da wieder Gefahr von Räuberei. Genau, dann eignet sich ein Fernglas, ein eigener, ganz einfacher Königin-Zeichenstift, Zeichenröhrchen dazu. Das könnt ihr als die Königin markieren, ist auch nicht schwieriger. Aber wichtig ist, sprecht euch mit euren NachbarInnen ab. Ist nämlich voll blöd, wenn der auch in Blau markiert. Das ist echt doof. Und dann ist das irgendwie komisch hier. Kommt eine blaue Hornisse mal nach 10 Minuten, dann ist sie nach einer Minute wieder da. Man versteht nicht, warum. Ja, also da Absprache, wie immer. Gemeinsam Nestsuche macht sowieso mehr Spaß, macht auch Sinn, gerade wenn man dann sich den Locktopf nimmt, woanders hinläuft, woanders fliegen lässt, die sich orientieren muss, wenn da mehrere Augen gucken, ab wo fliegt sie dann ab in ihre Richtung. Genau, so sieht das dann aus, wenn wir dann mit dem Locktopf arbeiten. Es gibt da die Triangulation, die Annäherungsmethode, Doppelkreismethode. Müsst ihr euch nicht alles merken, ich zeige euch gleich, wie es einfacher geht. Genau, also für alles braucht man aber Docktöpfe, ein Handy, Mitstreiter und Spaß. Das ist wirklich wie ein bisschen Geocaching für gestörte Imker. Ich habe riesen Spaß dran, muss ich sagen. Das ist wie Schnitzeljagd. Ich finde das super. Ich mach das gerne. Natürlich am liebsten, wenn ich dann auch Erfolg habe, ja, das ist klar. Also ich habe da meinen Locktopf und ich habe eine Flugrichtung und berechne eine Abweichung mit ein. Dann habe ich eine kürzere Flugzeit, also man rechnet so pro Sekunde 5,5 bis 6,5 Meter. Fliegt die, dann hat die eine Verweildauer von 45 Sekunden im Nest und so. Braucht ihr euch alles nicht merken, weil ich zeige euch ja gleich, wie es einfacher geht. Und dann haben wir die längere Flugzeit und dann wissen wir, da irgendwo ist das Nest. Dann können wir natürlich mit dem Locktopf noch irgendwo anders hinlaufen, von einer anderen Richtung, wo die Flugrichtungen sich kreuzen. Irgendwo da in der Umgebung ist das Nest. Geht noch relativ einfach, wenn wir nur ein Nest haben. Wenn die plötzlich in alle Richtungen fliegen, wird es nochmal schwieriger. So, jetzt habe ich euch was mitgebracht. Ich bin ja schon so ein bisschen stolz auf meine Velutina Army. Nicht nur, dass sich da dieses Jahr schon zwei neue Lanzensysteme zur Bekämpfung draus entwickelt haben, sondern da gibt es auch diesen verrückten Schweizer. Der hat da was angefangen, das hat mich so begeistert, dass der direkt eine Untergruppe bekommen hat, eine eigene. Der ist auch ein bisschen schwer vom Off-Topic wegzuhalten und das ist die einzige Gruppe, die ich nicht mitmoderiere. Aber der ist genial. Und zudem dazu gesellt hat sich jetzt noch so ein verrückter Deutscher. Jetzt sind der Davita Blützel, der verrückte Schweizer, und der Felix Binder, der verrückte Deutsche, zusammengekommen. Und die haben was Großartiges gemacht. Also verschiedene großartige Sachen. Das eine ist eben das Hornissenportal, mit dem man unfassbar gut Nester suchen kann. Auf Knopfdruck. Ihr kriegt es so einfach wie möglich. Natürlich die Vorarbeit, Hornissen markieren und so, die müssen zuverlässig kommen, das ist klar. Aber ihr markiert die Hornisse, ihr drückt auf den Knopf, wenn Hornisse grün losfliegt, haltet das Handy in die Richtung, bis es Piep macht und ihr drückt wieder auf den Knopf, wenn die Hornisse wieder da ist. Und das Rest macht das Programm alleine. Ihr könnt in Teams arbeiten, ihr habt direkt die Daten von den anderen, welche Flugrichtungen, ihr könnt Locktöpfe zuteilen, miteinander arbeiten, die Daten sind sofort abrufbar und da ist direkt mit drin, welche Temperatur habe ich? Von wo kommt der Wind? Regnet es? Was alles die Flugzeit beeinflusst. Ich zeige euch mal ganz cool, extra für euch ein kleines Video erstellt hat der liebe Felix.
1: In dem Video wurde vorgestellt, wie das Lokalisieren der Nester funktioniert. Miriam bat mich im Nachgang noch etwas richtigzustellen. Die Webseite heißt velutinaportal.eu und das Portal heißt auch so, nur der Button auf der Webseite zum Velutinaportal. Auf dem steht Hornissenportal, wenn ihr mit der vorgestellten Methode arbeiten wollt, also das Velutinaportal. Auf der Webseite gibt es noch Infos dazu, wie man also anhand der Fluglinien und Zeiten eine Standortbestimmung eines Nestes vornehmen kann. Es gibt also einen Kegel für die Flugrichtung und Querlinien für den Abstand zum Lokbecher. Der Unterschied von einer Wespen- oder Hornissenfalle und einem Loktopf besteht darin, also die Namen sagen es schon sehr deutlich, der Loktopf lockt die Tiere nur an, sie werden nicht gefangen, krabbeln nirgendwo rein. Und bei der Hornissenfalle krabbeln die Tiere meist durch eine kleine Öffnung rein und kommen nicht mehr raus. Das ist verboten. Das Velutina-Portal ist keine Meldeplattform. Meldungen sollten ausschließlich über die offiziellen Meldeportale gemacht werden. Aber über einen Button wird man allerdings zu dem offiziellen Meldeportal weitergeleitet, wo man dann die Meldung vornehmen kann. Dann arbeiten die beiden noch an einer Scanning-App. Die funktioniert auch schon ganz gut. Die wird aber nicht kostenfrei sein. Da sind derzeit noch Verhandlungen. Denn es wäre ja wirklich schön, wenn möglichst viele diese Erleichterungen nutzen, damit die Hornisse sich hier bei uns nicht so ausbreitet. Die Grundfunktion, die man zum Finden und Lokalisieren der Nester benötigt, die wird aber kostenfrei sein.
0: Aber nochmal kurz zum Verständnis. Gerade hier sehen wir auf der rechten Seite zum Beispiel die Flugzeit. Wir sehen nur einen Schnittpunkt von den Fluglinien. Aber die Flugzeit stimmt nicht. Das Programm errechnet dann ganz klar, das müssen eigentlich zwei verschiedene Nester sein. Das passt nicht zusammen. Das gibt auch Vorgaben oder Empfehlungen, wo man die Loktöpfe am besten hinstellt. Also es macht wirklich einiges einfacher. Was ich auch super cool finde, ist, es gibt eine komplette Karte. Also von allen Daten, die eingepflegt werden und die man auch öffentlich holen kann, die sind aber alle auch nicht haargenau auf den Punkt, geht datenschutztechnisch nicht. Die sind ebenso in so einen Grid eingeteilt, dass man sieht, es gibt hier was in dem Gebiet. Es gäbe die Möglichkeit eines Behördenzugangs, die in ihrem Hoheitsgebiet auch den genauen Punkt haben könnten. Die könnten dann gleichzeitig verzeichnete Nestentferner, die direkt in der Nähe sind, zuteilen. Der wird dann benachrichtigt und der sieht dann dieses Nest, was ihm zugeteilt wird, auch beim genauen Standort. Das wäre alles schon möglich. Also das ist alles schon da, aber da wurde auch jetzt bis jetzt noch nicht mit Behörden kommuniziert. Das ist ja auch alles noch brandneu. Was kann es noch? Wenn ein Nest gefunden wird und es wird auf dieser Seite gemeldet, kommt sofort der Button offiziell melden und das ist egal, wo ihr in Deutschland seid, es geht die richtige Meldeplattform auf, damit die Meldung offiziell abgegeben wird, damit die Daten auch wirklich alle vorhanden sind. Also es soll keine Konkurrenz sein zu den offiziellen Meldeplattformen, sondern eher eine zusätzliche Hilfe, eine Ergänzung. Ich bin wahnsinnig stolz auf die Jungs, was sie da auf die Beine gebracht haben. Und da kommt noch mehr. Die Scanning-App, da ist jetzt hauptsächlich der verrückte Schweizer dran, unser lieber David. Die KI erkennt im Foto fliegende Hornissen und auch Nester. Ja, das ist verrückt. Das ist völlig verrückt. Ich bin total begeistert. Dazu muss ich sagen, wie viel das die Scanning-App jetzt letztendlich kosten wird, das kann ich noch nicht sagen. Da sprechen die gerade nochmal drüber. Das Portal ist komplett kostenfrei. Das kann jeder nutzen. Jeder. Hier sieht man nicht viel. Wenn man weiß, dass da auch wirklich ein Nest ist, dann sieht man es vielleicht. Die App erkennt sogar im Dunkeln. Da ist das Netz. Und es geht mittlerweile sogar per Video direkt im Live-View. Ich habe da eine Riesenhoffnung, dass wir damit so unfassbar viel weiterkommen. Also ich finde das gigantisch. Also vor allem auch wenn ich habe mitbekommen, wie die letzten Monate einfach nur noch Tag und Nacht daran gearbeitet haben, übrigens auch völlig unbezahlt. Ja, es ist schön, dass es so viele Verrückte auf der Welt gibt, finde ich. Also, das war jetzt so ein kurzes Zückerchen zwischen Reihen. Kann ich nachher auch nochmal Fragen beantworten. Und ich gebe euch den Termin auf jeden Fall durch, wenn das online vorgestellt wird. Gebe ich euch in die Gruppe, kann jeder teilnehmen, ist gar kein Problem, wird auch öfters stattfinden auf jeden Fall. Also Völkerschutz, ich finde diese Konstruktion hier sehr interessant. Da wurde einfach so ein Hasendraht vorne dran und dann Stroh, irgendwelche Reste. Die Bienen gewöhnen sich wohl dran, da durchzufliegen. Die Vespa velutina jagt da dran nicht so gerne. Dann gibt es diese typischen Maulkörbe. Oder eben so, dass man Volieren baut aus so einem Hasendraht. Sinn der Sache ist, wir haben ja vorhin von der Flugparalyse gehört, die Vespa velutina hört dadurch nicht auf mit Jagen und die kommt auch durch diese Maschen vom Maulkorb durch. Aber man verlagert das Jagdverhalten weiter vom Flugloch weg und somit fliegen die Bienen eher noch aus und bringen noch Nektar und Pollen rein. Genau, ihr müsst die zur richtigen Zeit anbringen. Maulkörbe sind jetzt nicht so das Problem, das könnt ihr schon relativ früh machen. Ich habe gesagt, so im Juni oder so. Büsche, Bewuchs, also nicht mehr akkurat Rasen mähen um eure Beuten rum. Da habt ihr jetzt eine super Ausrede, wenn ihr das ausfallen lasst. Das darf alles gerne ganz gut zuwuchern, das hilft. Den Fluglochschutz, ich habe euch... Könnt ihr mal rumgeben. Ja, ich habe euch da mal zwei verschiedene mitgebracht. Den bitte nicht zu früh anbringen. Ihr könnt aber auch einfach ein Drohnenabsperrgitter, diese aus Plastik, zuschneiden. Ja, die gibt es auch in Rollen. Kann man vielleicht auch im Verein bestellen und aufteilen. Das geht ganz gut. Also das funktioniert ebenso gut, aber macht das bitte nicht, bevor die Drohnenschlacht vorbei ist und nicht, solange noch Pollen reinkommt. Die streifen sich den Pollen von den Beinchen, die Drohnen drinne verrecken elendig, das wollen wir nicht. Das ist sowieso spät im Jahr, wenn der Beflug enorm wird, wenn die Nester am größten sind. Genau, achtet auf den Pollen, vielleicht mal dieses Jahr nicht mehr so viel Pollenbretter übers Jahr rausziehen, lieber drin lassen und am Ende vom Jahr auch kontrollieren, habt ihr noch genug Pollen im Volk, ansonsten zufüttern. Wenn ihr übers Jahr welche rausnehmt, vielleicht auch einfrieren, gibt es auch vielleicht die Möglichkeit, sich eine Gefriere irgendwie zu teilen, damit es nicht ganz so kostenintensiv wird, hat ja nicht jeder irgendwie eine riesen Gefriertruhe zu Hause. Ich brauche auch noch eine für die ganzen Nester dann. Katastrophe. Reihenaufstellung, Opfervölker ist eine Strategie aus Frankreich. Backfastimker sind ja eher so die Viereraufsteller. Fand ich auch immer besser. Aber es wird jetzt dann eher gesagt, lieber wieder in Reihe aufstellen. Viele Völker an einem Stand. Die Franzosen sprechen von 30 plus. Aber nicht über 30, weil sonst sind wir ja schon wieder im Gewerbe, gell? Mal aufpassen hier. Also vielleicht lieber 29,5 oder so. Genau. Völker umstellen. Wenn ihr extrem beflogen werdet und ihr findet das Nest nicht, fragt euren Nachbarimker, hast du Beflug? Darf ich meine Völker bei dir dazustellen, wenn du keinen hast? Macht Sinn. Es ist nicht überall möglich, das weiß ich. Aber es wäre eine Möglichkeit, dann die Völker über den Winter zu bringen. Wenn ihr Völker umstellt, informiert eure Nachbar-Imker. Wir haben häufig im Schwarzwald das Problem, der Wald wird angewandert, stehen 30 Völker im Wald, Velutina-Nester im Wald, die findet man eh ganz schwierig bei uns fallen keine Blätter, wir haben ja nur Nadelwald, Katastrophe. So, dann haben wir die Völker, die werden abgeholt und jetzt sind 30 Völker weniger da. Die bauen in Windeseile ihr Flugloch um und befliegen den nächsten Stand. Und dann geht das so rasant, da hat man eventuell eine Woche später schon keine Völker mehr. Wenn die davor 30 zur Verfügung hatten, ihr habt im Garten vielleicht 3 stehen, die sind weg, so schnell könnt ihr gar nicht gucken. Also da auch einfach miteinander reden, vielleicht auch mit Wanderwart reden, so wann passiert was, damit ich weiß, wenn die Völker abgeholt werden, muss ich mehr auf meine Bienen gucken. Ganz viel Kommunikation ist hier notwendig. Das ist ganz wichtig. In Frankreich räumen die teilweise auch mal Gebiete frei, rigoros, 3 Kilometer Umkreis, wird alles bekämpft und alle Imker gehen dahin zum Winter und bringen ihre Völker zum Herbst, Winter dorthin in die Überwinterung. Den habe ich euch auch mitgebracht, den finde ich tatsächlich zwar zu teuer, aber ich finde den super. Den lasse ich euch auch mal rumgehen. Das ist der Stop It Max, den findet ihr auch beim Seib. Gibt es den Stück Plastik für 25 Euro, aber das Konzept ist super. Ihr habt weniger Pollenverlust. Das Prinzip dabei ist, die Bienen kommen relativ schnell durch diese Löcher rein, durch die Ovalen. Velutina kann zwischendrin nicht fliegen und die Bienen haben dann in Ruhe Zeit, durch diesen 6 mm Schlitz durchzukrabbeln. Genau, den kann man auch auseinandernehmen, dann erst ab Juni den äußeren Teil, später dann das mit den Schlitzen, dann ab August vielleicht dazu und dann eben, wie gesagt, den Fluglochschutz vorne dran erst viel später. Und das darf man nicht vergessen zu entfernen, wenn der erste Pollen wieder reinkommt. Das vergessen nämlich auch ganz viele. So, dann kommen wir zur Bekämpfung. Jetzt wird es wieder ein bisschen lustig. So kann das dann da aussehen. Also das Erste, was man sich anschaffen sollte, wenn man bekämpfen möchte, gerade mit dem Hubsteiger und nicht mit Teleskoplanze, wie sie da steht, da hat man ein bisschen mehr Abstand. Da sind hier unten schon, dann bricht es ab, da sind sie gerannt. Ja, genau. So war das, ja. Also als allererstes braucht man starke Nerven und die richtige Kleidung und am besten den richtigen Partner auch mit oben. Das ist immer ganz gut, das zu zweit zu machen. Alleine sollte man sowieso nicht bekämpfen. Also Schulung ist erforderlich, wir brauchen die persönliche Schutzausrüstung und die muss anständig sein, die Reißverschlüsse müssen dicht sein. Teilweise tapen wir die nochmal zusätzlich ab. Rolle Gaffertape im Auto ist immer sinnvoll. Großes Problem ist Gewerbe oder Versicherung, weil wenn wir das nicht alles kostenfrei machen, das ist keine imkernahe Leistung, habe ich jetzt gelernt, bräuchte man ein Kleingewerbe, bräuchte man eine eigene Unfallversicherung. Das ist schwierig. Wenn wir Wespen-Hornissenberater, wenn ich zum Umsiedeln von unseren heimischen Arten beauftragt werde, von unserer unteren Naturschutzbehörde, dann bin ich übers Landratsamt versichert. Aber wenn ich Dinge mache, zu denen ich nicht beauftragt wurde, bin ich nicht versichert. Es gibt jetzt, also für diejenigen, die Imker sind und im Imkerverein, die sind für Fremdschäden jetzt versichert über die Gäudeversicherung. Das heißt, wenn mir die Teleskoplanze abschwirrt und auf den nagelneuen Mercedes vom Nachbar, dann ist das versichert. Wenn ich aber da jetzt vom Hubsteiger falle und im Rollstuhl sitze, dann ist das mein Privatvergnügen. Also wir haben die mechanische Entfernung, dass wir eben hier per Absaugen und Absägen vom Nest und Eintüten oder eben mit den Teleskoplanzen. Da haben wir im Moment noch kein zugelassenes Biozid. Wir bekämpfen momentan mit Aktivkohle. Ganz neu ist der Wasserdampf. Und dann solltet ihr immer euer Equipment checken. Starke Nerven, habe ich schon gesagt. Habt ihr gehört, der Staubsauger geht nicht. Ja, das ist echt scheiße, wenn man da oben steht und der Staubsauger geht nicht. Der arme Kerl, der musste dann auch noch, weil unten standen ganz viele Leute,

0: aufzustellen. Ich habe mal in den Bußgeldkatalog geguckt. Da geht es für das Fangen, Verletzen und Töten von Wespen bei 5.000 Euro los. Das Schlimme an diesen Fallen ist auch noch, dass sie ja nicht unterscheiden. Sie heißen Wespenfallen, aber es sind dann da alle möglichen Tiere drin. Und das ist ja nicht das, was man irgendwie will. Also, ja, bitte lasst es, keine Fallen aufstellen. Und wie gehabt, zum Entfernen vorher besser einen Kurs machen. Das klingt für mich sehr, sehr sinnvoll.
1: So, wenn ihr ein Nest gefunden habt, melden. Nicht selbst tätig werden, außer ihr seid schon geschult. Das seid ihr ja bald alle. Die Niki kommt ja vorbei, die macht das dann mit euch. Das ist eure Meldeplattform. Und Meldungen bitte stets nur mit Bild. Ja, das ist. Ich habe euch vorhin gezeigt, was alles verwechselt wird. Das ist enorm. Ich wäre an dem Punkt am Ende, wenn ihr noch Fragen habt, auch im Nachgang, könnt ihr gerne mich oder die Velutina Army oder ihr geht über den Ralf kontaktieren, fragen. Wenn jetzt noch Fragen sind, auch noch super gerne. Ihr könnt auch noch vorkommen, alles angucken mit Anzügen und Exponate und was noch so alles da ist.

Ja, und damit sind wir auch am Ende der Sendung angekommen. Zum Schluss wurden noch ein paar Fragen gestellt, wie zum Beispiel die Lage in China ist. Und ja, sie wird dort auch bekämpft, auch mit Pestiziden. Der Schutz der Natur und der Menschen hat ja leider in vielen Ländern nicht so einen hohen Stellenwert. Denn alles ist ein Kreislauf und landet somit irgendwann auch wieder bei uns. Aber in China hat sie auch noch natürliche Feinde, wie zum Beispiel die asiatische Riesenhornisse, die Vespa mandarina. Aber wahrscheinlich kommt die dann auch noch irgendwann zu uns. In Spanien und Frankreich wird auch Gift eingesetzt, aber bei uns ist es verboten. Und dann ging es noch um die Schutzkleidung. Ein Anzug an sich geht schon bei 190 Euro los und dann aufwärts. Dazu kommt dann noch der Helm mit Visier, Handschuhe und Klebeband, um die Reißverschlüsse abzukleben. Das Besondere an dem Anzug ist, sie hatte auch einen ausgestellt. Als Futter hat er einen gelochten Schaumstoff, circa 1 Zentimeter dick. Und so kommen sie mit ihrem Stachel nicht durch. Oder eben nicht bis auf die Haut. Dann braucht es natürlich noch verschiedene Gerätschaften wie Lanze mit Verlängerung, Druckbehälter, Kompressor. Da ist es schon sinnvoll, wenn man es gemeinsam anschafft und nutzt. Man sollte bei der Nestentfernung und auch schon bei der Suche sowieso nicht alleine arbeiten. Ja, und für mich war der Vortrag wirklich sehr spannend. Ich hoffe, für euch auch ohne die Bilder. Aber wie schon gesagt, wenn ihr noch mehr Infos braucht, was nachlesen wollt, besucht die Webseite von der www.velutina-army.de. Und das Programm zur Unterstützung der Suche und Lokalisierung der Nester war das www.velutinaportal.eu. Dort könnt ihr auf Hornissenportal klicken und dann seid ihr beim Velutina-Portal. Und Meldungen bitte ausschließlich über die offiziellen Meldeplattformen machen. Das Velutina-Portal ist eben ausdrücklich keine offizielle Meldeplattform, aber da war ja auch der Button zu den offiziellen Meldeplattformen. Start der Plattform ist beziehungsweise war, je nachdem, wann ihr die Sendung hört, spätestens der 13.03.2026. Ich hoffe, dass sie sich noch etwas Zeit lässt mit ihrer Invasion hier bei uns, aber noch mehr hoffe ich, dass die zuständigen Verantwortlichen die richtigen Schritte bald, also möglichst sofort oder besser schon gestern, ja, einleiten.

So, das war jetzt der Vortrag von Miriam Wahr. Organisiert wurde er vom Imkerverein Kassel und ich habe ihn am 19.02.2026 in Vellmar aufgezeichnet. Diese Sendung enthält kleine Änderungen nach Rücksprache mit der Velutina Abi von Miri und Felix. Ihr hört das Freie Radio Kassel und am Mikrofon verabschiedet sich jetzt Susanne Holbein. Die Sendung lasse ich noch mit Negin Nuri und ihrer Santur ausklingen. Ciao und macht's gut.

Guten Tag, hier ist die Sendung Fangschaltung vom Freien Radio Kassel, am Mikrofon Martin Speicher. Heute zwei Schwerpunkte, zum einen George Russell und zum anderen das Duo Max Roach und Archie Shepp. Beginnen möchte ich mit George Russell und seinem umfangreichen Oeuvre Electronic Sonata Four Souls Loved by Nature, und zwar die erste Version aus den späten 60er Jahren. George Russell zählt zu den einflussreichsten Komponisten und Arrangeuren des Jazz ab den 50er Jahren. Das ist zu verdanken vor allem seinem sogenannten lydisch-chromatischen Konzept der tonalen Organisation. Und dieses Konzept mit seinen modalen Implikationen war wesentlich auch für die Entwicklung vieler anderer Richtungen des modalen Jazz, dem sich dann auch in erweiterten Formen viele andere Musiker und Komponisten gewidmet hatten. Hier nun also dieses umfangreiche Werk. Es stammt aus dem Jahre 1969 bzw. 67 und wird gespielt von einer sehr umfangreichen Gruppe, nämlich den Trompeten von Jan Allen, Maffei Falay, Bertil Löfgren und Lars Samuelsson, Altsaxophon und Klarinette Arne Domnerus, Tenorsaxophon, Flöte, Sopran und Altsaxophon Claes Rosendahl, Lennart Aberg, Tenor, Sopran und Flöte, Erik Nilsson, Bariton, Sax, Bassklarinette, Ole Lind, Bass, Posaune, Bernd Egerblatt, Vibraphon, Xylophon, Bengt Hallberg, Piano, Rune Gustafsson, Gitarre, Georg Riedel, Bass, Egil Johansen, Schlagzeug, Sabu Martinez, Kongras, George Russell selbst am Klavier und leitet die ganze Geschichte, Stanton Davis, Trompete und Flügelhorn, Jan Gabarek, Tenorsaxophon, Terje Rübdahl, elektrische Gitarre, Arild Andersen, Bass, Jon Christensen, Schlagzeug. Die letzten sind meistens dann auch die Solisten, die ich eben genannt habe, also Stanton Davis, Trompete, Jan Gabarek, Tenorsaxophon, Terje Rübdahl, elektrische Gitarre, Arild Andersen, Bass und Jon Christensen, Schlagzeug. Viel Vergnügen mit diesem fast einstündigen Werk Electronic Sonata for Souls Loved by Nature von George Russell.

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1960 hatte er mit einer kleineren Gruppe ein anderes, kürzeres Werk von sich aufführen lassen, nämlich Now and Then. Auch das soll jetzt zu Gehör gebracht werden. Und zwar sind dabei an Trompeten Palle Boltwig, Palle Mickelborg, Bertil Löfgren und Jan Ellen, Posaunen Georg Vernon, Gunnar Medberg, Bassposaune Rune Eriksson, Altsaxophon Christa Bustedt und Claes Rosendahl, Tenor Bernd Rosengren und Jan Garbarek, Baritonsax Erik Nilsson, Piano George Russell wieder, elektrische Gitarre Rune Gustafsson, Bass Roman Dülak, Schlagzeug John Christensen und Kommgas Rupert Klemmendor. Viel Vergnügen mit dieser gar nicht einmal so geringeren Besetzung und dem Titel Now and Then von George Russell.

Das war von George Russell, Now and Then. Und ich komme jetzt zum nächsten größeren Komplex, nämlich dem Duo von Max Roach und Archie Shepp. Wenn zwei solch politisch interessierte und aktive Musiker zusammentreffen, dann ist das Ergebnis nicht nur eine hervorragende Musik, sondern auch ein Statement. Und dieses Statement betraf in den 60ern und 70ern natürlich auch die insgesamt sozialistische und kommunistische Befreiungsbewegung der sogenannten Dritten Welt, hier insbesondere nun bei diesem Stück China. Das Stück, das Sie hier spielen, datiert live aus 1976 und trägt den Titel Sweet Mao. Und damit ist bereits die Zielrichtung der Intentionen der beiden Musiker genannt, die Hoffnung auf eine Veränderung gesellschaftlicher Art in China, die zum Besseren der Bevölkerung beitragen sollte. Bis heute hat sich in China eine ganze Menge verändert. Dazu vielleicht in einer der nächsten Sendungen mehr, wenn ich ein besonderes Buch da besprechen möchte, das für heute noch nicht, die Zeit hatte. Hier aber nun erst einmal dieses Hoffnungswerk, fast möchte man sagen, von Archie Shepp und Max Roach, Sweet Mao. Drei Teile hat das Ganze: die Vorbereitung, der Marsch und der Beginn. Viel Vergnügen also mit diesem Duo von Max Roach Schlagzeug und Archie Shepp Tenorsaxophon.

Ja, leider hat das ganze Duo von Max Roach und Archie Shepp mit dem Titel Sweet Mao nicht mehr ganz in die Sendung gepasst. Ich musste leider ausblenden. Aber es war an sich auch jetzt schon deutlich, was diese Musiker hier überhaupt mit diesem Stück geleistet hatten. Das war die Sendung Fangschaltung vom Freien Radio Kassel. Am Mikrofon verabschiedet sich Martin Speicher. Und ich hoffe, wir hören uns in der nächsten Woche wieder. Bis dahin, tschüss.

Hallo, liebe Zuhörerinnen, mein Name ist Andreas. Willkommen zu meiner sechsten Ausgabe von Kellerfunken. Nachdem wir beim letzten Mal sehr, sehr melancholische Musik gehört haben, drehe ich heute mal den Regler in die andere Richtung. Ich bringe heute ein Special über das Label Flenser Records aus San Francisco, welches 2009 von Jonathan Tweet gegründet wurde, ursprünglich um den Fokus der kalifornischen Black-Metal-Szene und das Volk zu bringen. Die Szene hat sich irgendwann gewandelt und Flenser Records hat dann das musikalische Feld sehr weit geöffnet. Mittlerweile nennen sie sich selbst ein Dark Music Label. Es gibt ganz fantastische Bands. Seit 8 oder 9 Jahren kaufe ich so gut wie jede Veröffentlichung, auch von Bands, die ich nicht kenne, und ich werde nie enttäuscht. Es ist tatsächlich so gut. Wir fangen an mit der Band Elizabeth Color Wheel, welche 2014 in Boston gegründet wurde. Elizabeth Color Wheel spielt eine Mischung aus Sludge, Drone, Post-Metal, Doom, you name it. Kopf der Band ist die Sängerin Lane Shi, die sich mittlerweile Otay Oni nennt. Ich glaube, sie hat chinesische Wurzeln. Jemand hat was sehr Schönes über ihren Gesangsstil gesagt, nämlich sie verbindet die Leidenschaft von Janis Joplin, die Versponnenheit von Joanna Newsom und die Fragilität von Beth Gibbons. Und ich finde das sehr zutreffend. Ganz viel Spaß mit dem Lied 23.

Ja, ganz großartig. Die Band hat leider nur ein einziges Album aufgenommen, Nocebo. Ist auch schon ein paar Jahre her. Sie hat sich nie offiziell aufgelöst. Die Sängerin ist inzwischen bei zahlreichen Projekten tätig. Sie hat zum Beispiel beim Hypnotrone Ensemble, was MusikerInnen von unter anderem Tabare oder The Squared Army beinhaltet, ein sehr, sehr hypnotisches, krautiges Psychedelic-Rock-Album aufgenommen. Das kann ich jedem ans Herz legen. Und sie ist vor allen Dingen auch solo sehr aktiv. In den letzten 2 Jahren war sie jedes Mal beim Roadburn Festival und hat da sehr obskure Performances hingelegt. Letztes Mal schwebte sie tatsächlich auch über die Bühne wie so ein Schmetterling. Das war sehr irre. Dazu ganz krasse, wilde Musik. Und nächstes Jahr wird sie auch wieder dabei sein. Ganz tolle Künstlerin. Die nächste Band, die wir hören, nennt sich Rhododendron. Das ist eine 2019 in Portland gegründete Noise-Rock-Band, die auch Einflüsse des Math-Rock, Post-Rock, Drone und Hardcore zu einem tollen Mix vereint. Sie sind bekannt geworden durch absolut wilde, laute Shows in Amerika. Leider erst. Ich hoffe, sie kommen bald nach Europa. Eine sehr tolle Band. Ihr Album Ascent Effort ist gerade erst veröffentlicht worden dieses Jahr. Und wir hören jetzt den Song Like Spitting Out Copper.

Sehr gut. Diese Band ist ganz fantastisch. Die kam irgendwie aus dem Nichts. Und das ganze Album ist total fantastisch. Es gibt, glaube ich, 5 Songs. Man kann das gar nicht so richtig zuordnen, was die da eigentlich machen. Aber wie sie es machen, ist großartig. Bevor wir jetzt weitermachen, noch ein kleiner Werbeblock. Unsere Freunde vom Randfilmverein veranstalten vom 24. bis 27. September das 13. Randfilmfestival, wo zahlreiche obskure, abgefahrene Filme gezeigt werden. Das Programm kann man im Internet finden. Es gibt sogar Programmhefte, die geben sich da immer sehr große Mühe. Und besonders hervorheben möchte ich noch Eröffnungsveranstaltung, wo ein Hexenritual abgehalten werden wird mit einer Künstlertruppe. Da bin ich sehr gespannt. Ich hoffe, ich schaffe es selber, dahin zu gehen. Und am 27. abends im großen Bali findet die Abschlussveranstaltung statt. Und dort wird auch die Band Basalt spielen. Die Band Basalt hat auch das Intro für meine Sendung beigesteuert. Eine ganz fantastische deutschsprachige Stoner-Rock-Band aus Kassel. Sie sind laut und sie sind doomy und es sind total liebe Leute. Das würde ich mir nicht entgehen lassen an eurer Stelle. Und es gibt halt ganz viele tolle Filme zu sehen. Meine Freundinnen vom Subterra unterstützen das Ganze, zumindest die Abschiedsveranstaltung. Kommt zahlreich, habt ganz viel Spaß und erweitert euren Horizont mit tollen Filmen, die man nicht in jedem Kino zu sehen bekommt. So, als nächste Band habe ich das experimentelle Electronic-Schrägstrich Metal in Some Way Projekt Rack and Reference im Angebot. Rack and Reference, ein Duo. Früher spielten sie Schlagzeug und Elektronik. Sie haben ganz viel gesampelt. Es hat sich irgendwie angehört wie Heavy Metal, aber ohne Gitarren. Der Sänger hat ein unglaubliches Organ. Ihre Texte sind super, super düster. Im Laufe ihrer Karriere sind sie von dem Live-Schlagzeug und dem, ja, metalartigen Sound immer mehr zurückgetreten und haben eine sehr spannende Art von düsterer elektronischer Musik geschaffen. Auf ihrem Album Absolute Still Life, von dem wir jetzt gleich einen Song hören, nämlich Eris Came to Me at Night, gibt es ganz viel zu entdecken, ganz viel psychedelische Elemente auch. Der Bass wummert, als wären wir hier irgendwie bei so einem Miami Bass Projekt. Es ist ganz fantastisch. Das ganze Album ist sehr abwechslungsreich und wird nie langweilig. Und man kann das tatsächlich 20 Mal hören und entdeckt immer wieder irgendwas Neues. Lehnt euch zurück und genießt den Groove.

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Der perfekte Soundtrack, um in der Badewanne zu legen, diesen Song auf Repeat zu hören, während um einen herum die Welt brennt und man sich mit Demokratiefeinden auseinandersetzen muss und Dingen, die gerade jetzt passiert sind. Die Welt ist wirklich am Brennen und da wundert es einen nicht, dass es Labels gibt wie Flenser, wo solche düstere Musik gespielt wird und sich Menschen mit den dunklen Themen unserer Gesellschaft auseinandersetzen. Wie zum Beispiel die Band Chatpile, die gerade am 4.9. ihr aktuelles Album Who Loves the Sun herausgebracht hat. Chatpile ist auch entfernt irgendwie so eine Art Sludge-Hardcore. Band, die auch leichte, also starke Noise-Rock-Einflüsse in ihrer Musik haben und auch ein bisschen industrial-mäßig klingen, zeitweise. Jede Veröffentlichung ist irgendwie intensiver geworden. Das Album Who Loves the Sun ist, nachdem ich es zweimal gehört habe, ein unheimlich starkes Album geworden. Ich liebe die Musik. Ich hatte am Anfang ein bisschen Probleme mit denen. Ich sah sie auch schon zweimal live. Es ist ein bisschen obskur, wie sie performen. Zwischen den Songs erzählen sie die ganze Zeit von Filmen wie Robocop oder andere Klassiker und der Sänger läuft nur in einen Boxershorts bekleidet von rechts nach links, stellt seine kleine Bierplauze zur Schau und das passt irgendwie gar nicht so richtig zur Musik, die sie machen. Aber wenn sie dann anfangen zu spielen, dann bleibt kein Stein auf dem anderen. Es geht sehr ab. Und ich kann jedem empfehlen, sich mit dieser Band mal näher zu befassen. Sie haben auch ein schönes Album mit dem amerikanischen Gitarristen Hayden Pettigo aufgenommen. Jetzt muss ich mal kurz gucken, wie das heißt. In the Earth Again. Da sind ein paar sehr, sehr, sehr ruhige Songs drauf. Auch teilweise sehr gefühlvoll und hochemotional, was ich denen gar nicht zugetraut hätte. Seit diesem Album sind sie auf jeden Fall in meiner Gunst gestiegen. Aber jetzt hören wir erstmal den Song Pen Is Mall. Hihihi. Viel Spaß.

Pan-IS Mall, fantastisch. Und das war noch nicht das Ende der Fahnenstange. Es gibt tatsächlich noch ein paar wildere Sachen, die wir heute hören. Chatpile, ganz fantastisch. Sie steigern sich von Album zu Album. Wer sich mal ein Bild machen möchte, wie ihre Live-Performances so ablaufen, es gibt das Album Live at Roadburn, auch auf Bandcamp, wie eigentlich alle Flenser Records Alben, kann man zumindest überall mal reinhören, ohne dass man gleich Geld ausgibt. Ja, was sehr schwierig ist für mich, diese Sendung ist in keinster Weise repräsentativ für den Output dieses fantastischen Labels. Ich habe hier nur eine Stunde. Ich könnte wahrscheinlich 3 oder 4 Sendungen nur über dieses Label machen. Und dann wäre ich wahrscheinlich immer noch nicht am Ende. Was ich auch noch erwähnen möchte, am 28. September spielt die Flenser-Künstlerin Catherine Moore im Subterrain zusammen mit dem Gitarristen der Band Oathbreaker, der sein Projekt CM Reap vorstellt. Er spielt Slowcore. Das sind zwei Bands, die normalerweise nicht in so kleinen Läden spielen. Ich hatte es in der letzten Sendung auch schon mal angesprochen. Das war ein ziemliches Glück, dass ich dieses Konzert veranstalten kann. Ich möchte jeden, der mit dunkler Musik oder Slowcore etwas anfangen kann, auf jeden Fall hinzukommen. Wir verlosen das Debütalbum von Catherine Moore, Waiting Room, in einer besonderen Club Edition, die man nur im Rahmen eines Flenser-Abos erwerben konnte. Am 28. September im Subterrain, kommt zahlreich und genießt tolle Musik. Jetzt kommen wir zur Band Have a Nice Life. Have a Nice Life ist ein absolutes Internetphänomen. Die Band wurde 2000 in Middleton, Connecticut gegründet. Das ist pures DIY, was die gemacht haben jahrelang. Im Jahr 2008 erschien das Album Death Consciousness auf dem damals noch eigenen Label Enemies List Home Recordings. Das ist auch ein ganz großartiges Label gewesen, wo sehr, sehr viele unbekannte, großartige Acts veröffentlicht wurden. Death Consciousness ist eine Mischung aus Gothic Rock im übertragenen Sinn, Shoegaze, Drone, Post-Punk. Das Album wurde mit einem minimalen Budget von weniger als $1,000 mit total billigem Equipment und Instrumenten aufgenommen. Es schlug ein wie eine Bombe. 2014 hat Flenser die Band zu ihrem Label geholt, Enemies List Home Recordings, existiert seitdem eigentlich nicht mehr wirklich. Es gibt jedenfalls keine neuen Veröffentlichungen. Und dieses Album ist ein absoluter Glücksgriff für das Label gewesen. Ich glaube, es gibt 54 verschiedene Vinylpressungen davon. Und das wird so weitergehen. Sehr, sehr viele Leute lieben diese Band. Und wir hören uns jetzt den Song The Big Gloom in der, in Anführungszeichen, Demo-Version von dem später rausgekommenen Album Voids. Das Wort Demo ist total unangebracht.

The Big Gloom von Have a Nice Life. Das ganze Death Consciousness Album ist sehr, sehr, sehr einzigartig und auch abwechslungsreich, allerdings immer düster. Alleine der Titel Death Consciousness muss man sich mal auf der Zunge zergehen lassen. Jetzt kommen wir zu den Street Sects. Noch eine Elektronikband, die sehr besonders ist. Sie sind sehr wild laut, erinnern mich ein bisschen an Skinny Puppy, allerdings wesentlich mehr straight nach vorne. Es gibt unglaublich tiefe Basssequenzen. Der Sänger ist sehr charismatisch. Er hat einen so irren Blick auf der Bühne. Eine tolle Geschichte, als ich letztes Roadburn sie zum ersten Mal live sehen konnte, hat eine Bekanntschaft tatsächlich Angst gehabt und hat gesagt, wenn der von der Bühne kommt, dann müsst ihr auf mich aufpassen. Ich will nicht, dass der sich 5 Zentimeter vor mein Gesicht stellt und mich anguckt. Und als er auf die Bühne kam, wusste ich genau, was er meint. Und es ist nicht passiert. Die Bühne war 2 Meter hoch. Ansonsten wäre er wahrscheinlich fällig gewesen. Reden wir nicht lange. Hören wir uns jetzt den Song Feigning Familiarity vom Flenser-Debüt End Position an.

Feigning Familiarity vom Album Endposition. Jetzt kommen wir zu meinem persönlichen Highlight dieser Sendung. Die Ecstatic Black Metal Band Agriculture hat letztes Jahr ihr Album The Spiritual Sound rausgebracht. Es ist schon das zweite. Ich habe noch nie so einen coolen Black Metal gehört, der so oft über den Tellerrand blickt. Ihre Songs sind super giftig, sie gehen nach vorne, sind aber teilweise auch mega catchy. Und es gibt sogar einen total schönen Love-Song auf dem Album, der eigentlich ein Drone ist. Ich kann dieses Album jedem ans Herz legen, der irgendwie etwas mit aggressiver Metal-Musik anfangen kann. Ganz fantastisch, vielleicht für mich das beste Black-Metal-Album überhaupt. Aber genug geredet, der Song heißt In My Garden.

Da kriegt man fast Schaum vorm Mund, wenn man das hört. Und der Rest des Albums ist genauso geil wie dieses Stück. Heißer Tipp: Die Band kommt als Support für die französische Band Alkest demnächst auf Europatour und sie spielen unter anderem auch in Hannover. Die Termine habe ich nicht im Kopf, schaut im Internet. Ich kann es jedem ans Herz legen. Diese Band ist live eine absolute Gewalt. Nicht lange gefackelt, die Zeit rennt. Ich habe nur noch einen Song und zwar die Band Ragana and Trouse. Das ist eine Kollaboration von dem queer-feministischen Black Metal Duo Ragana und der ja, Band Drowse. Beide auch auf Flenser. Drowse ist der Zustand kurz vor dem. To Drowse ist der Zustand kurz vor dem Hinübergleiten in den Tiefschlaf und so hört sich die Musik von Kyle Bates auch an. Ragana spielen lediglich Gitarre und Schlagzeug, aber so fulminant und fantastisch, dass es seinesgleichen sucht. Und irgendwann haben sie beschlossen, ursprünglich für einen Auftritt auf dem Roadburn eigene Musik zu komponieren. Die wurde dann später, Ende letzten Jahres, mit dem Album Ash Souvenir veröffentlicht. Das ist ein ganz, ganz tolles Album. Ich hoffe, ich kann noch viel davon spielen. Der Song ist lang. Die Sendung ist zu Ende. Ich bedanke mich schon mal fürs Zuhören. Viel Spaß und bis zum nächsten Mal. Thema der Sendung muss ich mir noch ausdenken, aber es wird wahrscheinlich wieder Überraschungen geben. Jetzt der Song After Image von Drowse und Ragana. Tschüss, bis zum nächsten Mal.

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0: Dies war das Thema einer Veranstaltung mit Shir Hever Mitte September in der Buchoase Kassel. Dr. Shir Hever ist Wirtschaftswissenschaftler, Journalist und Autor. In Israel geboren und aufgewachsen, forscht er seit Jahren zur israelischen Besatzungspolitik und hat sich intensiv mit der inneren Verfasstheit der israelischen Gesellschaft beschäftigt. Sein Vortrag und die Beantwortung von Fragen aus dem Publikum hören Sie gleich im Anschluss.
1: Was ich sehe als meine Pflicht, die Informationen, die ich gesammelt habe, in Form eines Buches zu schreiben. Und dieses Buch, das ich hoffe, bis Ende dieses Jahr auf Englisch veröffentlicht wird, heißt Genozid ist Suizid. Und das Buch versucht, die Frage zu beantworten: Was hat die Israelis gebracht über die rote Linie von Völkermord? Wie kann es sein, dass eine Gesellschaft, die seit Jahrzehnten trotz Kolonisierung, Rassismus, Apartheid, aber immer vor der roten Linie von Völkermord Abscheu hatte, diese rote Linie zu queren? Und zweite Frage: Wie kann es sein, dass trotz die tiefe wirtschaftliche, soziale, politische Krise in Israel, die internationale Kritik und nicht nur Kritik, sondern auch Klagen bei internationalen Gerichtshof und bei internationalen Strafgerichtshof, hat trotzdem Israel die Möglichkeit, 3 Jahre lang diesen Völkermord zu treiben? Diese zwei Fragen finde ich sehr, sehr schwer zu beantworten. Ich kann sehr kurz mein Hauptargument vom Buch zusammenfassen. Es geht um erstmal zu erzählen, was ist diese ökonomische Krise, in der Israel steht, und dann zu verstehen erstmal die innere Logik von der israelischen Gesellschaft, die Spaltungen, die Leugnungen, die Täuschungen, die Illusionen, die erlauben die Israelis, eine ganz andere Realität zu sehen, als was es wirklich gibt. Dann gibt es ein Kapitel über internationale Komplizenschaft, vor allem westliche Komplizenschaft. Die Länder, die Israel ermöglicht haben, den Völkermord weiterzutreiben, trotz Verstoße gegen internationales Völkerrecht. Und aus diesem Argument spreche ich heute Abend über das Kapitel 3 aus meinem Buch, das ist die israelische Gesellschaft und die innere Täuschung in der israelischen Gesellschaft. Das Thema ist sehr kompliziert und es gibt sehr viel, das wir nicht wissen. Also es gibt militärische Geheimnisse zum Beispiel, dass ich keinen Zugang habe. Aber erstmal muss man verstehen, Israel ist eine Siedlerkolonie. Eine Siedlerkolonie ist eine Gesellschaft, die immer basiert ist auf Spaltungen zwischen Menschen. Es gibt die jüdische Bevölkerung in Israel, die aus verschiedenen Ländern kommt und versucht, auf einmal zu sagen, dieses Land ist leer, ja, das Land gehört nur uns, es gab hier niemand vorher. Aber andererseits kann man das nicht sagen, weil die palästinensische Bevölkerung, die sogar die Mehrheit ist, wenn man diese Bevölkerung ignoriert, dann hat man ein enormes Sicherheitsrisiko. Natürlich verstehen die Israelis, dass PalästinenserInnen nicht so zufrieden sind, wenn ein fremdes Volk kommt und sie unter Besatzung steht und ihr Land kolonisiert. Das heißt, man muss die PalästinenserInnen sehen und nicht sehen. Man muss ein jüdisches Kollektiv bauen, als ob eine jüdische Gesellschaft in Israel existiert, aber man kann nicht, und das geht bei jeder Kolonie, nicht nur in Israel, also bei jeder Kolonie in der Geschichte, man kann nicht eine hegemoniale, homogene Kollektiv konstruieren. Die Spaltungen zwischen Kolonisierer und Kolonisierten gehen auch in der Gesellschaft von Kolonisten. Und sie sind auch gespalten. Also wir haben das zum Beispiel gesehen in Algerien oder in den USA oder Australien oder Südafrika. Also das ist eine Geschichte, die sich wiederholt. Und in Israel, obwohl die gesamte Bevölkerung von Palästina, also Israel und besetzte Gebiete zusammen, ist ungefähr 15 Millionen Menschen. Davon sind weniger als 10 Millionen, also 9,5 oder so, mit israelischer Staatsangehörigkeit. Und von diesen Menschen gibt es auch viele Gruppen. Es gibt die Ultraorthodoxe. Es gibt die PalästinenserInnen 48. PalästinenserInnen, die trotzdem eine israelische Staatsangehörigkeit haben. Es gibt Mizrahi und aschkenasische Juden. Deswegen ist es eine sehr komplizierte Sache und man muss

0: verstehen, welche Rolle spielen die verschiedenen Gruppen in so einer komplexen Situation. Es gab in der Geschichte von Israel immer die Diskussion über Völkermord. Was in Deutschland genannt ist als Erinnerungskultur, ist in Israel anders verstanden. In Deutschland Erinnerungskultur guckt sich immer nach der Vergangenheit. Was in Deutschland oder in Europa passierte, was haben unsere Großväter gemacht und so weiter. Aber das hat, wie wir jetzt sehr deutlich sehen, als deutsche Waffen benutzt sind, um einen Völkermord zu üben in Gaza, dann verstehen wir ganz deutlich, die Erinnerungskultur in Deutschland hat nichts mit der Gegenwart zu tun. Dieser Aufruf nie wieder ist leere Worte. Aber in israelischer Gesellschaft ist es anders. In israelischer Gesellschaft, in jeder Schule, lernt man über den Holocaust als etwas, das man auf keinen Fall verstehen darf, als eine Ausnahme in der Geschichte. Weil das ist gefährlich. Ja, also dieses Nie-Wieder-Verständnis versteht man als eine Warnung. Was passierte, konnte wieder passieren. Und dann kommt natürlich die Frage, was passiert mit Völkermord, das wir beobachten, wenn es nicht um Jüdinnen geht. Ja, also es gab Völkermord in Ruanda, es gab in Srebrenica. Und es gibt manchmal Teile von der jüdischen Gesellschaft, die sagen, das ist kein echter Völkermord, das ist nicht vergleichbar. Wir sind die Einzigen, die das wirklich verstehen können. Aber es gibt auch andere, die sagen, wenn wir als Jüdinnen nicht stehen gegen solche Völkermorde, wenn wir internationale Abkommen für die Verhütung und Bestrafung von Völkermord nicht schützen, dann sind wir auch nicht geschützt. Das ist unsere Verantwortung zu unseren Eltern und Großeltern. Also diese Diskussion gab es in Israel immer. Und was auch Teil von dieser Diskussion war, ist die Verständnis, dass ein Völkermord etwas so schlimm und so monstros ist, dass eine Gesellschaft, die diese Verbrechen übt, kann nicht mehr als Gesellschaft funktionieren. Und deswegen, auch das Titel meines Buchs, Genozid ist Suizid, kommt aus der Lehre, dass man in Israel lernt. Das heißt, wenn man sagt, okay, wenn wirklich die Hutus einen Völkermord gegen die Tutsi in Ruanda üben, dann ist das das Ende von ein Hutu-regierende Ruanda. Ruanda wird jetzt ganz anders sein. Und das war wirklich so. Und deswegen, man muss auch verstehen, welche Rolle hat die völkermordliche, genozidale Teil der israelischen Gesellschaft gespielt. Und das war, ich muss das deutlich sagen, obwohl für Palästina-Solidaritätsleute, sie stimmen mir gar nicht zu, wenn ich sage, das war eine kleine Minderheit in der israelischen Gesellschaft, die für Völkermord waren. Und vor allem heißt diese Bewegung Kahanismus aus der Rabbi Meir Kahana. Meir Kahana war ein Rabbi aus den USA, der nicht besonders religiös war, obwohl er ein Rabbi war, aber Religion war nicht seine Hauptsache. Seine Politik war einfach sehr rassistisch. Er wollte die Palästinenserinnen töten, einfach so. Und in Israel war seine Partei verboten von der Likud-Partei. Also die rechte Likud-Partei hat seine Partei verbieten, nicht weil sie sagten, aber Palästinenserinnen sind Menschen und müssen geschützt werden gegen solchen Rassismus. Nein, sie haben ihm verbieten, weil sie haben verstanden, solche Sprache wird Israel zerstören. Das wird das Ende von der zionistischen Bewegung. Ich sage das nicht als Verteidigung von Zionismus. Es gibt andere Formen von Rassismus und Gewalt gegen Gruppen, gegen Völker als Völkermord. Und sie sind auch schlimm. Aber Meir Kahana ist, was man nennen kann als israelischer Faschismus oder sogar israelischer Nazismus. Ich sage das nicht einfach so, weil das meine Meinung ist, sondern weil es geht auch ein bisschen um meine persönliche Geschichte. Mein Vater hat ein Buch veröffentlicht mit Gedichten. Und in einem Gedicht einfach gesagt, Kahana ist Nazi, Kahana ist Nazi. Also Höhekunst ist das vielleicht nicht, aber Kahana hat meinen Vater angeklagt im Gerichtshof. Und mein Vater hat gewonnen. Kahana wurde Mitte dieses Gerichtsprozesses ermordet. Es gab einen Attentat gegen ihn in den USA, er wurde ermordet. Aber seine Witwe hat weiter diesen Gerichtsprozess gegen meinen Vater geführt und wollte, dass mein Vater bestraft werde wegen Verleumdung. Und der Richter sagte, ja, aber Kahana war Nazi. Das ist einfach so. Ja, und deswegen hat mein Vater gewonnen. Also jetzt haben wir aber in Israel wirklich die kahanistischen Leute in Regierung. Das war die Entscheidung von Netanyahu, eine rechtspopulistische Entscheidung, dass er im Jahr 22 getroffen hat, als er sagte, diese Parteien oder diese Gruppen, die ausgeschlossen sind und verboten sind, können und sollen wieder an der Politik kommen, sie sollen sich einigen, ich schütze sie, bringen sie in meine Koalition und was er nannte als sein vollgasrechte Regierung, das im Januar 23 gegründet hat, nach er die Wahl im November 22 gewonnen hat. Und dann, innerhalb von 9 Monaten, hat diese Koalition sehr viel in Israel gemacht und wirklich das Gefühl gegeben hat, Israel wird jetzt implodieren. Die inneren Spaltungen sind enorm. Und dann haben auch viele Menschen aus der liberalen zionistischen Seite gesagt, das ist zu viel. Israel geht in Richtung Faschismus, das können wir nicht dulden. Und wir werden auch für dieses Land nicht mehr kämpfen. Das hat vielleicht auch dazu gebracht, dass die Hamas die Entscheidung getroffen hat, am 7. Oktober anzugreifen. Weil es gab wirklich das Gefühl, Israel ist sehr schwach, Israel kann vielleicht besiegt werden. Und die Entscheidung, als Reaktion am 7. Oktober einen Völkermord zu üben, war natürlich die Entscheidung von dieser Art von Menschen, aber das war nicht die Entscheidung von Ben-Gvir und Smotrich, die kahanistischen Minister. Das war die Entscheidung auch von dem Minister von Likud. Die sollten nicht genozidal werden, aber eigentlich schon. Also es gibt hier doch eine rote Linie, die überquert wurde. Und dann, ich glaube, es gab diesen Moment, wo sehr viele Menschen in Israel, besonders aus den liberalen zionistischen Flügel, die von Anfang an gelernt haben in der Schule, Genozid ist Suizid. Wenn Israel einfach Rache übt gegen Gaza und die Menschen sagen, wir töten alle, es gibt keine unschuldigen Menschen in Gaza oder so eine genozidale Sprache, dann haben sie gesagt, okay, Israel ist am Ende. Das ist das Ende von Israel. Diese Behauptungen haben wir gehört von antizionistischen Israelis, wie zum Beispiel von Professor Ilan Pappe, von liberalen zionistischen, wie zum Beispiel Yuval Noah Harari, der sehr berühmt ist, von Moshe Zimmermann, der auch in Deutschland bekannt ist. Er hat gesagt, das ist das Ende für die zionistische Bewegung. Aber weil die israelische Gesellschaft so gespalten ist, das bedeutet, wenn so viele Gruppen sagen, wir sind nicht dabei, wir haben nichts mehr zu sagen, wir haben keine Hoffnung mehr, aber eine sehr kleine Gruppe, diese kahanistische Gruppe, die an der Macht bleibt und hat immer noch eine Zukunftsperspektive, sie haben enorm viel Macht. Sie können sagen, okay, die Liberalzionisten haben keine Perspektive mehr, aber wir haben eine Perspektive. Und wenn man so spricht, dann hat man einen Plan und hat man auch die Möglichkeit zu entscheiden, in welche Richtung das gehen wird. Ich habe in meiner Familie sogar jemanden, der zu dieser Gruppe gehört. Also ich würde ihn nicht als Kahanist bezeichnen, aber als nationalreligiös. Was oft in dem Fernsehen als die Siedler bezeichnet ist, also die Menschen mit Kippa, aber nicht die Ultraorthodoxe. Bekannt dieser Unterschied? Also er ist nationalreligiös und ich habe versucht, ihn zu überzeugen, Israel zu verlassen mit seiner Familie, damit seine Kinder zu retten. Er gehört zu meiner Familie. Und er dachte, nein, in Deutschland wird das gefährlicher sein. Wirklich? Aber glaubst du, dass Staat Israel noch existieren wird? Ja, natürlich wird Staat Israel existieren und nicht nur existieren, sondern siegen und die Grenze werden erweitert, wir siegen überall. Ich habe ihn gefragt, ohne die USA, ohne Unterstützung von den USA, kann Israel eine einzige Woche weiterkämpfen? Und er hat gesagt, nein, natürlich, ohne USA sind wir weniger als eine Woche verloren. Israel wird nicht mehr existieren. Weißt du, dass in den USA die Meinung kippt, dass sogar Vance, der Vizepräsident, eine andere Meinung hat über Israel, dass in der Republikanischen Partei viele sagen, militärische Unterstützung nach Israel muss gestoppt werden, die Demokratische Partei ist schon vorbei. Weißt du darüber? Trump kann auch sterben, ja. Er sagte, ja, ich weiß, aber wenn die USA Israel nicht unterstützt, dann wird China Israel unterstützen. Und ich war so schockiert, ich konnte nicht antworten. Wenn man ein bisschen über China weiß, dann weiß man, dass China viele Schritte gegen Israel genommen hat, um den Völkermord zu stoppen. Stimmt, bei der UNO gegen Israel, hat Verbündete mit arabischen Ländern und so weiter. Aber dann habe ich später verstanden, was er meint. Er meinte, es geht nicht um geopolitische Interessen, es geht um Gott. Gott hat Trump geschickt, um Israel zu retten. Und wenn Trump nicht mehr diese Rolle spielen kann, dann wird Gott auch China schicken, nach Israel zu retten. Einfach so. Und wenn man solch einen Glauben hat, welche Argumente kann man dagegen stellen? Also die Rolle von Religion in Israel hat wirklich geändert. Nicht, weil so viele Menschen plötzlich so tief religiös geworden sind, sondern weil diese Menschen, die solch eine messianische Perspektive haben, über die aktuelle und wirkliche Rolle von Gott in der Politik von Israel haben, die sind die Menschen, die jetzt die Macht haben. Und jetzt kommt Israel zu dieser Situation mit enorm vielen Illusionen, enorm viele Leugnungen. Die Israelis, also zum Beispiel, wenn man ein Gespräch mit Israelis führt, werden die Israelis sagen, es gab nie eine Aushungerung in Gaza, das ist alles falsch. Aber außerdem, wenn eine Aushungerung in Gaza war, das ist die Schuld von Hamas. Diese Argumentation hat einen Widerspruch an sich. Und das ist in Israel sehr bekannt, weil schon seit der Nakba, seit 48, sagen die Israelis, es gab kein Nakba, aber sie haben das verdient. Ich habe viel gelernt von dem Buch von Stanley Cohen. Stanley Cohen ist in Südafrika geboren, in Apartheid, und hat ein paar Jahre dann in Großbritannien gelebt und dann nach Israel kam. Und in Israel hat er gegründet einen Verein, der heißt die Komitee gegen Folter. Und Israelis haben ihm gesagt, aber es gibt keinen Folter. Und er hat gesagt, weißt du nicht, dass es einen Folter gibt? Ich habe Beweise von Folter. Okay, das haben sie aber verdient. Und deswegen hat er ein Buch geschrieben, das Buch heißt State of Denial, ein Zustand von Leugnung. Und hat auch viel über den Holocaust geschrieben und wie der Staat eine Situation entwickelt, dass das Publikum mitmacht mit der Leugnung. Er nennt das wie ein Geschäft. In Mauthausen war diese KZ und der KZ war genau gebaut außerhalb von der Stadt, damit die Menschen das nicht sehen müssen. Aber es gab eine Frau, die auf einem Hügel gelebt hat und sie hat einen Protestbrief geschrieben. Wenn es Menschenrechtsverletzungen gibt, warum vor meinem Fenster bitte? Und Stanley Cohen schrieb, es gibt so eine Vereinbarung. Die Stadt sagt, wir machen diese Verbrechen außerhalb von dem Sicht von Menschen. Und die Menschen als Tausch müssen nicht so viele Fragen stellen. Und dann kann alles in Ruhe passieren. Das bringt aber ein moralisches Dilemma. Ein moralisches Dilemma, weil wenn ich sage, die Israelis haben keine Ahnung, dass es einen Völkermord gibt. Die Israelis wissen nicht, dass ZivilistInnen mit Absicht getötet sind, täglich, dass Kinder getötet sind. Das entlastet sie von ihrer moralischen Verantwortung. Das will ich natürlich auf keinen Fall tun. Andererseits, wenn ich sage, sie wissen alle, sie machen das alles ganz mit Absicht, mit voller Information, und wenn sie sagen, wir haben keine Ahnung, das ist nur eine Lüge, als Teil von ihrer Propaganda, dann habe ich nicht verstanden, diese Macht von Illusionen, damit die Gesellschaft zu mobilisieren für diese Verbrechen. Deswegen gibt es hier wirklich ein Problem, ein Dilemma, das man nur lösen kann mit dem Konzept von doppelter Blick. Der doppelte Blick ist ein koloniales Konzept, dass die Menschen, die in einer kolonialen Gesellschaft leben, sie sehen und nicht sehen im gleichen Moment. Es gibt PalästinenserInnen, weil wir gegen sie schützen müssen, aber es gibt keine PalästinenserInnen, weil dieses Land war leer, wenn wir gekommen sind. Ja? Wir haben nichts getan, aber sie haben das verdient. Also man glaubt die beiden Sachen gleichzeitig. Und ich bin nicht der Einzige, der von Stanley Cohen zitiert in dieser Zeit. Ich sehe das auch in Israel, dass manche Leute das verstehen und sagen und versuchen, das zu sagen. Das hilft nicht. Das neue Film NASA. NASA auf Hebräisch ist Kollateralschaden. Wieso der gleiche Minister, der sagt, es gibt in Gaza keine unschuldigen Menschen. Das heißt, wir dürfen alle töten, wenn wir wollen. Und jetzt sagt, wie können Sie behaupten, dass wir Menschen in Gaza getötet haben, die nicht Hamas-Kämpfer waren? Gleicher Minister kann die beiden Sachen sagen. Also das hilft nicht, die Realität zu zeigen. Die Menschen wollen das nicht sehen. Mit kleinen Ausnahmen. Also wenn ein Israeli will etwas wissen, das geht. Jeder Israeli kann auch auf Englisch die Nachrichten öffnen. Obwohl Israel Al Jazeera verboten hat, ist es nicht so kompliziert, Al Jazeera zu schauen. Man muss nicht bis zum Al Jazeera gehen, man kann auch in The Guardian, BBC. Die Information ist dabei. Und die Israelis wollen das einfach nicht sehen. Sie wollen das einfach ignorieren. Aber manchmal gibt es kleine Löcher in dieser Realität von Täuschung. Zum Beispiel, ich habe im Sportabschnitt von Haaretz ein kurzes Zitat gesehen. Ein Journalist hat geschrieben, In meiner Aufgabe als ein Sportberichter über Spiele in der Welt muss ich auch die internationalen Medien lesen. Und ich wollte nur kurz sagen, dass die Welt lebt irgendwo anders als wir in Israel. Ja? Alle in der Welt sprechen eine andere Sprache. Mehr sage ich nicht. Wenn man mehr sagt, dann hat man seinen Job in Haaretz verloren. Das bedeutet, dass wenn Leute, also bestimmte Leute sagen, wir machen vielleicht Urlaub in Deutschland. In Deutschland lieben sie uns trotz alles. Ja? In Deutschland ist die Regierung zionistisch, wir können einen Besuch machen. Oder sie haben Familie im Ausland, sie bekommen ein bisschen Information und sagen, das muss nicht wahr sein. Ich checke mal selber bei BBC. Oh, okay. Dann, was passiert? Diese Person plötzlich versteht, dass er in einer Blase lebt. Die Information ist ganz vor seinen Augen und er wollte das nicht sehen, aber jetzt sieht er diese Information. Was macht er dann? Dann guckt man auf den Nachbarn, auf die sozialen Kreise, auf die Schule, auf die Uni oder so. Dort herrscht die Stille. Niemand will diese Information wissen, niemand will darüber sprechen. Dann fühlt man sich extrem allein, sehr, sehr einsam. Und in dieser Situation, wenn man kann, man rettet seine eigene Familie, packt seine Sache und geht ins Ausland. Es gibt Hunderttausende von Menschen, die das machen. Hunderttausende. Viele davon gehen ins Ausland, aber sie sind noch gar nicht sicher. Sie wollen nicht ihre israelische Pass brennen. Sie bezahlen immer noch ihre Krankenversicherung. Sie haben noch eine Adresse bei dem Staat anmelden, sodass sie einen Weg zurück haben. Sie haben noch viel Angst, das ist ganz verständlich. Und dann, solange sie ihre Krankenversicherung noch bezahlen, solange sie manchmal noch Besuche in Israel machen, sagt die israelische Statistikbüro, sie haben nicht verlassen. Nur die Menschen, die ein ganzes Jahr in Israel keinen Fuß getreten haben und keine Krankenversicherung bezahlen, gelten als Auswanderer. Trotzdem, die Auswanderungszahlen sind sehr hoch. Aber wie sind sie wirklich? Eine kurze Anekdote, weil es gibt viele Diskussionen in Israel. Wie hoch ist die Auswanderung? Eine Gruppe von Journalistinnen aus wirtschaftlicher Zeitung Globes wollten herausfinden, wie viele haben das Land verlassen. Sie haben in der Statistikbüro gegangen bei der Abteilung für Demografie. Die Abteilung hat die Aufgabe zu sichern, dass eine jüdische Mehrheit bleibt in Israel. Stellen Sie sich vor, was in Deutschland passiert, wenn eine Abteilung für Demografie, damit nur arische Menschen die Mehrheit in Deutschland werden. Ja, aber so ist es in Israel. Und dann in dieser Abteilung sollen Sie die Information bekommen, wie viele sind gegangen, wie viele sind gekommen. Und sie haben gefunden, dass die Mannschaft, also die ArbeiterInnen von der Abteilung für Demografie bei dem Statistikbüro, haben das Land verlassen. Und jetzt der Chef der Demografieabteilung bei der Statistikbüro, der noch geblieben ist, heißt Ahmed Halihel. Ahmed Halihel ist jetzt der Chef der demografischen Abteilung bei der israelischen Statistikbüro. Und ich glaube, das zeigt schon etwas über diese Geschichte. Okay, ich wollte etwas sagen über die Justizreform in Israel. Und ich glaube, das ist auch wichtig, um zu verstehen, was wirklich in Israel passiert mit der Opposition. Rechtspopulistische Regierung in Israel will die Machtteilung in Israel zerstören, damit das Justizsystem unter Kontrolle zu bringen. Das ist sehr ähnlich zu der Justizreform in Polen und Ungarn von rechtspopulistischen Regierungen. Und dann gibt es sehr viele Demonstrationen dagegen von liberal-zionistischen Kräften. Diese Demonstrationen wurden in Deutschland sehr, sehr betrieben von den Medien, als ob sie riesige Demonstrationen waren. Aber die deutsche Medien hat vergessen zu sagen, dass diese Demonstrationen waren extrem homogen, von einer sehr, sehr bestimmten Gruppe von der israelischen Gesellschaft. Menschen, vor allem Ashkenazi, also jüdisch, kein palästinensische Fahnen waren erlaubt und auch das durchschnittliche Alter von diesen Menschen war 70 ungefähr. Also das heißt, ein sehr bestimmter Teil der Bevölkerung, die keine Chance hat, eine Mehrheit zu bilden. Die jungen Menschen unterstützen Netanyahu, die Mizrachi unterstützen Netanyahu, PalästinenserInnen sind ausgeschlossen von dieser Diskussion. Und diese Bewegung hat sich entwickelt in eine neue Bewegung, zu sagen, auch alles, was in Gaza passiert, ist der Schuld von Netanyahu. Und das ist eine wunderbare Sündenbock-Lösung für ihre eigene Schuldgefühle. Ja, Netanyahu lügt, er behauptet, dass Israel genug Nahrungsmittel nach Gaza bringt und wir glauben das. Netanyahu spielt sehr gerne mit dieser Diskussion. Er hat zum Beispiel bei 25. September letztes Jahr eine Rede bei der UNO gehalten. Und diese Rede war vor einem leeren Raum. Die internationalen Diplomaten haben den Raum verlassen. Netanyahu hat aber nicht zu diesen Menschen gesprochen. Er hat zu seinem eigenen Volk in Israel gesprochen. Und er hat einfach diese Gelegenheit benutzt, um zu sagen, eine Reihe von Lügen. Eine Lüge nacheinander. Falsche Behauptung, falsche Behauptung, falsche Behauptung. Zum Beispiel gesagt, gerade in den USA war eine jüdische Holocaust-überlebende Frau zum Tod gebrannt, weil sie jüdisch ist. Also eine Woche vorher hat diese Frau ein Interview gegeben, also sie lebt noch, und sie hat eigentlich teilgenommen bei einer Demo gegen Trump. Das war der Grund, dass sie angegriffen wurde, nicht weil sie Holocaust-überlebende. Dann kein einzige israelische Zeitung oder Fernsehkanal oder irgendwas wollte sagen, das war eine falsche Behauptung. Sie haben keine von seinen falschen Behauptungen gecheckt. Das ist basische journalistische Verantwortung, zu checken, was die Fakten sind. Sie haben das verweigert zu tun, weil, wenn Sie sagen, wir glauben nicht alles, was Netanyahu sagt, aber was mit Gaza? Netanyahu sagt, okay, ich kann alles sagen, was ich will, und die Israelis werden sagen, wir glauben alles, weil sonst müssen sie auch Verantwortung nehmen, für was in Gaza passiert ist. Es gibt einen Namen für diese Bewegung in Israel, die sagt, alles ist Schuld von Netanyahu. Sie heißen RALAB. RALAB ist Akronym für alles außer von Bibi. Also nur nicht Bibi. Und RALAB sind eigentlich die Menschen, die sagen, unsere Hoffnung ist, dass Netanyahu bei dem Gerichtsprozess verliert und wird bestraft und dann sind wir befreit. Oder vielleicht bei der Wahlen wird Netanyahu ersetzt mit jemand anders und dann ist alles gut. Und diese Menschen sagen aber, wir stehen für Demokratie, Demokratie für Juden. Wir stehen für Machtteilung und alles. Aber wir wollen alles tun, um Israel zu befreien von Netanyahu, diesem Diktator. Alles tun, außer von ein Ding. Niemand spricht über die Möglichkeit, Netanyahu zu liefern an der internationalen Strafgerichte. Vor ein paar Jahren habe ich einen Botschafter von Sudan getroffen, bei einer internationalen Veranstaltung. Und das war kurz nach der Revolution in Sudan. Omar al-Bashir war verhaftet in seinem Haus und eine neue Regierung wurde gebildet für Sudan. Ich habe den Botschafter gefragt, warum liefert Sudan nicht Omar al-Bashir an den internationalen Strafgerichtshof? Er ist nicht mehr an der Macht. Und er hat mir gesagt, wer sind jetzt die Menschen an der Macht? Die Generäle, die BeamtInnen, also die Menschen, die an der Macht sind, sind Menschen, die auch teilgenommen in dem Völkermord in Darfur. Wenn Omar al-Bashir an der Haag geliefert wird, wird er über diese Menschen sprechen. Und sie haben Angst davon. Das heißt, Netanyahu hat die Israelis Geisel genommen. Wenn er geliefert wird, sie wissen, ihre eigene Schuld wird auch entlarvt. Das heißt, sie sagen, wir sind Rala, wir sind gegen Netanyahu auf alle Kosten, aber nicht wirklich. Sie brauchen ihn. Er weiß das und deswegen hat er nichts zu fürchten in den kommenden Wahlen. Er hat nichts zu fürchten in seinem Gerichtsprozess. Ich folge diesem Gerichtsprozess und finde das unglaublich, wie viel Macht Netanyahu hat gegen die RichterInnen und wie er sagt, also wir treffen uns bei dem Gerichtsprozess und das darf gesagt werden und das nicht. Also stellen Sie sich vor, dass ein Mensch, der vor dem Gericht steht als Verdachte, kann Befehle geben zu seiner eigenen RichterInnen. Und deswegen hat er komplett Kontrolle über diesen Prozess. Aber dieser Prozess hilft ihm. Deswegen wird er diesen Prozess verlängern. Solange es einen Prozess gibt, solange es Parteien in Israel gibt, die sagen, wir kämpfen gegen Netanyahu, wir machen alles, um ihn zu ersetzen, dann kann er immer behaupten, ich versuche Israel zu retten von Antisemiten. Ich bin der Einzige, der Israel retten kann, aber diese Verräter von der linken Seite, diese Araber, wollen mich stürzen und deswegen mussten meine gute UnterstützerInnen sammeln und kämpfen für mich. Und das funktioniert. Deswegen, die Opposition in Israel ist extrem schwach. Die Opposition in Israel, also ich spreche jetzt über die zionistische Opposition. Die nicht-zionistische Opposition, das ist komplizierter. Es gibt die Ultraorthodoxe, die nicht wirklich Opposition sind und sie müssen in der Koalition bleiben. Deswegen haben sie momentan keine Möglichkeit, sonst Netanyahu zu unterstützen. Und die palästinensischen Parteien haben andere Probleme, dass Gewalt gegen sie in Israel beispiellos ist. Und sie haben sehr viel Angst. Und es kann sein, dass sie sogar bei den Wahlen nicht die Möglichkeit haben zu wählen, wenn die Polizei sie abschrecken will. Aber die zionistischen oppositionellen Parteien haben eine einzige Botschaft. Sie sagen, Netanyahu hat unsere Situation in der Welt geschwächt. Unsere Verbündete haben gegen uns gedreht, weil Netanyahu eine schlechte Arbeit gemacht hat mit Hasbara. Also sein Propaganda ist nicht gut genug. Und weil er selber die Entscheidungen getroffen hat, in Gaza schlechte Sachen zu tun und wir haben damit nichts zu tun. Und wenn Netanyahu nicht mehr an der Macht ist, dann wird Israel von allen internationalen Sanktionen befreit und alles wird gut. Diese Behauptung ist natürlich falsch. Und Netanyahu versteht natürlich, das ist nicht so einfach. Und deswegen sagt er, Israel muss wie Sparta sein. Sparta bedeutet, allein zu stehen, ohne Verbündete, ohne Unterstützung. Natürlich zählt er, dass Israel für immer Unterstützung bekommt aus bestimmten Ländern, aus den USA, aus Deutschland und aus Serbien. Also zwei Staaten mit Völkermord in ihrer Geschichte. Und deswegen hat die Opposition keine Alternative. Ja, wenn sie sagen, also die Welt wird das einfach vergessen, was in Gaza passiert ist. Das zum Beispiel wird Eisenkot, wenn er an der Macht kommt, erlauben, dass internationale Journalistinnen nach Gaza kommen können und berichten von Gaza. Er hat diese Frage nicht beantwortet und keine israelische Zeitung hat ihm diese Frage gestellt, inklusive Arbeit. Ich sollte auch etwas über die Rolle von Deutschland sagen. Nur kurz, dass Deutschland nicht nur die Waffen nach Israel liefert und diplomatische Unterstützung für Israel. Es gibt hier eine sehr, sehr wichtige Rolle, dass Deutschland spielt, in der psychologischen Aspekte innerhalb der israelischen Gesellschaft. Im Jahr 2022 war der israelische Außenminister Yair Lapid und er hat gesagt, dieses Jahr 2022 wird das Jahr von Apartheid sein. Ja? 4 Berichte über israelische Apartheid von B'Tselem, El Haq, Human Rights Watch, Amnesty International. Und Apartheid ist ein Verbrechen laut der Rom-Statut der Internationalen Strafgerichtshof. Mittäter mit Apartheid sind auch strafbar. Annalena Baerbock, damals die Außenministerin von Deutschland, war in Tel Aviv und in Jerusalem und hat mit Yair Lapid eine gemeinsame Pressekonferenz. Und Yair Lapid, der nicht besonders klug ist, hat die Frage gestellt, Frau Baerbock, können Sie was sagen über diesen Apartheid-Bericht gegen uns von Amnesty International? Wie können Sie uns mit Apartheid beschuldigen? Mit Rassismus, wir sind Juden. Und Baerbock hat sehr klug geantwortet. Sie hat gesagt, ich war gerade in Yad Vashem. Ich habe ein Zitat von Ossietzky, der Journalist aus der Weimarer Republik, gelesen. Ossietzky schrieb, dass ein Land ist nicht nur verantwortlich für was es tut, sondern auch für was es duldet. Das war ihre Antwort. Lapid hat natürlich nicht verstanden und das war ihre Absicht, glaube ich, dass er nicht versteht. Aber meine Interpretation ist, sie hat zugegeben, Israel ist ein Apartheidstaat. Deutschland ist kein Apartheidstaat, aber Deutschland duldet israelische Apartheid. Und für die israelische Bevölkerung war das ein sehr klares Signal. Deutschland akzeptiert israelische Apartheid. Und wenn Israel nicht mehr unter internationales Völkerrecht zur Rechenschaft gebracht werden können und Deutschland ist bereit, Mittäter zu sein, dann kann Israel weitergehen und weiter gegen internationales Völkerrecht. Bis zum Völkermord. Das ist die Rolle von Deutschland. Und jetzt, was können wir tun? Also ich glaube, unsere Rolle hier in Deutschland muss eine solidarische Rolle sein. Also es gibt leider zu viele, die glauben, das ist eine sehr europäische Perspektive zu sagen, wir entscheiden, was in Palästina passieren wird. Also Zwei-Staaten-Lösung, Ein-Staat-Lösung. Also das brauchen die PalästinenserInnen von uns nicht. Wir sollen die PalästinenserInnen zuhören, was sie von uns bieten. Und welche PalästinenserInnen überhaupt? Wer sind unsere Ansprechpartner? Also ist hier jemand der Präsident von Deutschland? Nein. Deswegen auch die palästinensische Autonomiebehörde ist nicht unser Ansprechpartner. Die palästinensische Autonomiebehörde ist Ansprechpartner für die Regierung, für den Präsidenten. Gibt es hier vielleicht Guerillakämpfer, die gekommen sind und wollen als Ansprechpartner mit Hamas oder Islamische Dschihad? Das ist auch nicht unsere Ansprechpartner. Unsere Ansprechpartner sind die Zivilgesellschaftsorganisationen in Palästina, die Gewerkschaften, die Studierendegruppen, die Menschenrechtsorganisationen. Das wir sind auch hier in Deutschland, oder? Zivilgesellschaft. Und alle Zivilgesellschaftsorganisationen in Palästina haben eigentlich an uns gewendet. Sie haben uns geschrieben, wir brauchen eure Solidarität in Form von BDS. Boykott, Desinvestitionen, Sanktionen. Das beginnt mit Boykott, dass wir verzichten, israelische Produkte zu kaufen. Aber natürlich, das bringt wenig, einfach Verzicht. Ja, wir müssen auch Kampagnen führen, um das deutlich zu machen, dass der Grund, dass wir diese Produkte nicht kaufen, ist ihre Rolle bei Apartheid, Völkermord, Besatzung. Zweitens kommt die Desinvestition. Also wenn hier jemand ein Konto bei Allianz hat, Allianz ist der größte Besitzer von israelischen Staatsanleihen in der Welt. Allianz finanziert den Völkermord. Das ist illegal, das ist nicht moralisch. Also wenn jemand ein Konto bei Allianz hat, dann bitte einen Protestbrief schreiben. Und wenn die Bevölkerung seine Meinung klar äußert, wird auch die Regierung am Ende die Meinung ändern und Sanktionen üben. Wir haben das gesehen mit 12 Ländern, die letzte Woche eine Erklärung geschrieben haben. Vielleicht ist diese Erklärung nicht so weit, als wir wünschen. Aber diese 12 Länder waren alle sehr gute Verbündete von Israel. Die Regierungen von diesen Ländern, sogar Polen, Kanada, sehr pro-zionistische Länder, waren immer pro-Israel. Aber die Bevölkerung will was anderes haben. Und deswegen musste die Regierung am Ende sagen, okay, wir gehen nicht die öffentliche Meinung in unser Land. Und wir sagen, dass laut internationalem Völkerrecht müssen wir Sanktionen gegen Israel üben. Das ist in diesem Moment noch keine Sanktionen, das ist nur ein Versprechen auf Sanktionen. Und deswegen haben wir noch viel zu tun, damit weitere Länder, zum Beispiel Deutschland, dazukommen und dass die Wörter in Taten geübt sind. Dankeschön, ich freue mich auf Ihre Fragen. Also ich habe meinen Vortrag heute auf Kapitel 3 von meinem Buch, das ist über die israelische Gesellschaft und die psychologischen Aspekte, aber ich habe ein ganzes Kapitel über die Ökonomie. Das Wort Aufschwung absolut trifft nicht. Gibt es auch eine Illusion in der Ökonomie? Das heißt, die Menschen glauben, dass alles besser wird und investieren in der Börse und deswegen die Aktien gehen hoch. Jetzt gehen sie nicht mehr hoch, aber gleichzeitig macht die Regierung mehr und mehr Schulden. Die Schulden sind enorm und ein Großteil von diesen Schulden ist versteckt. Und das ist sehr interessant. Bezalel Smotrich ist Finanzminister. Er wurde kritisiert in Israel, dass die Budget außer Kontrolle ist und er spendet so zu viel Geld und macht so viele Schulden. Er hat gesagt, das ist ein Kriegsbudget und Gott wird uns den Sieg geben. Ich glaube, wenn ein anderer Finanzminister bei jedes Land in der Welt sowas sagen, wird den nächsten Tag die Kreditbonität von diesem Land mindestens 2 Punkte nach unten gegangen sein. Israel darf aber alles sagen und die Finanzzeitungen wollen darüber nicht berichten. Und obwohl ich auch Beweise gefunden habe, es gibt hunderte Milliarden von Shekels, dass Israel ist schuldig für zum Beispiel Rüstungsunternehmen und bezahlt nicht. Aber das geht nicht in Bericht von israelischen Schulden, weil das Schulden an bestimmte Firmen und nicht durch die Staatsanleihen. Aber das geht nicht, das ist illegal, Israel macht das trotzdem. Also die Israelis sprechen sehr oft über das Wort Resilienz. Resilienz ist immer überall. Resilienz soll bedeuten, dass die Menschen einfach ignorieren, dass es eine Krise gibt. Eine Krise in der Gesundheitssystem, eine Krise in der Bildungssystem, eine Krise in der Infrastruktur. Aber nein, wir sind resilient. Es ist jetzt Krieg, man darf keine Fragen stellen. Aber immerhin, 40% von allen Haushalten in Israel, jeden Monat, die Ausgaben sind mehr als ihre Einnahmen. Und das bleibt noch ein Jahr und noch ein Jahr. Die Menschen liquidieren ihre eigene Altersvorsorge, verkaufen ihre Häuser. Also am Ende werden sie pleite. Und dann wird eine enorme Krise. Welche Perspektive hat Israel für die Zukunft? Das wäre mich sehr interessieren. Also es gibt außerhalb von messianischen Extremisten, die sagen, ja, Gott wird uns retten, wir werden Damaskus unter Besatzung bringen und von Kairo bis zum Bagdad. Aber was mit realen Perspektiven von Menschen? Was soll Israel nächstes Jahr tun? Welche Art von politischer Entwicklung? Es gibt keine. Jetzt wirklich, der Ball ist in der Hände von der palästinensischen Gruppe. Israel braucht den Krieg, ja, aber seit der Zeit von Ben-Gurion haben die israelische Ministerpräsidenten, Verteidigungsminister und so weiter, haben immer gesagt, wir brauchen kurze Kriege, weil Israels Modell von Kämpfen ist auf dem Reservisten basiert. Und wenn man die Reservisten in der Armee ruft, dann können diese Menschen nicht in ihre normale Arbeitsplätze arbeiten. Und das ist eine enorm ökonomische Last. Also der längste Krieg in der Geschichte von Israel war der 73-Krieg, in Deutschland manchmal genannt als Yom Kippur-Krieg. Und das war 3 Wochen. Jetzt sprechen wir über 3 Jahre. Ja, das ist beispiellos. Und die ökonomischen Schaden sind enorm. Und es gibt nicht genug Soldaten. Und das ist sehr wichtig. Dieser Mangel von Soldaten. Israel nutzt sehr hochentwickelte Waffen, die aus Deutschland bekommen und vor allem aus den USA. Und diese Waffen sollen eine sehr kleine Gruppe von Soldaten die Möglichkeit geben, eine sehr große Bevölkerung unter Kontrolle zu bringen und Menschen zu töten. Also sehr hochentwickelte Raketen und Drohnen und so weiter. Wenn wir wirklich in diese technologischen Schritte kommen, das ist eine sehr dunkle Zeit für die ganze Menschheit. Das bedeutet, keine Demokratie hat eine Chance, wenn eine kleine Gruppe von Menschen die Waffen haben, dass die ganze Bevölkerung unter Kontrolle bringen können. Ich bin gar nicht sicher, dass wir in diesem Moment schon gekommen sind, weil was ich aus Israel höre, ist, dass dieser Mangel von Soldaten ist akut. Es gibt sehr viele Suizidfälle unter den Soldaten wegen Traumata. Sie haben enorm viel Schuldgefühle. Es gibt sehr viele Soldaten, die kollabieren aus geistlichen Gesundheiten und auch soziale. Also wenn Reservisten 300 Tage ohne Pause in Gaza kämpfen, das ist schon eine Situation, dass sie nicht zurück zu Hause kommen können. Sie werden dann ihre Frau töten. Ja, also das ist ein großes Problem. Die Lösung, die Liberalzionisten, ist, die Ultraorthodoxe in die Armee zu bringen. Das ist eine Fantasie. Die Ultraorthodoxe wollen keinen Militärdienst zu üben. Also im März dieses Jahr, als der Krieg mit Iran war, hat Eyal Zamir, der Oberkommandeur von Israel, gesagt, die israelische Armee stellt auf den Rand von Implosion, weil es nicht genug Soldaten gibt für die Aufgaben, dass die Regierung vor der Armee stellt. Das bedeutet, dass Israel beginnt, im Schlachtfeld zu verlieren. Das kann für Israel eine große Katastrophe sein. Das war in einer kurzen Zeit in alle Zeitungen erwähnt, aber es gab nichts davon zu tun. Sonst, dass Netanyahu sagte, wir müssen mehr und mehr Geld an das Verteidigungsministerium geben, noch 10 Milliarden, 20 Milliarden, 40 Milliarden, 60 Milliarden, aber es gibt auch Grenzen dafür. Und wenn das Geld läuft aus, und es kann sein, dass das Geld läuft aus sogar vor den Wahlen, dann müssen sie auch die Soldaten zu Hause schicken. Die Frage über Schaden von Iran. Also ich glaube, solche Schaden, also Gebäude, die zerstört werden, das ist schlimm, aber das ist nicht so wesentlich eine Bedrohung für israelische Wirtschaft in der langen Frist. Was ist wesentlich eine Bedrohung für Israel in langer Frist? Die Abhängigkeit von Abwehrraketen. Also Iron Dome, aber es gibt auch Arrow 3, das Deutschland gekauft hat, und Spider, das ist ein neues System von Rafael, und es gibt auch von den USA die THAAD und Patriot. Also es gibt jetzt 5 unterschiedliche Systeme, die gleichzeitig gesetzt werden müssen, weil von Iran können unterschiedliche Drohnen und Raketen kommen und jedes System kann nur ein bestimmtes Teil treffen. Und dann sagen die Israelis, okay, wir können alles tun. Ja, wir sind komplett geschützt. Wir haben so einen Iron Dome. Aber das ist natürlich falsch. Und das kostet mehr als 1 Milliard Dollar pro Tag. Ja, und dann kann Iran einfach sagen, okay, wir schicken dann 3 heute, 2 morgen, und nach einem Jahr ist nicht nur Israel pleite, sondern auch die USA. Das geht nicht. Und ich finde, dass die Entscheidung von Deutschland, diese Strategie zu nehmen, dass Israel zeigt, diese Strategie ist hoffnungslos. Ja, dann Israel ist in der Falle, weil sie glauben, mit Abwehrrakete können sie alle Länder angreifen. Und jetzt sagt Deutschland, okay, wir bezahlen 6,5 Milliarden Euro für Arrow 3. Damit was? Damit Deutschland in einen permanenten Krieg kommt? Das kostet 1 Milliard Euro pro Tag? Das ist der Plan? Ja, Rassismus ist nicht nur ein Problem in Israel. Rassismus ist ein Problem in Deutschland. Aber natürlich, es gibt besonders in Europa diese Idee, dass durch Unterstützung von Israel kann man seinen eigenen Rassismus legitimieren und normalisieren. Also die AfD können islamophobisch sein und antisemitisch sein und xenophobisch sein, aber sie sagen, wir unterstützen Israel und dann ist alles okay. Weil Israel ist sowieso islamophobisch und rassistisch und xenophobisch und wir wollen wie Israel sein. Also das bedeutet, wenn man in Deutschland so ein Staatsräson hat, dass Israel als ein Apartheidstaat lobt und unterstützt, natürlich, das kommt mit enormen Kosten innerhalb der deutschen Gesellschaft. Aber das ist nicht mein Thema für heute. Erstmal die Wirtschaft und die Waffenexporte. Also Zahlen von Waffenexporte bedecken nicht die Kosten von Waffenimporte. Und außerdem die anderen Exporte von Israel kollabieren. Das größte Export von Israel momentan ist nicht Waffen. Der größte Export von Israel momentan ist Firmen. Firmen, die das Land verlassen. Also die Hightech-Firmen wollen nicht verkauft werden, damit die Mitarbeiter das Land verlassen können. Und nacheinander die größten Firmen in Israel, die Steuer bezahlen, beginnen ihre Steuer in andere Länder zu bezahlen. Also das ist dieser Schwung nach vorne in der israelischen Wirtschaft, also ganz unhaltbar, würde ich sagen. Aber die Waffen, die in andere Länder importiert sind, also von Israel, das ist richtig, dass manche Regierungen kaufen israelische Waffen, Griechenland, Rumänien und auch Deutschland. Sie bekommen ihre Waffen nicht wirklich, meistens. Also in Deutschland ist das anders, weil in Deutschland ist das ein Produktionsort in Deutschland. Aber wenn zum Beispiel Rumänien wollten Drohnen aus Israel kaufen und Elbit Systems haben die Drohnen nicht geliefert, weil sie liefern erstmal an die israelische Armee und sie haben nicht genug. Und dann hat Rumänien gesagt, dann kündigen wir diese Bestellung. Und dann hat Elbit gesagt, wir schicken ein paar Drohnen, bitte bleiben geduldig, dass wir nicht alle anderen Kunden verlieren. Aber die Frage, was sollen wir die Menschen in Osnabrück zum Beispiel sagen? Ich glaube, das ist nicht nur ein Problem von Osnabrück. Das Problem ist, dass Deutschland steht jetzt in der Internationalen Gerichtshof unter Klage von Nicaragua wegen Beihilfe zum Völkermord. Und was die deutsche Regierung machen sollte, damit diese Klage abzulehnen, ist, die verantwortlichen Menschen in Deutschland zu verhaften. Also die Menschen, die Waffen an Israel liefern, die Geschäfte mit israelischen Rüstungsfirmen machen, sollen geklagt werden in Deutschland. Die Tatsache, dass das Justizsystem in Deutschland nicht in der Lage ist, diese Menschen zur Rechenschaft zu bringen, hat Nicaragua erlaubt, eine internationale Justizbarkeit gegen Deutschland zu nutzen. Das ist extrem peinlich für Deutschland, ein Land, das nur gegründet wurde unter der Bedingung, dass Deutschland internationale Völkerrecht respektiert. Und Artikel 25 des deutschen Grundgesetzes ist die deutsche Regierung verstoßen gegen diese Artikel. Das Problem ist nicht nur in Osnabrück. Aber wenn man das als Argument nutzt, aber das sind sichere Arbeitsplätze bei dieser Fabrik in Osnabrück oder so, ich finde das absurd zu denken, dass eine Firma wie Rafael sichere Arbeitsplätze liefert, wenn internationale Sanktionen sammeln sich gegen diese Firmen. Diese Firmen wird schließen und dann werden alle diese Menschen arbeitslos. Aber schon vorher würde ich sagen, ein Arbeitsplatz ist nicht nur Geld. Ja, also wenn ein Freund von mir einen Job findet für Elbit System oder für Rafael, ist diese Person nicht mehr mein Freund. Wir müssen auch sagen, dass das soll nicht normal sein, dass man Waffen entwickelt, die benutzt sind für Völkermord. In unserer Gesellschaft soll das nicht geduldet werden. Die Frage, was gibt es für eine Debatte innerhalb von Israel über diese Sache, dass die Soldaten zum Beispiel traumatisiert sind? Also es gibt eine enorme psychische Krise in Israel. Drogenkonsum ist mehr als verdoppelt in den letzten 3 Jahren. Es gibt Umfragen, die zeigen, dass die Schlaflosigkeit von Menschen wegen Traumata, nicht nur bei Soldaten, bei der ganzen Bevölkerung, extrem hoch ist. Also nicht nur die Soldaten haben Schuldgefühle, sondern auch ihre Familien, die das erlauben, die wissen und nicht wissen gleichzeitig. Das ist eine unertragbare Situation für sehr viele Menschen. Die Antwort der Regierung ist Resilienz. Man muss stark sein. Aber Menschen sind Menschen. Das geht nicht so. Ich finde, dass manche Stimmen, wie zum Beispiel der Haaretz-Zeitung, versuchen, Mitgefühl für die Soldaten zu bringen. Die Soldaten sind so verletzt durch ihre Traumata. Haaretz hat vergessen, vielleicht die Frage zu stellen, Warum haben sie Schuldgefühle? Wer haben sie ermordet? Wer haben sie verletzt? Diese Frage stellt man nicht bei Haaretz, aber mindestens gibt es diese Debatte. Und jetzt mit dem Film NASA, das so viel Aufmerksamkeit bringt, rechte Israelis sagen, das Film ist eine Verleumdung gegen die Soldaten. Aber dann versuchen linkzionistische Israelis oder liberalzionistische Zionisten, sie sagen, die Soldaten sind nicht schuld. Sie haben nur die Befehle gefolgt. Schuld ist nur Netanyahu. Also hier haben wir ein deutsches Publikum. Glauben Sie, dass man kann mit dem Ausrede sagen, ich habe nur Befehle gefolgt, moralisch gereinigt werden? Ja, das ist eine Debatte, die nicht existieren kann in einem Land, das inmitten ein Völkermord immer noch steht. Und die letzte Frage über Landnahmen. Also wie nötig ist mehr Land? Also die Verbreitung von Grenzen sind kein rationales Ziel für Israel im Moment. Aber wenn man messianisch ist und glaubt, dass plötzlich werden die Tote wieder zum Leben kommen. Aber diese unerbrochene Notfallsituation ist für Netanyahu extrem wichtig. Solange es eine Notfallsituation gibt, darf man keine kritischen Fragen stellen. Und deswegen, wenn Trump sagte, jetzt muss ein Waffenstillstand in Gaza sein, und Netanyahu hat in diesem Moment noch nicht ganz verstanden, dass er darf diesen Waffenstillstand verletzen, wie er will, er hat sofort in Libanon eskaliert. Und dann kam ein Handlungsprozess zwischen USA und Iran, nochmal Eskalation in Syrien. Das geht nicht um Land, das geht um diesen Notfallzustand. Dieser Punkt mit Migration, dass viele Israelis verlassen in großen Gruppen, das sehen wir besonders in der Mittelmeerregion, in Griechenland, in Portugal, in Spanien, wo Israelis organisieren so Facebook-Gruppen, wo Menschen sagen, wir auswandern zusammen als Gruppe, damit wir einen Kindergarten gründen, wo die Kinder noch auf Hebräisch lernen können. Sie machen solche Enklaven. Ich glaube, das ist auch eine Reaktion von Menschen, die noch nicht in der Lage sind zu sagen, okay, dieses Projekt von Staat Israel ist zu Ende gekommen. Wir müssen über die Zukunft denken. Sie können nicht darüber denken, aber sie können auch nicht ertragen, in Israel jetzt zu leben und ihre Familie in Gefahr zu bringen. Und sie sagen, vielleicht wird das alles besser sein. Vielleicht Netanyahu wird ersetzt und wir können zurückfahren. Und bis diesem Moment bleiben wir in unserer Enklave in Italien oder in Griechenland. Wir sprechen Hebräisch immer noch mit unseren Kindern und wollen auch mit der Gesellschaft in diesem Land keine Verbindung. Die Frage war über BDS. Und BDS sagt, dass wir unsere Proteste strategisch organisieren sollen. Strategisch bedeutet, wir müssen von Anfang an planen mit Anwälten und wir sollen nicht unsere eigenen Aktivistinnen opfern. Also ich kann den Wut von jungen Menschen verstehen, dass sie sagen, wir müssen was tun. Aber bitte, man muss Geduld haben, man muss denken, bevor man etwas tut. Die Unfug haben sehr wenig Schaden an Elbit Systems gemacht. Wirklich wenig. Aber wenn man eine Aktion laut BDS-Hinweise macht, kann man sehr viel erreichen. Wirklich viel. Und ich kann dasselbe sagen über Palestine Action in Großbritannien. Ich habe auch dort bei dem Gerichtsprozess teilgenommen. Also natürlich, die jungen Menschen sollen befreit werden. Sie haben niemandem weh getan, das ist nur gegen ein Firmen. Aber das Firmen, Elbit Systems, ist ein Verbrecherfirmen. Sie müssen vor Gericht gebracht werden und nicht die Aktivistinnen. Aber wenn man so eine Aktion macht, ohne vorher zu planen, ohne zu verstehen, wie einseitig das deutsche Justizsystem ist, dann macht man das umgekehrt. Und die Aktivisten stehen vom Gericht und nicht Elbit Systems. Die Frage, welche Weg Israel? Ich wollte das offen lassen, damit jeder für sich selber die Schlussfolgerung macht. Aber wenn doch auf diesen Punkt, dann sage ich einfach, was ich gehört habe von der wichtigsten Journalist, das ich aus Israel kenne, Guy Rolnick. Guy Rolnick hat selber seine Selbstillusion und Leugnung gezeigt. Er soll ein Liberalzionist sein und glaubt auch, dass wenn Netanyahu weggeht, soll alles besser sein. Aber er hat ein Beispiel gegeben, für was wirklich die Situation in Israel ist. Und im Moment von Ehrlichkeit von ihm. Kennen Sie diese Cartoon Wile E. Coyote und Beep Beep von Warner Brothers? Und diese Coyote manchmal rennt so schnell auf dem Berg und rennt ein bisschen in der Luft. Und solange er nicht nach unten guckt, weiß er nicht, dass er fallen wird. Und Geironik sagte, Israel ist diese Coyote. Wir sind schon auf der anderen Seite der roten Linie. Jetzt ist es zu spät. Also welchen Weg geht Israel? Man kann die Frage stellen, welchen Weg geht Wile E. Coyote?
1: Dies war der leicht gekürzte Mitschnitt der Veranstaltung am 17. September in der Buchoase Kassel. Eine Videoaufzeichnung finden Sie auf weltnetz.tv.
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1: Das Kasseler Friedensbündnis ruft alle 14 Tage zu einer Kundgebung für den Frieden auf, und zwar freitags ab 16.30 Uhr. Der nächste Termin ist am 16. Oktober am Opernplatz. Informationen zu den Aktivitäten der ATTAC-Regionalgruppe Kassel finden Sie auf der Webseite von ATTAC Kassel, darunter auch Texte, Flyer und kleine Videos zu unseren Aktionen sowie Mitschnitte von Veranstaltungen, wie etwa mit Skierheber in Kassel.

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Derzeit finden laufend Aktionen statt gegen Aufrüstung, Militarisierung, Kürzungen im Sozialbereich, bei Bildung und Klimaschutz. Jedes Engagement dabei zählt. Und damit tschüss, bis zu unserer nächsten Sendung am Dienstag, den 10. November.

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2: Dieses Mal, nächstes Mal, nach dem Plattenspiel ist vor dem Plattenspiel, genau. Und das ist jetzt mal wieder. Mit Peter Cetera geht's in diesem Sinne los. The next time I fall in love.

einer seiner ersten Titel, nachdem er die Band Chicago verlassen hatte, Peter Cetera. Was wollte ich noch sagen? Ach so, hallo allerseits zu unserer Ausgabe, unserer neuesten, der wöchentlichen Vinylschau. Und wie geht's jetzt weiter? Haben Sie eine Idee? Ich habe diese hier. Ab auf den Tyne. Newcastle upon Tyne. Genau, der Nordosten von England. Da fließt der Tyne durch.

0: Fog on the Tyne? Ja, Nebel, hallo, das kommt schon mal vor. Jetzt im Herbst. Höre Andreas meldet gerade, er sitzt auf Teneriffa. Ja, er macht's richtig. Schönes Stück von Lindisfarne war das übrigens. Die stammen auch aus Newcastle. Der Tyne ist also ein Stück Heimat für sie. Noch aus 1971, der frühen Zeit der britischen Folkrockband. Apropos, frühe Zeit. Oh, da kommt was ganz, ganz Feines auf uns zu.
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0: Gospel, Jazz und Blues und das zur Gitarre, die raumfüllende, unglaubliche Sister Rosetta Tharpe. Die hat schon vor 100 Jahren Kirchen und Hallen zum Wackeln gebracht. Sie starb 1973 und hat mit ihrem Nimbus so nachgehallt, dass ihr der englische Folk-Punk-Musiker Frank Turner diese hübsche Hommage komponiert hat. Sister Rosetta heißt es im Song Godmother of Rock'n'Roll, the original Sister of Soul.
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0: Frank Turner über Sister Rosetta. Und in der Tat, wir werden im Winter, denke ich mal, uns ausgiebiger mit Sister Rosetta Tharpe beschäftigen.
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Was passiert, wenn man seine Ex-Freundinnen, man hat ja zuweilen ein paar, verwechselt? Ja, dann kommt eben genau so ein Song dabei raus. Song for Whoever. Aus England. Von The Beautiful South. Aus 1989. Man kann es auch als zynische Satire auf die Popmusikindustrie ansehen, mit ihren austauschbaren Love-Songs. Da ging es nämlich eben um einen Songwriter, der Liebeslieder nur schreibt, um Tantiemen zu kassieren und dabei die Namen seiner Verflossenen völlig durcheinander bringt. Erinnert so ein bisschen an Lou Begas Mambo No. 5, Mädels ohne Ende, von Uriah Heep. Hören wir das hier zum Thema. Ich hab dich so sehr geliebt, wie ein Mann nur kann, aber nicht genug, um dich zur meinen zu machen. Also mach's gut, Easy Rider. Free me, lass mich frei.

Ich wäre lieber ein blindes Mädchen, als dich weggehen zu sehen. Weggehen von mir, Liebster. I'd rather go blind. 1967. Erstmals von Etta James aufgenommen. Und seitdem ein Blues-Klassiker.

0: Was für Ausrufer waren das? The Proclaimers mit I'm Gonna Be. Oder wie? Wie heißt der Titel noch? 500 Miles, genau. Zwillingsbrüder waren das in jedem Fall. Eineich, zweieich, keine Ahnung. Charlie und Craig Reed. Für die Liebe liefen sie ohne Ende 1993. Das ist ja für uns gar nicht mal so lange her. Kamen sie in den Staaten damit auf die 3 der Billboard-Charts.
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Wer von uns 1951 schon gelebt hat, genau hinhören, der konnte das 9 Wochen lang als Nummer 1 in den amerikanischen Hitparaden hören. Les Paul und seine Frau Mary Ford, die damals auch ihre eigene Fernsehshow bei NBC hatten mit How High the Moon. Ja, über sie habe ich in dieser Sendung schon einiges erzählt. Genau der Les Paul war das, der sich einen völlig neuen Gitarrentyp konstruiert hatte. Ein wahres, auch mechanisches Genie, muss man sagen. So, aber ab nach Deutschland, obwohl man es bei diesen Klängen nicht glauben würde. Man schrieb 1972 und hier ist Funkrock aus Hamburg.

0: In 72, da haben Randy Pai wahrscheinlich auch auf der Reeperbahn gespielt in Hamburg, im gleichen Lokal wie die Beatles. Aber das kann man ja leicht nachschauen. Randy Pai mit I'm the Joker, live vom Plattenteller in ihrer wöchentlichen Vinylshow.
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Es gibt ja bei allen Plattenspielen so einen persönlichen Favorite von mir, zumindest zwei oder drei. Das könnte einer davon gewesen sein. Tom Petty and the Heartbreakers mit Straight into Darkness. Wann war das? 1982 auf ihrem fünften Studioalbum Long After Dark. Tom Petty verließ uns im Oktober 2017. Und ich weiß noch, wie eine regelrechte Tom Petty-Welle losbrach. Damals in den Plattenläden musste man schon Glück haben, von diesem großen US-Musiker noch irgendwas abgreifen zu können, zumindest aus Vinyl. So, dann endlich mal ein bisschen Regen wieder. Könnten wir ja auch brauchen in diesem Jahr zumindest. The Cascades aus 63.

Eddie Money, take me home tonight. Zu mir oder zu dir? Das bleibe aber noch zu klären. Auf jeden Fall war das in 86 sein wohl größter Erfolg. Dann mal weiter im Konzert. Was sind Matchstick Men? Wird uns gleich erklärt von Status Quo. Das war in 68 ihre erste Single. Die über die Streichholzmännchen. Und was man von Status Quo über die Entstehung weiß, das gleich im Anschluss.

Ich schrieb das auf dem Klo. Ich hatte mich dorthin zurückgezogen, nicht aus den üblichen Gründen, sondern um meiner Frau und meiner Schwiegermutter zu entfliehen. Ich ging oft in diese enge, brutzelnd heiße Toilette und saß dort stundenlang, bis sie endlich das Haus verließen. 3/4 des Songs habe ich auf diesem Klo fertig geschrieben, den Rest im Wohnzimmer. Na prima. Soweit Francis Rossi, damals Frontmann von Status Quo und Komponist des Titels. Slade hatten damit kein Problem. Die komponierten, wo immer sie wollten, denn die Schwiegermutter war far, far away.

wenn ich schon mal The Nice auflege, klingt schon nach Keith Emerson. Genau, progressiver Rock, Classic, Jazz, alles in einem. Und das ist von The Nice noch schnell Rondo 69 bis zu Nachrichten und Wetter. Und dann geht's bei uns weiter mit dem zweiten Teil der Sendung. Ich gehe schon mal und hol den zweiten Teil des Stapels. Bis gleich.

Wie denn? Let me in. Wir sind doch schon drin, oder? Plattenspiele, zweiter Teil. Mit den herzigen Sensations aus 1961. Da hat man noch höflich um Einlass gebeten. Jo, heute gibt's eine Facebook-Party, fertig, jeder geht an den Kühlschrank. Na, das hätten wir uns mal vor 60 Jahren trauen sollen. Was macht eigentlich Pat Benatar? 73 ist inzwischen und tourt immer noch mit Bryan Adams durch die Staaten. Hier liegt sie aus 88 auf mit ihrem Lions-Album One Love.

Ein Dutzend Studioalben gibt's von ihr, von Pat Benatar. Und ich dachte immer, ich wäre mit 4 schon ganz gut sortiert. Die 1,52 zierliche, habe ich nachgeschaut, US-Rockfrau aus New York, hat in den 80ern immerhin 4 Grammys eingeheimst. Ja, das ist auch schon mal was. Und wir hörten One Love, auch hörenswert von ihr, Love is a Battlefield. Wollen wir dann mal endlich von New York gen Süden nach Georgia uns bewegen, wo der Southern Rock zu Hause ist?

Natürlich, Greg und June Allman, die Allman Brothers, zwischen 69 und 2014 waren die in vielen Besetzungen am Start. Und ich weiß natürlich, dass ich über ihren Midnight Rider eben einen Stammhörer unter uns ganz besonders gefreut hat, Heinz aus Latten. Schön, wenn man weiß, was die Kundschaft will. Aber langsam, die tickt manchmal auch völlig anders. Deshalb immer einfach nur mal ein paar Minuten warten und unsere Scheiben drehen sich dann auch wieder in die richtige Richtung. Wie sagt nicht nur Billy Swan, sondern auch jeder gute Radio-DJ. 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

Vielleicht tue ich Billy Swan Unrecht. Wahrscheinlich war es ein One-Hit-Wonder. Aber was für eins. Wann war das? Ich weiß nicht mehr. 75, genau. Über ein halbes Jahr in Deutschland die Nummer 1 und fast genauso lange auch in den USA, in Österreich und in der Schweiz. Und in England damals lese ich gerade auch die 6. Ja, und bei uns live am Plattenteller in ihrer wöchentlichen Vinylshow. This is the sound of the 80s, playing in your radio. Weiter geht's mit den Simple Minds. Alive and Kicking aus 85.

1985, die Simple Minds, und wir bleiben gerade noch mal in diesem Jahr. Dabei müssen wir uns ein bisschen ranhalten heute. Viel zu viel gesabbelt. Und wieder der Vinylstapel noch so dick. Besonders wenn wir uns lange Nummern vornehmen, wie die folgende von Aretha Franklin. Ihr Freeway of Love liegt auf mit geschmeidigen 6 Minuten. Naja, sie gilt ja immerhin als die Queen of Soul. Und da muss diese Zeit schon mal sein.

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Mother's Finest, ja, die sind auch mal im Kasseler Kulturzelt aufgetreten. Na, da haben vielleicht die Heringe gewackelt. Funk, Rock, Soul, Crossover Band, was es alles gibt. 1970 in Atlanta, Georgia gegründet. Hard Rock Lover stammt aus ihrem 77er Album Another Mother Further. So viel TH. Na schön, ich bin beim Plattenlegen jedenfalls immer wieder wach geworden mit Mother's Finest. Die haben es schon immer geschafft. Gerade 80 geworden ist dieser Herr. Ganz genau, er verkaufte uns Träume für 10 Penny.

0: netter alter Hit aus 73. Mein Gott, das war was für Disco mit Ilja Richter. Gute Tante ZDF, ja, in der Hitparade. Bei Dieter Thomas Heck auch. Da kam das Ding auf Platz 2. Aber wie hieß der denn nun, Matze? Sollte ich mich erinnern? John Kincaid. Dreams are ten a penny.
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0: Noch älter das hier aus 65. The Pretty Things waren eine der langlebigsten englischen Rockbands, die bis 2018 bestand. Markenzeichen war Härtere Musik und ihr finsteres Image. Hier dreht sich Get a Bus.

Danke, Stephen Stills, Love the One You're With. Ja, kann man sich viel Scherereien ersparen. Größter Solo-Hit von ihm aus 71. Später erschienen dann verschiedenste Coverversionen, darunter von den Isley Brothers, Luther Vandross, Bob Seger. Und dabei lassen wir es jetzt mal, weil wir es eilig haben.

vor 61 Jahren war das aktuell und er nannte sich Billy Joe Royal. Ja, er nannte sich nur so, denn so wird ja keiner übers Taufbecken gehalten. Down in the Boondocks, einer seiner drei Top-10-Hits damals. Er trat übrigens auch oft in Las Vegas auf und befreundete sich da mit Elvis Presley. Ja, wenn Sie mehr wissen wollen, einfach mal die KI fragen. Ich gebe es ja zu, so habe ich es bei Billy Joe Royal auch gemacht. Und dann gleich die nächste Frage. Was trieb eigentlich Bob Welch, nachdem er 75 Fleetwood Mac verlassen hatte? Er gründete die Rockband Paris und die dreht sich jetzt bei uns mit Black Book.

0: vielleicht ist das auch mein Favorite von heute. Eben Sitzkissen weggeschmissen, ich wäre ja fast ausgeflippt. Paris und Black Book. Es gibt leider nur zwei Alben von Paris. Der große Erfolg war ausgeblieben, was ich wirklich sehr schade finde, zumindest nach diesem Titel. Was haben wir eigentlich jetzt vor? Ah, ich verstehe.
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0: Pete Townshend hatte ich mir auch noch vorgenommen für heute. Nicht mit den Who, sondern solo. Ein kleines bisschen später sind wir in diesen leisen Anfang von Give Blood eingestiegen.

Blackling.

Pete Townshend, Give Blood. Und jetzt möchte ich zum Schluss der Sendung ein Datum nennen, nämlich den 4. Oktober und den vor 56 Jahren.

Der 4. Oktober vor 56 Jahren, jetzt kommt die Auflösung, ist der Todestag von Janis Joplin. Der Titel Farewell, Farewell Song. Und das sagen wir auch zu ihr. Farewell, Janis.

Mickey Finn begleitet uns noch bis zum Studioausgang. Sind doch nur 3 Meter von hier. Trotzdem. Minuten Sie gut, bis nächste Woche und bleiben Sie gesund im Herbst mit meinen freundlichen Grüßen von Haus zu Haus. Ihr Matthias Welp.

morgen früh um 6 Uhr die lange Krautrock-Nacht. Genau, Krautrock, diese legendäre Musikrichtung aus Deutschland, aus den frühen 70er Jahren, die von den Engländern und Amerikanern Krautrock genannt wurde, beziehungsweise die Engländer und Amerikaner haben die Deutschen ja als Krauts bezeichnet nach dem Krieg, weil sie davon ausgingen, dass wir hauptsächlich Kraut essen und uns weitgehend von Sauerkraut ernähren, was ja in zumindest einigen Gebieten in Deutschland auch stimmt. Und daraufhin hat man dann auch diese Musik Krautrock genannt. Der Titel geht angeblich zurück auf einen Song von Amon Dyl, die irgendwann mal den Begriff Krautrock verwendet haben. Wie gesagt, heute Nacht hier einige Klassiker aus dem Bereich der deutschen Rockmusik der frühen 70er Jahre. Eben, das war schon einer der ganz, ganz großen Hits aus dieser Zeit. Das war Can. Die hören wir nachher auch noch im Laufe der Nacht. Das war Spoon, ihr einziger wirklich ganz großer Hit und eigentlich der einzige ganz große Single-Hit aus dem Bereich des Krautrock. Ja, wie gesagt, heute Nacht also Platten aus dieser Ära, aus den späten 60er und frühen 70er Jahren. Und wir legen gleich los mit einem der großen Klassiker aus der Zeit. Eine Band, die massiven Einfluss genommen hat auf die Entwicklung der Popmusik der folgenden Jahre und Jahrzehnte. Die Gruppe gibt es heute noch. In den letzten Jahren machen sie eigentlich hauptsächlich Filmmusiken und eher so esoterisches Geklimper. Aber in der Frühzeit haben sie ganz grandiose Platten gemacht. Es geht um Tangerine Dream. Aus Berlin kamen die damals. Und ihr zweites Album Alpha Centauri ist im Jahre 1971 erschienen und das hören wir jetzt. Tangerine Dream haben ab ungefähr 1974 fast ausschließlich mit Synthesizern und mit Computern und Elektronik gearbeitet, aber auf ihren ersten Platten, die meiner Ansicht nach zumindest auch ihre interessantesten und spannendsten sind, haben Tangerine Dream auch noch mit natürlichen Instrumenten, also mit Gitarren, mit Schlagzeug und so weiter, experimentiert und gearbeitet und wir werden heute einiges davon hören aus dieser Übergangszeit zwischen schon Elektronik, aber eben auch noch traditionelle Instrumente und da ist ein ganz, ganz spannendes Konglomerat rausgekommen, eine Mischung, die wirklich sehr, sehr einflussreich war auch auf das, was dann später kam. Tangerine Dream bestanden damals aus Steve Schreuder, Chris Franke und Edgar Fröse. Edgar Fröse, der große Chef der Band, der heute noch dabei ist, der die Band damals gegründet hat und auch maßgeblich beeinflusst hat. Also denn, hier im Freien Radio Kassel in der langen Krautrock-Nacht legen wir los mit dem Album Alpha Centauri, das zweite Album von Tangerine Dream, erschienen im Jahre 1971.

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1: Genau, hier ist das Freie Radio Kassel mit dem Nachtprogramm. Heute Nacht die lange Nacht des deutschen Krautrock der frühen 70er Jahre. Und eben die erste LP, die wir in der langen Nacht gehört haben, das war das Album Alpha Centauri von Tangerine Dream aus dem Jahr 1971. Die zweite LP, die diese Band gemacht hat. Die erste LP ist 70 erschienen, heißt Electronic Meditations. Und die, wie ich finde, beste und schönste LP von Tangerine Dream, das ist das Nachfolgealbum Zeit aus dem Jahr 72. Das ist eine Platte, auf der im Prinzip nur ein einziger Ton die ganze Zeit über variiert wird, mit verschiedenen Instrumenten gespielt wird. Also wirklich Musik, die die Zeit aufhebt. Aber diese Platte ist 75 Minuten lang und das wollte ich euch dann doch hier nicht zumuten in der langen Krautrocknacht. Wir wollen auch noch ein paar andere Sachen hören hier in der langen Nacht. Ja, Tangerine Dream, wie gesagt, wie vorhin schon erzählt, eine Band, die sehr großen Einfluss genommen hat, aber auch eine Band, die wie viele andere Gruppen des Krautrock in anderen Ländern, beispielsweise in Frankreich, in Italien und auch in England, viel größere Erfolge hatte als in Deutschland. In England zum Beispiel war John Peel ein ganz großer Fan von Krautrock und auch von Tangerine Dream. Und er hat die Platten immer wieder gespielt in seinen Sendungen, hat dafür gesorgt, dass Tangerine Dream dann ab Mitte der 70er Jahre auch richtige Hit-Alben hatten in England, die in die Charts eingestiegen sind und sich sehr, sehr gut verkauft haben. Wie gesagt, Tangerine Dream heute hauptsächlich im Bereich Filmmusik und im Bereich Esoterik tätig, aber die frühen Platten von denen, die ersten 4, 5 Alben, gehören zu den Klassikern des Krautrock. Wir machen weiter hier in der langen Nacht mit einer Band, die vielleicht nicht ganz so bekannt ist. Die Gruppe heißt Neu und die haben wirklich ihrem Namen alle Ehre gemacht. Als deren erstes Album im Jahr 73 erschienen ist, war das wirklich was völlig Neues und Ungewohntes. Und das, was die gemacht haben damals, das führt sozusagen in direkte Richtung zu dem, was dann später Techno, elektronische Musik, House und so weiter wurde. Und die Musiker aus diesen Bereichen haben sich auch immer wieder auf die Pionierarbeit von Gruppen wie Kraftwerk oder auch Neu bezogen. Die Alben von Neu, es gibt nur 3 Stück, sind in den Jahren 73 bis 75 erschienen. Und die sind vor einigen Jahren wiederveröffentlicht worden auf CD, nachdem sie viele Jahre überhaupt nicht erhältlich waren. Und zwar sind sie wiederveröffentlicht worden auf der Plattenfirma Grönland Records. Und Grönland Records, das gehört ja niemandem anders als Herbert Grönemeyer. Der hat die auf seinem kleinen Label sozusagen wiederveröffentlicht. Ein Zeichen dafür, dass der Mann offenbar wirklich Musikgeschmack hat, auch wenn man das bei seiner eigenen Musik natürlich nicht hört. Aber wenn er solche tollen Sachen wie Neu auf seinem Label wiederveröffentlicht, dann wollen wir ihm alles andere verzeihen. Hier also das Album Neu, das heißt auch einfach nur Neu, aus dem Jahre 1973, hier in der langen Krautrocknacht im Freien Radio Kassel. Und ich wünsche dazu viel Spaß.

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1: Nein, liebe Freunde, wir sind hier im Freien Radio Kassel nicht mit Reinigungsarbeiten in unserem Schwimmbecken beschäftigt gewesen eben, sondern das war das Album Neu von der Band Neu, von dem Projekt Neu genau gesagt, aus dem Jahre 1973, eine der herausragenden und wichtigen Platten des sogenannten Krautrock. Und ihr befindet euch hier im Freien Radio Kassel in der langen Nacht des Krautrock. Wir hören heute Nacht Originalalben aus den späten 60er und frühen 70er Jahren. Deutsche Platten aus deutschen Landen sozusagen, die damals großes Aufsehen erregt haben und die auch entscheidend waren für die weitere Entwicklung der Populärmusik. Das Album Neu aus dem Jahr 73 hat massiven Einfluss genommen auf die Entwicklung der, besonders der elektronischen Musik. Das wusste man damals noch nicht, aber im Rückblick ist die Bedeutung dieser Platte und dieser Gruppe, dieses Projekts Neu, das eigentlich nur aus zwei Leuten bestand, das ist inzwischen bekannt und das wird auch überall gewürdigt und gepriesen. Wir machen weiter hier in der langen Nacht des Krautrock im Freien Radio Kassel. Bis morgen früh um 6 Uhr gibt es noch LPs aus dem Bereich der deutschen Rockmusik, der großen Ära der deutschen Rockmusik aus den späten 60er und frühen 70er Jahren. Wir kommen zum weiteren Klassiker, zu einer der wichtigsten Bands aus dieser Ära und auch einer der erfolgreichsten Bands. Es geht um Amondyl. Amondyl waren damals eigentlich eine Kommune, eine richtige Kommune, wie man das sich so in der Rückschau immer so vorstellt, wie das damals in den 60er Jahren war. Alle haben zusammen gewohnt und haben zusammen gearbeitet und zusammen gegessen und geschlafen natürlich auch. Und Amondyl waren eine Kommune in Bayern. Sie haben dort für viel Aufsehen gesorgt natürlich in der Zeit. Und es war so eine Art Musikkommune. Die haben zwar einerseits dieses Leben als Wohngemeinschaft auch als politischen Akt empfunden, aber sie haben auch Musik gemacht, sie haben auch eine Band gegründet. Allerdings gab es dann im Jahr 68 Auseinandersetzungen zwischen diesen beiden Fraktionen. Die einen wollten einfach dieses Kommuneleben weiter fortsetzen und das auch als politisches Statement verstanden wissen und haben eigentlich Musik nur als Nebenprodukt gesehen, während die anderen in der Hauptsache Musik machen wollten und eine richtige Rockband gründen wollten. Man hat sich dann getrennt im Jahr 68 und hat dann einmal Amondyl 1 gegründet, das waren die Kommunarden, die haben danach noch einige Platten gemacht, aber das war dann eher so Versuchsstadium, das war eigentlich nicht mehr sonderlich erfolgreich. Und Amondyl 2, das ist dann wirklich zu einer der ganz, ganz großen Bands des Krautrock geworden, dieses Projekt. Und sie haben dann in den nächsten Jahren, Jahrzehnten eigentlich, einige tolle Platten gemacht. Und die wichtigste und, wie ich finde, beste Platte, das ist das Album Yeti aus dem Jahre 1972, ein Klassiker. Den hören wir uns jetzt an, also Amondyl 2 mit diesem legendären Album. Damals waren dabei Leute wie Chris Karrer, John Weinzierl, Falk Rogner und Renate Knaub, die sozusagen den Sound der Band geprägt haben. Und es war natürlich orientiert an den englischen und amerikanischen Vorbildern, insbesondere von der Westküste Kaliforniens. Aber es gab natürlich auch massive Einflüsse aus deutschen Landen, aus der deutschen Kunstmusik. Also hier das legendäre Album Yeti von Amondyl 2 aus dem Jahre 1970.

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